0: Die A71 Erfurt Richtung Suhl ist zwischen Oberhof und Suhl-Zellamedes wegen Wartungsarbeiten im Tunnel noch bis etwa 6 Uhr gesperrt. Und in Berlin die A111 Charlottenburg Richtung Dreieck Oranienburg ist im Tunnelflughafen Tegel wegen Wartungsarbeiten noch bis etwa 5 Uhr gesperrt. Allen unterwegs eine gute und sichere Fahrt.
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0: So viele, die uns heute auch wieder weit über die deutschen Landesgrenzen hinaus empfangen. Kalifornien, auch wieder in Australien, Portugal. Willkommen hier in der ARD-Hitnacht und lassen Sie sich weiter von den zeitlosen Hits begeistern. Hier aus dem Funkhaus in Dresden mit Heiko Rasch im Studio. Ich grüße Sie.

Manfred Mann, Sie haben ihn erkannt, auch mit 85 Lebensjahren lebt er seine große Leidenschaft weiter, gibt jede Menge Konzerte, die meisten auch in Deutschland. Schon Anfang der 60er Jahre verließ er ja seine Heimat Südafrika, um in England Karriere zu machen. Und Mitte der 60er brachte er dann sein erstes Album heraus und seitdem begeistert er mehrere Generationen. Am Samstag wird er in Meppen auf der Bühne stehen, dort im Stadion des SV Meppen. Wahrscheinlich werden sie sich dann auch am 20. Juni dort das Spiel Deutschland gegen die Elfenbeinküste anschauen. Und da wollen wir doch gleich mal schauen, was unsere WM jetzt macht. Ghana gegen Panama. Die zweite Halbzeit hat begonnen und es steht immer noch 0:0. Die ARD nach

0: Christa Burke, auch nach 50 Karrierejahren immer noch gern unterwegs. Und er hat ja auch in seiner 5 Jahrzehnte langen Geschichte sich mehrere Generationen erarbeitet und findet die natürlich auch vor der Bühne bei seinen Konzerten. In dieser Woche steht ja auch wieder ein neues Album von Axel Bosse im Mittelpunkt hier bei uns in der ARD-Hitnacht. Es ist sein 10. Studioalbum. Im April kam es auf den Markt und erreichte auch schon wieder Platz 2 der Charts. Stabile Poesie hat er es genannt. Und das auch ganz bewusst. Beobachtungsreich, ein bisschen euphorisierend. Seine Songs erzählen vom Scheitern und Wiederaufstehen, vom Mut zur Veränderung und von der Suche nach Zusammenhalt. Also Themen, die genau in unsere Zeit passen und vor allem auch immer mit einer Portion Optimismus. Von seiner emotionalen Offenheit konnten wir uns ja in dieser Woche auch schon hier in der ARD-Hitnacht überzeugen. Und da habe ich heute auch noch einen Song dabei von dieser neuen Platte, Schwesterherz. Hier ist Bosse.
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0: Kurz vor 3 hier der aktuelle Verkehrsservice in der ARD-Hitnacht. Die A1 Hamburg Richtung Lübeck ist zwischen dem Kreuz Wagterheide und Bad Oldesloe wegen Bauarbeiten noch bis etwa 5 Uhr gesperrt. Die A7 Kassel Richtung Hannover ist zwischen Göttingen und Göttingen Nord nach einem Unfall gesperrt. Dadurch staut es sich. Bitte bilden Sie eine Gasse für die Rettungsfahrzeuge. Die A8 Stuttgart Richtung München ist zwischen Stuttgart-Degerloch wegen Bergungsarbeiten nach wie vor gesperrt. Die A25 Geestacht Richtung Hamburg ist zwischen Bergedorf und dem Dreieck Hamburg Südost wegen Fahrbahnerneuerung noch bis etwa 5 Uhr gesperrt. Die A40 Duisburg-Essen ist zwischen Mülheim-Winkhausen und Mülheim-Heißen in beiden Richtungen noch bis kommenden Montag gesperrt. Die A71 Erfurt Richtung Suhl ist zwischen Oberhof und Suhl-Zellermelis wegen Wartungsarbeiten im Tunnel noch bis etwa 6 Uhr gesperrt. Und in Berlin die A111 Charlottenburg Richtung Dreieck Oranienburg ist im Tunnelflughafen Tegel wegen Wartungsarbeiten auch noch bis etwa 5 Uhr gesperrt. Allen unterwegs eine gute und hoffentlich auch entspannte Fahrt.
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0: Chic, eine Disco-Band der 70er und 80er Jahre. Gerade gehört, ihr größter Hit 1978 auf Platte gebracht und damit haben sie ihre Plattenfirma auch reich gemacht. Über 7 Millionen Platten wurden nämlich damals davon verkauft. Der Rekord in der Geschichte dieser Plattenfirma. Ein Hilferuf kam hier von Gesine aus Neumünster. Hilfe, ich kann nicht schlafen, schreibt sie uns. Na, das wird vielen so gehen. Sie schreibt, ich habe Angst, noch viele Hits zu verpassen. Na, das wird unser Musikredakteur aber sehr freuen und das wird er gern hören. Und so hoffe ich doch, dass wir weiter auf ihrer Wellenlänge liegen. Hier mit der ARD-Hitnacht.
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0: Jennifer Rush hier in der ARD-Hitnacht. Vielleicht haben Sie es ja auch gehört. Sie plant ein Comeback. So viele Jahre haben wir von ihr nichts Neues gehört. Und nun hat sie doch kürzlich im MDR Riverboat verraten, dass sie sich noch nicht zur Ruhe setzen will. Nein, sie arbeitet an neuen Songs und wird diese demnächst auch veröffentlichen wollen. Ja, sie hat uns schon in den 80er Jahren so richtig begeistern können. Die gebürtige New Yorkerin mit deutschen Wurzeln machte eine Weltkarriere und hat auch so viele bleibende Songs auf Platte gebracht. Gleich noch Erinnerungen an einen der größten Kinoklassiker der 80er Jahre, an Dirty Dancing. Mit so einem Erfolg haben ja die Macher damals bei Weitem nicht gerechnet. Es wurde sogar lange überlegt, den Film überhaupt zu veröffentlichen. Wie sie sich damals getäuscht haben. Und Patrick Swayze glänzte in der Hauptrolle, auch mit seinem tänzerischen und musikalischen Talent. Den Song She's Like the Wind hat er auch selbst geschrieben, war Teil des Soundtracks im Film und ist längst ein Klassiker geworden. Und vor Patrick Swayze habe ich hier noch die Supremes. Die Girl Band war ja damals auch der Karrierestart von Diana Ross.
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0: Radio mit Wolfgang Berger. Schneller als erwartet haben die USA und der Iran ein Abkommen für ein Kriegsende in Kraft gesetzt. US-Präsident Trump bestätigte seine digitale Unterschrift bei einem Empfang im Schloss Versailles. Der Iran sieht sich selbst als Gewinner des Abkommens, berichtet Benjamin Weber aus Istanbul.
1: Iran und die USA werden den Krieg demnach an allen Fronten beenden. Dazu zählt auch der Libanon. Iran verpflichtet sich dazu, die Straße von Hormus zu öffnen, genau wie die USA ihre Seeblockade aufheben. Die USA sichern außerdem zu, dass Iran sein Öl sofort nach Unterzeichnung wieder ohne Einschränkungen verkaufen kann. Viele der 14 Punkte im Abkommen beinhalten viel Geld für Teheran. Die USA wollen eingefrorene Vermögenswerte freigeben. Außerdem sollen alle Sanktionen aufgehoben werden. Die Voraussetzung dafür ist, dass sich Teheran und Washington innerhalb von 60 Tagen auf ein endgültiges Friedensabkommen einigen.
0: In Schleswig-Holstein ist ein Atommülltransport wie geplant im Zwischenlager Brockdorf angekommen. Vom Hafen Brunsbüttel aus wurden 7 Kastoren auf speziellen LKW zum ehemaligen AKW gebracht, nur wenige Kilometer Elbe aufwärts. Der Atommüll wird dort zwischengelagert. Er kommt aus der Aufarbeitungsanlage Sellafield in Großbritannien. Die kleineren Proteste gegen den Kastortransport blieben friedlich. 4 von 5 Menschen im Land fordern mehr Schutz für Kinder und Jugendliche im Internet. Das steht im neuen Verbraucherreport des Bundesverbandes VZBV, der Rheinischen Post vorliegt. 80% der Befragten wollen strengere Regeln für Tech-Konzerne. Fast 90% bewerten den aktuellen Jugendschutz als schlecht, sowohl auf Social-Media-Plattformen als auch bei Computerspielen. England ist mit einem Sieg in die Fußball-WM gestartet. Das Team um den deutschen Trainer Thomas Tuchel gewann 4:2 gegen Kroatien. Aus dem ARD-WM-Team Silke Heine.
2: England hat die erste Bewährungsprobe bestanden. Beim Sieg gegen die Kroaten konnten sich die Three Lions mal wieder auf Torjäger Harry Kane verlassen. Der Bayern-Stürmer steuerte 2 Tore zum Auftaktsieg bei und zog mit nun 10 WM-Toren mit Englands bisherigen Rekordhalter Gary Lineker gleich. Dagegen erlebten Cristiano Ronaldos Portugiesen eine bittere Enttäuschung. Gegen den Außenseiter Demokratische Republik Kongo kam der Nations League-Sieger nicht über ein 1:1 hinaus. Riesenjubel bei den Kongolesen, die ihren ersten WM-Punkt verbuchen.
0: Und bei der Partie Ghana gegen Panama steht es kurz vor Ende 1:0 für Ghana. Das waren die Nachrichten. Das Wetter in Deutschland. Der Tag wird freundlich, nur im Osten und in den Bergen sind Schauer möglich. Dazu 20 Grad auf den Nordseeinseln bis 36 Grad am Oberrhein. Am Freitag erst viel Sonne, später örtlich dichte Wolken und starke Gewitter, 24 bis 38 Grad. Auch Samstag meist sonnig, vor allem im Osten, aber wieder Gefahr von starken Gewittern. Es ist 3:03 Uhr.
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4: Genau, das hatte ich vorhin vergessen. Und da gehen wir doch nahtlos über in unseren Verkehrsdienst. Genau, 3:03 Uhr. Aktuelle Verkehrsinfos jetzt aus der ARD-Hitnacht. Fangen wir an mit der A1 Hamburg Richtung Lübeck. Die A1 ist zwischen dem Kreuz Bagdeheide und Bad Oldesloe wegen Bauarbeiten noch bis etwa 5 Uhr gesperrt. Die A7 Kassel Richtung Hannover ist zwischen Götting und Götting Nord nach einem Unfall gesperrt, dadurch zurzeit Stau. Die A25 Geestacht Richtung Hamburg ist zwischen Bergedorf und dem Dreieck Hamburg Südost wegen Fahrbahnerneuerung noch bis etwa 5 Uhr gesperrt. Die A40 Duisburg-Essen ist zwischen Mülheim-Winkhausen und Mülheim-Heißen in beiden Richtungen bis zum kommenden Montag gesperrt. Die A71 Erfurt Richtung Suhl ist zwischen Oberhof und Suhl-Zellermelis wegen Wartungsarbeiten im Tunnel noch bis etwa 6 Uhr gesperrt. Und in Berlin die A111 Charlottenburg Richtung Dreieck Oranienburg ist im Tunnelflughafen Tegel wegen Wartungsarbeiten noch bis etwa 5 Uhr gesperrt. Allen unterwegs gute Fahrt, kommen Sie gut an Ihr Ziel.
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4: Allen Frühaufstehern wünschen wir einen guten Start in diesen Donnerstag. Und auch wenn das Aufstehen um diese Zeit recht schwer fällt, mit der passenden Musik werden wir es schaffen, Ihre Augen zu vergrößern. Hier mit der ARD-Hitnacht live aus dem Dresdner Funkhaus mit Heiko Rasch im Studio. Ich grüße Sie. Schönen guten Morgen.

3.06 Uhr. Hier der Verkehrsservice noch einmal mit einer aktuellen Gefahrenmeldung. Achtung, ein Falschfahrer auf der A59 Köln-Bonn. Zwischen Bonn-Vielich und Kreuz-Bonn-Ost kommt Ihnen ein Falschfahrer entgegen. Fahren Sie bitte äußerst rechts und überholen Sie nicht. Auf der A59 Köln-Bonn zwischen Bonn-Vielich und Kreuz-Bonn-Ost ist ein Falschfahrer unterwegs. Vorsicht in beiden Richtungen.

0: ein großer Hit. Bleibt eben auch ein großer Hit, so wie uns das hier The Boss Hoss and the Common Linnets eindrucksvoll bewiesen haben. Jolene, von Dolly Parton geschrieben, schon in den 70er Jahren veröffentlicht und erfolgreich geworden und dann natürlich auch oft gecovert, unter anderem, wie gerade gehört, von The Boss Hoss. Vor 10 Jahren ist dieser Titel entstanden, diese Coverversion.
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0: 3.12 Uhr schauen wir nochmal auf unseren Verkehrsservice. Immer noch aktuell der Falschfahrer auf der A59 Köln-Bonn zwischen Bonn-Fehlich und Kreuzbonn-Ost kommt Ihnen ein Falschfahrer entgegen. Fahren Sie bitte äußerst rechts und überholen Sie nicht auf der A59 Köln-Bonn zwischen Bonn-Fehlich und den Kreuzbonn-Ost ist ein Falschfahrer unterwegs. Vorsicht in beiden Richtungen.

3.20 Uhr. Gute Nachrichten aus der Verkehrsredaktion. Eine Entwarnung auf der A59 Köln-Bonn zwischen Bonn-Vielich und Kreuz Bonn-Ost ist kein Falschfahrer mehr unterwegs. Und wir wünschen allen unterwegs gute Fahrt.

0: Kurz nach 3:30, schönen guten Morgen, hier der aktuelle Verkehrsservice in der ARD-Hitnacht. Die A1 Hamburg Richtung Lübeck ist zwischen dem Kreuz Bagdeheide und Bad Oldesloe wegen Bauarbeiten noch bis etwa 5 Uhr gesperrt. Die A25 Geestacht Richtung Hamburg ist zwischen Bergedorf und dem Dreieck Hamburg Südost wegen Fahrbahnerneuerung auch noch bis etwa 5 Uhr gesperrt. Die A40 Duisburg-Essen ist zwischen Mülheim-Winkhausen und Mülheim-Heißen in beiden Richtungen noch bis zum kommenden Montag gesperrt. Die A71 Erfurt Richtung Suhl ist zwischen Oberhof und Suhl-Zellermelis wegen Wartungsarbeiten im Tunnel noch bis etwa 6 Uhr gesperrt. Und in Berlin die A111 Charlottenburg Richtung Dreieck Oranienburg ist im Tunnel Flughafen Tegel wegen Wartungsarbeiten noch bis etwa 5 Uhr gesperrt. Allen unterwegs eine gute und hoffentlich auch entspannte Fahrt. Jetzt mit ABBA.
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0: Sandra, Cigarette Land hier in der ARD-Hitnacht. Ja, keine Disco ohne Sandra. So hieß es doch damals in den 80ern. Und sie hat ja auch damals so richtig abräumen können. Innerhalb von 7 Jahren hat sie über 30 Millionen Platten verkaufen können. Auch weit über die deutschen Landesgrenzen hinaus. Sogar in Japan hatte sie einen Fanclub. Und jetzt geht's in die Mitte der 60er Jahre. Also vor über 60 Jahren entstanden dieser Hit California Dreaming. Hier sind die Mamas and the Papas.
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0: Aha, die Band um Morten Harket konnte schon in den 80er Jahren so richtig abräumen. Und heute geben sie nur noch wenige Konzerte. Im Moment sind auch keine geplant. Aber immer noch am Ball ist Smokey, längst schon Kult. Sie haben ja schon in den 70er Jahren ihre ersten Hits in die Charts bringen können und bringen sie heute noch auf die Bühne. Am 10. Oktober zum Beispiel in Erfurt und am 12. Oktober in Leipzig. Also ihre Musik lebt weiter, im Radio sowieso. Und nach Smokey noch The Police bis zu den Nachrichten.
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1: Um 4 Uhr mit Wolfgang Berger. Schneller als erwartet haben die USA und der Iran ihr Abkommen für ein Kriegsende digital unterzeichnet. Das bestätigten sowohl Vertreter der US-Regierung als auch das iranische Außenministerium. Jan Busche aus der Nachrichtenredaktion mit den wichtigsten Vereinbarungen.
2: Das Abkommen sieht vor, dass der Iran seine Vorräte an hoch angereichertem Uran verdünnen muss. Ziel ist es, dass der Bau von Atomwaffen nicht mehr möglich ist. Im Gegenzug wollen die USA unter anderem Ölsanktionen gegen den Iran aufheben. Das Land könnte damit sein Öl wieder an die USA und westliche Verbündete verkaufen. Und die Straße von Hormuz soll wieder öffnen. Öl- und Gastransporte aus der Region, auch Richtung Europa, wären dann wieder möglich, was die Preise stabilisieren dürfte.
1: Die Regierung von Pakistan, die den sogenannten Iran-Deal mitvermittelt hatte, teilte in der Nacht mit, die Öffnung der Straße von Hormuz gelte sofort, die Seeblockaden seien beendet. Im Atommüll zwischen Lager Bruckdorf in Schleswig-Holstein ist ein Castortransport planmäßig angekommen. Kleinere Proteste verliefen friedlich. Aus der Nachrichtenredaktion Betül Sarikaya.
3: Um kurz nach 21 Uhr hat sich der Transport vom Hafen in Brunsbüttel in Bewegung gesetzt. Über die B5 und Kreisstraßen ging es Richtung Brockdorf, wo der Konvoi kurz nach 22 Uhr angekommen ist. Nach einer Kontrolle sollten die Behälter auf den finalen Stellplatz deponiert und an ein Überwachungssystem angeschlossen werden. Die letzten radioaktiven Abfälle aus dem britischen Sellafield waren am Dienstagmorgen per Schiff in Brunsbüttel angekommen.
1: 4 von 5 Menschen im Land fordern mehr Schutz für Kinder und Jugendliche im Internet. Das steht im neuen Verbraucherreport des Bundesverbandes VZBV, der Rheinischen Post vorliegt. 80% der Befragten wollen strengere Regeln für Tech-Konzerne. Fast 90% bewerten den aktuellen Jugendschutz als schlecht, sowohl auf Social-Media-Plattformen als auch bei Computerspielen. England ist mit einem Sieg in die Fußball-WM gestartet. Das Team um den deutschen Trainer Thomas Tuchel gewann 4:2 gegen Kroatien. 2 Tore erzielte Bayern-Stürmer Harry Kane. Im Außenseiter-Duell zwischen Ghana und Panama setzten sich die Afrikaner mit 1:0 durch. Das Tor fiel erst in der Nachspielzeit. Am frühen Abend hatte Portugal nur ein 1:1 gegen die Demokratische Republik Kongo geschafft. Als letzte Teams starten um 4 Uhr Usbekistan und Kolumbien ins Turnier. Das waren die Nachrichten. Das Wetter in Deutschland. Der Tag wird freundlich, nur im Osten und in den Bergen mal ein Schauer möglich. 20 Grad an der Nordsee bis 36 Grad am Oberrhein. Freitag viel Sonne, später örtlich starke Gewitter, 24 bis 38 Grad. Auch Samstag warm und meist trocken, Gewittergefahr vor allem im Osten, dazu 23 bis 38 Grad. Es ist 4:03 Uhr.
4: Und hier der Verkehrsservice in der ARD-Hitnacht. Die A1 Hamburg Richtung Lübeck ist zwischen dem Kreuz Bargteheide und Bad Oldesloe wegen Bauarbeiten noch bis etwa 5 Uhr gesperrt. Die A25 Geestach Richtung Hamburg ist zwischen Bergedorf und dem Dreieck Hamburg Südost wegen Fahrbahnerneuerung ebenfalls bis etwa 5 Uhr noch gesperrt. Die A40 Duisburg-Essen ist zwischen Mülheim-Winkhausen und Mülheim-Heißen in beiden Richtungen bis zum kommenden Montag gesperrt. Die A71 Erfurt Richtung Suhl ist zwischen Oberhof und Suhl-Zellermelis wegen Wartungsarbeiten im Tunnel bis etwa 6 Uhr gesperrt und in Berlin die A111 Charlottenburg Richtung Dreieck Oranienburg ist im Tunnel Flughafen Tegel wegen Wartungsarbeiten noch bis etwa 5 Uhr gesperrt. Allen unterwegs eine gute und sichere Fahrt. Kommen Sie gut an Ihr Ziel.
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4: Mit Celine Dion starten wir in diese Stunde aus dem MDR-Studio in Dresden. Ich bin Heiko Rasch, wünsche schönen guten Morgen.

5.16 Uhr hier der Verkehrsservice in der ARD-Hitnacht mit einer aktuellen Meldung, betrifft die A3 in Nürnberg Richtung Passau. In Höhe Rosenhof ist die A3 nach einem Unfall gesperrt. Bitte Vorsicht, in Höhe Rosenhof ein Unfall und bitte bilden Sie eine Gasse für die Rettungsfahrzeuge.

0: Taylor Swift. Ja, mit ihren 36 Jahren steht sie längst an der Spitze der internationalen Showbranche. Ihre Platten verkaufen sich ja auch wie geschnitten Brot und ebenso auch ihre Konzertkarten. Vor 20 Jahren brachte sie ihr erstes Album auf den Markt. Dafür bekam sie auch schon mehrfach Platin und das ist ja bis heute geblieben. Im Moment stehen sie mit ihrer Hochzeit in den Schlagzeilen. Man spricht ja schon von der Hochzeit des Jahres. Am 3. Juli soll die über die Bühne gehen im Madison Square Garden in New York. Also ausreichend Platz für jede Menge Gäste. Weit über 1000 Gäste sollen ja da eingeladen worden sein. Na, da werden sie dann bis Jahresende zu tun haben, die vielen Geschenke auszupacken.
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0: 4:20 Uhr. Schönen guten Morgen.

0: Kurz nach 16:30, schönen guten Morgen, hier der aktuelle Verkehrsservice in der ARD-Hitnacht. Die A1 Hamburg Richtung Lübeck ist zwischen dem Kreuz Park der Heide und Bad Oldesloe wegen Bauarbeiten noch bis etwa 5 Uhr gesperrt. Die A3 Nürnberg Richtung Passau ist in Höhe Rosenhof nach einem Unfall gesperrt. Die A25 Geestach Richtung Hamburg ist zwischen Bergedorf und dem Dreieck Hamburg Südost wegen Fahrbahnerneuerung bis etwa 5 Uhr noch gesperrt. Die A40 Duisburg-Essen ist zwischen Mülheim-Winkhausen und Mülheim-Heißen in beiden Richtungen bis zum kommenden Montag gesperrt. Und die A71 Erfurt Richtung Suhl ist zwischen Oberhof und Suhl-Zellermelis gesperrt. Allen unterwegs, gute Fahrt, kommen Sie gut an Ihr Ziel.
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0: seiner Fans getroffen. Denn mit diesem Thema werden wir ja alle früher oder später konfrontiert. Und von vielen Hörern war ja auch schon zu lesen, dass sie genau mit diesem Album Trost der eigenen Trauer gefunden haben. Und hier habe ich den Titelsong von diesem Album, Mensch, Herbert Grönemeyer.
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0: 4:41 Uhr. Schönen guten Morgen.

Billy Joel, der Piano-Man, wie er auch genannt wird, weil er früher vor seiner großen Karriere in Bars und in Kneipen am Piano die Gäste unterhielt und hoffentlich auch bald wieder auf der Bühne stehen wird. 4.48 Uhr, schönen guten Morgen. Es geht schon wieder straff auf die 5 Uhr Nachrichten zu. Danach starten auch die ersten regionalen Frühprogramme. Also verlassen uns schon die ersten. Kommen Sie gut und gut gekühlt durch diesen heißen Tag. Es wird ja heute bis auf den Norden nahezu überall über 30 Grad werden. Also einen schönen Donnerstag heute.

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1: Im Studio für Sie jetzt Martin Nass. Einen schönen guten Morgen. Sirenen und Rauch am Abend mitten in Blankenburg. Feuer in der Psychiatrie des Harzklinikums. Was folgt, ist der bislang größte Rettungseinsatz des Jahres in Sachsen-Anhalt. Wie die Harzer Polizei morgen mitteilte, waren in der Spitze mehr als 200 Einsatzkräfte von Feuerwehr und Polizei sowie der Katastrophenschutz und Seelsorger vor Ort. Auch zwei Hubschrauber landeten am Unglücksort. Michael Holzberger, was ist denn bis jetzt bekannt?
2: Ja, also gegen 18.30 Uhr ging der Notruf ein. Die Retter mussten dann mehr als 100 Personen aus der Klinik in Blankenburg in Sicherheit bringen. 17 Verletzte werden in umliegende Krankenhäuser gebracht. Nach Angaben des Harzklinikums hatte eine Psychiatriepatientin offenbar eine Matratze angezündet. Sie selbst wurde schwer verletzt, genau wie ein weiterer Patient, der aus dem Fenster gesprungen war. Das Feuer wurde schnell gelöscht und der Einsatz nach etwa 5 Stunden für beendet erklärt. Der Krankenhausbetrieb konnte schließlich wieder aufgenommen werden. Nur die betroffene Station bleibt erstmal gesperrt. Ja, und der entstandene Schaden beläuft sich nach ersten Schätzungen auf mehrere 100.000 €.
1: Und wir halten Sie über die weiteren Entwicklungen in Blankenburg natürlich auf dem Laufenden. Anderes Thema. Haben die Chefs des Kunststoffherstellers Domo Chemicals in Leuna die Insolvenz hinausgezögert? Diese Frage beschäftigt jetzt auch die Justiz. Die Staatsanwaltschaft Halle hat auf MDR-Nachfrage Ermittlungen gegen 3 frühere Geschäftsführer der Domo Capo Leuna bestätigt. Von einem routinemäßigen Vorgang sprach ein Sprecher des ehemaligen Insolvenzverwalters Lukas Flöter. Domo hatte Ende des vergangenen Jahres für seine 3 deutschen Tochterfirmen Insolvenz angemeldet. Einen Stopp der Produktion hatte das Land Sachsen-Anhalt auch aus Gründen der Umweltsicherheit vorerst verhindert. Das kostete rund 80 Millionen Euro an Steuergeld, die es wohl nicht zurückgeben wird. Die Firmen und noch etwa 430 Mitarbeiter wurden von benachbarten Unternehmen im Chemiepark Leuna übernommen. Weniges ist beim Autofahren so nervig wie eine kaputte Straße. In Halle sind zuletzt verstärkt Reparaturtrupps im Einsatz gewesen. Die Stadt meldet nun, einen großen Teil der Schlaglöcher gestopft zu haben. Im Fokus stünden vor allem Hauptstraßen. 3 Firmen seien täglich weiter in Halle im Einsatz. Trotzdem müssten viele Straßen weiterhin grundhaft saniert werden. England ist mit einem Sieg in die Fußball-WM gestartet. Das Team um den deutschen Trainer Thomas Tuchel gewann 4:2 gegen Kroatien. 2 Treffer erzielte dabei Bayern-Star Harry Kane. Das Außenseiter-Duell zwischen Ghana und Panama entschied Ghana mit 1:0 für sich. Enttäuschend lief der Auftakt für Portugal. Gegen die Demokratische Republik Kongo kam das Team um Cristiano Ronaldo nur zu einem 1:1. In der Partie zwischen Usbekistan und Kolumbien steht es im Moment 0:1. Das waren die Nachrichten. Weiter geht's mit Julia.
3: Ist schön, ja. Man kann auch immer noch mal so ein bisschen morgens noch mal irgendwie so ein Fußballspiel zumindest vom Ergebnis her verfolgen.
1: Wahnsinn.
3: Ich habe da nichts gegen im Moment, oder? Ich meine, das ist dann schön, dass wir schon so früh hier sind. Wir müssen das ja gucken. Danke dir, Martin. Wir möchten, dass Sie gut ankommen. Hier ist der MDR Sachsen-Anhalt Verkehrsservice. 3:05, Vorsicht bitte auf der A38 Richtung Göttingen. Zwischen Leuna und Merseburg Süd ist eine ungesicherte Unfallstelle. Und wenn Ihnen jetzt auch was auffällt auf Ihrer Fahrt, dann freuen wir uns, wenn Sie Bescheid sagen. Kostenfrei unter 0800 94 6 94 6 und die 1. Ich wünsche eine gute Fahrt. Ja, jetzt geht's ja los, ne, mit dem Hochsommer so richtig. Heute schon mal bis 32 Grad. Es ist oft sonnig, teils dann aber auch mal dichter bewölkt. Selten kann es auch einen Schauer geben. Wir sind jetzt schon bei 18 Grad. In Aschersleben, Landsberg und Laucha 16, in Lutherstadt-Wittenberg 15 Grad. Morgen bis 35 Grad. Es wird zunehmend schwül und später sind auch Hitzegewitter möglich und auch am Wochenende bleibt es sehr heiß.
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3: Moin. So, nochmal schnell hier schon mal ein paar Eiswürfel noch herstellen. Ne? Die können auch heute in den Kaffee schon mal rein. Und ja, das Schöne, heute ist ja auch endlich mal nicht morgens frieren, damit man dann mittags richtig angezogen ist, sondern das ist jetzt schon so mild, also beinahe schon warm. Also ich habe selber ausgetestet, das geht jetzt auch schon gut, kurzärmlich. Schönen Start in den Donnerstag, hier ist Alan Sorrenti. Guten Morgen.

0: 5:11 Uhr. Guten Morgen, MDR Sachsen-Anhalt ist hier und um 5:11 Uhr machen wir jetzt mal wieder einen kleinen Ausflug und zwar nach Aseleben, nach Mansfeld-Südharz an den Süßen See und drumrum. Da geht's ja hin mit der zweiten Station.
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0: Unsere Reporterinnen und Reporter berichten ja im Radio, im Fernsehen und auch online. Und morgen dann um 20.15 Uhr live im MDR Fernsehen, hol dir deine Show, also Höhepunkt der Tour. Und die Freude ist jetzt schon riesig.
2: Mein Name ist Diana Rindlath, bin Grundschullehrerin an der Grundschule in Erdeborn. Zu uns kommen Kinder aus Aseleben, aus Seeburg. Das ist unser Einzugsgebiet. Das ist einfach ein tolles Gebiet hier. Wir fühlen uns hier wohl. Wir haben hier den Süßen See, den wir in unserer Freizeit nutzen können, aber auch am Vormittag während der Schulzeit. Wir machen Wandertage hierher. Es ist einfach schön hier. Das ist eine einmalige Chance, auch dass jetzt Funk und Fernsehen da ist. Da sind nicht nur die Kinder aufgeregt, sondern auch die Lehrerin.
0: 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Guten Morgen.
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0: 5.19 Uhr. Guten Morgen. MDR Sachsen-Anhalt ist hier und 5.19 Uhr sollte das bei Ihnen die Zeit sein, zu der Sie noch gerade vorm Kleiderschrank stehen und überlegen, ach, was ziehe ich denn an? Josefine Bechler im MDR Wetterstudio. Guten Morgen, Josefine.
1: Ja, guten Morgen, Julia.
0: Und ich, wir können schon mal Tipps geben, denn wir haben ja diesen Moment schon hinter uns. Also Ich habe mich für kurzärmlich entschieden und das war gut.
1: Ja. Ich habe auch noch eine Bluse an. Also siehste, man braucht heute nicht viel. Wir haben gerade schon in Eisleben 14 Grad und 19 Grad zum Beispiel in Thale-Warnstedt. Also es ist nicht wirklich kalt geworden und es wird vielleicht jetzt auch noch nur ein Grad vielleicht weiter runtergehen. Dann steigen die Temperaturen auch schon wieder. Ja, und heute auch in den heißen Bereich. Also dann doch eher etwas weniger anziehen, denn in der Spitze sind wir heute bei Werten bis zu 31, vielleicht sogar örtlich 32 Grad.
0: Eben, und das Gute ist, ne, man hat dann nicht mittags dann eine Jacke, die man über dem Arm mit sich rumschleppen muss.
1: Ja,
0: und
1: Quatsch.
0: So weiter. Das geht heute schon alles, auch früh ohne Jacke. Und Morgenredakteur André Plaue kommt ja immer mit dem Fahrrad. Und noch vor 3 Tagen waren Handschuhe angesagt. Verrückt, ja, innerhalb von 3-4 Tagen von Handschuhen zu kurzer Hose.
1: Das stimmt. Die Nacht zum Montag war recht frisch. Ja, das haben wir jetzt deutlich hinter uns gelassen.
0: Ja, und Handschuhe können weg.
1: Es gibt ja sogar eine Hitzewarnung. Das betrifft zwar heute eher so den Süden und Westen Deutschlands, aber morgen sind ja die 35 Grad, die wir da gerade heute auch schon erleben werden, auch bei uns. Und deswegen wird es auch morgen nochmal zusätzlich heißer und dann werden wir auch diese Hitzewarnung abbekommen. Also es gibt da auch Werte bis zu 35 Grad in der Spitze.
0: Eben, und muss man ja auch mal so sagen, auch wenn das natürlich schön ist, ins Freibad zu gehen oder einfach lange draußen zu sein, das wird natürlich dann auch für viele ab einem gewissen Zeitpunkt der Temperaturen einfach auch körperlich anstrengend. Ne?
1: Also genau, also wer nicht die Möglichkeit hat, da ins Freibad sich abzukühlen, dem wünsche ich da irgendwie viel Kraft die nächsten Tage. Hält sich nämlich auch übers Wochenende hinweg.
0: Ja, gibt ja immer diese schönen Tipps, irgendwie Füße in Eimer mit kaltem Wasser und solche Sachen.
1: Ja, ne? Ob man das aber ich glaube auch warmer Tee war irgendwie dabei. Und
0: du hast ja gesagt, es hält sich jetzt erstmal. Wir werden jetzt noch einige Tage Zeit haben, da noch Tipps zusammenzutragen.
1: Ja.
0: Josefine, wir hören uns in einer Stunde wieder.
1: Bis dann.

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1: Es ist 5.30 Uhr im Studio Michel Holzberger. Guten Morgen. Bei einem Brand am Abend im Harz-Klinikum in Blankenburg sind 17 Personen verletzt worden. Das teilte die Polizei am Morgen mit. Laut Feuerwehr hatte eine Patientin in einem Zimmer der Psychiatrie eine Matratze angezündet. Über 100 Personen wurden demnach in Sicherheit gebracht. 200 Kräfte der Feuerwehr, des Rettungsdienstes und der Polizei sind im Einsatz gewesen. Der Betrieb der Klinik konnte dann wieder aufgenommen werden. Die betroffene Station bleibt aber weiterhin gesperrt. Nach ersten vorläufigen Schätzungen entstand ein Schaden von mehreren 100.000 Euro. Haben die Chefs des Kunststoffherstellers Domo Chemicals in Leuna die Insolvenz hinausgezögert? Diese Frage beschäftigt jetzt auch die Justiz. Die Staatsanwaltschaft Halle hat auf MDR-Nachfrage Ermittlungen gegen drei frühere Geschäftsführer der Domo Capro Leuna bestätigt. Domo hatte Ende des vergangenen Jahres für seine drei deutschen Tochterfirmen Insolvenz angemeldet. Einen Stopp der Produktion hatte das Land Sachsen-Anhalt auch aus Gründen der Umweltsicherheit vorerst verhindert. Das kostete rund 80 Millionen Euro. Die Firmen und noch etwa 430 Mitarbeiter wurden von benachbarten Unternehmen im Chemiepark Leuna übernommen. Sie setzen sich ehrenamtlich für Geflüchtete und Menschen mit Migrationshintergrund ein. Dafür gibt es den Landesintegrationspreis. Dieser wurde am Abend in Magdeburg übergeben. Und unter den Preisträgern sind auch vier aus der Altmark, berichtet Aud Merkel.
2: Preisträgerinnen aus dem Landkreis Stendal sind Jördis Wellmann und Ans Priesenick. Seit vielen Jahren leisten sie ehrenamtliche Integrationshilfe mit Beratung, Ämterhilfe und Deutschunterricht über ein Projekt der Freiwilligen Agentur Altmark. Aus dem Landkreis Salzwedel wurde der Integrationslotse und Familienpate Boris Ivanov geehrt. Des Weiteren Aida Almaved, die sich für geflüchtete Kinder einsetzt, sowie die Schwestern Salia und Alia Yusuf, die als Sprachmittlerinnen und bei der interreligiösen Vermittlung helfen.
1: Der neue Bitterfelder Bahnhof bietet Pendlern einen neuen Service. Heute geht eine verschließbare Fahrradabstellanlage in Betrieb, teilte die Stadt mit. Marc Weirich dazu.
3: Der neue Fahrradparkplatz steht für die regionale Mobilitätswende, mache einen umweltfreundlichen Pendelverkehr möglich, sagte Bitterfeld-Wolfens-Rathaussprecher Detmar Opnkowski. Die Boxen befinden sich nah an den Gleisanlagen, sind überdacht und sollen Schutz vor Vandalismus und Diebstahl leisten. Insgesamt können hier 120 Bikes unterkommen. Auch die Preisgestaltung sei bürgernah, hieß es aus der Verwaltung. Wer sein Rad einen Tag lang abstellt, muss 1 Euro bezahlen. Zu buchen ist der Parkplatz online oder per App. Mit den digitalen Fahrradboxen nehme der Bitterfelder Bahnhof eine Vorreiterrolle in Sachsen-Anhalt ein, teilte die Bahn mit.
1: Und das waren soweit die Meldungen aus Sachsen-Anhalt für den Moment. Und jetzt geht es weiter mit dir, Julia.
4: Jo, ich danke dir, Michel. Wir möchten, dass Sie gut ankommen. Hier ist der MDR Sachsen-Anhalt Verkehrsservice. 6:03. Vorsicht bitte auf der A38 Richtung Göttingen. Zwischen Leuna und Merseburg Süd ist eine ungesicherte Unfallstelle. Bitte Vorsicht. Und wenn Ihnen was auffällt auf Ihrer Fahrt, dann freuen wir uns, wenn Sie Bescheid sagen. Kostenfrei unter 0800 94 6 94 6. Und die 1. Ich wünsche eine gute Fahrt. Das Wetter heute mit Temperaturen von bis zu 32 Grad. Sonnig ist es erstmal, dann aber auch dichter bewölkt und selten kann es Schauer geben. Jetzt sind wir auch schon bei 19 Grad in Thale, in Bad Lauchstädt und Beetzendorf 17 Grad, in Gommern und Sandersdorf-Brehna 16 Grad. Morgen bis 35 Grad, dann wird es auch zunehmend schwül und später kann es auch Hitzegewitter geben. Ja, und auch das Wochenende bleibt sehr heiß. Hier ist der schönste Morgen. Ich bin Julia Rosebrook, wünsche einen guten Start in den Donnerstag.
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MDR Sachsen-Anhalt ist hier, 5.37 Uhr. Es gibt was Wichtiges von den Straßen. Vorsicht bitte auf der A9 Richtung Berlin. Zwischen Niemeck und Brück ist eine ungesicherte Unfallstelle. Fahren Sie bitte ganz besonders vorsichtig. Musik gibt's von

0: MDR Sachsen-Anhalt ist hier. Guten Morgen, 5.39 Uhr, Donnerstag, also noch zweimal schlafen. Ja, dann ist die deutsche Fußballnationalmannschaft auch wieder dran bei der Fußball-WM. Sonnabend um 22 Uhr gegen die Elfenbeinküste. Also noch genug Zeit, um zu tippen oder ein Orakel tippen zu lassen.
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0: Na, da haben wir ja Funkhauskatze Unser Schnurrakel wird auch dieses Spiel wieder tippen. Ich sag nochmal so, beim ersten Spiel, da lag sie ja richtig. Und wer ist denn ihr WM-Orakel? Oder wen fragen Sie denn um Rat? Vielleicht, um dann beim Tippspiel auch einen möglichst guten Tipp loszulassen. Haben Sie da vielleicht auch ein Haustier, das da gut drin ist? Oder es kann natürlich auch ein Mensch sein, vielleicht jemand,

0: Ja, mal sehen. Wie gesagt, 2 Tage Zeit sind's ja noch. Das also das Orakel von Hans-Joachim aus Plömnitz. Und wer oder was ist es bei Ihnen? Erzählen Sie uns das gern, sind wir sehr gespannt. Per Sprachnachricht, per WhatsApp oder in der MDR Sachsen-Anhalt-App. 5:41 Uhr. Guten Morgen.
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0: Ute Freudenberg, die Jugendliebe hier auf MDR Sachsen-Anhalt. Gibt was Wichtiges von den Straßen. Vorsicht auf der A2 Richtung Berlin zwischen Königslutter und Rennau. Ist eine ungesicherte Unfallstelle. Bitte Vorsicht. Und Viola hat auch noch eine Info.
1: Ja, guten Morgen. Ich wollte nur mal wieder Bescheid sagen, dass die Schranke in Seerhausen-Altmark, Osterburger,

0: Also sieh, mal wieder nicht schließt. Das Warnkreuz leuchtet, aber die Schranken gehen leider nicht runter.
1: Ja, vielen Dank fürs Bescheid sagen. Also ganz besonders vorsichtig ranfahren.

0: Cat Stevens, Peace Train. Hier ist MDR Sachsen-Anhalt, 5.50 Uhr. Guten Morgen.
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2: Wenn ich mit dem Zug unterwegs bin, bin ich mir sicher, dass spätestens, sobald der Zug einige Minuten Verspätung einfährt, aus welchem Grund auch immer, eine Durchsage mit einer Entschuldigung folgt und irgendein Grund für die Verspätung angeführt wird. Ehrlich gesagt überhöre ich das meistens. Das Bahnpersonal kann auch nichts dafür. Manchmal aber stresst sie mich auch erst so richtig. Jetzt will der Verursacher auch noch, dass ich so tue, als sei alles in Ordnung oder nur halb so schlimm. Vielleicht liegt deshalb eine Weisheit in der Vergebungsbitte des Vaterunsers. Dass Gott uns so vergeben möge, wie auch wir unseren Mitmenschen vergeben. Das ist anspruchsvoll, aber realistisch. Statt mich dem Druck auszusetzen, Dinge zu entschuldigen, die mich belasten und ärgern, gebe ich sie ganz aus meiner Hand. Ich vergebe sie, aber ich versuche nicht so zu tun, als wäre nichts geschehen. Schließlich trage ich ja auch die Folgen davon und trage den Schaden. Aber diese Bitte erinnert mich daran, dass auch ich Schäden verursache und schuldig werde, ohne dass ich den Schaden wieder gut machen kann. Deshalb macht mich die Bitte im Vaterunser gelassener. Damit sich etwas ändern kann, brauchen wir keine Entschuldigungen, wir brauchen Vergebung. Johann Schneider, evangelischer Regionalbischof aus Halle.
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0: Kurz vor sechs, MDR Sachsen-Anhalt ist hier. Es geht in den Donnerstag und gleich auch mit Elton John. Crocodile Rock. Musik aus den 70ern gibt's nach den Nachrichten um sechs hier bei uns auf MDR Sachsen-Anhalt. 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
2: Am Mikrofon jetzt Martin Nass. Einen schönen guten Morgen. Sirenen und Rauch am Abend mitten in Blankenburg. Feuer in der Psychiatrie des Harzklinikums. Was folgt, ist der bislang größte Rettungseinsatz des Jahres in Sachsen-Anhalt. Wie die Harzer Polizei am Morgen mitteilte, waren in der Spitze mehr als 200 Einsatzkräfte von Feuerwehr und Polizei sowie der Katastrophenschutz und Seelsorger vor Ort. Michael Holzberger, was ist denn bis jetzt bekannt?
3: Naja, erstmal war es eine logistische Herausforderung. Die Retter mussten mehr als 100 Personen aus der Klinik in Blankenburg in Sicherheit bringen. Zahlreiche Rettungsfahrzeuge waren gekommen. Im nahegelegenen Teepark landeten zwei Hubschrauber. 17 Verletzte wurden dann von umliegenden Krankenhäusern aufgenommen. Und nach Angaben des Harzklinikums hatte eine Psychiatriepatientin offenbar eine Matratze entzündet. Sie selbst wurde schwer verletzt, genau wie ein weiterer Patient, der aus dem Fenster gesprungen war. Nach 5 Stunden war der Einsatz beendet. Der Krankenhausbetrieb konnte dann auch schließlich wieder aufgenommen werden. Nur eben die betroffene Station bleibt vorerst gesperrt. Der entstandene Schaden wird bisher auf mehrere 100.000 Euro geschätzt.
2: Ja, und alle weiteren Informationen, Neuentwicklungen, das erfahren Sie natürlich hier bei uns bei MDR Sachsen-Anhalt. Hier und da ein Schauer und nachts bei relativ angenehmen Temperaturen bei offenem Fenster schlafen. Vorbei. Jetzt wird's heiß in Deutschland und zwar richtig. Schon heute wird laut MDR Wetterstudio hier bei uns in Sachsen-Anhalt vielerorts die 30-Grad-Marke geknackt. In den kommenden Tagen und am Wochenende wird's noch etwas heißer. Dabei kann's auch blitzen und donnern. Die Wetterexperten sprechen von möglichen Hitzegewittern und Unwetterpotenzial. Die anstehende Hitzewelle ist dabei vor allem für Ältere und Kranke durchaus mit Gesundheitsrisiken verbunden. Für sie lautet daher die Empfehlung der Mediziner, ausreichend Flüssigkeit zu sich nehmen und sich gerade in den Mittags- und Nachmittagsstunden besser nicht draußen aufhalten. Auf dem Land mit größeren Gruppen von A nach B zu kommen, ist nicht immer leicht. In Tangerhütte in der Altmark könnte es bald Carsharing geben. Über eine App soll ein am Bahnhof stationiertes Auto gemietet werden können. Es hat 9 Sitze, Bedarf sehe man für private Fahrten, Transporte oder auch die Nutzung durch Vereine oder Einrichtungen, sagt Andreas Brumm, Bürgermeister der Einheitsgemeinde Tangerhütte. Eine Firma würde das Fahrzeug über angebrachte Werbung und Mieteinnahmen finanzieren, so zumindest die Idee. England ist mit einem Sieg in die Fußballweltmeisterschaft gestartet. Das Team um den deutschen Trainer Thomas Tuchel gewann 4:2 gegen Kroatien. 2 Treffer erzielte dabei Bayern-Star Harry Kane. Das Außenseiterduell zwischen Ghana und Panama entschied Ghana mit 1:0 für sich. Enttäuschend lief der Auftakt dagegen für Portugal. Gegen die Demokratische Republik Kongo kam das Team um Cristiano Ronaldo nur zu einem 1:1. In der Partie zwischen Usbekistan und Kolumbien steht es im Moment noch 0:1. Das waren die Nachrichten. Weiter geht's mit Julia.
0: Jo, ich danke dir, Martin. Wir möchten, dass Sie gut ankommen. Hier ist der MDR Sachsen-Anhalt Verkehrsservice. 6:03. Vorsicht bitte auf der A2 Richtung Berlin. Zwischen Königslutter und Rennau ist eine ungesicherte Unfallstelle. Und Vorsicht bitte auch auf der A9 Richtung Berlin. Zwischen Niemeck und Brück auch eine ungesicherte Unfallstelle. Bitte Vorsicht. Haben Sie auch was gesehen schon auf Ihrer Fahrt? Dann sagen Sie gern Bescheid. Kostenfrei unter 0800 94 6 94 6 und die 1. Wenn es irgendwo nicht vorangeht, wenn Sie einen Blitzer erkennen. Wir freuen uns, wenn Sie Bescheid sagen und ich wünsche eine gute Fahrt. Das Wetter heute mit hochsommerlichen Temperaturen, mit Hitze. Sie haben es eben auch schon bei Martin in den Nachrichten gehört. Bis 32 Grad heute. Dazu erstmal Sonne, später auch mehr Wolken. Und selten kann es einen Schauer geben. 16 Grad sind es jetzt schon. In Dessau-Roßlau, in Gardelegen und in Halberstadt in Halle 15, in Lutherstadt-Eisleben 14. Morgen, ja, da wird es noch heißer, bis 35 Grad. Es wird zunehmend schwül. Später sind auch Hitzegewitter möglich. Und auch das Wochenende bleibt sehr heiß.
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0: Juhu! Und um kurz nach sechs, da geht's eben ja auch schon kurzärmlich los. Ich habe es ja eben nochmal gesagt, jetzt schon zum Teil 15, 16 Grad oder teilweise auch schon etwas mehr. Und wir haben dazu jetzt einen Energieschub von Elton John, Crocodile Rock.

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0: Spaß. 6:11 Uhr. Als irgendwas. Reinschweben in den Donnerstagmorgen. Hier ist MDR Sachsen-Anhalt. Mal eben eine kleine gedankliche Zeitreise. Wen haben Sie bei diesem Song vor Augen? Dreams are my reality. The only kind of da macht's Laboom im Kopf. Riesenerfolg im Kino. Sophie Marceau wurde über Nacht zum Star. Das war 1980 und heute kommt ein neuer Film mit ihr ins Kino.
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0: Die französische Komödie LOL geht in die zweite Runde. Und was wir da erwarten können, hören wir mal von MDR Sachsen-Anhalt Kinokenner Peter Beddies.
2: Wunderbar, alle Kinder aus dem Haus. Jetzt kann sich Ann mal richtig um sich kümmern, denkt sie. Aber dann kommt der Sohn mit der Nachwuchsnachricht um die Ecke.
3: Ich will's wissen, freust du dich?
4: Ja. Aber ja, ich bin entzückt.
2: Die Tochter ist erstmal am Leben gescheitert.
4: Und ich bin wieder wie so ein Loser zurück auf Los.
5: Bin ich zurück auf Los?
4: Klar bist du das.
5: Gefällt mir.
2: Reicht an sich schon, aber wie das Leben nun mal so spielt.
5: Ich habe einen Mann kennengelernt. Mit Hund.
6: War es auch sehr erfreut.
5: Sieht gut aus.
4: Das Herrchen oder der Hund?
2: Das kann ja heiter werden.
0: Peter, die Geschichte kann einem bekannt vorkommen, aber der sehr erfolgreiche Teil 1 von LOL ist ja auch schon ein paar Jährchen her.
2: Exakt, es ist genau 17 Jahre her, als LOL auf der ganzen Welt zum Erfolg wurde. Nun gibt es LOL 2.0. Es ist dieselbe erfundene Familie in Paris, in der der Film spielt, nur dass dieses Mal die große Tochter von Anne schon auf eigenen Beinen steht und ihr die andere, die Kleine, jetzt Sorgen bereitet. LOL war damals auch so ein großer Erfolg, weil der Film sehr schön mit den Anfängen der digitalen Welt gespielt hat. Und nun geht es darum, wie unterschiedlich alles Digitale wahrgenommen wird, dass die Älteren sagen, dass es früher besser war, weil man sich nicht mit irgendwelchen Idolen aus sozialen Netzwerken vergleichen musste und die Jugend hat keine Ahnung, wovon die Rede ist. Sehr amüsant das Ganze und Sophie Marceau, die im Herbst 60 wird, sieht noch immer umwerfend aus.
0: LOL 2.0 ab heute in unseren Kinos.
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0: 6.21 Uhr und schon 20 Grad, zum Beispiel in Heckling. Wow, das wird noch viel mehr von den Temperaturen her. MDR Sachsen-Anhalt ist hier. Guten Morgen ins MDR-Wetterstudio. Josephine Bechler.
1: Ja, guten Morgen, Julia.
0: Jetzt schon warm, wird noch wärmer. Wir landen heute bei 32 Grad, ne?
1: Ja, 32 Grad örtlich.
0: Ja.
1: Aber es dauert noch ein bisschen. Ja. Also wir können den Vormittag noch genießen und ja, dann die 30-Grad-Marke knacken wir dann am Nachmittag. Dazu gibt's auch ja recht viel Sonne, aber es sind auch durchaus Wolkenfelder unterwegs. Die können vorübergehend auch mal ein bisschen dichter sein, aber da ist nur ganz selten irgendwie mal ein Schauer unterwegs. Und die Sonne ist ja so reichlich vorhanden, dass es dann ja auch wirklich dann im Nachmittagsverlauf heiß wird.
0: Also ich sag mal so, wer da in der Nähe ein Freibad hat, ein Badesee, hat es heute gut getroffen. Bist du eher Typ Badesee oder Typ Freibad?
1: Ich finde beides gut. Es kommt immer so ein bisschen drauf an, wie viel Zeit ich habe. Also natürlich ist das Freibad näher.
0: Ja, okay.
1: Aber wenn man dann so einen Ausflug am Wochenende dann plant, dann ist wahrscheinlich schon See ein besseres Ziel.
0: Wo man in Sachsen-Anhalt in den Badesee oder ins Freibad reinhüpfen kann, das haben wir alles nochmal zusammengefasst bei uns in der MDR Sachsen-Anhalt-App. Und Josephine, ich glaube, wir können zusammenfassen, Hauptsache irgendwo reinhüpfen und abkühlen, oder?
1: Genau, das definitiv.
0: Bis in einer Stunde.
1: Bis dann.

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2: Um 6.30 Uhr mit Tanja Ries. Guten Morgen. Die Stadt Halle wehrt sich gegen ein Urteil des Verwaltungsgerichts Halle zu Müllgebühren. Das teilte ein Sprecher der Stadt mit. Hintergrund ist die Klage eines Hauseigentümers, der sich gegen seinen Abfallgebührenbescheid für das Jahr 2024 gewehrt hatte. Er kritisierte, dass Nutzer kleiner Restmülltonnen im Verhältnis stärker belastet würden als Besitzer größerer Tonnen. Außerdem seien Kosten eingerechnet worden, die nicht unmittelbar mit der Abfallentsorgung zu tun hätten. Mehr dazu von Tobias Schwarz. Na, wo ist er?
3: Im konkreten Fall ging es um rund 50 Euro. Der Kläger sah die Gebühr jedoch als nicht ausreichend nachvollziehbar begründet an, zog vor Gericht und bekam Recht. Das Verwaltungsgericht Halle erklärte nicht nur seinen Gebührenbescheid für rechtswidrig, sondern die gesamte Abfallgebührensatzung für unwirksam. Die Stadt hat inzwischen Berufung beim Oberverwaltungsgericht des Landes beantragt. Aus Sicht der Verwaltung sind die Anforderungen des Gerichts überzogen und nicht sachgerecht. Für die meisten Hallenser hat das Urteil zunächst keine Auswirkungen. Bereits erlassene Gebührenbescheide bleiben gültig, Rückerstattungen sind nicht vorgesehen.
2: Durch das Engagement vieler Menschen gibt es im Saalekreis jetzt das erste Hospiz, und zwar in Bad Lauchstädt. Dort werden bis zu 12 schwerkranke Menschen in ihrer letzten Lebensphase begleitet. Das neue Hospiz Hoffnungsland ist allein durch Spendenbereitschaft entstanden. 4,5 Millionen Euro hat ein Förderverein zusammengetragen. Es gab keine Fördermittel. Zur Eröffnung gestern kamen viele Besucher, um sich die neue Einrichtung anzuschauen.
4: Die Leute werden immer älter, natürlich immer kränker, und die meisten, die möchten nicht alleine sterben. Und das ist eine gute Alternative, wo die Angehörigen jederzeit mit dabei sein können, und die werden einfach liebevoll bis zum Schluss gepflegt.
5: Wir arbeiten selber im Klinikbereich in Merseburg, und wir haben eigentlich auch der Eröffnung jetzt schon lange herbeigesehnt, weil wir auf einer Palliativabteilung arbeiten und eben auch sehr viel Bedarf haben für Menschen, die eben nicht wieder nach Hause können.
6: Naja, wir kennen alle mal die Situation kommen, und dass man eine gute Betreuung dann hat auf die letzten Stunden, ist schon wichtig.
2: Am Salzigen See bei Eisleben im Landkreis Mansfeld-Südharz sind tierische Landschaftspfleger eingezogen. 10 Wasserbüffel übernehmen dort ein neues Naturschutzprojekt. Das teilte die NABU-Stiftung Nationales Naturerbe mit. Die Tiere pflegen künftig auf rund 20 Hektar Feucht- und Salzwiesen und schaffen durch ihr Fressverhalten wertvolle Lebensräume für Insekten, Vögel und Amphibien. Und dann noch weniges ist beim Autofahren so nervig wie eine kaputte Straße. In Halle sind zuletzt verstärkte Reparaturtrupps im Einsatz gewesen. Im Fokus dabei waren vor allem Hauptstraßen. Und die Stadt meldet nun, einen großen Teil der Schlaglöcher gestopft zu haben. Trotzdem müssten viele Straßen weiterhin grundhaft saniert werden. Soweit das Aktuelle aus dem Landessüden. Jetzt der Blick auf die Straßen mit Julia.
7: Wir möchten, dass Sie gut ankommen. Hier ist der MDR Sachsen-Anhalt Verkehrsservice. 3 Minuten nach 6:30. A2 Richtung Berlin. Zwischen Allerengersleben und Alsleben stockt es auf 5 Kilometern an der Baustelle. Eine Viertelstunde brauchen Sie länger. Vorsicht auf der A9 Richtung Berlin. Zwischen Niemeck und Brück eine ungesicherte Unfallstelle. Und Vorsicht auch auf der B71. Zwischen Groß-Ammensleben und A14 Auffahrt Dahlen-Warsleben liegen Plastikteile auf allen Spuren. 0800 94 6 94 und die 1, unsere kostenfreie Nummer für Ihre Infos von den Straßen. Wenn noch was ist, gerne anrufen. Ich wünsche eine gute Fahrt. Das Wetter macht heute mal so richtig einen auf Hochsommer. Heute bis 32 Grad, Sonne, dann später dichte Wolken, selten mal ein Schauer. Und jetzt sind es auch schon 19 Grad in Wernigerode, in Weißenfels und Magdeburg 18, Naumburg und Stendal 17 Grad. Und das wird ja noch mehr. Morgen bis 35 Grad wird dann zunehmend schwül und es sind auch Hitzegewitter möglich. Am Wochenende bleibt es sehr heiß. Ja, wir starten in diesen jetzt schon fast 20 Grad Donnerstag, der eben bis 32 zu bieten hat. Und wie sich das so anfühlt, jetzt schon um 6:45, das werden wir gleich mal hören von MDR Sachsen-Anhalt Morgenreporter Nils Sänger. Er hat sich da mal auf den Weg gemacht und geguckt, wie sich das anfühlt. Hier ist der schönste Morgen. Ich bin Julia Rosebrook. Ja, guten Start in den Donnerstag.
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0: 6.42 Uhr. Moin, hier ist MDR Sachsen-Anhalt. Es wird heiß und es ist auch jetzt schon ja ganz gut warm, zum Teil schon so knapp 20 Grad. Ja, und das, wo wir noch Montag hier Handschuhe brauchten zum Teil, ne? Also wenn Sie mit dem Fahrrad unterwegs sind, ging es Ihnen vielleicht auch so. Und ja, heute fühlt sich das Ganze einfach schon ganz anders an und das auch eben schon um diese frühe Uhrzeit. MDR Sachsen-Anhalt Morgenreporter Nils Sänger ist unterwegs und sucht das Sommergefühl. Sind denn da auch schon mutige Radfahrer unterwegs ohne Handschuhe und in kurzer Hose?
1: Ja, Julia, die Fahrradfahrer, die sind auf jeden Fall schon unterwegs mit kurzer Hose und T-Shirt. Sehe sehr viele offene Jacken und auch luftige Kleidung hier bei den Menschen. Heute soll es ja richtig warm werden.
2: Ja.
1: Wie finden Sie das?
2: Also, naja, 30 Grad wäre noch okay, aber wenn es dann noch heißer wird, ist es nicht so schön. Wir verreisen, wir können es uns gemütlich machen.
1: Wo geht's hin?
2: Wir fahren nach Rüdesheim, an den Rhein und haben da Schifffahrt und da steht der Bus schon.
1: Na dann, schönen Urlaub. Wie finden Sie das? Heute sollen es so bis zu 30 Grad werden.
3: Ja, da freut man sich auf sein klimatisiertes Büro.
1: Und Sie haben ja schon die kurze Hose rausgeholt, also Sie sind auch vorbereitet auf den Tag, sehe ich.
3: Definitiv, ja. Irgendwann kann man nichts mehr ausziehen, wenn es zu warm ist und im Winter, man kann immer noch was anziehen, aber ausziehen ist schlecht.
1: Hätten Sie die Möglichkeit, heute noch was auszuziehen?
3: Nicht viel. Gut, dann wünsche ich noch einen schönen Tag. Ich muss leider jetzt, ja?
1: Sie haben aber eine lange Hose noch an.
4: Ich bin auf dem Weg zur Arbeit und wenn man als Lehrer arbeitet, muss man ja immer darauf achten, was man so anhat, damit man da, naja, nicht unbedingt bei den Schülern, aber im Kollegenkreis nicht negativ auffällt. Deswegen habe ich die kurze Hose heute weggelassen.
1: Aber das T-Shirt haben Sie an, also...
4: Habe ich mir gegönnt, ja.
1: Ja.
4: Das lasse ich auch an, egal wie warm es wird.
5: Da fühlt man sich gleich besser.
1: Was haben Sie sich heute angezogen?
5: Na, nicht so eine warme Jacke und auch... Ein Rock, sonst habe ich das ja nicht an.
1: Ja, das stimmt. Und schöner Rock mit Blumenmuster, also gleich was...
5: Ja, danke schön.
1: Gleich was Sommerliches.
5: Genau.
1: Ja, also Julia, der Sommer, der klopft an und ich habe das Gefühl, die Sachsen-Anhalter, die sind auch bereit.
0: Fehlt nur noch ein Eis, oder? Ja, hoffentlich gibt's da genug, ne? Wenn dann heute wahrscheinlich viele in der Mittagspause auch schon mal losziehen, um sich zur Erfrischung Eis holen. Ja, wie sieht's denn da jetzt aus, so morgens in der Eisdiele? Was ist da los? Was wird da vorbereitet? Da wird Nils sich dann so in einer Stunde wieder melden.

0: Ich kann mal so sagen, in kurzen Sachen los, das geht heute früh ohne zu frieren. Wir sind jetzt ja schon teilweise bei 20 Grad. MDR Sachsen-Anhalt ist hier, wir bekommen 32 heute. Ja, wie fühlt sich das an? Das fühlt sich doch schon mal ganz anders an, oder? Wenn man so eben in den Morgen startet, schon mit so einem Sommergefühl. Das hat MDR Sachsen-Anhalt Morgenreporter Nils Sänger gerade auch schon gesucht und gefunden, dieses Sommergefühl. Na klar, man geht dann schon mal im Sommerkleid los. Aber naja, es ist auch nicht so, dass alle sich so darüber freuen. Uschi aus Brehne hat sich gemeldet. Guten Morgen.
1: Also ganz ehrlich, ich brauche das Wetter wie ein Loch im Kopf. 31 Grad und ich arbeite in der Küche, ne? Also, ich habe heute Sauna pur.
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0: Guten Morgen, schönen Start in den Donnerstag. MDR Sachsen-Anhalt ist hier nach 7 mit ABBA. SOS gibt's nach den Nachrichten um 7. 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
5: Am Mikrofon für Sie jetzt Martin Nass. Einen schönen guten Morgen. Am Abend sind über 200 Einsatzkräfte nach Blankenburg alarmiert worden. Feuer in der Psychiatrie des Harzklinikums. Schnell wird klar, die Lage ist ernst. Was folgt, ist der bislang größte Rettungseinsatz des Jahres in Sachsen-Anhalt. Michael Holzberger, was war denn die größte Herausforderung?
6: Naja, die Logistik, denn die Retter mussten mehr als 100 Personen aus der Klinik in Blankenburg in Sicherheit bringen. Zahlreiche Rettungsfahrzeuge waren gekommen. Im nahegelegenen Teepark landeten 2 Hubschrauber. 17 Verletzte wurden dann von umliegenden Krankenhäusern aufgenommen. Nach Angaben des Harzklinikums hatte eine Psychiatriepatientin offenbar eine Matratze entzündet. Sie selbst wurde schwer verletzt, genau wie ein weiterer Patient, der aus dem Fenster gesprungen war. Und nach 5 Stunden war der Einsatz beendet. Der Krankenhausbetrieb konnte dann schließlich wieder aufgenommen werden. Nur eben die betroffene Station bleibt vorerst gesperrt. Und der entstandene Schaden wird auf bisher mehrere 100.000 Euro geschätzt.
5: Und alle weiteren Informationen, neue Entwicklungen in Blankenburg, all das erfahren Sie natürlich hier bei uns bei MDR Sachsen-Anhalt. Hier und da ein Schauer und nachts bei relativ angenehmen Temperaturen bei offenem Fenster schlafen. Vorbei. Jetzt wird's heiß in Deutschland und zwar richtig. Schon heute könnte laut MDR Wetterstudio bei uns in Sachsen-Anhalt mancherorts die 30-Grad-Marke geknackt werden. Morgen und am Wochenende wird's noch etwas heißer. Dabei warnen die Wetterexperten auch vor möglichen Hitzegewittern mit Blitz und Donner. Die Hitzewelle ist vor allem für Ältere und Kranke dabei durchaus mit Gesundheitsrisiken verbunden. Für sie lautet daher die Empfehlung der Mediziner, ausreichend trinken und gerade in der Mittags- und Nachmittagsstunden besser im Schatten oder ganz zu Hause bleiben. Weniges ist beim Autofahren so nervig wie eine kaputte Straße. In Halle sind zuletzt verstärkte Reparaturtrupps im Einsatz gewesen. Die Stadt meldet nun, einen großen Teil der Schlaglöcher gestopft zu haben, vor allem auf den Hauptstraßen. 3 Firmen seien aber auch weiter in Halle dabei, zumindest notdürftig zu flicken. Viele Straßen müssten aber grundhaft saniert werden, so die Stadt. Noch immer Aktenberge in Behörden, wenige Online-Angebote und auch im Mobilfunk ist der Empfang nicht lückenlos. Der digitale Wandel verläuft in Deutschland in manchen Bereichen deutlich langsamer als in anderen EU-Ländern. Diesen Befund gibt's jetzt auch schwarz auf weiß in einem Bericht der EU-Kommission. Nachholbedarf gibt's demnach besonders beim Glasfaserausbau, der Digitalisierung von Ämtern und der 5G-Netzabdeckung. England ist mit einem Sieg in die Fußball-WM gestartet. Das Team um Bayern-Star Harry Kane schlug Kroatien mit 4:2. Das Außenseiter-Duell zwischen Ghana und Panama entschied Ghana mit 1:0 für sich. Kolumbien besiegte Usbekistan mit 3:1. Enttäuschend lief der WM-Auftakt dagegen für Portugal. Gegen die Demokratische Republik Kongo kam das Team nicht über ein 1:1 hinaus. Das waren die Nachrichten. Weiter mit Julia.
0: Ich danke dir, Martin. Wir möchten, dass Sie gut ankommen. Hier ist der MDR Sachsen-Anhalt Verkehrsservice. 3 Minuten nach 7, A2 Richtung Berlin. Zwischen Allerengersleben und Alsleben stockt es auf 5 Kilometern an der Baustelle. Viertelstunde dauert es im Moment länger. Und hier kommen die Blitzer. Danke fürs Anrufen. Auf der A36 Richtung Braunschweig in Höhe Wernigerode Nord. Auf der B81 in Egel Nord Richtung Magdeburg. Und in Halle in der Heideallee in beiden Richtungen Blitzer. 0800 94 6 94 6 und die 1. Gerne Bescheid sagen, wenn Sie auch eine Info haben von den Straßen. Ich wünsche eine gute Fahrt. So, Notiz an mich selbst. Nochmal hier ein paar Eiswürfel herstellen. Das können wir jetzt jeden Tag machen, denn es wird immer heißer. Heute bis 32 Grad, erst sonnig, aber sind auch schon viele dichte Wolken da. Es kann auch mal einen Schauer geben. Und jetzt sind es auch schon 21 Grad in Quedlinburg, in Querfurt 17 Grad, Seehausen 19 Grad, in Zeitz auch 19 und in Zerbst, ey, noch richtig kühl, 16 Grad. Morgen bis 35 Grad. Es wird dann auch zunehmend schwül. Später sind Hitzegewitter möglich und auch das Wochenende bleibt sehr heiß.
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0: Juhu. Musik gibt's jetzt zum Start in den Donnerstag von ABBA. SOS.

0: 7.10 Uhr, guten Morgen, MDR Sachsen-Anhalt hier am Donnerstag. Noch zweimal schlafen bis zum nächsten Vorrundenspiel der deutschen Fußballnationalmannschaft bei der WM. Ja, Fußballfieber ist angesagt, auch hier.
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0: WM-Orakel, da gibt's ja einige. Wir haben ja natürlich hier bei uns unser Schnurrakel. Funkhauskatze Schnurri tippt die Spiele der deutschen Fußballnationalmannschaft. Na und so haben ja viele so ihre Orakel. Also zum Beispiel, ja, wenn man so will, mein WM-Orakel ist auch mein Papa, den frag ich nämlich. Und der liegt auch oft richtig. Sehr viel Fußballerfahrung. Vielleicht haben Sie auch jemanden im Freundes- oder Familienkreis, der sich besonders gut oder besonders wenig mit Fußball auskennt. Oder eben auch ein Haustier. Wer oder was ist Ihr WM-Orakel? Cornelia aus Tröglitz hat da was.
2: Ja, liebe Julia, weißt du, was mein Orakel ist?
0: Na?
2: Die Fische. Ich habe doch sehr viele Fische im Teich. Und wenn die frisch oben sind, am Morgen, da gewinnt Deutschland. Sind die nicht oben, da verlieren wir. Und da muss ich gleich rausgucken am Sonnabend, ob die oben schwimmen. Da weiß ich, dass wir gewinnen.
0: Okay, die Fische, da kann man ja auch ein bisschen schummeln, ne? Futter reintun, dann kommen sie auch nach oben. Nein, das machen wir natürlich nicht. Also bei Cornelia aus Tröglitz sind's die Fische. Liebe Grüße und wer oder was ist Ihr WM-Orakel? Das nächste Spiel, das WM-Schnurrakel. Funkhauskatze Schnurri-Tipp ist ja das Spiel der deutschen Mannschaft am Sonnabend gegen die Elfenbeinküste. Anpfiff ist um 22 Uhr. Das kommt dann auch bei uns natürlich wieder in den WhatsApp-Status rein und bis dahin erzählen Sie uns gerne nochmal, wer es bei Ihnen ist, per Sprachnachricht oder in der MDR Sachsen-Anhalt-App. 7.13 Uhr jetzt. T-Rex, guten Morgen.

0: einen hoffentlich entspannten Start in diesen Donnerstagmorgen. 7.19 Uhr, MDR Sachsen-Anhalt ist hier im MDR-Wetterstudio, ist Josefine Bechler. Guten Morgen nochmal, Josefine.
1: Ja, guten Morgen, Julia.
0: Wir freuen uns, naja, die einen freuen sich, die anderen nicht so, auf Temperaturen von ja bis zu 32 Grad. Und dann ist ja hier auch die Rede von Sonne. Aber, guck mal, Dirk hat sich gemeldet aus Gardelegen, aus Jefenitz.
2: Ich bin gerade nach Stendern gefahren. Also in Stendern und Gardelegen sieht es aber hier nicht aus nach über 30 Grad. Hier sieht es mehr nach Blitz und Donner und sehr viel Wasser aus.
0: Was sagst du dazu? Ist da was unterwegs jetzt schon?
3: Ja, zumindest sind Wolken über Sachsen-Anhalt und das nicht mal so wenig. Also wir haben doch eigentlich von Süd nach Nord einige Wolkenfelder. Das wird also vielen so gehen, dass sie gerade an den Himmel blicken und denken, oh, das ist ganz schön bewölkt. Ja, und zwischen Burg und Tangerhütte, da tröpfelt sogar ein bisschen. Also da zieht ein kleines Schauergebiet durch. Das ist aber eher die Seltenheit heute. Und man muss auch sagen, das sind jetzt noch diese Reste aus der Bewölkung der Nacht. Deswegen war es ja auch in der Nacht nicht so kalt. Also wir liegen aktuell zwischen 16 und 21 Grad schon. Also von Kälte keine Rede.
0: Nee.
3: Und diese Wolken ziehen jetzt Richtung Osten ab. Dann kommt wieder mehr die Sonne durch. Dann gibt's am Nachmittag noch mal ein bisschen mehr Quellbewölkung. Also da kann es auch vorübergehend mal wieder ein bisschen stärker bewölkt sein. Aber alles nur vorübergehend. Daneben ist auf jeden Fall reichlich, die Sonne zu finden. Und wir werden heute auch wirklich die 28 bis 31 Grad erreichen.
0: Auch jetzt, ne? Es ist zwar noch nicht sonnig, es fühlt sich aber auch so ein bisschen klebrig, finde ich jetzt schon an.
3: Ja, und es wird klebriger. Also die Schwüle nimmt dann auch die nächsten Tage zu. Klar, auch natürlich, weil wir 32 bis 36 Grad dann morgen wahrscheinlich örtlich sogar an der Spitze erleben werden. Und dazu gibt's auch morgen vielleicht dann mal so ein erlösendes, kleines, örtliches Hitzegewitter.
0: Ja.
3: Aber da werden wahrscheinlich die wenigsten davon in den Genuss kommen.
0: Ja, das hast du noch morgen noch kleines Gewitter fürs Wochenende. Nochmal kurz, da ist ja schon angekündigt, die könnten da mal Unwetterpotenzial haben.
3: Ja.
0: Wie sicher kann man das schon sagen? Also worauf müssen wir uns einstellen? Oder wahrscheinlich muss man es dann wirklich kurzfristiger sehen? Oder?
3: Genau, also von irgendeiner Sicherheit, wegen, ich sage jetzt, ja, da wären 25 oder 30 Liter, ach, das kann ich überhaupt noch nicht erwähnen. Ich weiß auch noch nicht, wo die langziehen, ob die überhaupt durchziehen. Also das Potenzial ist auf jeden Fall gegeben. Viele Modelle rechnen auf jeden Fall, dass da Schauer und Gewitter durchziehen. Und ja, wir haben Temperaturen auch am Samstag bis 35 Grad, auch immer noch eine relativ mehr hohe Luftfeuchtigkeit. Und dadurch sind diese Gewitter natürlich dann tendenziell auch etwas stärker.
0: Und ihr habt es weiter im Blick, dann sind wir immer aktuell informiert. Ich danke dir, Josefine. Bis in einer Stunde.
3: Bis dann.

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3: Um 7.30 Uhr mit Tanja Ries. Guten Morgen. In Halle kostet die Müllbeseitigung aus einer kleineren Restmülltonne mehr als aus einer größeren. Das findet ein Hauseigentümer ungerecht und hat gegen seinen Abfallgebührenbescheid für das Jahr 2024 geklagt. Und das Verwaltungsgericht Halle gab dem Mann recht. Doch die Stadt will sich gegen dieses Urteil wehren. Das kündigte ein Stadtsprecher an. Mehr zu dem Fall von Tobias Schwarz.
4: Im konkreten Fall ging es um rund 50 Euro. Der Kläger sah die Gebühr jedoch als nicht ausreichend nachvollziehbar begründet an, zog vor Gericht und bekam Recht. Das Verwaltungsgericht Halle erklärte nicht nur seinen Gebührenbescheid für rechtswidrig, sondern die gesamte Abfallgebührensatzung für unwirksam. Die Stadt hat inzwischen Berufung beim Oberverwaltungsgericht des Landes beantragt. Aus Sicht der Verwaltung sind die Anforderungen des Gerichts überzogen und nicht sachgerecht. Für die meisten Hallenser hat das Urteil zunächst keine Auswirkungen. Bereits erlassene Gebührenbescheide bleiben gültig. Rückerstattungen sind nicht vorgesehen.
3: Bahnkunden können sich künftig auf schnelles Internet in den Zügen freuen. Das hat Bundesverkehrsminister Patrick Schnieder in Naumburg angekündigt. Demnach müsse die Bahn ihr eigenes Funknetz umstellen auf den 5G-Standard und davon profitieren dann auch Reisende. Umgesetzt wird das Ganze bis 2035 von der in Naumburg sitzenden Mobilinfrastrukturgesellschaft des Bundes.
5: Wir stehen vor der großen Aufgabe, dass wir Mobilfunk abbruchfrei in den Zügen sicherstellen wollen. Sie müssen sich vorstellen, dass gerade in Hochgeschwindigkeitszügen da 1000 Leute in so einem Zug sitzen, die sich im Zweifel auch alle einwählen. Das sind alles technische Herausforderungen, die man bewältigen muss. Deshalb braucht man ein relativ engmaschiges Netz, Antennennetz an der Bahnstrecke. Das probieren wir eben im Moment aus. Wie dicht muss das sein?
3: Das sagte Verkehrsminister Schnieder in Naumburg. Erste Versuche laufen bereits auf der Strecke Berlin-Hamburg. Durch das Engagement vieler Menschen gibt es im Saalekreis jetzt das erste Hospiz, und zwar in Bad Lauchstädt. Dort werden bis zu 12 schwerkranke Menschen in ihrer letzten Lebensphase begleitet. Das neue Hospiz Hoffnungsland ist allein durch die Spendenbereitschaft in der Region entstanden. Es gab dafür keine Fördermittel. 4,5 Millionen Euro hat ein Verein zusammengetragen. Dazu die leitende Palliativärztin des Hospizes Elisabeth Wölbling.
6: Es ist eine Initiative aus der Region heraus hier von Menschen, die gesagt haben, wir wollen für unsere Region hier was Gutes tun und wir machen uns dafür stark. Wir haben hier einen emsigen Förderverein und die sammeln ganz, ganz beherzt und mit Engagement auf den Märkten und überall. Viele Menschen haben sich hier in der Region da wirklich auch finanziell, ohne große Wellen zu machen, beteiligt.
3: Und die Plätze in dem Hospiz sind begehrt, denn anders als in Pflegeheimen gibt es dort eine individuellere Betreuung.
7: Wir möchten, dass Sie gut ankommen. Hier ist der MDR Sachsen-Anhalt Verkehrsservice. 3 Minuten nach 7:30. A2 Richtung Berlin. Zwischen Allerengersleben und Bornstedt stockt es auf 5 Kilometern an der Baustelle. Eine Viertelstunde kommt dazu. Vorsicht bitte im Salzlandkreis. Zwischen Kalbe und dem Abzweig Döben liegt ein Reifen auf der Fahrbahn. Und hier kommen die Blitzer. Auf der A36 Richtung Braunschweig in Höhe Wernigerode Nord. Auf der B81 in Egel Nord Richtung Magdeburg. Und in Halle in der Heideallee in beiden Richtungen. Vielen Dank fürs Bescheid sagen. Gern weitermachen. 0800 94 6 94 6 und die 1 natürlich kostenfrei. Ich wünsche eine gute Fahrt. Wir haben es eben von Josefine Bechler im MDR-Wetterstudio gehört. Die Sonne, die kommt erst später zum Teil. Es sieht recht stark bewölkt aus jetzt auch, ist aber schon warm. 20 Grad in Aschersleben, in Klötze, in Landsberg und Laucha 19, Lutherstadt-Wittenberg 17 Grad. Es werden heute bis 32 und es kann auch teilweise dann mal einen Schauer geben. Auch jetzt so in Richtung Norden, da tröpfelt es wohl schon ein bisschen. Morgen dann 30 bis 35 Grad. Ja, es geht noch heißer. Es wird dann auch zunehmend schwül, Hitzegewitter sind auch möglich. Am Wochenende bleibt es sehr heiß. Also ich hoffe, Sie haben genug Eiswürfel oder ähnliches, einen Ventilator vielleicht im Büro oder in der Küche stehen. Guten Start in diesen jetzt schon warmen Donnerstag. Hier ist der schönste Morgen. Ich bin Julia Rosebruck. Moin.
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0: fluffiger Sound aus den 80ern zum Start in den Tag hier auf MDR Sachsen-Anhalt von Kim Wilde. You came. Und jetzt Sachen einpacken. Es geht wieder an den süßen See.
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0: Da sind wir die ganze Woche ja schon unterwegs in Aseleben im Kreis Mansfeld-Südharz am Süßen See und drumrum und sammeln ihre Geschichten auf der Heimatliebe-Tour. Denn Heimat ja ist eben ganz oft ja eben auch mit einem Gefühl und einer persönlichen Geschichte verbunden. Da haben wir schon viele gehört, schon viele Menschen kennengelernt auch. Und hier ist noch einer.
2: Ja, hallo, hier ist der Holzlogi von Holzkunst Logi. Ich wohne hier im Wandsleben am See, in der Nähe vom Süßen See. Mit der Kettensäge mache ich so Kettensägenkunst, schnitze Figuren, Bänke, alles Mögliche. Ich finde das hier so super toll in der Gegend, weil hier so viel möglich ist und so viel Inspiration da ist, gerade was für meine Kunst betrifft. An Märchen in Mansfeld, Südharz und so weiter und so fort. Und das ist, glaube ich, eine gute Bereicherung für die Gegend hier.
0: MDR Sachsen-Anhalt-Reporter Guido Hensch ist auch heute wieder unterwegs. Was er heute erlebt, ich sag mal so viel, es geht heiß her.

0: Kaffee vielleicht mit ein paar Eiswürfeln trinken oder direkt
1: Eis zum Frühstück. Rock'n'Roll im Fahrstuhl.
0: So, der bleibt ja doch erstmal heute drin im Ohr, ne? Für den Rest des Tages. Und das Eis, ja, das kommt hoffentlich auch rein, denn Eis essen, ja, vielleicht in der Mittagspause schon mal. Es wird ja nach und nach jetzt immer wärmer. Wie läuft es denn jetzt schon? Wird das Eis jetzt schon hergestellt? MDR Sachsen-Anhalt Morgenreporter ist in Magdeburg unterwegs. Ja, ich hoffe, ne, die Eismaschine läuft.
2: Ja, Julia, hier im Eiscafé Danz 11 in Magdeburg ist schon richtig was los in der Eisküche. Also die Vorbereitungen, die laufen. Inhaberin Janine Guse ist hier. Und Janine, wir haben uns ja aufs Du geeinigt. Du bereitest hier schon die Eismaschine gerade vor.
3: Genau, ich setze jetzt gerade unsere große Eismaschine einmal zusammen, setze jetzt die Walze einmal ein, baue alles noch schnell zusammen und dann können wir gleich mit unserer ersten Eissorte für heute starten.
2: Wenn es jetzt warm wird, ist das mehr Stress oder überwiegt da die Freude?
3: Jetzt freuen wir uns natürlich, wenn es warm wird. Wir wissen, was kommt, ja, sind gut vorbereitet, die Kühlschränke sind voll. Da freuen wir uns doch sehr drauf.
2: So, jetzt kommt die Milch in die Eismaschine.
3: Genau, das ist jetzt unser fertiger Grundmix, also unser fertiges Vanilleeis, was wir jetzt aus dem Pasteurisierer rausgeholt haben. Das kommt jetzt in unsere Produktionsmaschine. Ja, du siehst, wir haben jetzt hier fast 5 Liter haben wir jetzt hier reingekippt. Stellen wir unsere gute Maschine erstmal an. Ja, das wird jetzt hier drin alles, es dreht sich jetzt, es wird jetzt gekühlt.
2: Welche Sorte geht denn aktuell bei euch so am besten hier?
3: Es ist nur ein bisschen wetterabhängig. Wenn wir so durchwachsenes Wetter haben, ist wirklich Vanille, Schoko, sind die Sorten, die wir wirklich am meisten produzieren, die wir am meisten verkaufen. Erdbeereis, Mangoeis machen wir mittlerweile auch relativ viel, sind halt Sorbet, sind vegan. Ja, mögen natürlich auch gerade jetzt, wenn es dolle warm ist, viele sehr gerne. Aber Vanille, Platz 1.
2: Und habt ihr auch hier außergewöhnliche Sorten?
3: Wir produzieren immer auch wieder mit dem regionalen Bauern ein Schafsmilcheis. Finde ich immer ganz wild, finden die Leute super. Ein Ziegenkäse-Eis, Ziegenkäse-Birne-Walnuss. Was wir auch mal hatten, war zum Beispiel auch mal ein Eis mit Bacon.
2: Okay.
3: Ja, also das ganze Eiskaffee roch nach Bacon. Aber ja, die Leute sind gekommen und wollten halt dieses Bacon-Eis essen, ja.
2: Ich weiß nicht, Julia, Eis mit Speck, wäre das was für dich?
0: Ich muss ja zugeben, Nils, also ich bin da ja nahezu ein Langweiler, würde ich sagen. Ich bin mit Erdbeere und Zitrone schon ganz happy. MDR Sachsen-Anhalt-Reporter Nils Sänger unterwegs in der Eisdiele. Also vielleicht für Sie dann ja auch später ein Eis bei Temperaturen von mehr als 30 Grad. 7:50 Uhr, moin!

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0: Kurz vor 8, hier ist MDR Sachsen-Anhalt nach 8 mit Musik aus den 70ern. Von The Glitter Band. Damit gibt's nochmal einen ordentlichen Schubs weiter rein in den Donnerstagmorgen. 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
8: Im Studio für Sie jetzt Martin Nass. Einen schönen guten Morgen. Sirenen und Rauch am Abend mitten in Blankenburg. Feuer in der Psychiatrie des Harzklinikums. Was folgt, ist der bislang größte Rettungseinsatz des Jahres in Sachsen-Anhalt. In der Spitze mit mehr als 200 Einsatzkräften von Feuerwehr und Polizei sowie vom Katastrophenschutz und auch Seelsorger waren vor Ort. Der Harzer Kreisbrandmeister Kai-Uwe Lohse sprach von einem speziellen Einsatz.
9: Das Problem an der Sache war natürlich, dass es sich um eine psychiatrische Klinik handelt und diese Patienten unwahrscheinlich viel Aufmerksamkeit brauchen und auch Führung, da sie ja aufgrund ihrer Erkrankungen mit dieser Situation restlos überfordert waren. Die Verletzungsmuster der Patienten waren die Rauchgasintoxikation, beziehungsweise zwei Patienten hatten sich aufgrund von Fluchtversuchen sehr stark verletzt, dass die in andere Krankenhäuser verlegt wurden.
8: Insgesamt mussten die Retter mehr als 100 Personen aus der Klinik in Blankenburg in Sicherheit bringen. Nach Angaben des Harzklinikums hatte eine Psychiatriepatientin offenbar eine Matratze entzündet und so den Brand ausgelöst. Nach den Löscharbeiten konnte der Krankenhausbetrieb wieder aufgenommen werden. Nur die betreffende Station bleibt vorerst gesperrt. Der entstandene Schaden wird auf mehrere hunderttausend Euro geschätzt. Hier und da ein Schauer und nachts bei relativ angenehmen Temperaturen bei offenem Fenster schlafen? Vorbei. Jetzt wird's heiß in Deutschland und zwar richtig. Schon heute könnte laut MDR Wetterstudio hier bei uns in Sachsen-Anhalt mancherorts die 30-Grad-Marke geknackt werden. Morgen und am Wochenende wird's noch etwas heißer. Dabei warnen die Wetterexperten auch vor möglichen Hitzegewittern mit Blitz und Donner. Die Hitzewelle ist vor allem für Ältere und Kranke dabei durchaus mit Gesundheitsrisiken verbunden. Für sie lautet da die Empfehlung der Mediziner, ausreichend trinken und gerade in der Mittags- und Nachmittagshitze besser im Schatten oder ganz zu Hause bleiben. Auf dem Land mit größeren Gruppen von A nach B zu kommen, ist nicht immer leicht. In Tangerhütte in der Altmark könnte es bald Carsharing geben. Über eine App soll ein am Bahnhof stationiertes Auto gemietet werden können. Es hat 9 Sitze. Bedarf sehe man für private Fahrten, Transporte oder Nutzungen durch Vereine und Einrichtungen, sagt Andreas Brohm, Bürgermeister der Einheitsgemeinde Tangerhütte. Eine Firma würde das Fahrzeug über angebrachte Werbung und Mieteinnahmen finanzieren. So zumindest die Idee. England ist mit einem Sieg in die Fußball-WM gestartet. Das Team um Bayern-Star Harry Kane schlug Kroatien mit 4:2. Das Außenseiterduell zwischen Ghana und Panama entschied Ghana mit 1:0 für sich. Kolumbien besiegte Usbekistan mit 3:1. Enttäuschend lief der WM-Auftakt dagegen für Portugal. Gegen die Demokratische Republik Kongo kam das Team nicht über ein 1:1 hinaus. Das waren die Nachrichten. Weiter geht's mit Wetter und Verkehr, Julia.
0: Jo, ich danke dir, Martin. Wir möchten, dass Sie gut ankommen. Hier ist der MDR Sachsen-Anhalt-Verkehrsservice. 3:08, A2 Richtung Berlin. Zwischen Marienborn, Helmstedt und Bornstedt stockt es auf 5 Kilometern an der Baustelle, kommen 20 Minuten obendrauf. Die A9 Richtung München ist zwischen Niemek und Kleinmarzins wegen Reparaturarbeiten bis voraussichtlich 13 Uhr gesperrt. Vorsicht im Salzlandkreis zwischen Kalbe und dem Abzweig Döben liegt ein Reifen auf der Fahrbahn und in Elboy in der Magdeburger Straße zwischen Neubauernsiedlung und Jersleber Straße läuft ein Hund auf der Fahrbahn. Bitte ganz besonders aufpassen. Außerdem haben sie uns gesagt, wo Blitzer stehen. Vielen Dank. Auf der A36 auf der A36 Richtung Braunschweig in Wernigerode Nord, auf der B1 in Brumby Richtung Magdeburg, auf der B81 in Egel Nord Richtung Magdeburg, in Halle in der Berliner Straße stadteinwärts Höhe Dautsch und in Halle in der Heideallee in beiden Richtungen. 0800 94 6 94 6 und die 1, unsere kostenfreie Nummer für Ihre Infos von den Straßen. Also, wenn noch was ist, gerne Bescheid sagen. Gute Fahrt! Das Wetter heute mit hochsommerlichen 32 Grad, die wir erreichen. Dazu, ja, ist es ganz schön bewölkt, aber eben auch schon warm. 20 Grad in Thale, in Sandersdorf-Brena, in Gommern und in Bad Lauchstädten 19, in Betzendorf 18 Grad. Gibt dann später auch Sonne, kann auch mal einen Schauer geben. Morgen, da gehen die Temperaturen teilweise bis auf 35 Grad. Es wird dann zunehmend schwül, es sind später auch Hitzegewitter möglich und auch am Wochenende bleibt es sehr heiß.
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0: Morgen! Und einen schönen Start in den Donnerstag. Hier ist die Glitterband.

0: wach und wacher werden. Und jetzt mit The Other Ones. So richtig wach sein. 8.12 Uhr. Guten Morgen. Heute bis 32 Grad. Jetzt auch schon 20. Ja, da traut sich auch die Julia ohne Strumpfhose raus. Dabei wäre gerade heute eine Strumpfhose angebracht.
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0: So als Superhelden-Outfit gehört ja eben oft auch dazu, ne? Die Geschichte von Robin Hood ist einfach ein Klassiker. Und jetzt zurück im Kino mit Hugh Jackman in der Hauptrolle. Und worum es diesmal genau geht, das hören wir von MDR Sachsen-Anhalt Kinokenner Peter Beddies.
2: Soll ich euch ein Geheimnis verraten?
3: Das Geheimnis hat damit zu tun, dass wir alle unter Umständen ein falsches Bild von Robin Hood haben.
2: Er war kein Held. Er war ein Räuber und Mörder.
3: Kein edler Rebell, der im Sherwood Forest die Reichen bestiehlt, um es den Armen zu geben. Einer, der wusste, worauf es ankommt.
2: In dieser Welt zählt allein das Blut. Und Blut ist alles, was du dafür erhältst.
3: Allerdings begegnet er irgendwann in einem Kloster einer heilenden Nonne.
4: Ich muss euch um Entschuldigung bitten. Ihr habt mich angefleht, euch sterben zu lassen.
3: Und die könnte ihn vielleicht dazu bringen, sein Leben zu überdenken.
0: Da geht's wohl zur Sache, oder Peter? Also so richtig nach so einem Wohlfühlfilm klingt's nicht. Was ist das für ein Film?
3: Das fühlt sich ein bisschen so an, als würde man Mittelalterromane von Ken Follett lesen und boah, über die Grausamkeiten staunen. So ist dieser Film. Viel Gewalt, Hugh Jackman in höchster Spiellaune, aber man darf auf keinen Fall einen Helden Robin Hood erwarten. In der Geschichtsschreibung wird ja schon länger darauf hingewiesen, dass er wahrscheinlich eher ein Wegelagerer war, der für sich selbst geklaut hat, dass wir uns einfach mal ein viel zu schönes Bild gemalt haben, aber er wird auch nicht als Schurke gezeigt, sondern als ganz normaler Mensch, der in einer grausamen Epoche versucht hat zu überleben. Ich finde, das ist packendes Kino, das einem lange nicht mehr aus dem Kopf geht. Versprochen.
0: The Death of Robin Hood. Na, wenn Peter Beddies das sagt, dann mal ab ins Kino. Das ist ja auch schön kühl.
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0: Die Everly Brothers on the Wings of a Nightingale bringen uns in den Donnerstag, der hochsommerliche Temperaturen für uns hat. Guten Morgen.
1: Hallo, liebe Julia. Ich wünsche euch einen wunderschönen Donnerstag. Ich hoffe, die Sonne kommt noch raus. Ich meine, so warm bräuchte es nicht sein für mich, weil wir heute zum Tänzen gehen, Seniorentanznachmittag wieder. Ein schönes, leckeres Eis. Mein Favorit ist Mango. Kann ich nicht vorbeigehen, wenn irgendwo ein Eis sehe und den Mango. Lecker, lecker.
0: Liebe Grüße an Marlies. Und wie das mit dem Wetter wird, frag dich gleich Josephine Bechler.

0: 8.20 Uhr, 21 jetzt. Guten Morgen, hier ist MDR Sachsen-Anhalt. Und auch da wird natürlich, was heißt natürlich, wir haben es ja vorhin erst erfahren von Morgenreporter Nils Sänger. Auch so früh morgens, da wird in den Eisdielen, in den Eiscafés auch schon vorbereitet, damit denn für diesen Tag genug Eis da ist. 32 Grad kriegen wir. Josefine Bächler im MDR Wetterstudio. Bei welcher Eissorte wärst denn du dabei?
1: Ja, ich war lange Verfechterin von Stracciatella und jetzt bin ich so ein bisschen auf Joghurette umgeschwenkt, weil natürlich die Optionen viel vielseitiger und variabler werden. Ja. Aber ich nehme auch jede Eiskugel, die bei meinen Kindern übrig bleibt. Also ich habe da nicht ganz so große Einschränkungen.
0: Vorhin haben wir schon gehört, Bacon wäre auch so eine Sache. Oh. Ich habe auch gesagt, also was Eis angeht, da bin ich, glaube ich, ein richtiger Langweiler. Also weil da bin ich wirklich mit den Klassikern total zufrieden. Also wie du auch schon gesagt hast, Stracciatella super oder auch Erdbeere, Zitrone, da bin ich schon glücklich mit.
1: Ja, reicht ja auch. Ja. Also Hauptsache süß und kalt.
0: Aber es gibt eben so wahnsinnig viele ja auch ganz abgefahrene Sorten. Aber du sagst es, Hauptsache irgendwas zum Abkühlen bei diesen Temperaturen. Wo sind wir jetzt mittlerweile? So 20 Grad schon?
1: Genau, also eigentlich durchweg 20 Grad, stellenweise sogar 21 Grad in Kochstedt oder auch in Bernburg. Und wir werden heute dann noch raufgehen auf 28 bis 32 Grad. Das schaffen wir jetzt nicht unbedingt mit durchweg Sonnenschein. Mhm. Es sind auch immer mal wieder ein paar dichtere Wolken unterwegs. Aber zum Beispiel jetzt zu diesen dichten Wolken, die wir gerade über uns haben, kommt jetzt immer mehr vom Harz und auch von der westlichen Börde her die Sonne durch. Und ja, es sind auch nur ganz selten mal irgendwelche Schauer unterwegs.
0: Auch das noch werden jetzt einige sagen, denen das jetzt schon warm genug ist. Denn klar, wenn die Sonne kommt, wird es jetzt nach und nach noch wärmer. Und morgen wird es sowieso noch ein bisschen wärmer.
1: Mhm. Also wahrscheinlich eine Hitzewarnung wird es geben. Mhm. 32 bis örtlich 36 Grad dann in der Spitze. Ja, Schauer sind jetzt nicht ganz ausgeschlossen natürlich. Es sind auch Gewitter unterwegs. Und daneben gibt es natürlich aber auch wie heute recht ausgiebig Sonnenschein.
0: Wie sich das Ganze dann morgen darstellt, Josefine, das besprechen wir morgen.
1: Sehr gern.
0: Bis dann, freue mich.
1: Tschüss.

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4: Um 8.30 Uhr mit Tanja Ries. Guten Morgen. In Halle kostet die Müllbeseitigung aus einer kleineren Restmülltonne mehr als aus einer größeren. Und das findet ein Hauseigentümer ungerecht, hat gegen seinen Abfallgebührenbescheid aus 2024 geklagt. Und in seinem Fall ging es um rund 50 Euro. Die Stadt habe nicht plausibel nachweisen können, wie sie diese Gebühren berechnet hatte. Das Verwaltungsgericht Halle, das gab dem Mann recht. Nicht nur das, es erklärte Halles gesamte Abfallgebührensatzung für unwirksam. Die Stadt geht dagegen nun in Berufung, und zwar nicht ohne Grund, denn würde das Urteil rechtskräftig werden und die Stadt ihre Gebührensatzung nicht ändern, könnten viele weitere Haushalte ihren Abfallgebührenbescheiden widersprechen. In Bernburg im Salzlandkreis gehen heute die DLG-Feldtage zu Ende. DLG steht für die Deutsche Landwirtschaftsgesellschaft und die zeigt in Bernburg unter freiem Himmel nochmal beeindruckende Landmaschinen, digitale Technik oder auch Neues aus der Pflanzenforschung. Ausstellungsleiter Andreas Steuel.
5: Hier werden halt die Innovationen im Pflanzenbau, im Ackerbau vorgestellt und vor allem live demonstriert. Das heißt, das ist das Besondere eigentlich gegenüber anderen Messen, dass wir Pflanzenbau zum Anfassen haben. Pflanzenbestände und viel Technik, die live vorgeführt wird. Wir sind ja jetzt schon zum vierten Mal hier in Bernburg zu Gast, auf den eigenen Flächen auch in Bernburg-Strenzfeld, und freuen uns über viele Besucher aus der Landwirtschaft und darüber hinaus.
4: Die DLG-Feldtage gelten als eine der wichtigsten Ausstellungen der Agrarwirtschaft in Deutschland. Bis zu 20.000 Besucher aus der ganzen Welt schauen dort vorbei. Und heute ist in Bernburg, wie gesagt, der letzte Tag. Der Saale-Talarm am Zinkenbusch bei Plötzkau im Salzlandkreis bekommt wieder frisches Wasser. Ein neuer Graben verbindet das Gewässer mit dem Fluss. Der Altarm war vor Jahren durch Zuschütten vom Frischwasser abgeschnitten worden und im Sommer trocknete er teilweise aus, was zu starkem Algenwachstum und sogar Fischsterben führte. Wegen des daraus folgenden Gestanks hatte sich ein Hörer an MDR Sachsen-Anhalt gewandt. Und den Wiederanschluss durch den Naturpark Unteres Saale-Tal hatte die Gemeinde Plötzkau und ihr Bürgermeister Peter Rosenhagen dann angeregt.
6: Die Idee war schon lange bei uns auf dem Gemeinderat, dass wir diesen Zwischenarm wieder aufmachen. Und es war ein langer Weg, ein beschwerlicher Weg, aber mit Unterstützung vom Landkreis und vom Naturpark ist es uns gelungen. Und ich finde, das ist ein sehr, sehr gutes Projekt für die Natur in Plötzkau, nicht bloß Plötzkau, für alle.
4: Der Bau des Grabens hat rund 85.000 Euro gekostet, die vom Land Sachsen-Anhalt und aus Sponsorengeldern bezahlt wurden. Und erneut sind im Landkreis Mansfeld-Südharz Kupferdiebe unterwegs gewesen, wie die Polizei mitteilte, hatten sich Unbekannte Zugang zu einer Windkraftanlage verschafft und Kupferkabel im Wert von 2.000 Euro gestohlen. Der Gesamtschaden kann noch nicht beziffert werden.
7: Wir möchten, dass Sie gut ankommen. Hier ist der MDR Sachsen-Anhalt Verkehrsservice. 3 Minuten nach 8:30. A2 Richtung Berlin zwischen Marienborn-Helmstedt und Bornstedt stockt es auf 5 Kilometern an der Baustelle. Dauert 20 Minuten länger. Die A9 Richtung München ist zwischen Niemeck und Kleinmarzehns wegen Reparaturarbeiten noch bis voraussichtlich 13 Uhr gesperrt. Zurzeit gibt es Stau. Die letzte freie Abfahrt ist Brück. Vorsicht auf der A14 Richtung Dresden zwischen Schkeuditz und Leipzig-Nord gibt es Behinderungen nach einem Unfall. Und auf der B100 Richtung Halle zwischen Abzweig Zöberitz und Europachaussee steht ein kaputter Lastwagen auf der rechten Fahrspur. In Elbeu in der Magdeburger Straße zwischen Neubauernsiedlung und Jerslieber Straße läuft ein Hund auf der Fahrbahn. Bitte hier ganz besonders vorsichtig fahren. Und hier kommen noch die Blitzer. Vielen Dank fürs Anrufen. Auf der A36 Richtung Braunschweig in Höhe Wernigerode Nord. Auf der B1 in Brumby Richtung Magdeburg. Auf der B81 in Egel Nord Richtung Magdeburg. Dann auf der B180 zwischen zwischen Lutherstadt Eisleben und Bischofrode. Weitere Blitzer in Dessau in der Kavalierstraße stadtauswärts und in Halle einmal Berliner Straße stadteinwärts Höhe Dautsch und in der Heideallee in beiden Richtungen. 0800 94 6 94 6 und die 1. Gerne weiter Bescheid sagen, wenn Sie auch eine Info haben von den Straßen. Ich wünsche eine gute Fahrt. Es ist eben nicht immer sonnig, aber warm ist es jetzt schon und es wird ja noch wärmer, um nicht zu sagen heiß. Bis 32 Grad gibt es. Neben Sonne auch dichtere Wolken und auch Schauer sind möglich. 21 Grad jetzt in Gardelegen, in Halberstadt, Halle und Burg. 20 in Lutherstadt Eisleben. 18 Grad morgen dann. Bis 35 Grad zunehmend schwül. Später sind auch Hitzegewitter möglich. Am Wochenende bleibt es auch sehr heiß. Auch da sind Gewitter möglich. Die könnten auch dann Unwetterpotenzial haben. Aber das lässt sich dann ja eben auch, je näher der Zeitpunkt kommt, dann eben auch genauer vorhersagen. Jetzt erstmal weiter einen guten Start in den Donnerstag. Ich bin Julia Rosebruck und hier ist der schönste Morgen.
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0: Uhr, gleich 42. MDR Sachsen-Anhalt hier am Donnerstag. Ja, so langsam geht's ja schon so gedanklich in Richtung Wochenende. Morgen wird die Party beben. Nix wie hin nach Aseleben.
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0: Ein ganz normales Dorf liegen. Und zu jedem Dorf, noch dazu, wenn es Jahrhunderte alt ist, da gehört auch eine Schmiede. Und jetzt bin ich in der alten Dorfschmiede und hier ist so ein Meisterbrief, der ist über 100 Jahre alt und da steht so ein schöner Spruch dran. Wer ist Geselle, der was kann? Wer ist Meister, der was ersann? Wer ist Lehrling? Jedermann. Also, und ich bin quasi heute Jedermann bei Thomas Hausschild. Der ist sozusagen Schmied in der, ja, ich weiß nicht, wie vielen Generation?
1: In der fünften Generation. Schönen guten Morgen, hallo.
0: Ja. Und diese alte Schmiede, die hat der irgendwas mal eingerichtet. Und die sieht noch so aus wie damals.
1: Genau, wir erhalten die Tradition. Bis 1958 wurde sie betrieben, die Schmiede. Und jetzt ist nur noch Hobby und einfach der Museumsgeschichte entwickelt.
0: Ja. Und es gibt ganz tolle Geschichten, die man hier erfährt, rund um das alte Schmiedehandwerk. Und das geht schon bei den Schuhen sozusagen los.
1: Ja, die hatten früher Holzpantoffeln an. Wenn mal ein heißer Stein in den Schuh kam, wurden die dann schnell weggeschlenkert, damit sie sich nicht die Füße verbrennen. Das war der Arbeitsschutz anno dazumals.
0: Ja. Und wir haben da Holzkohle auf dem Herd. Und dann gibt es hier auch extra nochmal so ein bisschen Holz direkt vor dem Amboss. Das hat auch eine Bedeutung?
1: Ja, das Holz ist deswegen, weil die Steine sehr kalt waren und wenn der Schmied den ganzen Tag da drauf stand, hat er kalte Füße bekommen und bei dem Holz nicht so.
0: Zum Wärmen. Und es gibt eine ganz verrückte Geschichte, also man kann sich ja die Zeiten gar nicht mehr ausmalen. Früher natürlich waren auch die Wagenräder aus Holz, hatten Eisenbeschlag und da gibt's auch noch so ein Relikt quasi hier vor der Tür, ne? Da ist so ein alter Ofen oder was haben wir gesagt? Was ist es?
1: Genau, das ist der Glühofen. Hier wurden die Eisenräder aufgeglüht und dann auf die Holzwarenräder aufgeschrumpft und dann abgeschreckt. Und so wurde ein Holzwarenrad gebaut.
0: Also das ist so verrückt. Wir sind ja schon eine ganze Weile hier in der Schmiede und die Schwalben, die fliegen hier rein und raus, weil sie ihre Nester haben. Und man sieht die alten Hufeisen und wir haben schon darüber spekuliert, wie viele Arbeitsschritte das waren. Also das war wirklich ein Handwerk, das man sich hart verdienen musste. Und Sie sind froh, dass Sie heute nicht mehr im täglichen Leben Schmied sind, oder?
1: Genau. Ich bin jetzt froh, dass ich Kfz-Meister bin und nicht wirklich mehr in der Schmiede arbeiten muss.
0: Und dass es keine Holzräder mehr gibt an den Autos, die man da draußen dann aufziehen muss. Also wir versuchen hier noch ein bisschen das Eisen zu schmieden und dann melden wir uns heute im Laufe des Tages natürlich noch ein paar Mal aufs Arselin.
2: Guido, ich habe allein vom Zuhören jetzt schon richtig Muskelkater in den Armen, ganz ehrlich. Also wenn ich mir vorstelle, da den ganzen Zeit diesen Amboss da zu schwingen, wie schwer ist denn sowas? Ein paar Kilo?
0: Naja.

0: Na, ich weiß es nicht.
1: Ja, ja.
0: Aber okay, okay, alles klar. Ja, vielen Dank für diese Einblicke und Eindrücke, Höreindrücke aus der Schmiede. MDR Sachsen-Anhalt-Reporter Guido Hensch unterwegs in Sachen Heimatliebe-Tour in Aseleben. 8:46 Uhr.

0: 8.52 Uhr, moin, MDR Sachsen-Anhalt ist hier. Geht schon langsam in Richtung Vormittag und damit geht's in Richtung Marc Burgemeister.
1: Guten Morgen.
0: Hey Marc. Ich habe hier so ein bisschen im Studio dekoriert. Ne?
1: Ja, ich sehe schon, das habt ihr ganz schick gemacht.
0: So ein bisschen,
1: ja, alles voller Deutschlandfahren.
0: WM-Deko habe ich aufgehängt, ein paar Luftschlangen, so ein paar Girlanden. Ja, ich bin irgendwie voll drin diesmal wieder. Ich habe irgendwie Bock auf die Spiele. Übermorgen spielt dann ja auch die deutsche Mannschaft wieder gegen die Elfenbeinküste. Und bei dir, Marc?
1: Ich bin jetzt noch nicht so 100% im WM-Fieber. Ich gucke das so nebenbei. Ich habe das gestern zum Beispiel beim Abendessen habe ich mal geguckt. Da hat Portugal gerade gespielt. Meine Oma ist zum Beispiel ein riesen Ronaldo-Fan gewesen. Deswegen habe ich mir auch mal ein bisschen besser angeguckt, wie Ronaldo noch aussieht. Der spielt ja gefühlt schon seit 10.000 Jahren. Wird irgendwie auch nicht älter. Aber gut, das war mal interessant zu sehen. Und dann später hat, glaube ich, Großbritannien gespielt. Das habe ich mir auch noch ein bisschen angeguckt.
0: Bei ihm auch die wievielte WM ist es?
1: Ich weiß es gar nicht, aber es ist, der ist ja schon über 40,
0: so
1: glaube ich.
0: Ähnlich,
1: ne? Ja.
0: Eins, zwei, drei. Also wirklich, genau, also wirklich lange schon dabei.
1: Aber er hat immer noch seine Fans, auch
0: auf
1: im Jerichoer Land. Ja, da liegen ihm die Frauen zu Füßen.
0: Gut, ich merke schon, Marc Burgemeister jetzt nicht so im WM-Fieber, aber wenn wir über WM-Orakel reden, vielleicht reißt sich das mit. Vor allem, wir suchen ja in der Freitagsfrage die WM-Orakel. Der MDR Sachsen-Anhalt-Hörerinnen und Hörer, das können Tiere sein, das können auch Menschen sein. Ne? Familien oder Familienmitglieder oder Freunde, die sich halt gut oder nicht gut auskennen und immer richtig liegen. Und Diana aus Halle hat uns mal erzählt, wer denn ihr Orakel ist.
2: Das sind meine zwei Schnecken, ne? Gerry und Gerta. Gerta ist schon wach, sie ist schon fleißig am Kriechen. Ist natürlich zum Deutschland gekrochen. Ja, das sind meine zwei Orakels. Die sind natürlich auch mit im WM-Fieber. Ich habe wahrscheinlich das langsamste Orakel. Aber umso langsamer die Schnecken, ne, umso schneller sind unsere Jungs auf dem Platz.
0: So.
1: Ich wollte gerade fragen, wie lange sitzt Diana denn da und guckt dann zu?
0: Ich find's herrlich. Also die Schnecken, Gerry und Gerta und ihre WM-Orakel. Gern weiter her damit per WhatsApp oder in der MDR Sachsen-Anhalt-App. Und gleich ab 9 beim Burgemeister.

0: Heute starten wir ganz entspannt in den Vormittag. MDR Sachsen-Anhalt mit den besten Hits der 70er, gleich auch kurz nach 9. Mit Glenn Campbell.
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0: Am Mikrofon für Sie jetzt Martin Nass. Guten Morgen. Sirenen und Rauch am Abend mitten in Blankenburg. Feuer in der Psychiatrie des Harzklinikums. Was folgt, ist der bislang größte Rettungseinsatz des Jahres in Sachsen-Anhalt. In der Spitze mehr als 200 Einsatzkräfte von Feuerwehr und Polizei sowie der Katastrophenschutz und Seelsorger vor Ort. Der Harzer Kreisbrandmeister Kai-Uwe Lohse sprach von einem speziellen Einsatz.
6: Das Problem an der Sache war natürlich, dass es sich um eine psychiatrische Klinik handelt und diese Patienten unwahrscheinlich viel Aufmerksamkeit brauchen und auch Führung, da sie ja aufgrund ihrer Erkrankungen mit dieser Situation restlos überfordert waren. Die Verletzungsmuster der Patienten waren die Rauchgasintoxikation, beziehungsweise zwei Patienten hatten sich aufgrund von Fluchtversuchen sehr stark verletzt, dass die in andere Krankenhäuser verlegt wurden.
0: Insgesamt mussten die Retter mehr als 100 Personen aus der Klinik in Blankenburg in Sicherheit bringen. Nach Angaben des Harz-Klinikums hatte eine Psychiatriepatientin offenbar eine Matratze entzündet und so den Brand ausgelöst. Nach den Löscharbeiten konnte der Krankenhausbetrieb wieder aufgenommen werden. Nur die betroffene Station bleibt vorerst gesperrt. Der entstandene Schaden wird auf mehrere hunderttausend Euro geschätzt. Auf Deutschland rollt eine Hitzewelle zu. Schon heute wird laut MDR Wetterstudio hier bei uns in Sachsen-Anhalt vielerorts die 30-Grad-Marke geknackt. Morgen und am Wochenende wird's noch etwas heißer, inklusive möglicher Hitzegewitter mit Blitz und Donner. Obwohl an den Schulen vor den Sommerferien in 2 Wochen der große Lernstress längst vorbei ist, beschäftigt die Schülerinnen und Schüler natürlich die Frage, wann gibt's hitzefrei? Dazu gibt's laut Bildungsministerium klare Regeln. Herrschen um 11 Uhr in einem ausgewählten Klassenzimmer 26 Grad oder mehr, könne der Unterricht nach der 5. Stunde beendet werden, in Ausnahmefällen auch früher. Die finale Entscheidungsgewalt liegt aber beim Schulleiter. Wasserbüffel mit gewaltigen Hörnern am salzigen See bei Eisleben. Vor Ort im Landkreis Mansfeld-Südharz könnte man künftig ein wenig den Eindruck gewinnen, man sei in Indien, China, Nepal oder Thailand. 10 Wasserbüffel sollen dort ein neues Naturschutzprojekt übernehmen. Wie der NABU mitteilte, werden die Tiere auf rund 20 Hektar Feucht- und Salzwiesen eingesetzt und sollen Schilf und Binsen abfressen und so in Schach halten. Ein wichtiger Beitrag zum Erhalt von Lebensräumen für Insekten, Vögel, Fröschen und Co. England ist mit einem Sieg in die Fußball-WM gestartet. Das Team um Bayern-Star Harry Kane schlug Kroatien 4:2. Das Außenseiterduell zwischen Ghana und Panama entschied Ghana mit 1:0 für sich. Kolumbien besiegte Usbekistan mit 3:1. Enttäuschend lief der WM-Auftakt dagegen für Portugal. Gegen die Demokratische Republik Kongo kam das Team nicht über ein 1:1 hinaus. Das waren die Nachrichten. Weiter mit Wetter und Verkehr und Marc.
7: Dankeschön, Martin. Wir möchten, dass Sie gut ankommen. Hier ist der MDR Sachsen-Anhalt Verkehrsservice um 9:03. Einen schönen guten Morgen, lieber Autofahrer. A2 Richtung Berlin ist ein bisschen was los heute früh zwischen Marienborn-Helmstedt und Bornstedt. 5 Kilometer stockend an der Baustelle, 20 Minuten plus. Auf der A9 Richtung Berlin zwischen Hermsdorf Süd und Bad Klosterlausnitz. 4 Kilometer Stau an einer Baustelle, ebenfalls 20 Minuten plus. Dann ist die A9 in Richtung München gesperrt zwischen Niemeck und Köselitz. Grund sind Reparaturarbeiten, die gehen voraussichtlich bis heute Mittag 13 Uhr. Es gibt Stau, die letzte freie Abfahrt ist für Siebrück. Obacht, auf der A14 in Richtung Dresden zwischen Wandsleben und Magdeburg-Sudenburg, da liegt ein Rad auf der rechten Fahrspur. Und im weiteren Verlauf zwischen Schkeuditz und Leipzig-Nord 3 Kilometer Stau nach Unfall, 45 Minuten brauchen Sie hier Geduld. Wir schauen auf die B100 Richtung Halle zwischen dem Abzweig Zöberitz und der Europachaussee, da steht ein kaputter LKW auf der rechten Fahrspur. Obacht, und die B180 ist zwischen dem Abzweig Quenstedt und Pfersdorf gesperrt, beide Richtungen hier betroffen nach einem Unfall. Geblitzt wird auch schon, sagen wir danke fürs Melden, auf der A36 heute Vormittag Richtung Braunschweig in Höhe Wernigerode Nord. Auf der B1 haben sie in Brumby was entdeckt Richtung Magdeburg. Auf der B81 in Egel Nord Richtung Magdeburg. Auf der B180 Obacht zwischen Lutherstadt Eisleben und Bischofrode, in Dessau in der Kavalierstraße stadtauswärts und doppelt heute in Halle was los, in der Heideallee in beiden Richtungen sowie in der Berliner Straße stadteinwärts in Höhe Dautsch. Fehlt mehr? Dann gerne kostenfrei ergänzen mit einem Anruf bei uns 0800 94 6 94 6 und die 1. Ja, das Wetter heute Vormittag mitunter noch stärker bewölkt. Sehen wir draußen, ist ein bisschen zugezogen noch im Laufe des Tages, aber kommt die Sonne durch, sie setzt sich durch und es wird hochsommerlich warm bei uns, 32 Grad heute drin. Wir sind schon warm dabei in Wernigerode, 24 Grad, Annaburg 23, Betzendorf, Halle an der Saale noch 22 Grad. Morgen scheint weiterhin neben Wolken die Sonne, einzelne Schauer und Gewitter ziehen durch und dann wird es drückend warm, bis zu 36 Grad.
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7: Und los geht's in den Vormittag mit Glenn Campbell. Schönen guten Morgen am Donnerstag.

Viertel zehn am Donnerstagvormittag. Guten Morgen. Hier ist MDR Sachsen-Anhalt mit Fancy im Radio. Und er will's noch mal wissen, geht ab Oktober diesen Jahres auf One Last Time Tour durch Deutschland. Das Motto Let's Celebrate. Also die Fans, die sollen da fleißig mitfeiern. Der Musiker will zurückblicken auf 40 Jahre seiner Musikgeschichte, hat ja zahlreiche Hits gelandet. Und ja, deswegen wird das wohl eine dufte Sause werden. Sofern sie hinmachen, ganz viel Spaß. Wir starten jetzt mal rein in den Donnerstagvormittag, der ja noch heiß zu werden verspricht, und kühlen uns vielleicht nochmal vorher ab, machen nochmal das Fenster auf und hören mal rein, was so die frühen 70er zu bieten hatten. Das war nämlich ihre Zeit. Dawn, ein Pop-Trio der USA. Candida hieß einer ihrer großen Hits, und den gibt's jetzt bei uns. Schönen guten Morgen.

0: Mike and the Mechanics, MDR Sachsen-Anhalt wünscht einen schönen Donnerstagvormittag. Ja, und da wollen wir jetzt mal auf ganz wichtige Menschen bei uns im Land schauen. Sie löschen für uns täglich Brände, retten Menschenleben und sind bei uns gerade auch in Sachsen-Anhalt, das ist zumindest mein Gefühl, so eine echte Instanz. Also wenn ich mal irgendwie auf Dorffesten, Stadtfesten unterwegs bin, dann sind sie meistens auch immer vertreten. Freiwillige Feuerwehren, Jungs und Mädels, die sich ehrenamtlich bei uns engagieren für die Region und die wirklich tolle Arbeit für uns alle leisten. Der Landkreis Harz will dieses Engagement der Kameradinnen und Kameraden jetzt stärker würdigen und hat so eine tolle Aktion wirklich vorbereitet. Unsere MDR Sachsen-Anhalt-Reporterin Karin Roxer hat sich damit mal beschäftigt aus der Nachrichtenredaktion. Karin, was ist denn da genau geplant?
1: Also geplant ist eine Ehrenamtskarte. Das ist eine Karte, mit der kommen dann die Kameradinnen und Kameraden vergünstigt oder auch kostenfrei in Freizeiteinrichtungen. Das kann das Schwimmbad sein oder das Museum oder man bekommt Rabatt in bestimmten Geschäften oder Restaurants, die da mitmachen.
0: Ah ja, da hat man aber auch schon mal irgendwie von gehört, Karin. Aus anderen Kommunen und Städten. So wirklich neu ist das jetzt nicht.
1: Ja, das stimmt. Das ist nicht ganz neu. In vielen Städten in Sachsen-Anhalt gibt es so eine Blaulichtkarte, also für die Retter wie THW oder Freiwillige Feuerwehr schon. Auch im Harz, Quedlinburg zum Beispiel, hatte die Idee schon. Neu ist aber, dass diese Idee jetzt auf den gesamten Landkreis ausgedehnt werden soll. Mhm. Dass man also meinetwegen in Quedlinburg wohnt, aber auch in Blankenburg die Karte nutzen kann. Mhm. Und im Harz, da hat die Harz AG dafür die Fäden in der Hand und die führt dann die Unternehmen zusammen, die da mitmachen wollen.
0: Was verspricht sich denn der Kreis davon?
1: Naja, zum einen soll das Ehrenamt gewürdigt werden. Also ohne freiwillige Feuerwehren zum Beispiel, da würden wir ganz schön alt aussehen und die machen das alles in ihrer Freizeit, ehrenamtlich eben. Das betrifft ja nicht nur die Retter wie Feuerwehren oder DRK, sondern auch viele andere Ehrenamtliche. Und natürlich sollen die Bürger auch angeregt werden mit dieser Idee, sich vielleicht doch für ein Ehrenamt zu engagieren. Und viele Kommunen haben solche Vergünstigungskarten schon in Köthen. Da können freiwillige Feuerwehrleute anderthalb Stunden lang kostenfrei ins Schwimmbad. Wernigerode hat solch eine Karte, Halle, Dessau-Roßlau, Stendal und noch viele andere mehr. Und der Burgenlandkreis übrigens, der hat so eine Ehrenamtskarte kreisweit seit Dezember 2022. Und die sind durchaus gefragt. 1470 Karten wurden ausgegeben und man muss sich in den Kommunen bewerben, einen Fragebogen ausfüllen und dann muss man eine bestimmte Anzahl von Stunden ehrenamtlich im Jahr auch wirklich aktiv sein. Und das variiert aber von Gemeinde zu Gemeinde. Das muss man dann erfragen.
0: Tja, aber eine tolle Sache. Geplant jetzt im Landkreis Harz eine Ehrenamtskarte für Mitglieder, die sich ehrenamtlich engagieren, zum Beispiel in freiwilligen Feuerwehren. Karin Roxer hat berichtet. Danke dir, Karin.
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2: Um 9.30 Uhr mit Tanja Ries. Guten Tag. Endlich keine übervollen S-Bahnen von und nach Leipzig mehr. Darauf freuen sich viele Pendler schon. Im Dezember gehen ja die neuen längeren Mireo-Züge in den Regelbetrieb. Aktuell fahren aber schon ein paar. Und zwar um Erfahrungen mit den Zügen und der Strecke zu sammeln, so der neue Betreiber, die Sächsische Länderbahn. Ja, und eine Erfahrung bzw. Erkenntnis ist, dass einige Bahnsteige in Halle zu kurz für die neuen langen Züge sind. Marc Weirich berichtet.
3: Den Unterschied kann man an der S-Bahn-Haltestelle Steintorbrücke in Halle besonders das deutlich sehen. Der alte Zug passt von der Länge genau an den Bahnsteig. Der neue Mireo-Zug steht mit einem der drei Triebwagen halb auf freier Strecke. Bei den Linien S5 und 5X betrifft das 5 Haltestellen im Stadtgebiet. Momentan wird der letzte Triebwagen zwischen Halle-Trothaar und Steintorbrücke zum Ein- und Aussteigen gesperrt. Erst ab dem Hauptbahnhof stehen alle drei zur Verfügung. Das bleibt so bis zum Sommer 2027. Dann sollen die hallischen S-Bahnsteige ein Jahr lang neu gebaut oder erweitert werden.
2: Und wir bleiben noch in Halle. Dort kostet die Müllbeseitigung aus einer kleineren Restmülltonne mehr als aus einer größeren. Das findet ein Hauseigentümer ungerecht und hat gegen seinen Abfallgebührenbescheid aus 2024 geklagt. Dabei ging es um rund 50 Euro. Die Argumentation des Klägers: Die Stadt habe nicht plausibel nachweisen können, wie sie diese Gebühren berechnet. Das Verwaltungsgericht Halle gab dem Mann recht und nicht nur das, es erklärte Halles gesamte Abfallgebührensatzung für unwirksam. Die Stadt geht dagegen in Berufung. So, und jetzt habe ich ein kleines technisches Problem. Meine Texte sind nämlich weg, die ich hier elektronisch habe. Wie machen wir denn jetzt weiter? Ich habe hier leider gerade einen kompletten Systemausfall, habe auch die Zettel nicht händisch vorliegen. Das ist jetzt wirklich unangenehm. Ich entschuldige mich dafür. Ich kann hier im Moment nicht weitermachen, weil wirklich alles ausgestiegen ist. Das tut mir sehr leid. Wir halten Sie natürlich dann um 10 Uhr wieder auf dem Laufenden und aktuelle Meldungen aus dem Landessüden, die kriegen Sie spätestens in einer Stunde ab 10.30 Uhr wieder mit dem Land um halb. Aber im Moment habe ich hier wirklich gerade einen Totalausfall. Ich bitte das nochmal zu entschuldigen. Kann ich jetzt nicht ändern. Tut mir leid. Gleich geht's wieder weiter mit Marc Burgemeister. Er hat dann den aktuellen Blick auf die Straßen für Sie.
4: Wir möchten, dass Sie gut ankommen. Hier ist der MDR Sachsen-Anhalt Verkehrsservice um 9.33 Uhr. Hallo, liebe Autofahrer. Sie brauchen 20 Minuten Geduld auf der A2 in Richtung Berlin. Es klemmt vor der Baustelle zwischen Marienborn-Helmstedt und Bornstedt auf 5 Kilometer hier aktuell. Dann sind wir bei der A9 Richtung München. Die Fahrbahn ist gesperrt zwischen Niemeck und Kleinmarzehns nicht, sondern zwischen Niemeck und Köselitz. So ist es richtig. Dort laufen Reparaturarbeiten bis voraussichtlich 13 Uhr. Es staut sich aktuell auf 3 Kilometer hier zurück und die letzte freie Abfahrt für Sie ist Brück. Vorsicht auf der A14 in Richtung Dresden zwischen Wandsleben und Magdeburg-Sudenburg. Hier liegt ein Rad auf der rechten Fahrspur. Die A14 Richtung Dresden noch einmal zwischen Schkeuditzer Kreuz und Leipzig-Nord. 4 Kilometer Stau nach Unfall. 20 Minuten die Passierung. Dauer. Aktuell ist hier nur die linke Fahrspur frei. Auf der B100 Richtung Halle zwischen dem Abzweig Zöberitz und Europachaussee steht ein kaputter LKW auf der rechten Fahrspur. Und die B180 ist gesperrt zwischen dem Abzweig Quenstedt und Pfersdorf in beiden Richtungen nach Unfall. Die Blitzer auf der A36 in Richtung Braunschweig in Höhe Wernigerode Nord. Auf der B1 stehen sie in Brumby Richtung Magdeburg. Auf der B81 in Egel Nord Richtung Magdeburg. Auf der B180 zwischen Lutherstadt-Eisleben und Bischofrode. In Dessau haben sie in der Kavalierstraße stadtauswärts was entdeckt. In Halle in der Heideallee in beiden Richtungen sowie in der Berliner Straße stadteinwärts Höhe Dautsch. Und dann in Halle im Robert-Franz-Ring Richtung Peisnitz. Dankeschön fürs Melden. Fehlt mehr? Dann gerne kostenfrei ergänzen und anrufen bei uns 0800 94 6 94 6 und die 1. Gute Fahrt. Tja, das ist ein richtig heißer Donnerstag heute. Maximal 32 Grad. Puh. Und wir sind schon auf dem besten Wege dahin. In Schopsdorf im Jerichoer Land 24 Grad, Wulkau 22, Barleben, Dessau 23 Grad. Das ist so ein bisschen drückend gerade, weil es auch noch ein bisschen wolkiger heute ist. Am Vormittag Sonne und Wolken im Mix. Später setzt sich die Sonne durch. Morgen am Freitag ebenfalls Sonne und Wolken im Wechsel. Schauer und Gewitter sind dabei nicht ausgeschlossen und dabei schwülwarme 36 Grad. Ach ja, das sind so Tage, an denen würde man sich so am liebsten in den Kühlschrank setzen. Ne? Wenn er groß genug ist, können Sie Ihr Glück ja mal probieren, ob sie reinpassen. Frohen Donnerstag wünsche ich. Ich bin Marc Burgemeister.
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Patrick Hernandez, Born to be Alive, Kultnummer bei MDR Sachsen-Anhalt. Wir wünschen einen schönen Donnerstag am 18. Juni, wünschen natürlich herzliche Glückwünsche allen Geburtstagskindern heute an diesem heißen Donnerstag. Sie feiern am besten draußen im Schatten irgendwo, weil in der Hitze hält man es wahrscheinlich nicht aus. Wo Alison Moyet feiert, das weiß man nicht. Auch sie ist eines der Geburtstagskinder. Heute kennen wir alle die große Stimme von Yazoo aus dieser Zeit mit ihrem Bandkollegen. Und dann war sie ja auch solo ganz erfolgreich unterwegs, Ende der 80er, in den 90ern, und hatte unter anderem bis heute 3 britische Nummer 1 Alben, 5 weitere Top 10 Veröffentlichungen, insgesamt 9 Top 10 Singles und so weiter und so fort, Millionen Platten verkauft. Sie ist auf alle Fälle eine der ganz großen Stimmen der 80er. Mit Synthie-Pop-Hymnen hat sie die Musik ein Stück weit geprägt und wird heute 65 Jahre alt. Das gesamte Radioteam von MDR Sachsen-Anhalt gratuliert natürlich recht herzlich, und zur Feier des Tages haben wir einen ihrer größten Solo-Hits rausgesucht. Kam 1986 raus, Is This Love, Alison Moyet bei MDR Sachsen-Anhalt.

0: die Eagles bei MDR Sachsen-Anhalt. Einen schönen Donnerstagvormittag um 10:11.
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2: Wenn ich mit dem Zug unterwegs bin, bin ich mir sicher, dass spätestens, sobald der Zug einige Minuten Verspätung einfährt, aus welchem Grund auch immer, eine Durchsage mit einer Entschuldigung folgt und irgendein Grund für die Verspätung angeführt wird. Ehrlich gesagt überhöre ich das meistens. Das Bahnpersonal kann auch nichts dafür. Manchmal aber stresst sie mich auch erst so richtig. Jetzt will der Verursacher auch noch, dass ich so tue, als sei alles in Ordnung oder nur halb so schlimm. Vielleicht liegt deshalb eine Weisheit in der Vergebungsbitte des Vaterunsers. Dass Gott uns so vergeben möge, wie auch wir unseren Mitmenschen vergeben. Das ist anspruchsvoll, aber realistisch. Statt mich dem Druck auszusetzen, Dinge zu entschuldigen, die mich belasten und ärgern, gebe ich sie ganz aus meiner Hand. Ich vergebe sie, aber ich versuche nicht so zu tun, als wäre nichts geschehen. Schließlich trage ich ja auch die Folgen davon und trage den Schaden. Aber diese Bitte erinnert mich daran, dass auch ich Schäden verursache und schuldig werde, ohne dass ich den Schaden wieder gut machen kann. Deshalb macht mich die Bitte im Vaterunser gelassener. Damit sich etwas ändern kann, brauchen wir keine Entschuldigungen, wir brauchen Vergebung. Johann Schneider, evangelischer Regionalbischof aus Halle.
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0: Damit Sie Ihre Donnerstagswege entspannt erledigen können, spielt MDR Sachsen-Anhalt Vanessa Paradis, Julie Taxi. Hier ist der Donnerstagvormittag und Dreams Are Ten a Penny war damals 72 ein Riesenkracher-Hit für John Kincaid. Spielen wir ihn gleich zum Auftakt in der nächsten Stunde, kurz nach 10.
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6: Heute Vormittag mit Martin Nass. Der Eichenprozessionsspinner. Zu Millionen krabbeln die Raupen zurzeit an Bäumen umher. Das Problem dabei sind ihre Brennhaare. Die können Haut- und Schleimhäute reizen, sogar Allergien auslösen. Nun bekommen die betroffenen Kommunen in Sachsen-Anhalt im Kampf gegen die Invasion erneut Unterstützung vom Land. Das Gesundheitsministerium stellt in diesem Jahr 1 Million Euro bereit. Die Finanzhilfen gehen an Dessau-Roßlau, Magdeburg und Halle sowie die Landkreise Anhalt-Bitterfeld, Börde, Stendal-Wittenberg und den Altmarkkreis Salzwedel. Mit dem Geld können biologische Mittel und Fadenwürmer oder auch Fachfirmen bezahlt werden, die die Nester der Eichenprozessionsspinner absaugen. Sirenen und Rauch am Abend mitten in Blankenburg. Feuer in der Psychiatrie des Harzklinikums. Was folgt, ist der bislang größte Rettungseinsatz des Jahres in Sachsen-Anhalt. In der Spitze mehr als 200 Einsatzkräfte von Feuerwehr und Polizei sowie der Katastrophenschutz und Seelsorger sind vor Ort. Der Harzer Kreisbrandmeister Kai-Uwe Lohse spricht von einem speziellen Einsatz.
7: Das Problem an der Sache war natürlich, dass es sich um eine psychiatrische Klinik handelt und diese Patienten unwahrscheinlich viel Aufmerksamkeit brauchen und auch Führung, da sie ja aufgrund ihrer Erkrankungen mit dieser Situation restlos überfordert waren. Die Verletzungsmuster der Patienten waren die Rauchgasintoxikation, beziehungsweise zwei Patienten hatten sich aufgrund von Fluchtversuchen sehr stark verletzt, dass die in andere Krankenhäuser verlegt wurden.
6: Insgesamt mussten die Retter mehr als 100 Personen aus der Klinik in Blankenburg in Sicherheit bringen. Nach Angaben des Harzklinikums hatte eine Psychiatriepatientin offenbar eine Matratze entzündet und so den Brand ausgelöst. Nach den Löscharbeiten konnte der Krankenhausbetrieb wieder aufgenommen werden, nur die betroffene Station bleibt vorerst gesperrt. Der entstandene Schaden wird auf mehrere 100.000 Euro geschätzt. Auf Deutschland rollt eine Hitzewelle zu. Schon heute wird laut MDR-Wetterstudio hier bei uns in Sachsen-Anhalt vielerorts die 30-Grad-Marke geknackt. Morgen und am Wochenende wird es noch etwas heißer, inklusive möglicher Hitzegewitter mit Blitz und Donner. Obwohl an den Schulen vor den Sommerferien in 2 Wochen der große Lernstress längst vorbei ist, beschäftigt die Schülerinnen und Schüler natürlich die Frage, wann gibt's hitzefrei? Dazu gibt's laut Bildungsministerium klare Regeln. Herrscht um 11 Uhr in einem ausgewählten Klassenzimmer 26 Grad oder mehr, könne der Unterricht nach der 5. Stunde beendet werden. In Ausnahmefällen noch früher. Die finale Entscheidungsgewalt liegt aber beim Schulleiter. Noch immer Aktenberge in Behörden, weniger Online-Angebote und auch im Mobilfunk ist der Empfang nicht immer lückenlos. Der digitale Wandel verläuft in Deutschland in manchen Bereichen deutlich langsamer als in anderen EU-Ländern. Diesen Befund gibt's jetzt auch schwarz auf weiß in einem Bericht der EU-Kommission. Nachholbedarf gibt's demnach besonders beim Glasfaserausbau, der Digitalisierung von Ämtern und der 5G-Netzabdeckung. Das waren die Nachrichten. Weiter geht's mit Marc.
0: Dankeschön, Martin. Wir möchten, dass Sie gut ankommen. Hier ist der MDR Sachsen-Anhalt Verkehrsservice um 3:03. A2 Richtung Berlin zwischen Marienborn-Helmstedt und Bornstedt. Brauchen Sie ein bisschen mehr Geduld. 5 Kilometer stockend wegen Bauarbeiten. 20 Minuten hier aktuell die Passierdauer. Die A9 ist gesperrt in Richtung München zwischen Niemeck und Kleinmarzehns wegen Reparaturarbeiten bis voraussichtlich 14 Uhr. Es staut sich zurück auf 3 Kilometer. Die letzte freie Abfahrt für Sie ist Brück. A14 Richtung Dresden, zwischen dem Schkeuditzer Kreuz und Leipzig Nord, da haben wir 2 Kilometer Stau nach Unfall, 10 Minuten Geduld, dann haben sie es hier geschafft. Die B180 ist gesperrt, zwischen dem Abzweig Quenstedt und Fersdorf, beide Richtungen nach Unfall. Und dann schauen wir noch nach Halle, an der Kreuzung Trotaer Straße, Sebener Straße, da staut es sich nach LKW-Unfall. Die Blitzer heute Vormittag auf der A36 Richtung Braunschweig in Höhe Wernigerode Nord. Auf der B1 in Brumby wurde aufgebaut, wenn Sie Richtung Magdeburg unterwegs sind. Auf der B81 in Egel Nord stehen Sie Richtung Magdeburg. Auf der B180 zwischen Lutherstadt Eisleben und Bischofrode. In Dessau-Obacht in der Kavalierstraße stadtauswärts. In Halle in der Heideallee beide Richtungen sowie in der Berliner Straße stadteinwärtshöhe Dautsch. Und dann nochmal in Halle im Robert-Franz-Ring Richtung Peisnitz. Fehlt mehr? Dann gerne kostenfrei ergänzen, zu jeder Zeit bei uns anrufen 0800 94 6 94 6 und die 1. Ganz lieben Dank für Ihre Hilfe vorab und eine gute Fahrt vom gesamten Radioteam. Tja, ab sofort kommt die Sommerhitze nach Sachsen-Anhalt. Heute erreichen wir knackige 32 Grad am Nachmittag. Da können Sie schon mal Sonnencreme auflegen heute Vormittag. Sonne und Wolken sind noch im Mix bei 24 Grad im Jerichower Land, zur Stunde gemessen in Burg bei Magdeburg, 23 in Dreußig, Seehausen und in der Lutherstadt Wittenberg. Morgen das Wochenfinale am Freitag scheint weiterhin neben Wolken die Sonne. Einzelne Schauer ziehen mal durch, es kann auch mal gewittern und es wird noch heißer bei maximal 36 Grad.
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0: Ich freue mich, dass Sie bei uns sind. Wünsche einen schönen Donnerstag.

0: die Eurythmics bei MDR Sachsen-Anhalt. Einen schönen Donnerstagvormittag wünscht das gesamte Radioteam und ab morgen feiert im Schloss Merseburg nicht nur die gesamte Stadt, sondern die ganze Region, kann man sagen, die Merseburger Schlossfestspiele. 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

0: Mit Jennifer Rush durch den Donnerstagvormittag und jetzt wird es so langsam heiß im Land. Da wollen wir mal fragen bei Diana Weiß im MDR-Wetterstudio. Also die Sommerhitze ist jetzt im Anmarsch. Diana, gibt es denn schon so die wärmsten Ecken aktuell im Land?
1: Da schauen wir in den Burgenlandkreis Laucha. Am Gymnasium gibt es ja eine Messstation. Mhm. Da sind wir schon bei 28 Grad.
0: Oh, die armen Schüler.
1: Also es ruft schon sehr laut nach Hitze frei. Kemberg hat allerdings 20 Grad, denn dort im Landkreis Wittenberg hatten wir es noch mit ein paar dickeren Wolken zu tun, sogar mit einzelnen Schauern, die aber jetzt über die Annaburger Heide nach Osten weiterziehen. Und dann legt die Sonne eben sonst schon ganz gut los und wird auch am Nachmittag da sein. Ein paar wenige Wolken gibt es dann nur noch. Und die Temperaturen des Nachmittags, die erwarten wir ja heute zwischen 28 und 32 Grad.
0: Tja, dann starten wir morgen in ein hochsommerliches Wochenende. Wie heiß wird's denn?
1: Wir haben es schon in der nächsten Nacht sehr warm, teilweise sogar tropisch mit Tiefstwerten nicht unter 20 Grad. Und das heißt, dann morgen geht es natürlich noch weiter hoch. 32 bis 36 Grad erwarten wir. Es kann bei uns allerdings schon mal am frühen Vormittag einzelne Gewitter geben und dann vielleicht am Abend wieder ein paar. Dazwischen gibt es reichlich Sonne. Auch das Wochenende, ja, ab 35 Grad am Sonnabend, am Sonntag 31 Grad. Dazwischen liegen auch ein paar Schauer und Gewitter, die heftig sein können. Und trotzdem wird es eben auch am Wochenende reichlich Sonne geben.
0: Also richtig heiß, wir trinken viel, suchen uns ein schattiges Plätzchen. Diana Weise, danke dir. Schönen Vormittag.
1: Gleichfalls, danke.

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8: Es ist 10.30 Uhr im Studio Michael Holzberger. Guten Tag. Der Deutsche Wetterdienst hat für Sachsen-Anhalt eine Hitzewarnung herausgegeben, und zwar für morgen Vormittag. Und bereits ab heute gibt es reichlich Sonnenschein und trockene Luft. Die höchsten Temperaturen werden demnach in den Regionen um Magdeburg, Bernburg, in der Börde und im Burgenlandkreis mit bis zu 32 Grad erwartet. Heute befasst sich der Magdeburger Stadtrat mit dem Thema, er will einen Hitzeschutzaktionsplan beschließen. Darin geht es um Trinkbrunnen, Rettungssysteme und Stadtbegrünung, sagt der Sozialbeigeordnete Ingo Gottschalk.
9: Um dieses Bewusstsein eben noch viel mehr zu stärken und das Bewusstsein zu heben, sich mit Hitze und Fragestellungen, Hitze zu ertragen, auseinanderzusetzen, weil ich glaube, das ist bei unseren Leuten hier in der Klimazone noch nicht so richtig angekommen, dass wir sagen, in den nächsten 10, 20 Jahren könnten hier auch Temperaturen von 40, 45 Grad auftauchen. Und das dauerhaft, also im Sommer. Darauf muss man sich einstellen.
8: Hitzewellen bedeuten ein großes Risiko für die Gesundheit, insbesondere für ältere und kranke Menschen. Mediziner empfehlen deshalb, ausreichend zu trinken. Die Brennhaare des Eichenprozessionsspinners reizen Haut und Schleim heute und können sogar Allergien auslösen. Im Kampf gegen die Raupe bekommen Landkreise und kreisfreie Städte in Sachsen-Anhalt erneut Geld vom Land. Stark betroffene Kommunen können sich das nämlich nicht leisten, den Schädling zu bekämpfen. Insgesamt wird laut Gesundheitsministerium 1 Million Euro in diesem Jahr ausgezahlt. Davon sollen Biozide eingesetzt und Nester abgesaugt werden. Geld geht demnach nach Dessau-Roßlau, Magdeburg und Halle sowie in die Landkreise Anhalt-Bitterfeld, Börde, Stendal, Wittenberg und in den Altmarkkreis Salzwedel. Keine übervollen S-Bahnen mehr von Halle nach Leipzig, darauf freuen sich viele Pendler schon. Im Dezember gehen die neuen längeren Mireo-Züge offiziell an den Start. Aktuell fahren ein paar Züge bereits, um zu testen, sagt der neue Betreiber, die Sächsische Länderbahn. Eine Erfahrung ist, dass einige Bahnsteige zu kurz sind, berichtet Marc Weirich.
10: Den Unterschied kann man an der S-Bahn-Haltestelle Steintorbrücke in Halle besonders deutlich sehen. Der alte Zug passt von der Länge genau an den Bahnsteig. Der neue Mireo-Zug steht mit einem der drei Triebwagen halb auf freier Strecke. Bei den Linien S5 und 5X betrifft das 5 Haltestellen im Stadtgebiet. Momentan wird der letzte Triebwagen zwischen Halle-Trotha und Steintorbrücke zum Ein- und Aussteigen gesperrt. Erst ab dem Hauptbahnhof stehen alle drei zur Verfügung. Das bleibt so bis zum Sommer 2027. Dann sollen die hallischen S-Bahnsteige ein Jahr lang neu gebaut oder erweitert werden.
8: Und damit sich die Menschen im Raum Wittenberg passend zu den heißen Temperaturen abkühlen können, ist das Sport- und Freizeitbad im Ortsteil Piesteritz saniert worden. In den vergangenen Monaten wurden die technischen Anlagen erneuert, sagt Wittenberg Stadtwerke-Geschäftsführer Andreas Reinhardt.
11: Die 1,2 Millionen Euro befinden sich im unteren Bereich des Freibades, im sogenannten Pumpenhaus, wo die in die Jahre kommende Technik, 25, 30 Jahre alte Pumpentechnik, Steuerungstechnik, komplett überholt werden musste, um gesichert auch diesen Weiterbetrieb aufrechtzuerhalten. Beispielsweise das Thema der Sicherungsmaßnahmen für Chlorzusätze etc., das muss schon auf dem neuesten Stand sein. Da darf es keine Fehler geben.
8: Und das Freizeitbad Piesteritz zählte in der Sommersaison etwa 20.000 Badegäste. Soweit die Meldungen und jetzt geht's weiter mit dir, Marc.
4: Vielen Dank, Michel. Wir möchten, dass Sie gut ankommen. Hier ist der MDR Sachsen-Anhalt Verkehrsservice um 10.33 Uhr. A2 Richtung Berlin zwischen Marienborn-Helmstedt und Bornstedt. 5 Kilometer stockender Verkehr wegen Bauarbeiten dauert hier für Sie 20 Minuten länger. Die A9 ist gesperrt in Richtung München zwischen Niemeck und Kleinmarzehns. Hier laufen Reparaturarbeiten bis voraussichtlich 14 Uhr. 3 Kilometer Stau gibt's aktuell. Und sofern Sie es noch schaffen, die letzte freie Abfahrt ist hier für Sie Brück. Rüber zur A14 Richtung Dresden zwischen dem Schkeuditzer Kreuz und Leipzig Nord dauert es eine halbe Stunde länger. 4 Kilometer Stau wegen Bergungsarbeiten. Die B180 ist gesperrt zwischen dem Abzweig Quenstedt und Pfersdorf. Beide Richtungen hier betroffen nach einem Unfall. Und in Halle an der Kreuzung Trotha Straße, Sebener Straße, Stau nach einem LKW-Unfall. Vielen Dank fürs Melden der Blitzer. Heute Vormittag auf der A36 in Richtung Braunschweig in Höhe Wernigerode Nord. Auf der B1 stehen Sie in Brumby Richtung Magdeburg. Auf der B81 in Egeln Nord Richtung Magdeburg. Auf der B180 wurde aufgebaut zwischen der Lutherstadt Eisleben und Bischofrode. In Dessau in der Kavalierstraße kann sie stadtauswärts erwischen, in Halle in der Heideallee in beiden Richtungen sowie in der Berliner Straße stadteinwärts Höhe Dautz. Dann in Halle nochmal im Robert-Franz-Ring Richtung Peißnitz und Sie haben uns was Neues noch gemeldet zwischen Schernikau und Steinfeld. Vielen Dank, fehlt mehr, dann gerne kostenfrei ergänzen und anrufen unter 0800 496 496 und die 1. Ja, so langsam setzt sich jetzt verbreitet die Sonne durch, die Wolken verziehen sich und das merken wir an den Temperaturen, es wird immer wärmer im Land. 25 Grad vermeldet Möckern im Jerichower Land, auch Hundesburg auf dem Thermometer 25 Grad, Schönebeck 25 Grad, Harzgerode 24 und heute Nachmittag, das haben Sie schon gehört, da wird es hochsommerlich knackig bei uns 32 Grad. Morgen scheint weiterhin neben Wolken die Sonne, einzelne Schauer und Gewitter ziehen mal durchs Land, es wird drückender bei bis zu 36 Grad. Tja, dann wünsche ich uns allen mal frohes Schwitzen, ja, und uns allen noch einen schönen Donnerstag. Ich bin Marc Burgemeister, hallo.
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0: noch okay, aber wenn es dann noch heißer wird, ist es nicht so schön. Wir verreisen, wir können es uns gemütlich machen.
1: Wo geht's hin?
0: Wir fahren nach Rüdesheim, an den Rhein und haben da Schifffahrt und da steht der Bus schon.
1: Na dann, schönen Urlaub.
2: Wie finden Sie das, heute soll es so bis zu 30 Grad werden?
3: Ja, da freut man sich auf sein klimatisiertes Büro.
2: Und Sie haben ja schon die kurze Hose rausgeholt, also Sie sind auch vorbereitet auf den Tag, sehe ich.
3: Definitiv, ja. Irgendwann kann man nichts mehr ausziehen, wenn es zu warm ist und im Winter, man kann immer noch was anziehen, aber ausziehen ist schlecht.
2: Hätten Sie die Möglichkeit, heute noch was auszuziehen?
3: Nicht viel. Gut, dann wünsche ich noch einen schönen Tag. Ich muss leider jetzt, ja?
2: Sie haben aber eine lange Hose noch an.
4: Ich bin auf dem Weg zur Arbeit und wenn man als Lehrer arbeitet, muss man ja immer darauf achten, was man so anhat. Damit man da, naja, nicht unbedingt bei den Schülern, aber im Kollegenkreis nicht negativ auffällt. Deswegen habe ich die kurze Hose heute weggelassen.
2: Aber das T-Shirt haben Sie an, also...
4: Habe ich mir gegönnt, ja.
2: Ja.
4: Das lasse ich auch an, egal wie warm es wird.
5: Da fühlt man sich gleich besser.
1: Was haben Sie sich heute angezogen?
5: Na, nicht so eine warme Jacke und auch einen Rock, sonst habe ich das ja nicht an.
1: Ja, das stimmt. Und schöner Rock mit Blumenmuster, also gleich was...
5: Ja, danke schön.
1: Gleich was Sommerliches.
5: Genau.
6: Tja, wohl dem, der ein klimatisiertes Büro oder eine Klimaanlage zu Hause hat. Jetzt wird's knackig warm. Nils Sänger hat sich heute mal den Dresscode der Fahrradfahrer angesehen und da ist das Motto scheinbar noch Zwiebellook. Also noch ein bisschen Potenzial zum Ausziehen gibt's.
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Veggies bei MDR Sachsen-Anhalt. Jetzt nochmal fix in den Supermarkt flitzen, wo wir noch Mitte 20 Grad haben, ein paar Getränke, ein bisschen Eis kaufen und dann können die 32 Grad heute und die 36 Grad auch morgen kommen. Hier ist MDR Sachsen-Anhalt am Donnerstagvormittag, gleich 8 Minuten vor 11. Berlin.

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0: Donnersommer bei MDR Sachsen-Anhalt am heißen Donnerstag. Wir wünschen einen schönen Vormittag. Sie haben sich vielleicht untenrum schon freigemacht. David Dundas, der zieht sich in der nächsten Stunde die lange Jeans aber nochmal an. Weil das kann. Musikalischer Kulthit aus den 70ern. Jeans on, kurz nach 11.
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2: Am Mikrofon ist für Sie Norma Düsoko. Einen schönen guten Tag. Wer schon einmal mit den Brennhaaren des Eichenprozessionsspinners in Berührung gekommen ist, der wird sich erinnern. Die Haare können Haut- und Schleimhäute reizen, sogar Allergien auslösen. Nun bekommen Kommunen im Kampf gegen die Raupen erneut Unterstützung vom Land. Wie das Gesundheitsministerium mitteilte, werden in diesem Jahr 1 Million Euro ausgezahlt. Finanzhilfe erhalten Dessau-Roßlau, Magdeburg und Halle sowie die Kreise Anhalt-Bitterfeld, Börde, Stendal, Wittenberg und der Altmarkkreis Salzwedel. Geld gibt es demnach, wenn biologische Mittel und Fadenwürmer eingesetzt werden oder auch, wenn Fachfirmen die Nester absaugen. Heiß, heißer am heißesten. Die Sachsen-Anhalter kommen jetzt ordentlich ins Schwitzen. Laut Deutschem Wetterdienst werden bereits heute rund um Magdeburg, Bernburg, im Landkreis Börde und im Burgenlandkreis bis zu 32 Grad Celsius erwartet. Morgen geht es sogar noch weiter rauf. Die Temperaturen steigen dort dann auf bis zu 35 Grad. Der Wetterdienst hat für morgen eine Hitzewarnung herausgegeben. Und auch Samstag, Sonntag wird es hochsommerlich heiß. Allerdings drohen dann am Wochenende Unwetter mit teils kräftigen Gewittern, Starkregen und Hagel. Die Flammen sind gelöscht, der Rauch ist verzogen. Im Harzklinikum Blankenburg kehrt nach dem Brand am Abend wieder der Alltag ein. Gesperrt bleibt zunächst nur die Psychiatriestation, auf der das Feuer ausgebrochen war. Nach Angaben des Klinikums soll eine Patientin ihre Matratze angezündet haben. Insgesamt wurden 17 Menschen verletzt, 2 davon schwer. Aus Angst vor den Flammen war ein Patient aus dem Fenster gesprungen. Mehr als 100 Patienten und Mitarbeiter mussten das Gebäude verlassen. Der Schaden wird auf mehrere 100.000 Euro geschätzt. Für Bahnkunden kommt es ab Herbst wieder dicke. Ab Oktober wird eine weitere Bahnstrecke generalsaniert und dafür monatelang komplett gesperrt. Die Strecke zwischen Berlin und Hannover. Fernzüge werden umgeleitet und brauchen bis zu 80 Minuten länger. Für Fahrgäste aus Magdeburg gibt es aber auch einen Vorteil. Während der Bauarbeiten halten viele Fernzüge dort zusätzlich. Die Strecke bleibt zunächst bis Dezember gesperrt. Auch im Regionalverkehr sind dann umfangreiche Änderungen geplant. Die Bahn will bis Ende 2027 unzählige Weichen, Gleise und Lärmschutzwände erneuern. Graugänse, Kraniche, manchmal auch Seeadler, aber Wasserbüffel? Ja, auch Wasserbüffel können jetzt am salzigen See bei Eisleben beobachtet werden. Wie der Naturschutzbund mitteilte, gehören die Tiere zu einem Naturschutzprojekt. 10 Wasserbüffel übernehmen dort künftig die Pflege der Feucht- und Salzwiesen. Mit ihren breiten Klauen bewegen sie sich problemlos auf feuchten Böden und fressen auch Schilf und Binsen, die von anderen Weidetieren gemieden werden. Ursprünglich sind diese Büffel mit ihren langen Hörnern in Indien, Thailand oder China zu Hause. Das waren die Nachrichten mit Norma Düsoko. Die Wetter- und Verkehrsinfos hat jetzt der Marc für Sie.
0: Jo, danke schön, Norma. Wir möchten, dass Sie gut ankommen. Hier ist der MDR Sachsen-Anhalt Verkehrsservice. Hallo, lieber Autofahrer, um 11:03 A2 Richtung Berlin zwischen Marienborn-Helmstedt und Bornstedt klemmt es auch heute wieder. 5 Kilometer stockend vor der Baustelle. 15 Minuten dauert es hier länger. Die A9 ist in Richtung München gesperrt zwischen Niemeck und Kleinmarzehns. Hier laufen Reparaturarbeiten bis voraussichtlich 14 Uhr heute. Staut sich aktuell auf 3 Kilometer. Die letzte freie Abfahrt ist für Sie Brück. A14 Richtung Dresden. 30 Minuten plus zwischen dem Schkeulitzer Kreuz und Leipzig Nord. 4 Kilometer Stau wegen Bergungsarbeiten. Weiterhin ebenfalls gesperrt die B180 zwischen dem Abzweig Quenstedt und Pfersdorf. Beide Richtungen hier betroffen nach einem Unfall. Und ebenfalls gibt es Behinderungen aktuell in Weißenfels auf der B87 in Höhe Max-Planck-Straße. Auch hier gab es einen Unfall. Sie müssen mit Behinderungen rechnen. Dann wird geblitzt auf der B1 in Brumby Richtung Magdeburg, auf der B81 in Egel-Nord Richtung Magdeburg, auf der B180 nicht zu schnell fahren zwischen der Lutherstadt Eisleben und Bischofrode. In Dessau-Obacht in der Kavalierstraße stadtauswärts, in Halle heute wieder gut was los, Heideallee beide Richtungen ein Blitzer, sowie in der Berliner Straße stadteinwärts in Höhe Dautsch und im Robert-Franz-Ring Richtung Peisnitz-Obacht und zwischen Schernikau und Steinfeld ein Blitzer. Fehlt noch mehr? Dann gerne kostenfrei bei uns anrufen 0800 94 6 94 6 und die 1. Es wird immer wärmer. Jetzt Merseburg, einer der Spitzenreiter im Saalekreis mit 27 Grad zur Stunde. Magdeburg 26, Osterburg 25, Bad Schmiedeberg im Landkreis Wittenberg 24 Grad. Ja, der restliche Vormittag, der wird immer freundlicher. Aktuell wechseln sich meistens noch Sonne und Wolken ab. Später setzt sich die Sonne dann durch. Morgen am Freitag ein ähnliches Wetterspiel. Im Tagesverlauf aber auch Schauer und Gewitter möglich. Heute bei maximal 32 und dann morgen richtig knacke warm. Schwül warm. Sogar 36 Grad.
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0: Danke fürs Einschalten. David Dundas habe ich für Sie. Jeans on. Hallo am Donnerstag. Hallo.

0: Die Bengals bei MDR Sachsen-Anhalt. Ja, das nächste WM-Spiel unserer deutschen Nationalelf steht ja für das Wochenende an, am Sonnabend 22 Uhr zur späten Stunde gegen die Elfenbeinküste. Das ZDF überträgt live. Und ich weiß ja nicht, wie es bei Ihnen aussieht, ob Sie das schon mal ausorakelt haben.
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0: Da hätte man nämlich die Frage in dieser Woche, welches ist denn Ihr WM-Orakel? Ist es die Nachbarskatze? Ist es der eigene Hund? Ist es ein Sohn, der super viel Ahnung hat vom Fußball? Oder ist es irgendeine Krake, die im Aquarium schwimmt und der Sie einfach mal zwei Näpfe hinstellen? Wie sieht's bei Ihnen aus? Also Diana aus Halle, die hat zwei Orakel sogar und sie brauchen aber ein bisschen, hat sie uns erzählt.
2: Da sind meine zwei Schnecken, ne? Gerry und Gerta. Gerta ist schon wach, sie ist schon fleißig am Kriechen. Ist natürlich zum Deutschland gekrochen. Ja, das sind meine zwei Orakels. Die sind natürlich auch mit im WM-Fieber.
3: Ich habe wahrscheinlich das langsamste Orakel. Aber umso langsamer die Schnecken, ne, umso schneller sind unsere Jungs auf dem Platz.
0: Finde ich aber großartig, Diana. Also eine Katze haben ja ganz viele, aber zwei Schnecken, die sich für Fußball interessieren, das gibt's scheinbar nur in Halle. Vielen Dank für diese tolle WhatsApp-Nachricht und Sie sind noch aufgerufen, bis morgen früh uns auch noch Ihre WhatsApp-Nachricht oder eine Sprachnachricht in der MDR Sachsen-Anhalt-App zu schicken. Welches ist Ihr WM-Orakel? Wir freuen uns auf Ihre Antwort und lösen morgen im schönsten Morgen die Top-Antwort auf. Und da winkt natürlich wieder eine tolle MDR Sachsen-Anhalt-Freitagsfragentasse. Also machen Sie gerne noch mit.

0: toller 90er von Cher, Walking in Memphis. Einer meiner persönlichen Lieblingscover von der Nummer, wurde ja oft gecovert, aber Cher hat es tatsächlich sehr, sehr gut getroffen. Von der Tonalität her mag ich sehr. Hier ist MDR Sachsen-Anhalt und übermorgen, wenn Sie eine Nummer gerne mögen, dann wissen Sie ja, wo Sie sich melden können bei uns. 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
0: Sonnabend, abends ab 18 Uhr sind sie bei uns nämlich genau richtig. Bei MDR Sachsen-Anhalt läuft die MDR Sachsen-Anhalt Hitparade. Das sind ihre persönlichen Top 20 Songs jede Woche und dazu 4 Neuvorstellungen. Und sofern sie letzte Woche eingeschaltet haben, haben sie es vielleicht mitbekommen. Da gab es ja einen ganz schönen Kracher-Einstieg. Von 0 auf 1 ist dann eine Nummer gleich ganz an die Chartspitze hochgeschossen. Das ist so ein richtiger Oldie. Noch aus früheren Zeiten, das und zwar die Moody Blues aus den Mitte 60ern. Ich habe es jetzt gerade nochmal aufgemacht hier. 1967, also das ist eine Nummer, die jetzt schlagartig sie irgendwie total bezaubert hat, dass sie die direkt hochgevotet haben. Total interessant. Das geht alles in unserer MDR Sachsen-Anhalt App. Hier sehen Sie Ihr aktuelles Ranking, haben die Möglichkeit abzustimmen und uns auch noch ein paar Nummern vorzuschlagen. Bis heute Mittag um 12, dann ist Abstimmungsschluss für diese Woche. Also noch ein gutes halbes Stündchen geht das. Ja, und weil die Nummer so super ankam, spielen wir sie direkt heute nochmal am Vormittag, The Moody Blues, Night in White Satin und mehr zu ihren Top 20 dann Sonnabend ab 18 Uhr in unserer Hitparade.

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7: Es ist 11.30 Uhr im Studio Michael Holzberger. Guten Tag. Es wird heiß in Sachsen-Anhalt. So heiß, dass der Deutsche Wetterdienst eine Hitzewarnung für morgen Vormittag herausgegeben hat. Und bereits ab heute gibt es reichlich Sonnenschein und trockene Luft. Bis zu 32 Grad werden demnach heute unter anderem in den Regionen um Magdeburg, Bernburg, in der Börde und im Burgenlandkreis erwartet. Der Magdeburger Stadtrat befasst sich heute mit dem Thema, er will einen Hitzeschutzaktionsplan beschließen. Darin geht es um Trinkbrunnen, Rettungssysteme und Stadtbegrünung, sagt der Sozialbeigeordnete Ingo Gottschalk.
8: Um dieses Bewusstsein eben noch viel mehr zu stärken und das Bewusstsein zu heben, sich mit Hitze und Fragestellungen, Hitze zu ertragen, auseinanderzusetzen. Weil ich glaube, das ist bei unseren Leuten hier in der Klimazone noch nicht so richtig angekommen, dass wir sagen, in den nächsten 10, 20 Jahren könnten hier auch Temperatur von 40, 45 Grad auftauchen und das dauerhaft, also im Sommer. Darauf muss man sich einstellen.
7: Hitzewellen bedeuten ein großes Risiko für die Gesundheit, insbesondere für ältere und kranke Menschen. Mediziner empfehlen deshalb unter anderem ausreichend zu trinken. Sie setzen sich ehrenamtlich für Geflüchtete und Menschen mit Migrationshintergrund ein. Dafür gibt es den Landesintegrationspreis. Dieser wurde am Abend übergeben und unter den Preisträgern sind auch vier aus der Altmark. Aut Merkel berichtet.
9: Preisträgerinnen aus dem Landkreis Stendal sind Jördis Wellmann und Ans Priesenick. Seit vielen Jahren leisten sie ehrenamtliche Integrationshilfe mit Beratung, Ämterhilfe und Deutschunterricht über ein Projekt der Freiwilligen Agentur Altmark. Aus dem Landkreis Salzwedel wurde der Integrationslotse und Familienpate Boris Ivanov geehrt. Des Weiteren Aida Almaved, die sich für geflüchtete Kinder einsetzt, sowie die Schwestern Salia und Alia Yusuf, die als Sprachmittlerin und bei der interreligiösen Vermittlung helfen.
7: Der neue Bitterfelder Bahnhof bietet Pendlern einen neuen Service. Heute geht eine verschließbare Fahrradabstellanlage in Betrieb, teilte die Stadt Bitterfeld-Wolfen mit. Und Marc Weirich kennt die Details.
10: Der neue Fahrradparkplatz steht für die regionale Mobilitätswende, mache einen umweltfreundlichen Pendelverkehr möglich, sagte Bitterfeld-Wolfens Rathaussprecher Detmar Opnkowski. Die Boxen befinden sich nah an den Gleisanlagen, sind überdacht und sollen Schutz vor Vandalismus und Diebstahl leisten. Insgesamt können hier 120 Bikes unterkommen. Auch die Preisgestaltung sei bürgernah, hieß es aus der Verwaltung. Wer sein Rad einen Tag lang abstellt, muss 1 Euro bezahlen. Zu buchen ist der Parkplatz online oder per App. Mit den digitalen Fahrradboxen nehme der Bitterfelder Bahnhof eine Vorreiterrolle in Sachsen-Anhalt ein, teilte die Bahn mit.
7: Und am Salzigen See bei Eisleben im Landkreis Mansfeld-Südharz sind tierische Landschaftspfleger eingezogen. 10 Wasserbüffel übernehmen dort ein neues Naturschutzprojekt. Das teilte die NABU-Stiftung Nationales Naturerbe mit. Die Tiere pflegen künftig rund 20 Hektar Feucht- und Salzwiesen und schaffen durch ihr Fressverhalten wertvolle Lebensräume für Insekten, Vögel und Amphibien. Und dabei halten die Büffel auch Schilf und Binsen in Schach. Langfristig soll rund um den Salzigen See eine großflächige Weidelandschaft entstehen. Soweit die Meldung aus Sachsen-Anhalt für den Moment. Und jetzt geht's weiter mit dir, Marc.
11: Jawohl, danke schön, Michel.
7: Wir möchten, dass Sie gut ankommen. Hier ist der MDR Sachsen-Anhalt Verkehrsservice, 11.33 Uhr. Es ist A2 Richtung Berlin zwischen Marienborn-Helmstedt und Bornstedt. 5 Kilometer stockend. Wegen Bauarbeiten dauert hier 15 Minuten länger. Dann weiterhin gesperrt heute Vormittag die A9 in Richtung München zwischen Klein-Marzens und Niemeck wegen Reparaturarbeiten bis voraussichtlich 14 Uhr. Es gibt 3 Kilometer Rückstau. Die letzte freie Abfahrt ist für Sie Beelitz. A14 Richtung Dresden zwischen dem Schkeuditzer Kreuz und Leipzig-Nord 3 Kilometer Stau wegen Bergungsarbeiten, 10 Minuten plus. Die B100 Richtung Halle in Höhe A14, Auffahrt Halle Peißen, da steht ein kaputter LKW auf der Fahrbahn, Obacht. Wir schauen auf die B180. Die Fahrbahn ist in beiden Richtungen gesperrt zwischen dem Abzweig Quenstedt und Pfersdorf nach Unfall. Und in Weißenfels auf der B87 in Höhe Max-Planck-Straße. Auch hier Behinderungen nach Unfall. Dann schauen wir uns Ihre Blitzermeldungen an. Danke, dass Sie an uns gedacht haben. Heute Vormittag auf der B1 in Brumby, wenn es Richtung Magdeburg geht. Auf der B81 stehen Sie in Egelnord Richtung Magdeburg. Auf der B180 zwischen Lutherstadt Eisleben und Bischofrode. In Dessau in der Kavalierstraße Stadt auswärts. Viel heute los in Halle, in der Heideallee in beiden Richtungen sowie in der Berliner Straße Stadt einwärts in Höhe Dautsch sowie in Halle im Robert-Franz-Ring Richtung Peißnitz. In Küren haben sie was entdeckt Richtung Kalbe, zwischen Merseburg und Frankleben und zwischen Schernikau und Steinfeld. Ja, also an diesem Donnerstag ist ein bisschen was los jetzt, trotz Hitze. Wenn mehr fehlen sollte unterwegs, Sie mehr gesehen haben, Blitzerstaus, Störungen, rufen Sie an, ergänzen Sie kostenfrei 0800 94 6 94 6 und die 1. Es wird immer wärmer im Land, 27 Grad mittlerweile in Teutschenthal, in Wolmirstedt und Gardelegen, 24 Grad noch in Kropstedt bei der Lutherstadt Wittenberg. Ja, die Sommerhitze, die ist ab heute da, bis zu 32 Grad erwarten wir am Nachmittag. Sie können schon mal Sonnencreme auflegen. Sonne und Wolken wechseln sich noch ab in der ersten Tageshälfte, morgen ebenso am Freitag. Etliche Wolken, aber auch viel Sonne. Hier und da auch mal Schauer und so ein Sommergewitter, was da durchzieht, aber es wird noch heißer und es ist so ein bisschen Waschküche morgen. 32 bis 36 Grad.
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0: Hier ist MDR Sachsen-Anhalt. Ja, und heute schon am Donnerstag können wir festhalten, diese Woche nimmt ein richtig gutes Ende.
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0: Seit Montag sind wir nämlich im Landkreis Mansfeld-Südharz unterwegs, genauer am Süßen See in Aseleben, haben schon richtige Rosinen, Perlen und Insider, tolle Menschen da entdeckt. Heute im schönsten Morgen, unser Reporter Guido Hensch, der zeigt uns die Schönheit und Vielfalt dieser einzigartigen Region bei uns in Sachsen-Anhalt. Und bei ihm, da wurde es heute Morgen schon richtig heiß und historisch.
2: Jetzt bin ich in der alten Dorfschmiede bei Thomas Hausschild. Und diese alte Schmiede, die hat der irgendwas mal eingerichtet. Und es gibt ganz tolle Geschichten, die man hier erfährt, rund um das alte Schmiedehandwerk. Und das geht schon bei den Schuhen sozusagen los.
3: Ja, die hatten früher Holzpantoffeln an. Wenn mal ein heißer Stein in den Schuh kam, wurden die dann schnell weggeschlenkert, damit sie sich nicht die Füße verbrennen. Das war der Arbeitsschutz anno dazumals.
2: Ja. Und wir haben da Holzkohle auf dem Herd. Und dann gibt's hier auch extra nochmal so ein bisschen Holz direkt vor dem Amboss. Das hat auch eine Bedeutung.
3: Ja, das Holz ist deswegen, weil die Steine sehr kalt waren und wenn der Schmied den ganzen Tag da drauf stand, hat er kalte Füße bekommen und bei dem Holz nicht so.
2: Zum Wärmen. Und es gibt eine ganz verrückte Geschichte, also man kann sich ja die Zeiten gar nicht mehr ausmalen. Früher natürlich waren auch die Wagenräder aus Holz, hatten Eisenbeschlag und da gibt's auch noch so ein Relikt quasi hier vor der Tür, ne?
3: Genau, das ist der Glühofen. Hier wurden die Eisenräder aufgeglüht und dann auf die Holzwagenräder aufgeschrumpft und dann abgeschreckt. Und so wurde ein Holzwagenrad gebaut. Ich bin jetzt froh, dass ich Kfz-Meister bin und nicht wirklich mehr in der Schmiede arbeiten muss.
2: Und dass keine Holzräder mehr gibt an den Autos, die man da draußen dann aufziehen muss.
0: Ja, da hört man die Arbeit schon, ne? Die Fotos von heute früh und auch von den anderen Reportagen, die wir in diese Woche gemacht haben aus Aseleben, finden Sie bei uns in der MDR Sachsen-Anhalt-App. Und Stichwort tolles Ende dieser Woche, morgen Abend dann das große Finale im Fernsehen beim MDR, die große MDR-Musikshow aus Aseleben, sehen Sie live bei uns im MDR-Fernsehen ab 20:15 Uhr.

Neil Diamond fiedelt hier uns rein in die Mittagspause am Donnerstag. Kurz vor 12 ist es bei MDR Sachsen-Anhalt. Und Christoph Schneider, der legt hier gleich nach 12 auf, nimmt sie mit rein in die Mittagszeit und durch den ja heißen Donnerstag. Schmilzen sie mir nicht weg in der Sonne. Wir stimmen sie jetzt schon mal akustisch so langsam ein auf das Hitzewochenende. Sunshine Reggae Laid Back gibt's noch von mir. Ich bin Marc Burgemeister, sagt tschüss, bis bald. Morgen Vormittag freut sich Julian Mengler hier auf sie. Bis bald, ciao.

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0: Mein Lieblingsfilm, Zurück in die Zukunft. Und das ist der Song daraus. The Power of Love, Huey Lewis and the News. Gleich gibt's. Middle of the Road hier bei MDR Sachsen-Anhalt.
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0: Den Überblick, den hat jetzt für uns Christoph Gedo. Hallo Christoph.
4: Von mir auch, hallo Christoph.
0: Was machen denn eigentlich gerade die Spritpreise?
4: Ja, sie sind auf jeden Fall bei weitem nicht mehr so hoch wie während des Irankrieges. Wir werden gleich mal genauer schauen, wie weit sie gesunken sind. Gleich. Doch zunächst müssen wir nach Blankenburg schauen. Dort waren gestern Abend mehr als 200 Kräfte von Feuerwehr, Polizei und Rettungsdienst gefordert. Wir sprechen über einen der größten Einsätze in diesem Jahr. Was war geschehen? In der Psychiatrie des Harzklinikums war ein Feuer ausgebrochen. 17 Menschen wurden verletzt. Dutzende Patienten wurden in Sicherheit gebracht. Frage an meinen Kollegen Michel Holzberger. Wie sieht es jetzt heute am Tag danach aus?
5: Ja, also der Klinikbetrieb, der wurde wieder aufgenommen, gesperrt bleibt aber zunächst nur der Bereich der Psychiatrie, in dem das Feuer ausgebrochen war. Die Polizei ermittelt ja auch, denn eine Patientin soll ihre Matratze angezündet haben. Sie wurde dabei schwer verletzt, ebenso ein anderer Patient, der aus Angst vor den Flammen aus dem Fenster gesprungen war. Und die anderen 15 Verletzten, die hatten Rauchgasvergiftungen erlitten.
4: Jetzt mussten ja auch mehr als 100 Patienten das Gebäude verlassen. Das war bestimmt eine Herausforderung für die Einsatzkräfte, oder?
5: Ja, das auf alle Fälle. Also es kamen zahlreiche Rettungsfahrzeuge, ja, auch zwei Hubschrauber landeten im nahegelegenen Tierpark. Und du hast es angesprochen, diese Evakuierung, die war besonders schwierig, weil sich ja viele der Patienten ohnehin schon in einem Ausnahmezustand befinden. Das sagt der Harzer Kreisbrandmeister Kai-Uwe Lohse.
6: Und es ist natürlich klar, wenn wir die aus dem gewohnten Bereich, Behandlungsbereich, Schutzbereich ihres Krankenhauses auf die Wiese stellen, dann muss das auf dieser Wiese unter Beobachtung, unter Überwachung natürlich auch weitergehen. Das war eine besondere Herausforderung, weil Medikamente, die sich im zerstörten Bereich des Krankenhauses befunden haben, müssen natürlich dann umgelagert werden bzw. zugeordnet werden zu den Patienten draußen auf der Wiese. Das ist für die, insbesondere für die Pflegekräfte, eine große Herausforderung.
5: Ja, und einige Patienten sind dann an dem Abend noch in das Gebäude zurückgekehrt. Etwa 40 Patienten wurden den Angaben nach in andere Kliniken verlegt. Und nach mehreren Stunden war dann auch der Einsatz der über 200 Kräften beendet. Der Schaden in der Psychiatrie des Harzklinikums in Blankenburg wird auf mehrere hunderttausend Euro geschätzt.
4: Informationen von Michel Holzberger. Vielen Dank dafür. Kann man jetzt sagen, dass der Irankrieg vorbei ist? Das ist sicher schwierig einzuschätzen. An dem Konflikt im Nahen Osten sind ja mehr Länder beteiligt als die USA und Israel. Tatsache ist aber, dass diese beiden Kriegsparteien nun ein Rahmenabkommen unterzeichnet haben. Das soll letzten Endes zu einem stabilen Frieden führen. Eigentlich war die Unterzeichnung erst für morgen in der Schweiz vorgesehen. Nun ist das früher passiert. Und das Regime in Teheran jedenfalls zeigt sich damit zufrieden und behauptet, das Abkommen werde sich weltweit auswirken. Aus Istanbul dazu Felice Kükrikol.
7: Man habe durch die Verhandlungen ein Vielfaches mehr erreicht, als durch militärische Handlungen möglich gewesen wäre, sagte Parlamentspräsident Ghalibaf. Der Sprecher des Außenministeriums Baghaei betonte, dass der Iran nun auf die eingefrorenen Gelder zugreifen könne, wann immer es nötig sei. Hierfür habe man in den letzten Wochen intensiv verhandelt. Die USA hätten sich dazu verpflichtet, alle Hindernisse aus dem Weg zu räumen. Die für den Ölhandel so bedeutende Meerenge von Hormus werde unverzüglich geöffnet und in den kommenden 60 Tagen gebührenfrei sein. Laut Rahmenabkommen wird der Iran mit seinem Nachbarn Oman über künftige Dienstleistungen und entsprechende Gebühren beraten, die im Einklang mit internationalem Recht stehen sollen. Auch die USC-Blockade gegen den Iran werde innerhalb von 30 Tagen aufgehoben, heißt es aus dem Außenministerium in Teheran. Bereits jetzt könnten iranische Schiffe die Häfen ohne Probleme ansteuern. Dies zeige, dass die USA hielten, wozu sie sich verpflichtet haben.
4: Also, das unterzeichnete Abkommen soll sich weltweit auswirken, heißt es. Und das würde ja bedeuten, natürlich auch hier in Sachsen-Anhalt. Und wo, bitteschön, kann man das hier am besten ablesen? Klar, an den Tankstellen. Dann schauen wir mal auf die Preise dort. Also, vor Beginn des Iran-Krieges, Ende Februar, kostete der Liter Diesel in Sachsen-Anhalt im Schnitt 1,76 Euro. Vor wenigen Minuten, also vor 12 Uhr, lag der Preis sogar etwas darunter. Das haben wir dem Vergleichsportal clevertanken.de entnommen. Für Superbenzin E5 hatte der Literpreis vor Kriegsbeginn bei 1,84 Euro gelegen. Kurz vor 12 waren es 2 Cent mehr. Aber, und das gilt jetzt für Diesel und für Super, das alles ist natürlich deutlich weniger als während des Krieges. Zur Erinnerung, im April hatte es ja Höchststände von ja fast 2,50 Euro bzw. 2,30 Euro gegeben. Und ganz wichtig, wenn Sie jetzt kurz nach 12, ich guck mal kurz, wir haben es 12.05 Uhr, an die Tanke fahren, werden Sie mehr zahlen müssen als die Preise, die ich Ihnen gerade eben genannt habe. Denn um 12 Uhr dürfen die Preise ja einmalig am Tag erhöht werden. Warten Sie vielleicht mit dem Tanken bis heute Abend oder morgen früh. Aber wiederum bitte nicht bis Juli warten unbedingt, denn dann gilt ja der Tankrabatt nicht mehr. Aber wie sich das dann auswirkt, das werden wir dann beobachten. Anderes Thema. Sie sichern Veranstaltungen ab, gehen auf Streife, machen Verkehrskontrollen und werden immer häufiger Ziel von Angriffen. Polizisten. Im vergangenen Jahr gab es in Sachsen-Anhalt 1050 Fälle, in denen sie Gewalt und Aggressionen ausgesetzt waren. Um die Beamten besser zu schützen und Straftaten leichter dokumentieren zu können, sollen ab 2027 landesweit Bodycams eingeführt werden. Bereits jetzt ist das der Fall bei der Polizeiinspektion in Stendal, die das als erste Behörde tut, immerhin seit anderthalb Jahren. Unsere Reporterin Beatrix Heike-Roth wollte wissen, ob und wie sich das bewährt hat.
8: 14 Uhr, Dienstbeginn für die Polizeikommissare Finke und Koch. Sie gehen heute gemeinsam auf Streife. Seit 18 Monaten gehört auch die Bodycam zu ihrer Ausrüstung, sagt Polizeikommissarin Finke.
9: Mir gibt es ein sicheres Gefühl und der Bürger kann das auch besser nachvollziehen.
8: Für die Bodycams wurden beide speziell geschult. Erfahrungen mit Gewalt und Aggression hat die 22-jährige Polizeikommissarin schon öfter gemacht.
9: Meistens waren die Personen tatsächlich alkoholisiert oder unter dem Einfluss von Betäubungsmitteln. Bei einem Widerstand wurde ich tatsächlich auch verletzt und musste anschließend dann im Krankenhaus hier in Stendal behandelt werden.
8: Polizeikommissar Koch selbst wurde bisher nicht verletzt, aber auch er hatte schon riskante Einsätze.
10: Das war ein Einsatz, wo wir dann auch Aggressivität entgegenbekommen haben, wo wir auch die Bodycam dann einsetzen konnten.
8: Es geht zum ersten Einsatzort, der Bereich rund um das Altmark-Forum. Hier passieren viele Straftaten wie Gewalt- und Betäubungsmitteldelikte.
10: Guten Tag, ihr könnt gleich mal hier bleiben.
11: Ja, was ist los?
10: Wir machen eine Personenkontrolle.
8: Kontrolliert wird ein 17-Jähriger. Er hatte Tabak- und nikotinhaltige Produkte bei sich, was in dem Alter noch nicht erlaubt ist.
10: Also in dem Einsatz jetzt hier gab es keinen Einsatz der Bodycam. Die Situation war entspannt.
8: Wenn die Situation mal nicht entspannt ist, dann...
9: Wir können einmal hier an der Seite den Schalter nach oben schieben, dann befinden wir uns im Pre-Recording. Und wenn ich dauerhaft eine Aufnahme auslösen möchte, kann ich vorne einen Doppelklick drauf machen.
8: 111 Aufnahmen wurden im letzten Jahr als Beweismittel gesichert. Und wie lange werden die Daten gespeichert?
9: Die Daten werden grundsätzlich erstmal 7 Tage gespeichert. Innerhalb dieser 7 Tage haben wir dann Zeit, den Vorfall zu erstellen und die Daten zu sichern. Und dann werden sie gesperrt und nach 3 Monaten endgültig gelöscht.
4: Bodycams bei der Polizei in Stendal, das war dazu Beatrix Heike-Roth. Und das war der Tag in Sachsen-Anhalt bis hierher. Christoph Jedo, dank fürs Zuhören. Ich bin dann 17 Uhr wieder da und übergebe nun an den anderen Christoph.
12: Jo, danke Christoph. Wir möchten, dass Sie gut ankommen. Hier ist der MDR Sachsen-Anhalt Verkehrsservice. A2 Richtung Berlin zwischen Marienborn-Helmstedt und Bornstedt. 5 Kilometer stockender Verkehr an einer Baustelle. Das bedeutet, der dauert 10 Minuten länger. Die A9 Richtung München ist zwischen Niemeck und Kleinmarzehns wegen Reparaturarbeiten wahrscheinlich noch bis 14 Uhr gesperrt. Derzeit sind es 3 Kilometer Stau. Die letzte freie Abfahrt ist Belitz. Und Vorsicht im Stau. Kurz vor Niemeck gibt es eine ungesicherte Unfall. Stelle betrifft alle Spuren. Bitte denken Sie hier an die Rettungsgasse. Die B180 ist zwischen dem Abzweig Quenstedt und Pfersdorf in beide Richtungen nach einem Unfall gesperrt. Und da sind wir schon bei den Blitzern. Die haben Sie entdeckt auf der B81 in Egeln Nord Richtung Magdeburg, auf der B180 zwischen Lutherstadt Eisleben und Bischofrode, auf der Kavalierstraße in Dessau stehen sie stadtauswärts, in Halle in der Heideallee in beiden Richtungen und in Halle in der Berliner Straße stadteinwärts, das ist Höhe Dautsch, und nochmal Halle im Robert-Franz-Ring Richtung Peisnitz. Außerdem Blitzer in Küren Richtung Kalbe, zwischen Merseburg und Frankleben und zwischen Schernikau und Steinfeld. Ich wünsche allen unterwegs eine gute Fahrt und würde mich freuen, wenn Sie uns hier auf dem Laufenden halten. Die Nummer für Ihren Anruf ist die kostenfreie 0800 94 6 94 6 und die 1. So, was macht der Sommer? Naja, Naumburg 28 Grad, Egeln 28 Grad, Gentin 27 Grad. Das klingt schon nicht schlecht. Allerdings gibt es doch stellenweise viele, viele Wolken. Da sieht es nicht ganz so sommerlich aus. Heute Nacht wechselnd bewölkt. Da sind einzelne Schauer und Gewitter möglich bei 18 bis 15 Grad. Und morgen, naja, heiter bis wolkig. Wieder mit dem ein oder anderen Schauer. Dazu bis 35 Grad.
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12: Na, wünschen wir uns eine wohltemperierte Mittagspause mit Middle of the Road und Sacramento.

was für eine gelungene Hommage an die Fab Four. Udo Lindenberg und das Barnik-Orchester und ihre Fassung von Reeperbahn passt heute besonders gut, denn einer der Beatles, Paul McCartney, wird heute 84, wir werden das Ganze auch noch heute Nachmittag thematisieren, kurz nach 16:30 hier bei MDR Sachsen-Anhalt. Die nächsten 5 Minuten, die gehören den Scorpions, Wind of Change.

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1: Wir möchten, dass Sie gut ankommen. Hier ist der MDR Sachsen-Anhalt Verkehrsservice. A2 Richtung Berlin. Zwischen Marienborn-Helmstedt und Bornstedt 5 Kilometer stockender Verkehr in einer Baustelle. Sie brauchen hier 10 Minuten länger. Und die A9 Richtung München ist zwischen Niemegk und Kleinmarzehns wegen Reparaturarbeiten immer noch gesperrt bis voraussichtlich 14 Uhr. Es sind 3 Kilometer Stau und die letzte freie Abfahrt ist Beelitz. Und Vorsicht im Stau. Kurz vor Niemegk gibt's einen Unfall, betrifft alle 3 Spuren. Bitte eine Rettungsgasse bilden. Die BR-980 ist zwischen Abzweig-Quenstedt und Pfersdorf in beide Richtungen nach einem Unfall gesperrt. Und dann haben sie Blitzer entdeckt. Und zwar auf der B81 in Egel, Nord Richtung Magdeburg, in Halle, in der Heideallee in beiden Richtungen sowie in der Berliner Straße statt einwärts Höhe Dautsch und noch im Robert-Franz-Ring Richtung Peisnitz, dann einer in Kühren Richtung Kalbe, in Merseburg in der Geusaer Straße statt einwärts, zwischen Merseburg und Frankleben stehen sie und zwischen Schernikau und Steinfeld. Ich wünsche Ihnen eine gute Fahrt und würde mich freuen, falls Sie hier Ergänzung durchgeben. Das ist für Sie kostenfrei möglich auf der 0800 94 6 94 6 und die 1. Und das Wetter? Weißenfels 28 Grad, Wernigerode 27 Grad, Havelberg 27 Grad, selbst auf dem Brocken sind 23 Grad. Ein bisschen was geht da noch? Höchstwerte heute um die 32 Grad. Heute Nacht wechselnd bewölkt. Einzelne Schauer und Gewitter sind nicht ausgeschlossen bei 18 bis 15 Grad. Und morgen geht's noch einen Zacken schärfer bis 35 Grad. Dazu aber auch wieder den ein oder anderen Schauer oder auch mal ein Gewitter.
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0: Manche Songs klingen einfach immer nach 30 Grad, egal wann man sie hört. Aber heute passt das dann ganz besonders gut. Ryan Paris, Dolce Vita. Willkommen bei MDR Sachsen-Anhalt. Wie fühlt er sich denn an? Der 30 Grad Donnerstag. Uns stehen ja ein paar richtig warme Tage bevor, aber zum Glück gibt doch der Kleiderschrank passendes her, oder etwa nicht? Ja, ich höre schon die Klagen. Ich muss mir erstmal was Sommerliches zum Anziehen kaufen. Ach, kein Thema bei Ihnen? Erzählen Sie mal.
1: Bunte Kleider, Sandaletten, so.
2: Wenn man als Lehrer arbeitet, muss man ja immer darauf achten, was man so anhat, damit man da, naja, nicht unbedingt bei den Schülern, aber im Kollegenkreis nicht negativ auffällt. Deswegen habe ich die kurze Hose heute weggelassen.
1: Sonnencreme habe ich immer drauf oder Sonnenschutz, aber nichts weiter. Kurze Sachen natürlich angezogen, also kurzärmlich, ja.
3: Irgendwann kann man nichts mehr ausziehen, wenn es zu warm ist, und im Winter, man kann immer noch was anziehen, aber aussehen ist schlecht.
0: Ja, wo sie recht hat, hat sie recht. Wenn man nichts mehr anhat, dann wird es schwierig. Aber es kommen ja auch wieder kühlere Tage. Dann kann man endlich auch wieder mehr anziehen. MDR Sachsen-Anhalt hier. Kommen Sie gut durch diesen wohltemperierten Donnerstag.

0: Lieblingsmusik von Falco hier im Radio gehört. Rock Me Amadeus bei MDR Sachsen-Anhalt. Es geht durch die Mittagspause am Donnerstag. Ich hoffe, Sie haben es soweit gut.
1: Da ist er, der Christoph Schneider ist und er. Tolle Mucke und liebenswert.
0: Hagen aus Bad Dürrenberg. Ja, kommt gut durch den Tag. Aber apropos Mucke, das ist auch wirklich spaßig. Das macht gute Laune. Ich habe jetzt ein Werk dabei, für das wir nicht immer so viel Zeit haben wie heute. Es geht um Musik aus Ungarn. Es geht um Omega. Zsenzsa Jolan heißt der Song. Die Truppe hat das selber auch auf Deutsch aufgenommen. Da hieß es Perlen im Haar. Oder es gibt eine englische Fassung von ihnen. Da heißt es Pearls in her Hair. Der Song gibt's auch von Frank Schöbel. Da heißt er Perlenhaarmädchen. Und auch die Scorpions haben sich daran vergriffen und haben es veredelt. Bei ihnen heißt es dann White Dove. Hier kommt jetzt das Original aus dem Jahr 1970. Omega, Zsenzsa Jolan, gespielt von MDR Sachsen-Anhalt.

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Ganz entspannt Richtung 13 Uhr mit Kim Wilde und Cambodia. Musikalisch habe ich gleich Herbert Grönemeyer dabei und die Herren von Status Quo.

0: Den macht die Hitze wahrscheinlich überhaupt nichts aus. Rockin' All Over the World gibt's gleich hier bei MDR Sachsen-Anhalt.
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8: Im Studio begrüßt sie Norma Düsoko. Einen schönen guten Tag. Nach Regen und Wolken in den vergangenen Tagen rollt nun die Hitzewelle auf uns zu. Martin Nass, wo wird es denn bei uns in Sachsen-Anhalt am heißesten?
9: Also die 30-Grad-Marke, die wird heute wahrscheinlich schon rund um Magdeburg-Bernburg im Landkreis Börde und im Burgenlandkreis geknackt. Und morgen und am Wochenende wird es dann noch heißer. Bis zu 35 Grad sind dann drin. Und der Wetterdienst hat auch schon eine Hitzewarnung herausgegeben.
8: Also Bikini und Badehosen an und ab an den See?
9: Naja, Vorsicht, völlig ungetrübt ist der Sommerspaß nicht. Die heiße Wetterküche hat auch teils kräftige Gewitter mit Blitz, Donner, Starkregen und sogar Hagel im Gepäck.
8: Und wenn Sie Abkühlung suchen, bei uns im Netz auf mdr.de finden Sie einen Überblick über viele Freibäder und Badeseen in Sachsen-Anhalt. Wie zuverlässig sind die Transporthubschrauber der Bundeswehr unter realen Bedingungen? Getestet wird das derzeit am Flughafen Kochstedt im Salzlandkreis. Das teilte das Deutsche Zentrum für Luft- und Raumfahrt mit. Die Hubschrauber werden noch bis morgen am Boden und in der Luft untersucht. Der Flughafen Kochstedt ist nach Meinung der Forscher auch ideal, um neue Technologien zu erproben. So wird dort geprüft, wie man etwa Drohnen als Lufttaxis einsetzen kann. Es geht aber auch darum, herauszufinden, wie illegale Drohnen gestört und abgewehrt werden können. Wer schon einmal mit den Brennhaaren des Eichenprozessionsspinners in Berührung gekommen ist, der wird sich erinnern, die Haare können Haut- und Schleimhäute reizen, sogar Allergien auslösen. Nun bekommen Kommunen im Kampf gegen die Raupen erneut Unterstützung vom Land. Wie das Gesundheitsministerium erklärte, werden in diesem Jahr 1 Million Euro ausgezahlt. Finanzhilfe erhalten Dessau-Roßlau, Magdeburg und Halle sowie die Kreise Anhalt-Bitterfeld, Börde, Stendal, Wittenberg und der Altmarkreis Salzwedel. Geld gibt es demnach, wenn biologische Mittel und Fadenwürmer eingesetzt werden oder auch, wenn Fachfirmen die Nester absaugen. Nach Jahrzehnten voller Frühschichten, Überstunden und Arbeit wächst bei vielen der Wunsch, jetzt ist Zeit für mich, ich gehe vorzeitig in Rente. Nach Angaben der Deutschen Rentenversicherung entschied sich im vergangenen Jahr in Mitteldeutschland mehr als jeder dritte Neurentner für die Rente nach 35 Versicherungsjahren. Wer das macht, muss aber Einbußen hinnehmen. Im Schnitt bekamen die Betroffenen monatlich 1.260 Euro Rente. Das waren rund 12 Euro weniger als bei der durchschnittlichen Altersrente. In Sachsen-Anhalt, Sachsen und Thüringen gehen die Menschen im Schnitt mit etwa 64 Jahren in Ruhestand. Für Bahnkunden kommt es ab Herbst wieder dicke. Ab Oktober wird eine weitere Bahnstrecke generalsaniert und dafür monatelang komplett gesperrt. Die Strecke zwischen Berlin und Hannover. Fernzüge werden umgeleitet und brauchen bis zu 80 Minuten länger. Für Fahrgäste aus Magdeburg gibt es aber auch einen Vorteil. Während der Bauarbeiten halten viele Fernzüge dort zusätzlich. Die Bahnstrecke bleibt zunächst bis Dezember gesperrt. Auch im Regionalverkehr sind dann umfangreiche Änderungen geplant. Das waren die Nachrichten mit Norma Düsoko. Die Wetter- und Verkehrsinfos gibt's mit Christoph.
0: Jo, heißen Dank, Norma. Wir möchten, dass Sie gut ankommen. Hier ist der MDR Sachsen-Anhalt Verkehrsservice. A2 Richtung Berlin zwischen Marienborn-Helmstedt und Bornstedt. 5 Kilometer stockend, eine Baustelle ist es hier. Das dauert 10 Minuten länger. A2 Richtung Berlin zwischen Allerengersleben und Eisleben. 20 Minuten länger an einem Stau. Ja, wegen Stau. Also wegen Stau. Dauert es 20 Minuten länger. Die A9 Richtung München ist zwischen Niemegg und Kleinmarzehns immer noch gesperrt. Bis voraussichtlich 14 Uhr eine Baustelle ist schuld. Es sind derzeit 3 Kilometer Stau. Die letzte freie Abfahrt ist Beelitz. Und noch die B180. Die ist zwischen dem Abzweig Quenstedt und Pfersdorf. In beide Richtungen wegen eines Unfalls gesperrt. Die Blitzer stehen auf der B81 in Egeln, Nord Richtung Magdeburg. In Haldensleben in der Böstringer Straße stadtauswärts, in Halle in der Heideallee in beiden Richtungen und in Halle in der Berliner Straße stadteinwärts Höhe Dautsch und in Halle im Robert-Franz-Ring Richtung Peisnitz, in Küren Richtung Kalbe, in Merseburg in der Geusaer Straße stadteinwärts, zwischen Merseburg und Frankleben stehen sie und zwischen Schernikau und Steinfeld. Die Nummer für Ihre Ergänzung haben Sie, oder? 0800 94 6 94 6 und die 1. Und die Temperaturen, noch geht's immer weiter bergauf. Thale 28 Grad, Teutschenthal 29 Grad, Gommern 29 Grad. Bis 32 Grad können es eventuell werden, gibt ja auch die Hitzewarnung. Heute Nacht dann wechselnd bewölkt mit einzelnen Schauern und Gewittern. 18 bis 15 Grad und morgen bis 35 Grad und das ist auch so der grobe Plan fürs Wochenende.
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0: Ich wünsche einen wunderschönen guten Tag.

0: Männer. Herbert Grönemeyer bei MDR Sachsen-Anhalt. Wir haben es kurz vor 14:15 und es gibt eine Meldung von der A2 Richtung Hannover. Vorsicht, zwischen Marienborn-Helmstedt und Helmstedt-West eine ungesicherte Unfallstelle. A2 Richtung Hannover, zwischen Marienborn-Helmstedt und Helmstedt-West gab es einen Unfall. Die Unfallstelle derzeit noch ungesichert. Dass Patienten verlegt werden, um woanders eine bessere oder überhaupt eine Behandlung zu bekommen, das passiert alltäglich. Wenn aber ein Patient aus den USA an die Universitätsmedizin Magdeburg verlegt wird, um hier eine Behandlung zu bekommen, die auf der Welt einzigartig ist, dann ist das eine Sensation, über die wir gern berichten. Micha Brandt hat diesen Patienten begleitet an der Radiologischen Klinik in Magdeburg. Was ist denn jetzt das revolutionär Neue?
1: Wir durften jetzt in der Uniklinik dabei sein, als ein Prostatakrebspatient aus Los Angeles mit seinem Arzt extra hierher kam, um sich von Professor Michael Kreisel behandeln zu lassen, ohne Chemotherapie, ohne die für uns, ja, Männer so einschränkende, also im Ernstfall Hormontherapie, sondern mit einer auf den ersten Blick wirklich harmlos wirkenden Spritze.
0: Das klingt ehrlich gesagt zu schön, um wahr zu sein für uns so im Ernstfall.
1: Naja, also dahinter steckt natürlich eine milliardenschwere Pharma-Forschungsindustrie, Stichwort Novartis in Halle, die Uniklinik, die ein ebenso wirksames radioaktives Präparat entwickelt hat, das dann über eine Vene, also wie ein Tropfen, zielgenau, auf den Millimeter genau, an den vorher berechneten Krebszellenpunkt geleitet wird. Das berechnet man einem Tomographen vorher. Mhm. Und dies geschieht dann natürlich streng abgeschirmt. Der Patient strahlt sozusagen über 2-3 Tage dann Radioaktivität auch aus. Und das ist wirklich sozusagen Medizin der Zukunft, die hier schon in Magdeburg praktiziert wird. Aber der Patient aus Kalifornien, der sich hier bereits zum zweiten Mal dieser mikroinvasiven Strahlentherapie unterzogen hat, der sagt dann Folgendes.
2: This is a wonderful opportunity.
1: Das ist wundervoll, eine großartige Chance. Wenn ich zurückblicke auf mein Leben und wie meine Krankheit behandelt wurde vor ein paar Jahren, gab es da nicht viele Möglichkeiten. Es war wie eine Standardrezeptur für einen Kuchen. Du nimmst das und dann war es das. Mehr Chancen gab es nicht. Und das jetzt gibt mir die Fähigkeit, nicht nur länger zu leben, sondern auch mit einer wirklichen Lebensqualität. Das ist the big deal. Stanley Kubenki klang so glücklich hier mit seinem Arzt, mit Professor Kreisel und mit seiner Ehefrau, die wirklich auch dabei war. Und das ist eigentlich eine wirklich spannende Geschichte.
0: Danke, Micha Brandt. Mehr zu diesem glücklichen Patienten und diese weltweit einmalige Behandlungsmethode sehen Sie in der ARD-Mediathek.

Sachs-Anhalt hier mit Musik von Ziel, Crazy und mit zwei Neuigkeiten von den Straßen. A36 Richtung Braunschweig. Vorsicht an der Auffahrt Wernigerode Mitte. Hier gibt's Behinderungen durch einen kaputten Laster. Und noch die B100 Richtung Bitterfels. Zwischen Europachaussee und Rosenfelder Straße ein defekter PKW auf der rechten Fahrspur.

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5: Es ist 13.30 Uhr, ich bin Anja Waldschak, guten Tag. Heute will der Magdeburger Stadtrat einen Hitzeschutzaktionsplan beschließen. Laut Wetterexperten müssen sich auch die Städte in Sachsen-Anhalt in den kommenden Jahren auf Hitzeperioden mit Temperaturen über 40 Grad einstellen. In dem Plan geht es um Trinkbrunnen, Rettungssysteme und Stadtbegrünung. Zur Dringlichkeit sagt Magdeburgs Sozialbeigeordneter Ingo Gottschalk:
6: Um dieses Bewusstsein eben noch viel mehr zu stärken und das Bewusstsein zu heben, sich mit Hitze und Fragestellungen, Hitze zu ertragen, auseinanderzusetzen. Weil ich glaube, das ist bei unseren Leuten hier in der Klimazone noch nicht so richtig angekommen, dass wir sagen, in den nächsten 10, 20 Jahren könnten hier auch Temperaturen von 40, 45 Grad auftauchen. Und das dauerhaft, also im Sommer. Darauf muss man sich einstellen.
5: Die Flammen sind gelöscht, der Rauch ist verzogen. Im Harzklinikum Blankenburg kehrt nach dem Brand am Abend wieder der Alltag ein. Gesperrt bleibt zunächst nur die Psychiatriestation, auf der das Feuer ausgebrochen war. Nach Angaben des Klinikums soll eine Patientin ihre Matratze angezündet haben. Insgesamt wurden 17 Menschen verletzt, 2 davon schwer. Aus Angst vor den Flammen war ein Patient aus dem Fenster gesprungen. Mehr als 100 Patienten und Mitarbeiter mussten das Gebäude verlassen. Der Schaden wird auf mehrere hunderttausend Euro geschätzt. Durch das Engagement vieler Menschen gibt es im Saalekreis jetzt das erste Hospiz, und zwar in Bad Lauchstädt. Dort werden bis zu 12 schwerkranke Menschen in ihrer letzten Lebensphase begleitet. Das neue Hospiz Hoffnungsland ist allein durch die Spendenbereitschaft in der Region entstanden. 4,5 Millionen Euro hat ein Förderverein zusammengetragen. Es gab keine Fördergelder. Zur Eröffnung gestern kamen viele Besucher, um sich die neue Einrichtung anzuschauen.
7: Die Leute werden immer älter, natürlich immer kränker, und die meisten, die möchten nicht alleine sterben, und das ist eine gute Alternative, wo die Angehörigen jederzeit mit dabei sein können und die werden einfach liebevoll bis zum Schluss gepflegt.
8: Wir arbeiten selber im Klinikbereich in Merseburg und wir haben eigentlich auch der Eröffnung jetzt schon lange herbeigesehnt, weil wir auf einer Palliativabteilung arbeiten und eben auch sehr viel Bedarf haben für Menschen, die eben nicht wieder nach Hause können.
9: Naja, man kann alle mal in die Situation kommen, und dass man eine gute Betreuung dann hat auf die letzten Stunden, ist schon wichtig.
5: Der neue Bitterfelder Bahnhof bietet Pendlern künftig einen weiteren Service. Wie die Stadt mitteilte, geht heute eine verschließbare Fahrradabstellanlage in Betrieb. Sie befindet sich nahe an den Gleisanlagen, soll Schutz vor Vandalismus und Diebstahl bieten und bietet Platz für 120 Fahrräder. Vor einem Jahr war der Bitterfelder Bahnhof eingeweiht worden. Im Zuge des Neubaus wurde auch der Vorplatz umgestaltet. Soweit die Nachrichten aus Sachsen-Anhalt mit Anja Waldschak. Und wie es auf den Straßen aussieht, hören Sie jetzt wieder bei dir, Christoph.
10: Das mache ich. Danke, Anja. Wir möchten, dass Sie gut ankommen. Hier ist der MDR Sachsen-Anhalt Verkehrsservice. A2 Richtung Berlin zwischen Marienborn-Helmstedt und Bornstedt. 5 Kilometer stockender Verkehr an einer Baustelle. 10 Minuten dauert's länger. A2 weiter Richtung Berlin zwischen Allerингersleben und Eisleben. Stau. 30 Minuten dauert's länger. Und A2 Richtung Hannover zwischen Marienborn-Helmstedt und Helmstedt-West. Immer noch die ungesicherte Unfallstelle. Die A9 Richtung München ist immer noch gesperrt zwischen Niemeck und Kleinmarzehns. Hier laufen Bauarbeiten. Dreharbeiten. Das Ganze bis voraussichtlich 14 Uhr. Es sind derzeit 3 Kilometer Stau. Die letzte freie Abfahrt ist Beelitz. Und A36 Richtung Braunschweig zwischen Aschersleben West und Heum liegt ein Plasteteil auf der rechten Fahrspur. Nochmal A36 Richtung Braunschweig an der Auffahrt Wernigerode Mitte gibt's Behinderungen durch einen kaputten LKW. Auf der B100 Richtung Bitterfeld steht zwischen Europachaussee und Rosenfelder Straße ein kaputter PKW auf der rechten Fahrspur. Und damit sind wir bei den Blitzern. Die haben sie entdeckt in Haldensleben in der Böstringer Straße stadtauswärts, in Halle in der Berliner Straße stadteinwärts Höhe Dautsch, in Küren Richtung Kalbe, in Merseburg in der Geusa stadteinwärts, außerdem einer zwischen Merseburg und Frankleben und einer zwischen Schernikau und Steinfeld und noch Gruß nach Stendal. Hier stehen sie in der Röxer Straße stadteinwärts. Die kostenlose Rufnummer für Ihre Ergänzung ist die 0800 94 6 94 6 und die 1. Ich sag Dankeschön. Wünsche gute Fahrt. Und schwenkt zum Wetter. Zeitz 29 Grad, Landsberg 29 Grad, Stendal 28 Grad. Das kann heute richtig warm werden. Noch in einigen Landesteilen gibt es noch dickere Wolken. Heute Nacht wechselnd bewölkt. Einzelne Schauer und Gewitter sind dann nicht ausgeschlossen. Bei Tiefstwerten um die 15 Grad. Morgen wieder heiter bis wolkig. Wieder mit dem ein oder anderen Schauer oder auch mit dem ein oder anderen Gewitter. Dazu morgen bis 35 Grad.
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0: darf gern laut gehört werden. Aha, the sun always shines on TV. Willkommen bei MDR Sachsen-Anhalt. Und die Frage, die wir uns an solchen heißen Tagen immer wieder aufs Neue stellen. Lecken? Knabbern? Beißen? Wie genießen Sie eigentlich Ihr Eis? Unser Morgenreporter war heute früh schon unterwegs in Magdeburg in der Eisdiele Danz 11. Und dort haben wir von der Inhaberin Janine Guse erfahren, dass die klassischen Eissorten immer noch allererste Wahl sind.
1: Wenn wir so durchwachsenes Wetter haben, ist wirklich Vanille, Schoko, sind die Sorten, die wir wirklich am meisten produzieren, die wir am meisten verkaufen. Erdbeereis, Mangoeis machen wir mittlerweile auch relativ viel, sind halt Sorbet, sind vegan. Ja, mögen natürlich auch, gerade jetzt, wenn es dolle warm ist, viele sehr gerne. Aber Vanille, Platz 1.
0: Vanille, Platz 1, der Klassiker. Aber es gibt natürlich auch immer wieder Trends oder auch so verrückte Sorten, die sein müssen.
1: Wir produzieren immer auch wieder mit dem regionalen Bauern ein Schafsmilcheis. Finde ich immer ganz wild, finden die Leute super. Ein Ziegenkäse-Eis, Ziegenkäse-Birne-Walnuss. Was wir auch mal hatten, war zum Beispiel auch mal ein Eis mit Bacon. Also das ganze Eiscafé roch nach Bacon. Aber ja, die Leute sind gekommen und wollten halt dieses Bacon-Eis essen.
0: Okay, da bin ich dann vielleicht doch raus. Geht eben doch nichts über eine Kugel Vanille oder gesalzenes Karamell. Oh, einfach jetzt dran denken. Okay, Hauptsache dazu gute Musik und die gibt's von...

Da jubeln die in allerhöchsten Tönen, die Putis. Wenn ein Mensch lebt, hier gehört bei MDR Sachsen-Anhalt. Wir haben 2:10 und wir gucken nochmal auf die B80. Da gibt's was Neues. B80 Richtung Eisleben. Zwischen den Abfahrten Pferderennbahn und Zollrhein bitte besondere Vorsicht. Hier steht ein defekter LKW auf der rechten Fahrspur. Machen Sie sachte, kommen Sie gut an und genießen Sie die Musik. In diesem Fall Musik von Sandra. Little Girl.

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Na, da scheint die Sonne auch aus den Lautsprechern. Sunrise, Call on Me, das ist MDR Sachsen-Anhalt, gleich mit Musik von Peter Cornelius, von Tina Turner und T-Rex.

0: Was für ein Heuler. Children of the Revolution. Gleich hier.
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9: Für Sie im Studio Norma Düsekow einen schönen guten Tag. Die Flammen sind gelöscht, der Rauch ist verzogen. Im Harzklinikum Blankenburg kehrt nach dem Brand wieder der Alltag ein, die Aufräumarbeiten beginnen. Mehr als 100 Patienten mussten gestern Abend die Psychiatriestation verlassen, weil ein Bett gebrannt hat. 17 Menschen wurden verletzt, 2 davon schwer. Max Hensch ist für uns in Blankenburg. Wie sieht es vor Ort aus?
10: Also es riecht sehr verraucht auf der Station. Man tritt eigentlich überall in Glasscherben oder kleine Löschwasserpfützen, die noch da sind. Die Station ist zur Sicherheit vom Strom genommen. Die Wände und die Böden, ja, die sind zum Teil wirklich echt schwer beschädigt. Die Polizei, die hat ihre Ermittlungen abgeschlossen, geht von einem Schaden von etwa 800.000 Euro aus. Ja, die Sanierungsarbeiten, die werden wohl mindestens ein halbes Jahr dauern. Den Verletzten geht es laut der Klinik den Umständen entsprechend gut, auch der Frau, die ihr Bett in Brand gesteckt haben soll. Außerhalb des gesperrten Bereichs der Einrichtung läuft der Betrieb weiter. Viele Mitarbeiter, die sind hier teilweise die ganze Nacht auf den Beinen geblieben, um das zu gewährleisten. Und die gute Nachricht, alle Patienten der Psychiatrie, die kommen nun nach und nach zurück in die Klinik in Blankenburg.
9: Soweit die Informationen von Max Hensch. Heiß, heißer am heißesten. Die Sachsen-Anhalter kommen jetzt ordentlich ins Schwitzen. Laut Deutschem Wetterdienst werden bereits heute rund um Magdeburg, Bernburg im Landkreis Börde und im Burgenlandkreis bis zu 32 Grad Celsius erreicht. Morgen geht es sogar noch weiter rauf. Die Temperaturen steigen dann dort bis auf 35 Grad. Für morgen gilt auch eine Hitzewarnung. Und auch am Samstag und Sonntag wird es hochsommerlich heiß. Allerdings drohen dann am Wochenende Unwetter mit teils kräftigen Gewittern, Starkregen und Hagel. Die extremen Temperaturen können lebensgefährlich sein, etwa wenn Kinder oder Tiere im Auto zurückgelassen werden. Im Innenraum kann die Temperatur schnell bis auf 50 Grad hochgehen. Der Verband der Kinderärzte erklärte, je kleiner das Kind, desto stärker sei es gefährdet. Aber auch ein 14-Jähriger könne bei Hitze nach 30 Minuten im Auto zusammenbrechen. Tierschützer wiesen darauf hin, dass jedes Jahr zahlreiche Hunde in abgestellten Autos verenden. Bei Stuttgart hatte gestern Morgen eine Mutter ihr Kleinkind im Auto vergessen. Erst nach Stunden am Nachmittag fand sie ihre leblose Tochter. Das 20 Monate alte Mädchen war tot. Wie bequem ist die Dienstuniform der Feuerwehr? Das will das Innenministerium jetzt von den rund 31.500 Feuerwehrleuten in Sachsen-Anhalt wissen. Erstmals gibt es dazu eine landesweite Umfrage. Die Feuerwehrmänner und Frauen können sagen, was ihnen an der Dienstkleidung gefällt und was verbessert werden sollte. Ziel ist laut Ministerium eine einheitliche Uniform, die den Bedürfnissen der Feuerwehren mehr entspricht. Die Befragung im Internet läuft bis Mitte August. Graugänse, Kraniche, manchmal auch Seeadler, aber Wasserbüffel? Ja, auch Wasserbüffel können jetzt am Salzigen See bei Eisleben beobachtet werden. Wie der Naturschutzbund mitteilte, gehören die Tiere zu einem Naturschutzprojekt. 10 Wasserbüffel übernehmen dort künftig die Pflege der Feucht- und Salzwiesen. Mit ihren breiten Klauen bewegen sie sich problemlos auf feuchten Böden. Ursprünglich sind diese Büffel mit ihren langen Hörnern in Indien, Thailand oder China zu Hause. Soweit das Neueste für den Moment. Die Wetter- und Verkehrsinformationen hat jetzt der Christoph für Sie.
0: Ja, danke schön, Norma. Wir möchten, dass Sie gut ankommen. Hier ist der MDR Sachsen-Anhalt Verkehrsservice mit der A2 Richtung Berlin. Zwischen Aller Ingersleben und Eilsleben staut es. Es dauert 30 Minuten länger. A2 Richtung Berlin nochmal zwischen Thesen und Ciesa. Stau nach einem Unfall. Das sind 10 Minuten, die Sie ja mehr einplanen können. Und A2 Richtung Hannover zwischen Marienborn-Helmstedt und Helmstedt-West eine Unfallstelle. Vorsicht! Die A9 Richtung München ist zwischen Brück und Niemegk nach einem Unfall gesperrt. Die A36 ist dabei Richtung Braunschweig. An der Auffahrt Wernigerode-Mitte gibt es Behinderung durch einen kaputten LKW. Und noch eine Meldung aus dem Salzlandkreis. Die Straße zwischen Heum und der A36 Aschersleben-West, das ist die Auffahrt, ist nach einem Unfall gesperrt. Die Blitze haben Sie entdeckt auf der B245 am Ortseingang Schwanebeck aus Richtung Neuwegersleben in beide Richtungen. In Haldensleben stehen sind der Böstringer Straße stadtauswärts, in Halle in der Berliner Straße stadteinwärts Höhe Dautsch, in Küren Richtung Kalbe, in Merseburg in der Geusaer Straße stadteinwärts zwischen Merseburg und Frankleben steht ein Blitzer, zwischen Schernikau und Steinfeld und in Stendal in der Röxer Straße stadteinwärts. Wenn Sie Staus oder Blitzer entdeckt haben, die hier fehlen, freue ich mich über Ihre Ergänzung. Kostenfrei 0800 94 6 94 6 und die 1. Und das Wetter, da haben wir es jetzt ganz offiziell. In Bernburg sind es 30 Grad, Magdeburg 29 Grad, Gräfenhainichen 29 Grad. Wie sich das jetzt hier im Einzelnen entwickelt und ob da noch die Wärmegewitter kommen, das klären wir in circa einer Viertelstunde ganz ausführlich hier mit dem MDR Wetterstudio.
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0: Und wenn Sie noch können, dann jetzt die Luftgitarre. Children of the Revolution, T-Rex. Wunderschönen Donnerstag.

auch so ein Song, den man in diesem Jahr zum runden Geburtstag gratulieren kann. Typical Male. Im Spätsommer 1986 ging der in die bundesdeutschen Charts. Musik von Tina Turner. Der Song in diesem Jahr 40 Jahre alt. Er klingt wie am ersten Tag. Frisch und fruchtig. Passt auch in den heutigen Tag, an diesen 30 Grad Donnerstag. Beim nächsten Song hatte ich gerade wieder die Erinnerung, dass ich noch ein paar Dinge für meinen Urlaub klären musste. Denn Peter Cornelius liegt auf. Der ist Ref für die Insel, wie er in seiner Landessprache sagen würde. Noch ist er auf Tour in Österreich, 75 Jahre alt. Peter Cornelius hier bei MDR Sachsen-Anhalt.

0: Pussycat, Smile. Willkommen, Diana Weise.
1: Hallo, Christoph.
0: An diesem schönen, warmen Donnerstag. Stichwort warm, wo haben wir denn die 30 Grad? Haben wir sie schon? Größer?
1: Bei 30 muss ich mit schön vorsichtig sein, weil es ja für manche auch eher belastend ist. Aber die 30 Grad ist an vielen Messstationen jetzt erreicht und im Laucha sogar ein bisschen überschritten. Da sind es derzeit 30,3 Grad.
0: Okay, haben wir es ganz genau. Aber was kommt denn da heute noch? Du hast schon was von Gewittern angedeutet.
1: Heute noch nicht. Also wir hatten mal so ein paar Schauer im Landkreis Stendal, aber das hat sich wieder gegeben. Es sind zwar Quellwolken da, aber es reicht noch nicht unbedingt für ein Gewitter, sondern es ist eher so, dass am Abend diese Wolken verschwinden und bis dahin werden sie auch schon ein bisschen kleiner. Und somit 28 bis 32 Grad sind da durchaus noch im Rahmen dessen, was wir abbekommen können. Morgen allerdings müssen wir dann schon an Gewitter denken, denn da werden auch Wolken durchziehen und das kann sogar schon am Vormittag zur Mittagszeit für die ersten einzelnen Gewitter reichen. Sonne gibt es aber auch reichlich und dann später am Nachmittag oder am Abend sind auch im Süden so ein paar Gewitter wieder möglich. Also die ersten Gewitter eher so Richtung Börde und Jerichower Land. Und die Temperaturen morgen, das eskaliert schon noch ein bisschen, 32 bis 36 Grad.
0: Das klingt schon richtig nach Hochsommer, meine Güte. Ein Satz noch zum Wochenende, bleibt so.
1: Da gibt es mehr Gewitter, also Unwetter muss man da schon mit einplanen, ja. Und es ist auch noch sehr heiß am Sonntag, nicht mehr ganz so extrem.
0: Okay, nehmen wir erstmal so mit. Dankeschön, ja. Diana Weise. Bis dann.
1: Bis dann.

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4: Es ist 14.30 Uhr. Ich bin Anja Waldschak. Guten Tag. Die Temperaturen klettern nach oben und da heißt es vom Betreiber des beliebten Waldbades Adria in Dessau, dass das Bad dieses Jahr nicht wieder öffnen wird. André Damm, worin liegt das?
5: Zum einen hat das mit einer gefährlichen Raupe zu tun, dem Eichenprozessionsspinner. Da gibt es im Waldbad Adria einen massiven Befall, sagt Betreiber Manolo Braun. Sprühaktionen hätten nicht geholfen und für Baumfällungen sei es jetzt zu spät. Zum anderen gibt es indes so ein Problem, das viele Bäder haben, es fehlen Schwimmmeister. Der Adria-Pächter hatte vorgeschlagen, das Bad nun als öffentlichen See ohne Eintritt einzustufen und damit ohne Schwimmmeister, aber dagegen hat sich die Stadt des Rosslau vorerst gesperrt. Somit bleibt das Waldbad Adria in dieser Saison zu, nur die Camper vom benachbarten Campingplatz können auf ihrer Seeseite ins Wasser.
4: Beim Eichenprozessionsspinner bekommen Landkreis und kreisfreie Städte in Sachsen-Anhalt nun erneut Geld vom Land. Stark betroffene Kommunen erhalten damit Unterstützung, den Schädling zu bekämpfen. Insgesamt wird laut Gesundheitsministerium 1 Million Euro in diesem Jahr ausgezahlt. Das Geld geht demnach nach Dessau-Rosslau, Magdeburg und Halle sowie die Landkreise Anhalt-Bitterfeld, Börde, Stendal, Wittenberg und den Altmarkkreis Salzwedel. Davon sollen Biozide eingesetzt und Nester abgesaugt werden. Die Brennhaare des Eichenprozessionsspinners reizen Haut und Schleimhäute und können Allergien auslösen. Am Salzigen See bei Eisleben im Landkreis Mansfeld-Südharz sind tierische Landschaftspfleger eingezogen. 10 Wasserbüffel übernehmen dort ein neues Naturschutzprojekt. Das teilte die NABU-Stiftung Nationales Naturerbe mit. Die Tiere pflegen künftig auf rund 20 Hektar Feucht- und Salzwiesen und schaffen durch ihr Fressverhalten wertvolle Lebensräume für Insekten, Vögel und Amphibien, heißt es. Dabei halten sie auch Schilf und Binsen in Schach. Langfristig soll rund um den Salzigen See eine großflächige Weidelandschaft entstehen. Der 17-jährige Schlagzeuger Jakob Martens aus Salzwedel hat beim Bundeswettbewerb Jugend musiziert für Aufmerksamkeit gesorgt. Er belegte in München den 2. Platz in seiner Altersklasse. Unterrichtet wird er zurzeit an der Musik- und Kunstschule der Hansestadt Stendal. Der Leiter der Schule, Benjamin Ulrich, dazu.
6: Wir sind froh, dass wir in Stendal ja so auch spezialisierte Lehrer haben. Jazzklavierlehrer aus Berlin und Jazzschlagzeuger aus Leipzig, die wirklich hochwertigen Unterricht für ihn anbieten konnten, dass er sich nochmal entwickeln kann. Und wir haben ja auch sehr hochwertigen Theorieunterricht. Und dass er dann hier studienvorbereitende Ausbildung im ländlichen Raum auf sehr hohem Niveau bekommen kann. Und da sind wir sehr froh, dass wir das hier im Haus anbieten und dann dadurch auch so tolle Schüler haben.
4: Jakobs 2. Platz beim Bundeswettbewerb Jugend musiziert ist einer der größten Erfolge für die Musik- und Kunstschule innerhalb der letzten 10 Jahre, so der Schulleiter. Soweit die Nachrichten aus Sachsen-Anhalt mit Anja Waldschak. Ja, und bevor es bei dir wieder hitverdächtigt wird, erstmal zum Verkehr.
7: Hm? Ja, aber ich glaube, den Jakob, den halten wir uns mal warm, oder? Einen guten Trommler?
4: Ja, nicht schlecht, oder? Oder wir musizieren mal zusammen mit ihm. Mal
7: genau.
4: Sehen, wie das klingt.
7: Ich höre ja? Das schon. Danke erstmal. Wir möchten, dass Sie gut ankommen. Hier ist der MDR Sachsen-Anhalt Verkehrsservice. A2 Richtung Berlin zwischen Allerингersleben und Bornstedt. Stau, 15 Minuten dauert's länger. A2 Richtung Berlin zwischen Thesen und Ziesa. Stockender Verkehr, nochmal 15 Minuten. Die A9 Richtung München ist zwischen Brück und Niemegk nach einem Unfall gesperrt. A36 Richtung Braunschweig. Zwischen Aschersleben West und Heum gibt's Behinderung wegen eines kaputten Lasters. Nochmal A36 Richtung Braunschweig. In der Auffahrt Wernigerode Mitte. Behinderung durch einen kaputten LKW. Die B107 Gendin-Bad Düben ist zwischen Jüdenberg und der B100 in beide Richtungen gesperrt. bis 20 Uhr das Ganze. Da gibt es ein Festival und es läuft der Anreiseverkehr. Im Salzlandkreis ist die Straße zwischen Holm und der A36 Anschlussstelle Aschersleben West nach einem Unfall gesperrt. Unten doch der Blick nach Zerbst. Die Bahnübergänge Kastanienallee und Biasser Straße sind wegen eines Feuerwehreinsatzes blockiert. Ich habe noch ein paar Blitzer. Danke fürs Melden. Die haben Sie entdeckt auf der B245 am Ortseingang Schwanebeck aus Richtung Neuwegersleben. Beide Richtungen sind hier betroffen. In Haldensleben stehen Sie in der Bülstringer Straße stadtauswärts. In Halle in der Berliner Straße stadteinwärts Höhe Dautsch. In Küren Richtung Kalbe. Dann einer in Merseburg in der Geusaer Straße stadteinwärts. Noch einer zwischen Merseburg und Frankleben und noch einer in Stendal in der Röxer Straße stadteinwärts. Das war's schon. Ich wünsche Ihnen eine gute Fahrt und sag schon mal Danke, falls Sie hier noch Ergänzung durchgeben. Die Nummer ist die kostenfreie 0800 94 6 94 6 und die 1. Und das Wetter, da geht vielleicht noch eine Kleinigkeit. Ansonsten, ja, es ist ja auch schon angenehm warm. Quedlinburg 30 Grad, Plötzky 30 Grad, Merseburg 31 Grad. Immerhin Hitzegewitter für heute wird es nicht mehr geben. Dafür morgen und auch am Wochenende. Heute Nacht wechselnd bewölkt bei einzelnen Schauern und Gewittern bei 18 bis 15 Grad. Und morgen Sonntag wie heute, aber eben mit dem ein oder anderen knackigen kurzen Gewitter. Dazu morgen bis 35 Grad.
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0: Brian Adams, Straight from the Heart. Es ist Tag 4.
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0: Ja, die ganze Woche steht schon Aseleben und der süße See im Mansfeld-Südharz bei uns im Fokus. Unser Reporter Guido Hensch hat sich heute früh schon als Schmied probiert. Und jetzt geht's mit ihm um die Landwirtschaft.
2: Ja, ich sitze jetzt hier ganz entspannt, so in 3,50 Meter Höhe, würde ich sagen, bei einem großen Traktor. Das ist sehr bequem, kann ich irgendwie ganz anders von früher, als ich noch ein kleiner Junge war auf dem Altmarktdorf. Es geht bei uns jetzt nämlich um Landwirtschaft. Klar, der süße See, der hat nicht nur Obstbäume zu bieten, sondern auch Landwirtschaft wird hier betrieben, unter anderem bei der Familie Giebichenstein in Aseleben. Und die Lena ist die nächste Generation. Was macht ihr so speziell?
3: Also wir sind ein kompletter Ackerbaubetrieb. Wir bauen Getreide an, wir bauen Raps an, wir bauen Sonnenblumen an, wir bauen auch Mais an. Und so war das eigentlich schon immer.
2: Ja, schon immer. Aber die Konkurrenz natürlich, die Obstbauern ist groß. Früher war ja noch mehr Obstbau. Ist man da eher so ein Außenseiter, wenn man sagt, wir machen hier bloß so ein bisschen Weizen?
3: Ach, ich würde eigentlich sagen, mittlerweile hat sich das relativ gut etabliert. Ausgeglichen ist es vielleicht noch nicht ganz. Aber ich meine, wir stehen ja auch in Zusammenarbeit mit den Obstbauern und das funktioniert eigentlich ganz gut mittlerweile.
2: Also für Obst sollen ideale Bedingungen sein. Wie ist es so für die Sachen, die ihr anbaut?
3: Ja, also es ist immer ein bisschen schwierig, da wir hier nicht so ein Niederschlagsgebiet haben, sag ich mal. Und deswegen ist es jedes Jahr, wir sind halt abhängig vom Wetter, so ist es. Aber ich würde sagen, im Großen und Ganzen ist es alles möglich.
2: Jetzt ist es hier ein moderner Traktor, in dem wir sitzen, aber einmal im Jahr, da wird hier auch alte Technik aufgefahren in Aseleben, denn da gibt's auch in der Gegend noch eine ganze Menge. Ne?
3: Ja, genau, auf jeden Fall. Also das ist auch so ein bisschen bei uns in der Familie verankert und deswegen veranstalten wir seit 2021 einmal im Jahr, so wie wir es hinbekommen. Letztes Jahr mussten wir leider aussetzen, einen DDR-Treffen sozusagen mit alter Landtechnik. Mein Vater hat da auch so ein bisschen seine Leidenschaft drin gefunden.
2: Jetzt haben wir aber genug geschwatzt, ne? Zeit ist Geld, auch für einen Landwirt. Macht den Traktor an, was steht jetzt an?
3: Wir müssen jetzt noch ein paar neue Flächen umbrechen, die wir neu dazu bekommen haben.
2: Ich bin gespannt, wie laut es gleich wird.
3: Da hört man gar nicht so viel.
2: Nee, bisschen enttäuschend, aber was soll's. Gut, wir haben jetzt zu tun. Ich melde mich später nochmal. Tschüss.
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nur echt mit diesem schönen Pfeifen zum Schluss. Otis Redding, Sitting on the Dock of the Bay. Willkommen bei MDR Sachsen-Anhalt zum Donnerstagnachmittag mit Musik von Nena. Für zwei Open-Air-Konzerte wird Nena in diesem Sommer nach Sachsen-Anhalt kommen. Am 15. August nach Wittenberg

und am 5. September live zu erleben in Magdeburg. Und jetzt schon zu erleben hier bei MDR Sachsen-Anhalt. Irgendwie, irgendwo, irgendwann.

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0: Daniel Boone, Beautiful Sunday. Wie wär's jetzt gleich mit Harpo? Ja, das dachte ich mir doch. Also, gleich hier bei MDR Sachsen-Anhalt.
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7: Ich bin Norma Düsokow, einen schönen guten Tag. Sachsen-Anhalt steht vor einer Hitzewelle. Bei Temperaturen von über 30 Grad suchen dieser Tage viele ein kühles Plätzchen. Neben Freibädern und Badeseen gibt's in Sachsen-Anhalt aber noch ein paar Geheimtipps. Lukas Mauri, wo ist es denn am kältesten?
8: Der kühlste Ort Sachsen-Anhalts sind wahrscheinlich die Tropfsteinhöhlen in Rübeland im Harz. Da sind das ganze Jahr nicht mehr als 9 Grad, heißt es. Auch noch dick genug sind die Gemäuer vieler Kirchen, um die Hitze abzuhalten. Viele sind an heißen Tagen angehalten, extra zu öffnen, damit sich Menschen abkühlen können. Das teilte die Evangelische Kirche Mitteldeutschlands mit. In Halle ist das Landesmuseum für Vorgeschichte nach eigenen Angaben ein kühler Ort. In Magdeburg hat das Allee-Center eine Kaltwasserlüftungsanlage. Laut dem Center-Manager kühlt sie die Luft auf 20 bis 22 Grad.
7: Im Harzklinikum in Blankenburg laufen nach dem Brand auf der Psychiatriestation die Aufräumarbeiten. Unser Reporter berichtet, dass es immer noch nach Rauch riecht. Auf den Fluren liegen Glasscherben und Spuren von Löschwasser. Die Station ist vom Stromnetz getrennt und bleibt vorerst gesperrt. Der Schaden wird auf rund 800.000 Euro geschätzt. Die anderen Bereiche des Krankenhauses arbeiten wieder normal. Bei dem Feuer gestern Abend wurden 17 Menschen verletzt, 2 davon schwer. Nach Angaben des Klinikums in Blankenburg soll eine Patientin ihre Matratze angezündet haben. Ein kleiner Wolfswelpe hat in Sachsen-Anhalt für Aufsehen gesorgt. Das wenige Wochen alte Tier war am Montag allein in einem Ort südlich von Magdeburg unterwegs. Anwohner hatten den kleinen Wolf entdeckt und gemeldet. Mitarbeiter des Wolfskompetenzzentrums in Iden brachten den unverletzten Welpen anschließend zurück in das Wolfsgebiet bei Walitz und sie setzten ihn dort wieder aus. Vorher bekam er einen kleinen Sender umgehängt. Er soll zeigen, ob das Jungtier sein Rudel wiedergefunden hat. Die Wolfsexperten sagen, bisher spreche alles dafür. Damit Strom aus Sonne und Wind rund um die Uhr verfügbar ist, muss überschüssige Energie zwischengespeichert werden können. In Wittenberg soll so ein Großspeicher entstehen. Die Firma Tesvolt will dort einen Batteriepark bauen. In dieser Woche ist die Baugenehmigung erteilt worden. Nun kann das Unternehmen das Projekt angehen. Auf dem Gelände im Ortsteil Apollensdorf sollen 36 große Speicher aufgebaut werden. Der Strom soll vor allem dann gespeichert werden, wenn er günstig ist und später wieder verkauft werden. Der Batteriepark soll in 2 Jahren in Betrieb gehen. Wie zuverlässig sind die Transporthubschrauber der Bundeswehr unter realen Bedingungen? Getestet wird es derzeit am Flughafen Kochstedt im Salzlandkreis. Das teilte das Deutsche Zentrum für Luft- und Raumfahrt mit. Die Hubschrauber werden noch bis morgen am Boden und in der Luft untersucht. Der Flughafen Kochstedt ist nach Meinung der Forscher auch ideal, um neue Technologien zu erproben. So wird dort geprüft, wie man etwa Drohnen als Lufttaxis einsetzen kann. Es geht aber auch darum, herauszufinden, wie illegale Drohnen gestört und abgewehrt werden können. Das waren die Nachrichten mit Norma Düsokow, jetzt der Christoph.
0: Jawohl, danke Norma. Wir Wir möchten, dass Sie gut ankommen. Hier ist der MDR Sachsen-Anhalt Verkehrsservice. Es sind mal ein paar Meldungen inzwischen zusammengekommen. A2 Richtung Berlin zwischen Allerингersleben und Bornstedt Stauz. Dauert 30 Minuten länger. A2 Richtung Berlin zwischen Thesen und Ziesa. Hier ist es noch stockender Verkehr. Die A9 Richtung München ist zwischen Brück und Niemeck nach einem Unfall gesperrt. Nochmal A9 Richtung München am Hermsdorfer Kreuz. In der Überfahrt zur A4 Richtung Dresden liegen Fahrzeugteile auf der Straße. A36 Richtung Braunschweig zwischen Aschersleben West und Holm gibt es Behinderungen durch einen kaputten Laster. Auf der A38 Richtung Leipzig liegt zwischen Querfurt und Schafstedt ein totes Reh auf der linken Fahrspur. Und noch die B107, die ist zwischen Jüdenberg und der B100 in beide Richtungen gesperrt. Hier läuft bis 20 Uhr verstärkter Anreiseverkehr zu einem Festival. Im Salzlandkreis ist die Straße zwischen Holm und der A36 bei Aschersleben West nach einem Unfall gesperrt. Aschersleben, okay. Aschersleben West nach einem Unfall gesperrt. Und in Zerbst sind die Bahnübergänge Kastanienallee und Biasserstraße wegen eines Feuerwehreinsatzes gesperrt. Und die Blitzer. Die stehen auf der B245 am Ortseingang Schwanebeck aus Richtung Neuwegersleben und hier in beide Richtungen. In Haldensleben in der Böstringer Straße stadtauswärts, in Halle in der Berliner Straße stadteinwärts bei Dautsch, in Küren Richtung Kalbe, dann in Merseburg in der Geusaer Straße stadteinwärts, zwischen Merseburg und Frankleben noch einer und in Stendal in der Röxer Straße stadteinwärts. Ich hoffe, Sie kommen gut an, behalten einen kühlen Kopf und sagen Bescheid, falls was fehlt. 0800 94 6 94 6 und die 1. Und das Wetter, Salzwedel 29 Grad, Zürich 31 Grad, Wolfen 31 Grad. Es bleibt überwiegend freundlich, es bleibt warm. Heute Nacht wechselnd bewölkt, einzelne Schauer und Gewitter sind nicht ganz ausgeschlossen bei 18 bis 15 Grad. Morgen bis 35 Grad und morgen gibt es das ein oder andere kräftige kurze Gewitter.
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0: Hallihallo!

MDR Sachsen-Anhalt hier mit einer Meldung von der A36, gerade reingekommen. Vorsicht Richtung Bernburg zwischen Aschersleben West und Aschersleben Mitte. Eine ungesicherte Unfallstelle auf der linken Fahrspur. Ich sag's nochmal. A36 Richtung Bernburg zwischen Aschersleben West und Aschersleben Mitte. Eine ungesicherte Unfallstelle auf der linken Fahrspur. Machen Sie sachte, kommen Sie gut an und genießen Sie Bachmann-Turner Overdrive.

0: Shakespeare Sister, hello, turn your radio on. Und Sie sind völlig richtig ja bei MDR Sachsen-Anhalt. Wo wird es denn den Rest des Tages auf jeden Fall so temperaturmäßig erträglich bleiben? Na klar, im Kino!
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0: Er nimmt es den Reichen und verteilt es unter den Armen. So jedenfalls kenne ich die Story um Robin Hood. Aber diese Story ist wohl so nicht ganz korrekt erzählt. Sie kommt jedenfalls heute wieder zurück ins Kino und zwar mit Hugh Jackman in der Hauptrolle. Und Peter Baelitz ist auch in diesem Fall unser Auskenner.
2: Soll ich euch ein Geheimnis verraten?
3: Das Geheimnis hat damit zu tun, dass wir alle unter Umständen ein falsches Bild von Robin Hood haben.
2: Er war kein Held. Er war ein Räuber und Mörder.
3: Kein edler Rebell, der im Sherwood Forest die Reichen bestiehlt, um es den Armen zu geben. Einer, der wusste, worauf es ankommt.
2: In dieser Welt zählt allein das Blut. Und Blut ist alles, was du dafür erhältst.
3: Allerdings begegnet er irgendwann in einem Kloster einer heilenden Nonne.
4: Ich muss euch um Entschuldigung bitten. Ihr habt mich angefleht, euch sterben zu lassen.
3: Und die könnte ihn vielleicht dazu bringen, sein Leben zu überdenken.
0: Martialische Töne. Peter, das scheint jetzt nicht direkt ein Wohlfühlfilm zu sein, oder?
3: Nein, das fühlt sich ein bisschen so an, als würde man Mittelalterromane von Ken Follett lesen und boah, über die Grausamkeiten staunen. So ist dieser Film. Viel Gewalt, Hugh Jackman in höchster Spiellaune, aber man darf auf keinen Fall einen Helden Robin Hood erwarten. In der Geschichtsschreibung wird ja schon länger darauf hingewiesen, dass er wahrscheinlich eher ein Wegelagerer war, der für sich selbst geklaut hat, dass wir uns einfach mal ein viel zu schönes Bild gemalt haben. Aber er wird auch nicht als Schurke gezeigt, sondern als ganz normaler Mensch, der in einer grausamen Epoche versucht hat zu überleben. Ich finde, das ist packendes Kino, das einem lange nicht mehr aus dem Kopf geht. Versprochen.
0: Ein klares Bekenntnis, eine klare Empfehlung von Peter Baelitz, The Death of Robin Hood, ab heute in unseren Kinos.
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2: Es ist 15.30 Uhr. Ich bin Anja Waldschak. Guten Tag. Nach dem Dachstuhlbrand vor 2 Tagen in Sangerhausen kann erst heute mit den Ermittlungen zur Brandursache begonnen werden. Warum das so ist, hat MDR-Reporterin Denise Krebs bei der Polizei hinterfragt.
3: Die Brandursachenermittler können einer Polizeisprecherin zufolge erst heute in das Haus. Ob die Bewohner wieder einziehen können, das wird aktuell noch von Experten geprüft. Der Schaden an dem Einfamilienhaus in der Innenstadt wird auf rund 200.000 Euro geschätzt. Aktuell sind die Bewohner, ein Paar und sein erwachsener Sohn, in einer Pension untergebracht. Wie die Stadt in Sangerhausen mitteilte, hat der Gewerbeverein für sie in den sozialen Medien einen Aufruf für Sachspenden gestartet.
2: Der Einsatz der Feuerwehr hatte 7 Stunden gedauert. So groß war der Brand, bis er gelöscht war. Über der Innenstadt waren meterhohe Flammen zu sehen. Beim Eichenprozessionsspinner bekommen Landkreis und kreisfreie Städte in Sachsen-Anhalt erneut Geld vom Land. Stark betroffene Kommunen erhalten damit Unterstützung, den Schädling zu bekämpfen. Insgesamt wird laut Gesundheitsministerium 1 Million Euro in diesem Jahr ausgezahlt. Das Geld geht demnach nach Dessau-Roßlau, Magdeburg und Halle sowie in die Landkreise Anhalt-Bitterfeld, Börde, Stendal, Wittenberg und den Altmarkkreis Salzwedel. Davon sollen Biozide eingesetzt und Nester abgesaugt werden. Die Brennhaare des Eichenprozessionsspinners reizen Haut- und Schleimhäute und können sogar Allergien auslösen. Der Tourismus in Sachsen-Anhalt bleibt wichtiger Wirtschaftsfaktor. Das geht aus aktuellen Zahlen hervor, die heute beim Tourismustag in Dessau präsentiert wurden. MDR-Reporter André Damm mit den wichtigsten Fakten.
4: 1,7 Milliarden Euro betrug im Vorjahr die touristische Wertschöpfung. Dieses Geld bleibt in der Region hängen, wenn Touristen die Welterbestätten in Dessau-Wittenberg, den Harz, die Altmark oder das Saale-Unstrut-Weingebiet besuchen. Laut Wirtschaftsstaatssekretärin Pötsch profitieren davon nicht nur Hotels, Cafés und Gaststätten, sondern auch Handwerk und Handel, Kultureinrichtungen und Dienstleister. Besonders bedeutsam für Sachsen-Anhalt sei der Tagestourismus, sagte der Präsident des Ostdeutschen Sparkassen-Giroverbandes Westkamp. Tagesreisen, voriges Jahr zum Beispiel wurden 97 Millionen touristische Aufenthaltstage ermittelt, würden etwa die Hälfte des gesamten Umsatzes ausmachen.
2: Ein Wolfswelpe hat in Sachsen-Anhalt für Aufsehen gesorgt. Das wenige Wochen alte Tier war am Montag allein in einem Ort südlich von Magdeburg unterwegs. Anwohner hatten den kleinen Wolf entdeckt und gemeldet. Mitarbeiter des Wolfskompetenzzentrums in Iden brachten den unverletzten Welpen anschließend zurück in das Wolfsgebiet bei Walitz und setzten ihn dort wieder aus. Vorher bekam er einen kleinen Sender umgehängt. Dieser soll zeigen, ob das Jungtier sein Rudel wiederfinden wird. Die Wolfsexperten sagen, bisher spricht alles dafür. Soweit die Nachrichten aus Sachsen-Anhalt mit Anja Waldschak. Und nun weiter gute Fahrt mit dir, Christoph.
5: Naja, es sind ein paar Meldungen. Uff. Gehen wir es durch, los. Wir möchten, dass Sie gut ankommen. Hier ist der MDR Sachsen-Anhalt Verkehrsservice. A2 Richtung Berlin zwischen Allerengersleben und Bornstedt dauert 30 Minuten länger. Hier gibt's Stau. A2 Richtung Hannover zwischen Eiersleben und Allerengersleben steht ein defekter PKW auf der linken Fahrspur. Es gibt außerdem Behinderungen auf der A9 Richtung München. Die ist zwischen Brück und Niemeck wegen eines Unfalls gesperrt. A36 Richtung Braunschweig. Zwischen Aschersleben West und Heum gibt es Behinderungen durch einen kaputten Laster. Und A36 Richtung Bernburg. Zwischen Aschersleben West und Aschersleben Mitte. Stau nach einem Unfall, das bedeutet 20 Minuten mehr Reisezeit. Die B107 ist zwischen Jüdenberg und der B100 in beide Richtungen bis 20 Uhr gesperrt. Hier läuft der Anreiseverkehr zu einem Festival. Dann guckt man in den Salzlandkreis. Die Straße zwischen Heum und der A36, Aschersleben West, ist nach einem Unfall gesperrt. B2, die Ortsdurchfahrt Profen, ist in beide Richtungen wegen eines Feuerwehreinsatzes dicht. Und ins Herbst sind die Bahnübergänge Kastanienallee und Biasserstraße wegen eines Feuerwehreinsatzes gesperrt. Und jetzt noch die Blitzer. Die haben sie entdeckt auf der B245 am Ortseingang Schwanebeck aus Richtung Neuwegersleben in beiden Richtungen. In Haldensleben in der Büstringer Straße stadtauswärts. In Halle in der Berliner Straße stadteinwärts, Höhe Dautsch. Gruß nach Merseburg. Hier stehen sie in der Geusaer Straße stadteinwärts und in Stendal in der Röxer Straße stadteinwärts. Ihre Ergänzung? Geht bitte kostenfrei auf die 0800 94 6 94 6 und die 1. Und diese Temperaturen, was ist das denn? Tangermünde 30 Grad, Bad Kösen 31 Grad, Braunsbedra 31 Grad, selbst auf dem Brocken 25 Grad. Es bleibt, wie es ist, es bleibt warm. Heute Nacht kann es einzelne Schauer und Gewitter geben bei 18 bis 15 Grad. Morgen wieder so wie heute. Aber morgen kann es ein oder andere Hitzegewitter geben, dazu bis 35 Grad.
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0: Paul Young. Every time you go away hier bei MDR Sachsen-Anhalt. Wir haben es gleich 3:15.
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0: Bei der FIFA-Fußball-Weltmeisterschaft, da sind ja in diesem Jahr viele Teams dabei, die aus, naja, sagen wir mal so exotischen Ländern kommen, also zumindest aus Fußballsicht. Und so außergewöhnlich wie diese Länder sind dann auch die Spitznamen der Teams. Unser Reporter Philipp Weißkirch hat sich mit den Spitznamen beschäftigt und Erstaunliches zutage befördert.
2: Die kapverdischen Inseln im Atlantik vor der Küste von Westafrika. Hier ist es gefährlich. Denn es wimmelt nur so von Haien. Von blauen Haien. Allerdings weniger im Wasser, sondern vielmehr auf dem Fußballplatz. Die Nationalspieler von Kap Verde heißen blaue Haie. Blau ist die Landesfarbe, die Haie stehen für Stärke. Und Zähne zeigt der krasse Außenseiter sofort beim 0:0 gegen Titelfavorit Spanien. Schon mal was vom Fennek gehört? Der ist der kleinste Windhund der Welt. Klein, aber mit ziemlich großen Ohren. Und der Fennek braucht übrigens kaum Trinkwasser. Trifft sich ganz gut, denn er lebt in der Sahara und ist das Nationalsymbol Algeriens. Die Fußballer des nordafrikanischen Landes nennen sich also stolz die Fenneks, die Füchse der Wüste. Und klar, in selbige wollen sie ihre Gegner schicken. Das Känguru ist eines der Nationaltiere von Australien und daran kommen auch die Fußballer nicht vorbei. In Down Under sagen sie aber ja statt Football eher Soccer. Dann noch ein bisschen Känguru reinmixen und fertig ist der Spitzname. Socceroos. Das Känguru kann bekanntermaßen hüpfen, aber leider nicht rückwärts laufen. Zum Glück können es die Socceroos auf dem Rasen. Zum Schluss kehren wir nochmal nach Afrika zurück. Die Elfenbeinküste hat tolle Fußballer. Technisch top und dribbelstark. Nicht ganz so filigran unterwegs sind Elefanten. Und trotzdem, das Nationalteam nennt sich die Elefanten. Naheliegend, denn davon leben einige in der Elfenbeinküste. Die Stoßzähne der Dickhäuter gaben dem Land seinen Namen. Und bei jedem WM-Treffer gibt's ein fröhliches Torö.
0: Na, da hoffen wir doch mal, dass wir dieses Torö nicht ganz so oft hören, vor allem nicht am späten Samstagabend. Da spielt ja das deutsche Team gegen die Elfenbeinküste.

Christi, Yellow River hier, gespielt von MDR Sachsen-Anhalt. Es geht Richtung 16 Uhr. Ich habe Ihnen jetzt den ganzen Tag erzählt, wie warm es draußen ist. Ich freue mich jetzt endlich, das selber ausprobieren zu können. Allerdings habe ich mich noch nicht so ganz entschieden. Schoko, Vanille, gesalzenes Karamell. Ach, das sind Probleme, oder? Jan Lüttke wird Sie in den Feierabend begleiten. Ich bin Christoph Schneider. Wenn Sie mögen, hören wir uns morgen wieder. Ab 12 hier bei MDR Sachsen-Anhalt. Ich wünsche Ihnen einen schönen restlichen Donnerstag.

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0: Sommerlicher Gitarrensound hier bei MDR Sachsen-Anhalt. Wir spielen sie die Hits unseres Lebens. Die Bellamy Brothers, Let Your Love Flow. Und den habe ich gleich mit dabei. Und zwar den Lobo. Me and You and a Dog Named Boo gibt's in wenigen Minuten hier bei mir.
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4: Mit Norma Düsekor, Mikrofon, einen schönen guten Tag. Touristen sind für Sachsen-Anhalt ein wichtiger Wirtschaftsfaktor. Im vergangenen Jahr haben Gäste im Land rund 3,6 Milliarden Euro ausgegeben. Das geht aus einer aktuellen Studie hervor, die heute in Dessau vorgestellt wurde. Den größten Anteil daran hatten Tagesausflügler. Sie sorgten mit Besuchen im Harz, in Städten oder bei Sehenswürdigkeiten für mehr als die Hälfte der Einnahmen. Wenn Eltern überfordert sind oder ihre Kinder vernachlässigen, brauchen die Jungen und Mädchen manchmal besonderen Schutz. Dann nimmt das Jugendamt sie in Obhut. Das ist in Sachsen-Anhalt im vergangenen Jahr weniger passiert. Das teilte das Statistische Landesamt mit. Demnach waren rund 1650 Kinder und Jugendliche betroffen, etwa 290 weniger als im Jahr davor. Etwa die Hälfte betrafen Jugendliche zwischen 14 und 18 Jahren, gefolgt von Kindern unter 3. Die Meteorologen hatten es ja vorausgesagt und nun ist sie da, die Hitze in Sachsen-Anhalt. In weiten Teilen des Landes liegen die Temperaturen aktuell bei 30 Grad und mancherorts, etwa in Bad Lauchstädt oder Sandersdorf-Brehna, schon darüber. In den nächsten Tagen soll es noch heißer werden. Ein kühles Plätzchen wäre dann schön. Lukas Mauri, wo lässt es sich denn aushalten?
0: Da müssen wir mal auf den Lukas Mauri gehen, ne? Und dann mache ich
4: Lukas
0: das einfach
4: Mauri
0: mal.
4: Lukas Mauri ist weg.
0: Ja, ich mach das mal.
5: Der kühlste Ort Sachsen-Anhalts sind wahrscheinlich die Tropfsteinhöhlen in Rübeland im Harz. Da sind das ganze Jahr nicht mehr als 9 Grad, heißt es. Auch noch dick genug sind die Gemäuer vieler Kirchen, um die Hitze abzuhalten. Viele sind an heißen Tagen angehalten, extra zu öffnen, damit sich Menschen abkühlen können. Das teilte die Evangelische Kirche Mitteldeutschlands mit. In Halle ist das Landesmuseum für Vorgeschichte nach eigenen Angaben ein kühler Ort. In Magdeburg hat das Allee-Center eine Kaltwasserlüftungsanlage. Laut dem Center-Manager kühlt sie die Luft auf 20 bis 22 Grad.
4: Nach Jahrzehnten voller Frühschichten, Überstunden und Arbeit wächst bei vielen der Wunsch, jetzt ist Zeit für mich, ich gehe vorzeitig in Rente. Nach Angaben der Deutschen Rentenversicherung entschied sich im vergangenen Jahr in Mitteldeutschland mehr als jeder dritte Neurentner für die Rente nach 35 Versicherungsjahren. Wer das macht, muss aber Einbußen hinnehmen. Im Schnitt bekamen die Betroffenen monatlich 1.260 Euro Rente. Das waren rund 12 Euro weniger als bei der durchschnittlichen Altersrente. In Sachsen-Anhalt, Sachsen und Thüringen gehen die Menschen mit etwa 64 Jahren in Ruhestand. Ein kleiner Wolfswelpe hat in Sachsen-Anhalt für Aufsehen gesorgt. Das wenige Wochen alte Tier war am Montag allein in einem Ort südlich von Magdeburg unterwegs. Anwohner hatten den kleinen Wolf entdeckt und gemeldet. Mitarbeiter des Wolfskompetenzzentrums in Iden brachten den unverletzten Welpen anschließend zurück in das Wolfsgebiet bei Walitz. Und sie setzten ihn dort auch wieder aus. Vorher bekam er einen kleinen Sender umgehängt. Er soll zeigen, ob das Jungtier sein Rudel wiedergefunden hat. Die Wolfsexperten sagen, bisher spreche alles dafür. Das waren die Nachrichten mit Norma Düsekow. Etwas verunglückt gerade, aber...
0: Doch, alles gut.
4: Weiter macht ihr.
0: Aber jetzt gibt's die Melodie, die Sie eben schon gehört haben. Und zwar das hier.
4: Na Gott sei Dank.
0: Wir möchten, dass Sie gut ankommen. Hier ist der MDR Sachsen-Anhalt Verkehrsservice. Und da schauen wir mal drauf um 16.03 Uhr. Hallo, lieber Autofahrer A2 Richtung Berlin. Zwischen Allerengersleben und Bornstedt Stau. Und es dauert eine Dreiviertelstunde länger. Das als wichtiger Hinweis. Dann Vorsicht nochmal auf der A2 Richtung Hannover. Zwischen Eilsleben und Allerengersleben steht ein defekter PKW auf der linken Fahrspur. Die A9 Richtung München ist zwischen Brück und Niemeck nach einem Unfall gesperrt. Dann die B107 Gentin-Bad Düben ist zwischen Jüdenberg und B100 in beiden Richtungen bis 20 Uhr gesperrt. Hier gibt es ein Festival, das Hive. Dann im Salzlandkreis ist die Straße zwischen Heum und der A36 Abfahrt Aschersleben West nach einem Unfall gesperrt. Dann die B2 Ortsdurchfahrt Profen ist in beiden Richtungen wegen eines Feuerwehreinsatzes gesperrt. Und in Zerbst sind die Bahnübergänge Kastanienallee und Biasastraße wegen eines Feuerwehreinsatzes ebenfalls gesperrt. Dann wird noch geblitzt. Und zwar auf der B245 am Ortseingang Schwanebeck aus Richtung Neuwegersleben beidseitig. In Heidensleben in der Bülstringer Straße stadtauswärts. In Merseburg in der Geusaer Straße stadteinwärts. In Parchau Richtung Burg. Dann in Salzwedel in der Ernst-Hellmann Straße stadtauswärts. In Stendal in der Röxer Straße stadteinwärts der Blitzer. Und dann noch am Ortsausgang Utmöden Richtung Satuelle. Mehr Blitzer gesehen, noch ein Stau entdeckt zum Beispiel. Dann bitte einfach anrufen, hier bei uns geht das ja kostenfrei. Unter 0800 94 6 94 6 und die 1. Vielen Dank für Ihre Hinweise. Und wir schauen mal auf Sachsen-Anhalt-Wetter und da ist es heute heiß und da sind Sie vielleicht auch heiß auf Eis. Es hilft nämlich diese Abkühlung, bis zu 32 Grad können es ja werden oder sind es eben gerade. Und ganz vereinzelt kann es kurze Schauer geben. Ich sehe noch nichts großartig, aber es ist durchaus möglich. Ich sag's Ihnen nur, ein paar Wolkenfelder sind auch mit dabei. In der Nacht mal mehr, mal weniger bewölkt, dann 20 bis 25 Grad, relativ moderat, also relativ mild, meist trocken. Und morgen neben Wolken auch viel Sonne. Im Tagesverlauf sind einzelne Schauer und Gewitter möglich, 32 bis 36 Grad, nochmal eine schwüle Angelegenheit. Und am Wochenende bleibt es auch heiß, Sonne, Wolken im Mix. Und es können einige Schauer oder Hitzegewitter mit dabei sein. Wir werden Sie natürlich unterrichten, wenn es soweit ist. Durchaus gibt es da auch Unwetterpotenzial. Aber erstmal genießen Sie diese Hochsommerwärme.
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0: Ja, man muss ja auch mal sagen, also weil viele Leute schon sagen, es ist so warm, aber es ist ja für viele auch mal schön. Es ist ja endlich mal auch so weit, dass es mal so richtig sommerlich ist. Und dazu gibt es den sommerlichen Lober, Me and You and a Dog.

0: Grant, I Don't Wanna Dance hier bei MDR Sachsen-Anhalt an diesem hitzigen Donnerstag. Ja, und ich weiß nicht, wie es Ihnen geht bei so einem Wetter. Da mag ich eigentlich gar nicht so viel essen. Aber was eigentlich immer geht, ist so Obst, ne? Und gut, Kirschen essen ist ja schon ein bisschen länger seit heute, ist aber auch ganz offiziell gut Kirschen pflücken. Ja, Sachsen-Anhalt ist in die Kirschsaison ganz offiziell gestartet und das sogar mit königlichem Beistand. Denn es gibt eine Kirschblütenkönigin, ja, die haben wir. Alida heißt sie und wir wollen natürlich wissen von ihr, wie wird man das denn?
1: Ja, man muss ein bisschen Fachwissen übers Obst mitbringen, aber der Verband ist da ganz nett und hilft einem auch super mit Infomaterial auf die Sprünge. Und natürlich muss man auch ein bisschen Ausstrahlung mitbringen und vor Publikum reden können, weil wir auch ganz viel auf Stadtfesten vertreten sind.
0: Und Alida hat dann natürlich auch die ersten Kirschen aus der Magdeburger Börde begutachtet und für gut befunden.
1: Auf jeden Fall. Also ich durfte vor wenigen Minuten selber das erste Mal probieren und die sind super, super süß und ja, auch noch ein bisschen knackig, weil sie ja eigentlich erst jetzt reif werden, aber sie schmecken schon sehr gut.
0: Ja, und mehr von dieser zauberhaften Kirschblütenkönigin und zur gestarteten Saison nachher im MDR-Fernsehen bei den Kollegen von Sachsen-Anhalt heute ab 19 Uhr. Und wie gesagt, Obst geht immer, aber vielleicht mögen Sie auch die Verbindung Obst mit Eis. Auf jeden Fall gibt's dazu bei MDR Sachsen-Anhalt die Commodores und Easy.

Da klingt sowas von nach 80er hier bei MDR Sachsen-Anhalt. John Parson, Elmo's Fire, Man in Motion. Und wir bleiben in den 80ern, obwohl der ist natürlich zeitlos. Logisch. Shaq & Stevens, Good Old Rock'n'Roll, You Drive Me Crazy gibt's jetzt zum Donnerstag Feierabend.

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6: Es ist 16.30 Uhr. Ich bin Anja Waldschak. Guten Tag. In Halle am Dessauer Platz gibt es eine Havarie. Das betrifft Autofahrer, die von der Bundesstraße 100 in Richtung Innenstadt fahren. Nach Angaben der Stadtwerke Halle hat es an einer Hauptwasserleitung in der benachbarten Gartenanlage einen Rohrbruch gegeben. Für die Reparaturarbeiten ist die Straße halbseitig gesperrt worden. Das kann noch länger dauern, heißt es. Anwohner sowie die Trinkwasserversorgung seien von der Havarie aber nicht betroffen. Wo es sonst noch Sorgen und Nöte auf den Straßen gibt, hören Sie anschließend bei Jan im Verkehrsservice. Die nächste Hitzewelle des Sommers steht bevor, mit Temperaturen von mehr als 30 Grad. Und da heißt es vom Betreiber des beliebten Waldbades Adria in Dessau, dass das Bad dieses Jahr nicht wieder öffnen wird. André Damm, woran liegt das?
7: Zum einen hat das mit einer gefährlichen Raupe zu tun, dem Eichenprozessionsspinner. Da gibt es im Waldbad Adria einen massiven Befall, sagt Betreiber Manolo Braun. Sprühaktionen hätten nicht geholfen und für Baumfällungen sei es jetzt zu spät. Zum anderen gibt es in Dessau ein Problem, das viele Bäder haben, es fehlen Schwimmmeister. Der Adria-Pächter hatte vorgeschlagen, das Bad nun als öffentlichen See ohne Eintritt einzustufen und damit ohne Schwimmmeister, aber dagegen hat sich die Stadt des Rosslau vorerst gesperrt. Somit bleibt das Waldbad Adria in dieser Saison zu, nur die Camper vom benachbarten Campingplatz können auf ihrer Seeseite ins Wasser.
6: Wie zuverlässig sind die Transporthubschrauber der Bundeswehr unter realen Bedingungen? Getestet wird das derzeit am Flughafen Kochstedt im Salzlandkreis. Das teilte das Deutsche Zentrum für Luft- und Raumfahrt mit. Die Hubschrauber werden noch bis morgen am Boden und in der Luft untersucht. Der Flughafen Kochstedt ist nach Meinung der Forscher auch ideal, um neue Technologien zu erproben. So wird dort geprüft, wie man etwa Drohnen als Lufttaxis einsetzen kann. Es geht aber auch darum, wie illegale Drohnen gestört und abgewehrt werden können. Den Lutherweg in Sachsen-Anhalt gibt es jetzt auch für kleine Pilger. Er zieht sich mit mehr als 600 Kilometern durchs Land. Ein Teil davon, etwa 80 Kilometer, wird jetzt für junge Entdecker eingerichtet. Dazu werden in Bernburg, Köthen, Zerbst und Dessau an evangelischen Grundschulen von Kindern gestaltete Schautafel und Stempelkästen aufgestellt. Eckhard Steinhäuser von der Deutschen Lutherweggesellschaft.
8: Also wir haben aus der Pädagogik gelernt, dass ein Grundbedürfnis auch von Kindern ist, nach Identität und nach Identifikation. Und das ist ganz toll, wenn sich Kinder, wenn die ihre eigene Identität finden und sagen, wir identifizieren uns mit der Schule und wir identifizieren uns mit dem Lutherweg und wir identifizieren uns mit dem Wandern. Und da haben wir gesagt, das ist wunderbar, dann können die Kinder im Zuge ihres Lernens einfach die Schule und den Lutherweg miteinander verbinden. Und das soll ausstrahlen in die Familien.
6: Soweit die Nachrichten aus Sachsen-Anhalt mit Anja Waldschak. Und so, jetzt bringst du, Jan, die Leute auf den richtigen Weg. Ja, vielleicht nicht auf den Lutherweg,
9: nein,
6: aber mal gucken.
9: Und wir reden auch nicht über Sorgen und Nöte im Verkehr. Ne? Es rollt durchaus auch ganz gut, Anja.
6: Wow.
9: Wir möchten, dass Sie gut ankommen. Hier ist der MDR Sachsen-Anhalt Verkehrsservice um 16.33 Uhr. Hallo, liebe Autofahrer. A2 Richtung Berlin zwischen Allerengersleben und Bornstedt Stau. Hier kommen 45 Minuten, also eine Dreiviertelstunde für Sie obendrauf. Vorsicht auch nochmal auf der A2 Richtung Hannover. Zwischen Eilsleben und Allerengersleben steht ein defekter PKW auf der linken Fahrspur. Vorsicht auf der A9 Richtung München zwischen Belitz und Brück befindet sich eine ungesicherte Unfallstelle auf der rechten Fahrspur. Die A9 Richtung München ist zwischen Brück und Niemeck. Da dann nach einem Unfall noch gesperrt, zurzeit Stau. Die B107 Gentin-Bad Düben ist zwischen Jüdenberg und B100 in beiden Richtungen bis 20 Uhr wegen eines Festivals gesperrt, also wegen des Anreiseverkehrs dazu. Im Salzlandkreis ist die Straße zwischen Holm und der A36 Aschersleben-West-Auffahrt nach einem Unfall gesperrt. Und die B2 Ortsdurchfahrt Profen ist in beiden Richtungen wegen eines Feuerwehreinsatzes gesperrt. Blitzer. Auf der B245 am Ortseingang Schwanebeck aus Richtung Neuwegersleben beidseitig. In Heidensleben in der Bülstringer Straße stadtauswärts. In Parchau Richtung Burg. Blitzer auch in Salzwedel in der Ernst-Thälmann-Straße stadtauswärts. In Stendal in der Röxer Straße stadteinwärts. Und am Ortsausgang Utmöden Richtung Satuelle. Mehr gesehen. Blitzer. Staus. Dann einfach her damit. Geht bei uns kostenfrei unter 0800 94 6 94 6. Und die 1. Vielen Dank für Ihre Hinweise. Wir schauen auf Sachsen-Anhalt-Wetter und da auf diese heißen Temperaturen. In Burg haben wir derzeit 30, Jessen 31, Quedlinburg 30 Grad, viel Sonne, gibt auch ein paar Wolkenfelder, ansonsten vielleicht im Laufe des Abends ein paar kurze Schauer. Derzeit sehe ich noch nichts großartig und die Temperaturen bis 32 Grad können es durchaus noch sein. In der Nacht einmal mehr, mal weniger bewölkt, da weitestgehend trocken bei 20 bis 15 Grad, auch relativ moderat mild. Morgen dann neben Wolken auch viel Sonne. Im Tagesverlauf kannst du einzelne Schauer und Gewitter da schon geben. 32 bis 36 Grad, da wird es nochmal eine schwülere Angelegenheit zum Freitag und am Wochenende bleibt es auch heiß. Sonne, Wolken im Wechsel, es gibt einige Schauer oder Hitzegewitter und durchaus Unwetterpotenzial. Schauen wir dann natürlich am Wochenende für Sie nochmal genauer drauf. Mein Name ist Jan Lüttke, erstmal schönen Feierabend.
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0: Robert K. hier bei MDR Sachsen-Anhalt und eine lebende Legende, unermüdlich und scheinbar immer voller Tatendrang. Heute feiert er seinen 84. Sir Paul McCartney, inzwischen ja schon längst geadelt. Und sein neues Album ist schon draußen. Musikauskenner Tobi Kluge ist jetzt bei mir dazu. Parallel, grüß dich erstmal, Tobi.
1: Hi, grüß dich an.
0: Was erwartet uns bei diesem neuen Werk, wenn ich es jetzt käuflich erwerbe?
1: Auf jeden Fall eine ganze Reihe an großartigen Songs, denn der Altmeister, der kann es auf jeden Fall immer noch bestens, nämlich Songs schreiben. Mhm. 25 neue Titel soll er ja komponiert haben für dieses Album. Und die besten sind dann hier mutmaßlich drauf vereint oder hier drauf gelandet. Ich habe mal einen rausgepickt, das war fast wahllos, weil die sind alle wirklich gut. Wir hören mal rein hier. Come inside.
0: Home to Us heißt das Ganze. Ja, kann man mal machen, ne? Und bei dem Titel, Tobi, The Boys of Dungeon Lane, also die Jungs von der Dungeon Lane, ist das wieder so eine Straße in seiner alten Heimat? Ich denke mal an Penny Lane. Penny Lane haben wir natürlich, ne? Ja. Der Mann ist wohl gerne auch mal Straßenmusiker im wahrsten Sinne des Wortes.
1: Man muss wahrscheinlich tatsächlich kein Prophet sein, um irgendwie da drauf zu kommen. Es ist genau so. Die Dungeon Lane befindet sich in einem Liverpooler Stadtteil, unmittelbar nicht weit entfernt vom John Lennon Airport. Und da haben die ja früher gewohnt, in der Ardwick Road. Jetzt wird's ganz speziell. Und da waren die in den 50er Jahren beheimatet. Und dann ist er wohl auch als Kind immer schon super gerne über die Dungeon Lane in die Felder geradelt, wo er dann ganz wunderbaren Blick auf die Küste zum Leuchtturm von der Hellheath hatte und Schiffe und Möwe bestaunen konnte, ist ja unlängst auch in der Biografie, die über ihn erschienen ist, ganz wunderbar bildhaft beschrieben worden, wie traumhaft er das immer fand, mit dem Fahrrad unterwegs zu sein, nur 5 Minuten und dann war er auf dem Land.
0: Da sieht man mal, wie wichtig auch Kindheitserinnerungen sind, ne?
1: Darum geht's ja hier in der Platze wirklich ganz, ganz
0: richtig. Richtig, und sogar Ringo Starr, noch einer von den Lebenden, also einer von beiden ja sozusagen, ist mit am Start. Was hat der denn jetzt dazu beigetragen?
1: Und wenn man das vor allem dann hört, das werden wir ja gleich hier erleben, diesen Song auch. Das hat so ein bisschen was Magisches. Die beiden jetzt nochmal zusammen in so einem Song veredelt. Und das ist ja eigentlich so eine Art Ballade über die einfachen Verhältnisse der Jungs aus der eben schon beschriebenen Dungeon Lane, geprägt von starken Gegensätzen. Das ist sehr, sehr clever und witzig zugleich, denn der Song, wir werden es wie gesagt gleich hören, der ist eigentlich arrangiert wie so eine Fußballhymne. Und die muss nicht nur in Liverpool gesungen werden, die können wir jetzt zur Weltmeisterschaft eigentlich quasi in jedem Stadion toll mitsingen.
0: Hm. Wo siehst du die Stadionmusik von Paul McCartney in der Tabelle?
1: Doch sehr, sehr weit oben, würde ich sagen. Ich finde, das hab's ja gerade schon gesagt, der fast 84er oder nun 84-Jährige, der ist voll im Saft. Der hat ein paar echt richtig gute neue Songs mit tollen Erinnerungen, die auch natürlich an den einen oder anderen Beatles-Kracher erinnern. Textlich ist da ganz viel Witz und ganz viel Tiefgang. Also das ist auf jeden Fall vorderer Tabellenplatz, würde ich sehr mal gut, so sagen. Ja?
0: Und nochmal herzlichen Glückwunsch natürlich zum Geburtstag von Paul McCartney, zum 84. Genau. Tobi Kluge und meine Wenigkeit gratulieren. Und wir wollen natürlich, wie schon angekündigt, Tobi hat's ja gesagt, unbedingt was hören. Jetzt Home for Us. Und das ist genau der, wo eben der Ringo Starr mit dabei ist.
1: Genau.
0: Featuring Ringo Starr jetzt bei MDR Sachsen-Anhalt, Sir Paul McCartney.

0: von Sir Paul McCartney. The Boys of Dungeon Lane. So, jetzt habe ich auch ein paar Boys am Start. Die sorgen jetzt für Lacher. Es geht um den Verkehr, also Straßenverkehr. Ja, hier sind sie. Unsere drei, immer zur gleichen Zeit, immer so circa 5:10.
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2: Ja, und hier ist nochmal ganz fix der Verkehrsservice bei MDR Sachsen-Anhalt um 16.54 Uhr. Eben nochmal frisch reingekommen. Vorsicht, Autofahrer auf der A2 Richtung Hannover. Zwischen Helmstedt West und Rennau liegt eine Metallstange auf der rechten Fahrspur. Fahren Sie bitte vorsichtig.

0: Mary Had, One Night in Bangkok hier bei MDR Sachsen-Anhalt. Wir spielen sie die Hits unseres Lebens und gleich habe ich was aus der Richtung Pop-Country. Die Königin der Herzen, Queen of Hearts, Juice Newton, gibt's in wenigen Minuten gleich hier bei mir.
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0: Und die aktuellen Themen hat heute Christoph Jedo zusammengestellt. Christoph, dich beschäftigen da gleich mehrere Krankenhäuser.
7: Ja, und das aber aus vollkommen unterschiedlichen Gründen. In dem einen Fall hat es gebrannt, in dem anderen wird ums Geld gestritten. Beides jeweils heftig auf seine Art und Weise. Das war gestern Abend einer der größten Einsätze von Feuerwehr, Polizei und Rettungsdienst des Jahres. Mehr als 200 Kräfte waren gefordert, als es plötzlich in einem Krankenhaus in Blankenburg im Harz brannte. Dutzende Patienten wurden in Sicherheit gebracht. Unser Reporter Max Hensch ist heute nach Blankenburg gefahren und hat sich die Auswirkungen angesehen. Max, wie sieht es im Moment aus?
8: Ja, also man nimmt das gar nicht erst so von außen wahr, weil dieses Klinikum, das ist sehr idyllisch gelegen in Blankenburg, direkt am T-Park. Da sitzen auch viele Leute draußen auf den Bänken. Das Feuer, das war tatsächlich eher so zum Innenhof hin, in der ja auch geschlossenen Abteilung tatsächlich. Dort drin Glasscherben, überall Rußgeruch, der Boden ist natürlich verschmutzt, man tritt in Löschwasserpfützen. Decke und Boden im Flur sind auch ziemlich verkohlt. Der Strom ist natürlich auch zur Sicherheit abgestellt auf dieser Station, die jetzt intern auch in dem Krankenhaus umziehen musste. Das ist ein Kraftakt auch für Pflegeleiterin Bettina Müller.
9: Ich muss sagen, dass ich sehr schockiert bin über den Vorfall, den wir hier gestern erlebt haben. Ich muss sagen, das habe ich in meinen letzten 40 Arbeitsjahren noch nicht erlebt. Auch die Mitarbeiter, die hier wirklich ihren Dienst geleistet haben, über ihre Arbeitszeit hinaus und wirklich auch noch mal wiedergekommen sind, da muss ich sagen, herzlichen Dank. Und natürlich bin ich auch froh, dass mir niemand groß verletzt wurde von den Mitarbeitern sowie auch von den Patienten, weil das ist für uns ja das Wichtigste, dass es allen wirklich gut geht.
8: Ja, eine Patientin hatte gestern ihr Bett in Brand gesteckt. Der Zimmerkollege, der sprang dann aus dem Fenster, glücklicherweise nur Parterre, aber beide sind noch in Kliniken zur Behandlung mit jeweils schweren Verletzungen. Laut der Klinikleitung in Blankenburg geht es ihnen aber den Umständen entsprechend gut.
7: Ja, und wie geht es nun weiter mit dem Krankenhaus?
8: Also die Patienten werden vor Ort in Blankenburg weiter betreut, aber die Klinik ist natürlich eingeschränkt durch den Vorfall und wird jetzt auch einiges an Umbauarbeiten leisten müssen, sagte mir der Brandschutzbeauftragte Tobias Paul.
10: Die Station P5 hat erheblichen Schaden genommen. Wir haben laut Aussage der Polizei eine Schadenshöhe von etwa 800.000 Euro. Das sind nur vermutete Höhen. Und ich persönlich gehe davon aus, dass wir mindestens 6 Monate brauchen, um die Anlage wieder ans Netz nehmen zu können. Wir werden eine komplette Grundsanierung der ganzen Station machen müssen. Das heißt also, die Decken müssen runter, die Fußböden müssen raus und sicherlich eine Überprüfung der Elektroinstallation auf eventuelle Schäden.
8: Das Positive heute zunächst erstmal, anders als gestern noch gedacht war, können so ziemlich alle Patienten weiter in Blankenburg betreut werden. Gestern sah es ja so aus, als ob die auf andere Kliniken zum Teil verlegt werden müssten. Die Rettungskräfte wollen diesen Einsatz jetzt nochmal intern aufarbeiten. Das ist ja auch ein sehr ungewöhnlicher Einsatz für sie gewesen. Und die Klinik will alle, die gestern beteiligt waren, nochmal zu einem Dankeschön-Fest einladen.
7: Soweit Max Hensch zum Harzklinikum in Blankenburg, wo es gebrannt hat. Danke dafür. Ja, und damit zu der anderen Krankenhausgeschichte. Seit Jahren streiten sich nämlich der Salzlandkreis und der Krankenhauskonzern Ameos über ausstehende Zahlungen. Jetzt hatte Landrat Markus Bauer ein Mahnschreiben in seinem privaten Briefkasten. Stefan Netzeband, worum geht es denn in dieser explosiven Post?
11: Ja, in diesem Bescheid fordert eine Ameos-Tochter rund 4,2 Millionen Euro von dem SPD-Politiker persönlich. Das wissen wir aus einer Vorlage des Kreises. Und dabei geht es um angeblich sittenwidrige Schädigung in dieser jahrelangen Auseinandersetzung. Details gehen allerdings aus diesem Schreiben nicht hervor. Landrat Bauer sagt der MDR Sachsen-Anhalt, er habe diesem Bescheid schon widersprochen. Und der Kreis geht ohnehin davon aus, dass die Forderung haltlos ist. Und vielleicht nochmal zum Hintergrund. Seit dem Kauf von Kliniken im Salzlandkreis ist Ameos ja in dem Kreis die zweite Rate jahrelang schuldig geblieben. Diese offene Summe beträgt samt Zinsen mittlerweile mehr als 6 Millionen Euro. Und wir haben auch Ameos natürlich um eine Stellungnahme gebeten. Eine Sprecherin sagte, man sehe sich durch einen Passus im Kaufvertrag mit dem Kreis zur Verschwiegenheit verpflichtet.
7: Ja, und wie findet der Landrat dieses Vorgehen?
11: Das konnten wir ihn vorhin selber fragen und er war natürlich nicht amüsiert.
12: Der Brief war normal, der Mahnbescheid war im privaten Postkasten und meine Frau hat ihn geöffnet. Ich war dienstlich unterwegs und habe natürlich dann eine Nachricht bekommen, mit welchem Zusammenhang das erkennbar ist. Ich konnte es mir erst auch nicht erklären und bin natürlich stark verwundert und natürlich emotional auch angefasst, dass dienstliche Belange auf einmal in die Privatsphäre getragen werden, wo ich die Verbindung überhaupt nicht verstehen kann und auch nicht will.
11: Der Kreistag stimmt in seiner nächsten Sitzung Anfang Juli dann darüber ab, den Landrat in dieser Auseinandersetzung zu unterstützen, damit er eben nicht das als Privatperson ausfechten muss. Und vielleicht nochmal zur Einordnung, dieser Mahnbescheid, der sagt juristisch tatsächlich erstmal ohnehin nicht so viel aus. Das Amtsgericht tritt in einer solchen Zustellung ein bisschen so wie so ein Dienstleister auf. In der Sache ist dieser Gegenstand in der Regel noch nicht geprüft worden dann.
7: Also, wir bleiben dran. Vielen Dank, Stefan Netzeband. Die Meteorologen hatten es vorausgesagt und nun ist sie da. Die Hitze in Sachsen-Anhalt. In weiten Teilen des Landes liegen die Temperaturen aktuell bei 30 Grad und mancherorts, zum Beispiel in Bad Lauchstädt oder Sandersdorf-Brehna, schon darüber. In den nächsten Tagen soll es noch heißer werden. Da wäre natürlich ein kühles Plätzchen schön. Lukas Mauri, wo lässt es sich denn aushalten?
13: Der kühlste Ort Sachsen-Anhalts sind wahrscheinlich die Tropfsteinhöhlen in Rübeland im Harz. Da sind das ganze Jahr nicht mehr als 9 Grad, heißt es. Auch noch dick genug sind die Gemäuer vieler Kirchen, um die Hitze abzuhalten. Viele sind an heißen Tagen angehalten, extra zu öffnen, damit sich Menschen abkühlen können. Das teilte die Evangelische Kirche Mitteldeutschlands mit. In Halle ist das Landesmuseum für Vorgeschichte nach eigenen Angaben ein kühler Ort. In Magdeburg hat das Allee-Center eine Kaltwasserlüftungsanlage. Laut dem Center-Manager kühlt sie die Luft auf 20 bis 22 Grad.
7: Also eine moderne Einkaufsmall als Fluchtort vor der Hitze hätte ich mir auch nicht denken können. Vielen Dank, Lukas Mauri. PS, starke Landmaschinen ziehen ihre Furchen, große Arbeitsdrohnen summen über den Feldern. Und wenn dann noch staunende Landwirte zusehen, ja, dann sind Feldtage in Bernburg-Strenzfeld. Die sind mit 336 Ausstellern aus 21 Ländern eine der wichtigsten Agrarmessen Deutschlands. Heute geht sie zu Ende und einer, der sich dort regelmäßig umsieht, ist Junglandwirt Martin Mooshake aus Lütgenrode bei Osterwiek.
14: Für uns ist wichtig, immer generell einen Überblick zu kriegen und zu gucken in den Sachen Robotik, KI, was passiert da, aber auch Pflanzenschutz, Düngung, was gibt's da für Neuerungen und sind immer gerne hier, um mal zu sehen, was ist im Kommen, womit kann man die nächsten Jahre rechnen.
7: Ja, und fündig ist Mooshake auch geworden und hat kleine Drohnen gefunden, die KI-gesteuert zum Beispiel Unkräuter genau auf dem Feld erkennen. Damit kann er sie gezielt bekämpfen, die Unkräuter.
14: Es wird von der Gesellschaft gefordert, dass wir Ressourcen, dass wir Pflanzenschutzmittel einsparen. Das ist ein guter Weg. Und wenn es am Ende dann auch Kosten einspart, macht es für uns Landwirte ja nur Sinn, solche Techniken einzusetzen.
7: Zum Schluss wird es bei uns noch einmal tierisch. Südlich von Magdeburg nämlich ist Anwohnern ein kleiner verlorener Wolfswelpe über den Weg gelaufen. Das Tier war bereits am Montag an einer Straße gesichtet worden. Später lief es auch auf ein Grundstück. Von seinem Rudel war aber nicht zu sehen. Matthias Lindner, was ist aus diesem Tier geworden?
15: Na, die Anwohner, die haben sich genau richtig verhalten. Die haben nämlich das Wolfskompetenzzentrum in Iden in der Altmark verständigt. Dessen Experten, die haben sich dann schnell auf den Weg gemacht und haben das Tier zusammen mit einigen Helfern eingefangen. Der Wolfswelpe, der wurde dann in einer Transportbox ins benachbarte Wolfsterritorium Walitz im Jerichoer Land gebracht. Und dort bekam er dann noch einen besonders kleinen Sender verpasst und wurde wieder freigelassen. Den Experten zufolge war das Tier gerade erst ein paar Wochen alt, aber gesund. Und uns haben sie gesagt, dass bisher alles darauf hindeutet, dass der kleine Wolf wieder zu seinem Rudel zurückgefunden hat. Jedenfalls hat es wohl keine Signale mehr von dem Tier aus besiedeltem Gebiet gegeben. Interessant ist auch, bis der Welpe am Montag gefunden wurde, hatte man südlich von Magdeburg gar kein Wolfsrudel vermutet. Das hat sich jetzt natürlich geändert.
16: Matthias Lindner, vielen Dank. Und damit danke ich auch für die Aufmerksamkeit. Das war der Tag in Sachsen-Anhalt mit Christoph Jedo. Wie es auf den Straßen aussieht, da sagt ihn Jan.
0: Danke, Christoph. Wir möchten, dass Sie gut ankommen. Hier ist der MDR Sachsen-Anhalt Verkehrsservice um 17 Uhr gleich 9 Minuten. Hallo, liebe Autofahrer. Vorsicht immer noch auf der A2 Richtung Hannover. Zwischen Helmstedt West und Rennau liegt eine Metallstange auf der rechten Fahrspur. A2 Richtung Berlin zwischen Allerengersleben und Bornstedt Stau. Hier dauert es eine Dreiviertelstunde länger. Dann nochmal A2 Richtung Magdeburg in der Auffahrt Eilsleben. Behinderungen durch einen defekten LKW. A9 Richtung München zwischen Belitz und Brück. Stau nach einem Unfall auf der rechten Fahrspur. Nochmal die A9 Richtung München ist dann zwischen Brück und Niemegk nach einem Unfall gesperrt und zurzeit gibt es dort Stau. Die B107 Gentin-Bad Düben ist zwischen Jüdenberg und B100 in beiden Richtungen bis 20 Uhr gesperrt. Grund hier der Anreiseverkehr zum Hive-Festival. Im Salzlandkreis ist die Straße zwischen Heum und der A36 Aschersleben Westauffahrt nach einem Unfall gesperrt. Und die B2 Ortsdurchfahrt Profin ist in beiden Richtungen wegen eines Feuerwehreinsatzes gesperrt. Geblitzt wird auf der B245 am Ortseingang Schwaneberg aus Richtung Neuwegersleben hier beidseitig. In Parchau Richtung Burg der Blitzer, in Salzwedel in der Ernst-Thälmann-Straße stadtauswärts, in Stendal in der Röxer-Straße stadteinwärts und am Ortsausgang Uthmöden Richtung Satuelle. Mehr gesehen, Blitzer noch im Stau, klemmt irgendwo im Verkehr? Bitte einfach anrufen. Danke schon mal dafür. Geht ja bei uns auch kostenfrei unter 0800 94 6 94 6 und die 1. Danke für Ihre Hinweise. Wir schauen mal auf Sachsen-Anhalt-Wetter und da gibt's eins zu vermelden. Es ist sehr warm. Ja, also der eine mag's, der andere nicht. Heute kleben die T-Shirts mehr, die sitzen gar nicht. Aber es ist für den einen oder anderen ja auch mal schön, so einen richtigen Hochsommer zu erleben. Wir haben ja auch schon Juni und insofern ist ja auch mal Zeit, dass es auch mal diese Temperaturen gibt, finde ich. Bis 32 Grad können es zur Stunde sein. Bleibt übrigens lange warm. Ja, und erstmal weitestgehend trocken. Vielleicht ein paar kurze Schauer. Ich sehe derzeit keine. In der Nacht dann weitestgehend trocken. Und die Tiefstwerte dann 20 bis 15 Grad, also hier und da durchaus noch recht warm. Morgen gibt es dann neben Wolken auch ein bisschen Sonne. Im Tagesverlauf sind einzelne Schauer und Gewitter dann schon möglich bei 32 bis 36 Grad und mehr am Wochenende. Also auch die Temperatur bleibt so, aber bei diesem Sonne-Wolken-Mix drohen dann schon Schauer oder Hitzegewitter und teilweise können die dann auch Unwetterpotenzial haben.
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0: Und gleich mit Billy Idol und seiner Sweet 16. Und vorher gibt's Juice Newton, Queen of Hearts. Suchen sich ein cooles Plätzchen und machen sich dabei einen schönen Feierabend.

MDR Sachsen-Anhalt, der Verkehrsservice hier um 17.14 Uhr. Vorsicht, Autofahrer auf der A2 Richtung Hannover zwischen Irxleben und Bornstedt befindet sich eine ungesicherte Unfallstelle und es liegen Fahrzeugteile auf der Fahrbahn. Fahren Sie bitte vorsichtig.

0: Billy Idol Sweet 16 hier bei MDR Sachsen-Anhalt. Ja, heute heißt es Freiluftsauna für alle, eine Sauna draußen, da müssen sie auch keinen Eintritt zahlen und alle schwitzen, ja, oder sind ja vielleicht entsprechend auch gut gekleidet oder entsprechend luftig gekleidet, damit das gar nicht passiert. Muss man da ein bisschen drauf achten. Wie haben sich eigentlich die Sachsen-Anhalter so modetechnisch für die warmen Tage gerüstet? Wir haben mal nachgefragt.
1: Bunte Kleider, Sandaletten, so.
2: Wenn man als Lehrer arbeitet, muss man eher mal darauf achten, was man so anhat, damit man da, naja, nicht unbedingt bei den Schülern, aber im Kollegenkreis nicht negativ auffällt. Deswegen habe ich die kurze Hose heute weggelassen.
3: Sonnencreme habe ich immer drauf oder Sonnenschutz, aber nichts weiter. Kurze Sachen natürlich angezogen, also kurzärmlich. Ja.
4: Irgendwann kann man nichts mehr ausziehen, wenn es zu warm ist, und im Winter, man kann immer noch was anziehen, aber aussehen ist schlecht.
0: Das stimmt, ja. Also, gut vorbereitet sein. Die nächsten Tage ist auch luftige Kleidung genau das Richtige. Und so einen leichten Sommersound habe ich jetzt für Sie. Die passen immer sehr gut. Für so einen lauen Sommerabend sind die auch genau richtig. Die Eagles, Peaceful Easy Feeling, gibt's jetzt zum Feierabend bei MDR Sachsen-Anhalt.

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7: Es ist 17.30 Uhr. Ich bin Anja Waltschak. Guten Tag. Bei Temperaturen von rund 30 Grad suchen dieser Tage viele ein kühles Plätzchen. Neben Freibädern und Badeseen gibt's in Sachsen-Anhalt noch ein paar Geheimtipps. Lukas Mauri, wo ist denn am kältesten?
8: Der kühlste Ort Sachsen-Anhalts sind wahrscheinlich die Tropfsteinhöhlen in Rübeland im Harz. Da sind das ganze Jahr nicht mehr als 9 Grad, heißt es. Auch noch dick genug sind die Gemäuer vieler Kirchen, um die Hitze abzuhalten. Viele sind an heißen Tagen angehalten, extra zu öffnen, damit sich Menschen abkühlen können. Das teilte die Evangelische Kirche Mitteldeutschlands mit. In Halle ist das Landesmuseum für Vorgeschichte nach eigenen Angaben ein kühler Ort. In Magdeburg hat das Allee-Center eine Kaltwasserlüftungsanlage. Laut dem Center-Manager kühlt sie die Luft auf 20 bis 22 Grad.
7: Wie bequem ist die Dienstuniform der Feuerwehr? Das will das Innenministerium jetzt von den mehr als 31.000 Feuerwehrleuten in Sachsen-Anhalt wissen. Zum ersten Mal gibt es dazu eine landesweite Umfrage. Die Kameraden können sagen, was ihnen an der Dienstkleidung gefällt und was verbessert werden sollte. Ziel ist laut Ministerium eine einheitliche Uniform, die den Bedürfnissen der Feuerwehren mehr entspricht. Den Lutherweg in Sachsen-Anhalt gibt es jetzt auch für kleine Pilger. Er zieht sich mit mehr als 600 Kilometern durchs Land. Ein Teil davon, etwa 80 Kilometer, wird für die jungen Entdecker eingerichtet. Dazu werden in Bernburg, Köthen, Zerbst und Dessau an evangelischen Grundschulen von Kindern gestaltete Schautafeln und Stempelkästen aufgestellt. Eckhard Steinhäuser von der Deutschen Lutherweg-Gesellschaft.
9: Also wir haben aus der Pädagogik gelernt, dass ein Grundbedürfnis auch von Kindern ist nach Identität und nach Identifikation. Und das ist ganz toll, wenn sich Kinder, wenn die ihre eigene Identität finden und sagen, wir identifizieren uns mit der Schule und wir identifizieren uns mit dem Lutherweg und wir identifizieren uns mit dem Wandern. Und da haben wir gesagt, das ist wunderbar, dann können die Kinder im Zuge ihres Lernens einfach die Schule und den Lutherweg miteinander verbinden. Und das soll ausstrahlen in die Familien.
7: Der Magdeburger Dom als Musical-Kulisse, das ist schon seit Jahren im Sommer der Kassenschlager des Theaters der Landeshauptstadt. In diesem Jahr ist hier der Wilde Westen mit dem Musical Oklahoma zu Gast. Morgen ist Premiere. Sabrina Weckerlin spielt und singt die Hauptrolle der jungen Farmerstochter und blickt auf die erste Aufführung.
10: Mit ganz viel großer Freude, was sie wahrscheinlich eh machen werden. Premierenabend ist immer etwas Besonderes und ich freue mich einfach, dass wir als Team diese tolle Geschichte erzählen dürfen. Und ich glaube, jeder Einzelne von der Pforte bis zum Sound ist jeder sehr, sehr engagiert. Und ich glaube, das wird man im Ergebnis auch sehen, dass da sehr viel Herzblut und sehr viel Liebe zum Detail auch drin ist.
7: Soweit die Nachrichten aus Sachsen-Anhalt mit Anja Waltschak. Und nun, gutes Durchkommen mit dir, Jan.
11: Ja, und da geht es nicht so ganz, Anja. Müssen wir leider durch.
12: Wir möchten, dass Sie gut ankommen. Hier ist der MDR Sachsen-Anhalt-Verkehrsservice um 17.33 Uhr. Hallo, liebe Autofahrer. A2 Richtung Berlin, zwischen Allerengersleben und Bornstedt Stau. Hier kommen 20 Minuten für Sie obendrauf. Dann Vorsicht auf der A2 Richtung Hannover. Zwischen Irxleben und Bornstedt befindet sich eine ungesicherte Unfallstelle und es liegen Fahrzeugteile auf der Fahrbahn. A2 Richtung Magdeburg, in der Auffahrt Eilsleben, Behinderungen durch einen defekten LKW. A9 Richtung München, zwischen Belitz und Brück, Stau nach einem Unfall auf der rechten Fahrspur. Nochmal die A9 Richtung München, die ist zwischen Brück und Niemeck nach einem Unfall gesperrt, zurzeit Stau. Dann noch die B107 Gentin-Bad Düben. Die ist zwischen Jüdenberg und B100 in beiden Richtungen bis 20 Uhr gesperrt. Dort gibt es den Anreiseverkehr zum Hive-Festival. Und dann im Salzlandkreis ist die Straße zwischen Holm und der A36 Auffahrt Aschersleben West nach einem Unfall gesperrt. Die B2 Ortsdurchfahrt Profen ist in beiden Richtungen wegen eines Feuerwehreinsatzes gesperrt. Blitzer in Merseburg in der Geusaer Straße in beiden Richtungen auf der B245 am Ortseingang Schwanebeck aus Richtung Neuwegersleben hier beidseitig. In Halle in der Heideallee stadtauswärts der Blitzer, in Parchau Richtung Burg, dann in Salzwedel in der Ernst-Hellmann-Straße stadtauswärts und noch am Ortsausgang Utmöden Richtung Satuelle. Mehr gesehen, Blitzer, noch ein Stau, klemmt's im Verkehr, bitte einfach anrufen, geht bei uns kostenfrei unter 0800 94 6 94 6 und die 1. Danke für Ihre Hinweise. Wir schauen auf Sachsen-Anhalt-Wetter und da haben wir überall jetzt 30 Grad in Klötze, in Lutherstadt-Wittenberg und in Weißenfels. Also frieren muss keiner, ne? Hitze ist für alle da und so geht's auch erstmal fröhlich weiter. Wird noch ganz lange auch warm bleiben. So richtig kalt wird's auch in der Nacht gar nicht mehr. Jetzt zur Stunde meist sonnig, ein paar Wolkenfelder sind mit dabei und es kann durchaus mal so ein bisschen tröpfeln. Kleinere Schauer kann es geben. Ich sehe aktuell nichts. In der Nacht dann mal mehr, mal weniger Wolken, die da unterwegs sind. Weitestgehend trocken bei 20 bis 15 Grad. Und dann morgen gibt es auch neben Wolken auch viel Sonne im Tagesverlauf, einzelne Schauer. Und da gibt es schon die ersten Gewitter bei 32 bis 36 Grad. Das Wochenende bleibt auch heiß. Sonne und Wolken geben sich dann ständig ein. Und einige Schauer kann es geben, Hitzegewitter. Es gibt auch Unwetterpotenzial am Wochenende schon durch die aufgestaute Wärme hier. Und da werden wir natürlich entsprechend dann auch für Sie kommunizieren. Mein Name ist Jan Lüttke. Erstmal wünsche ich aber einen schönen Donnerstag, Feierabend.
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0: Macaulay Square Rooms aus den 80ern hier bei MDR Sachsen-Anhalt. Und wir gucken erstmal zum Verkehrsservice um Punkt 17.43 Uhr. Vorsicht, Autofahrer auf der A39 Richtung Wolfsburg. Zwischen Salzgitter-Wadenstedt und Salzgitter-Lebenstedt-Nord liegen Plasteteile auf der rechten Fahrspur. Fahren Sie bitte vorsichtig. Anderes Thema, wir sind ja auch auf Tour, ja, nicht auf der Straße, aber mitunter. Aber unsere Heimatliebe-Tour in Aaseleben und am Süßen See geht ja auch auf die Zielgerade. Reporter Guido Hensch hat sich ja heute früh aus der alten Dorfschmiede gemeldet. Dann saß er auf dem Traktor. Und jetzt fühlt er sich der Kunst verbunden. Aber die Kunst, Guido, die ist auch ziemlich laut.
1: Ja, vorhin im Traktor, da war es mir nicht laut genug. Der war so modern, der war schön leise. Aber jetzt gibt es ehrliche Handarbeit. Kettensägenarbeiten. Wir sind zu Gast bei Christian Kurt, den alle hier nur Holzkunst-Loki nennen. Und hier kann man wirklich sagen, wenn gearbeitet wird, da werden ordentlich Späne produziert. Ne? Also hier muss man dann schon ein bisschen aufpassen.
2: Ja, hier werden Späne produziert. Hier fliegt viel rum. Muss Brille aufsetzen, sonst kriegt man echt was in die Augen und hat dann solch ein Problem. Ne?
1: Und wir sind sozusagen Augen- und Ohrenzeugen des neuesten Kunstwerkes, das dann morgen offiziell enthüllt wird in Aaseleben, direkt am Strand. Wir dürfen sogar schon verraten, was es ist, ne? Was ist es geworden?
2: Das ist ein Riesenfisch, sagen wir mal. So viel wollen wir verraten vielleicht, ja.
1: Ein Riesenfisch, der dann morgen präsentiert wird. Und das ist wirklich ein dicker Brocken. Also den hätte ich gern mal an der Angel. Wie bist du da drauf gekommen? Ich meine, man fängt ja nicht einfach so an und macht irgendwas mit einer Kettensäge.
2: Also mit dem Fisch sind wir auf das gekommen. Der Ralf, der Bäuermeister von Aaseleben, der hat eine blöde Idee. Da gibt es so ein schönes Buch aus der Region Mansfeld, das heißt Sagen auf das Eisleben. Und da ist eine Sage drin über Aaseleben am See. Ich will dann vielleicht nicht so viel verraten. Die Sage, das wird alles noch hochgeladen dann über YouTube bei mir, da könnt ihr das richtig sehen dann auch. Jedenfalls kommt in der Sage ein Fisch vor am Ende und eine Lilie und ein Schatz. Und somit sind wir dann auf die Idee gekommen, den Fisch zu machen, den man dann sieht am Wasser und die Lilie, die da in der Schatztruhe ist, so ist es halt entstanden. Ne?
1: Nun ist das ja nicht gerade ein Handwerk von der Stange, also kann man irgendwie sagen, 2 Jahre war ich in der Ausbildung zum Kettensägenschnitzer. Wie kam das bei dir so?
2: Ich habe einen Kumpel, der hat sowas gemacht und der war verschollen auf einmal und da sollte mir unbedingt mal eine Figur schnitzen für meine Jagdhütte und das ist nicht passiert und habe ich dann scheiß die Kettensäge in die Hand genommen und habe gesägt und dann guck, war es eine Eule und so ist das so praktisch immer mehr gewachsen und von Jahr zu Jahr wurden das mehr Sägen und mehr Aufträge und in der Region habe ich auch viel hinterlassen hier, vor allem in den Ortschaften, was wir gesägt haben. Ist immer so weit, dass wir so ein eigenes Festival veranstalten hier, wo dann echt 30 Künstler kommen und hier für uns hier mit uns sägen. Ne?
1: Also wer dann einmal hier zufällig in der Region ist, also morgen Abend dann nicht nur in Aaseleben Zwischenstopp einlegen, sondern dann kann man auch gleich noch rüber gucken zum Kettensägen-Künstler-Festival, was es alles gibt hier am Süßen See. Das macht wirklich Spaß.
0: Sehr schön. Und morgen gibt es dann, wir reden ja schon seit Wochen drüber, in Aaseleben das große Finale mit der abendlichen Live-Sendung Hol dir deine Show im MDR-Fernsehen. Die Kollegen vom Fernsehen sind also auch mit dabei. Los geht's um 20.15 Uhr. Und wir sind dann auch den ganzen Tag schon mit Guido so ab der Mittagszeit bei den Vorbereitungen dabei. Da wollen wir natürlich mal reinhören. Wie läuft das mit den Aufbauten? Wie geht's da voran? Die Spannung natürlich vor der Show morgen Abend. Das wird ein toller Tag und das Wetter passt ja obendrauf auch noch. So, jetzt habe ich Thelma Houston, Don't Leave Me This Way bei MDR Sachsen-Anhalt.

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0: Zwei Hits hatten sie, Climie Fischer, Love Changes Everything, und das war ihr größter, eben gehört hier bei MDR Sachsen-Anhalt. Wir spielen sie, die Hits unseres Lebens, und gleich ist der hier dran. Is this the way to Amarillo? Oh, Joni Christie. Is this the way to Amarillo? Gibt's in wenigen Minuten hier bei mir.
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5: Mit Lukas Mauri, guten Abend. Es war einer der größten Feuerwehreinsätze des Jahres. Gestern Abend der Brand im Harz-Klinikum in Blankenburg. Mehr als 200 Kräfte waren vor Ort. Mehr als 100 Patienten wurden in Sicherheit gebracht, nachdem eine Patientin in der Psychiatrie ihr Bett in Brand gesteckt hatte. Heute am Tag danach bleibt der Schock, Pflegeleiterin Bettina Müller.
6: Ich muss sagen, das habe ich in meinen letzten 40 Arbeitsjahren noch nicht erlebt. Auch die Mitarbeiter, die hier wirklich ihren Dienst geleistet haben, über ihre Arbeitszeit hinaus und wirklich auch nochmal wiedergekommen sind, da muss ich sagen, herzlichen Dank. Und natürlich bin ich auch froh, dass mir niemand groß verletzt wurde.
5: Anders als gestern gedacht, können alle Patienten weiter in Blankenburg betreut werden. Die Klinik will die Einsatzkräfte zum Dank noch einmal einladen. Der Thüringer AfD-Chef Björn Höcke ist im Wahlkampf seiner Partei in Sachsen-Anhalt offenbar nicht erwünscht. Das erfuhr MDR investigativ aus dem Umfeld der AfD-Landesspitze. Demnach sind keine Auftritte Höckes bei Veranstaltungen des Landesverbands geplant. Als Grund nannten mehrere Quellen Höckes Kritik in der sogenannten Verwandtenaffäre. Damit habe er sich in Teilen der Partei unbeliebt gemacht. Höcke selbst äußerte sich auf Anfrage nicht. Damit Strom aus Sonne und Wind rund um die Uhr verfügbar ist, muss überschüssige Energie zwischengespeichert werden können. Einige Großspeicher dafür gibt es schon in Sachsen-Anhalt. Ein weiterer kommt jetzt nach Wittenberg. Die Firma Tesvolt will dort einen Batteriepark bauen. In dieser Woche ist die Baugenehmigung erteilt worden. In 2 Jahren soll er in Betrieb gehen. Der Strom soll vor allem dann gespeichert werden, wenn er günstig ist und später wieder verkauft werden. Touristen sind für Sachsen-Anhalt ein wichtiger Wirtschaftsfaktor. Im vergangenen Jahr haben Gäste im Land rund 3,6 Milliarden Euro ausgegeben. Das geht aus einer aktuellen Studie hervor, die heute in Dessau vorgestellt worden ist. Den größten Anteil daran hatten Tagesausflügler. Sie sorgten mit Besuchen im Harz, in Städten oder bei Sehenswürdigkeiten für mehr als die Hälfte der Einnahmen. Ein kleiner Wolfswelpe hat in Sachsen-Anhalt für Aufsehen gesorgt. Das wenige Wochen alte Tier war am Montag allein in einem Ort südlich von Magdeburg unterwegs. Anwohner hatten den kleinen Wolf entdeckt und gemeldet. Mitarbeiter des Wolfskompetenzzentrums in Iden brachten den unverletzten Welpen anschließend zurück in das Wolfsgebiet bei Walitz und setzten ihn dort wieder aus. Vorher bekam er einen kleinen Sender umgehängt. Er soll zeigen, ob das Jungtier sein Rudel wieder gefunden hat. Die Wolfsexperten sagen, bisher spreche alles dafür. Soweit die Meldungen. Weiter mit dir, Jan.
0: Danke dir, Lukas. Wir möchten, dass Sie gut ankommen. Hier ist der MDR Sachsen-Anhalt Verkehrsservice um 18:03. Hallo, liebe Autofahrer. A2 Richtung Berlin zwischen Allerengersleben und Bornstedt Stau. Hier kommt eine halbe Stunde für Sie obendrauf. Nochmal A2 Richtung Hannover, dann zwischen Dreieckwerder und Lenin. Behinderungen nach einem Unfall. A2 Richtung Hannover zwischen Irxleben und Bornstedt Stau nach einem Unfall. Und dann kommen wir zur A9 Richtung München. Die ist zwischen Brück und Niemeck nach einem Unfall gesperrt. Zurzeit gibt es dort Stau. A36 Richtung Bernburg zwischen Dreieck Nordharz und Wernigerode Nord. Stau wegen Bauarbeiten. Hier kommt 10 Minuten obendrauf. Vorsicht auf der A39 Richtung Wolfsburg zwischen Salzgitter-Wartenstedt und Salzgitter-Lebenstedt Nord liegen Plasteteile immer noch auf der rechten Fahrspur. Die B107 Gentin-Bad Düben ist zwischen Jüdenberg und B100 in beiden Richtungen bis 20 Uhr noch gesperrt. Hier wegen des Anreiseverkehrs zum Hive-Festival. In Magdeburg ist die Kreuzung Europaring-Goethestraße nach einem Unfall gesperrt. Und die B2-Ortsdurchfahrt Profen ist in beiden Richtungen wegen eines Feuerwehreinsatzes gesperrt. Dann haben wir noch Blitzer. In Halle in der Heideallee stadtauswärts, in Merseburg in der Geusaer Straße in beiden Richtungen, in Parchau Richtung Burg, dann in Salzwedel in der Ernst-Thälmann-Straße stadtauswärts und am Ortsausgang Utmöden noch der Blitzer Richtung Satuelle. Mehr Blitzer gesehen, noch ein Stau entdeckt zum Beispiel, dann bitte bei uns anrufen, geht ja kostenfrei unter 0800 94 6 94 6 und hinten die 1. Danke für Ihre Hinweise. Wir schauen auf Sachsen-Anhalt-Wetter und da ist es immer noch eine kleine Hitzeschlacht draußen. Temperaturen um die 30 Grad und die halten auch noch lang an. Ansonsten, ich habe es ja vorhin gesagt, es soll so kleine Schauer eventuell geben. Ich sehe da noch nichts. Kann aber mal sein, dass es kurz tröpfelt. Sind auch noch ein paar Wolken unterwegs, also ein paar Wolkenfelder. Ansonsten auch mal sonnig. In der Nacht dann weitestgehend trocken, da mal mehr, mal weniger bewölkt. Bei Tiefstwerten zwischen 20 und 15 Grad. Morgen bleibt es auch dabei. Relativ warm, sogar noch ein Stückchen wärmer. 32 bis 36. 30 Grad. Viel Sonne im Tagesverlauf, sind da aber schon einzelne Schauer vielleicht mit dabei und auch Gewitter sind da möglich. Und am Wochenende bleibt es heiß. Sonne und Wolken, die wechseln sich immer wieder ab. Da gibt es dann auch schon ein paar Schauer oder Hitzegewitter, aber da sind wir schon teilweise bei Unwetterpotenzial, was dabei sein kann. Halten wir sie natürlich am Wochenende hier bei MDR Sachsen-Anhalt auf dem Laufenden.
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0: Gleich Erasure, Ship of Fools for Tony Christie. Is this the way to Amarillo?

0: Erasure, Ship of Fools hier bei MDR Sachsen-Anhalt. Und gleich gibt's den Sinti- und Roma-Song, das muss man ja in Deutschland so sagen, und zwar Gypsy von Fleetwood Mac. Kommt gleich.
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2: Huhu.
0: Huhu, sagt sie, Susi Brandt, und wir sind mitten im Sommer. Es ist ja heute...
2: Ja, ich muss einsparen, Hammer. Meine Worte einsparen, ich schwitze so sehr.
0: Wirklich? Aber ihr werdet doch auch so ein bisschen gekühlt im Studio, so ein bisschen
2: ja,
0: schon.
2: Ja, auf jeden Fall. Also im Studio ist es schon kalt, aber draußen ist es wirklich, als wenn du gegen eine Wand rennst.
0: Richtig.
2: Es ich ist
0: sage,
2: wirklich hervorragend.
0: Sauna für alle, ohne dass du zahlen musst.
2: Genau, wir haben einen Ausflugsabkühlungstipp auf jeden Fall mit in der Sendung. Und wir sind aber auch bei einem Comeback dabei, und zwar von der Saftbahn. Vor 25 Jahren wurde die vom Schienennetz genommen und die erlebt derzeit wirklich einen großen Bahnhof, kann man wirklich sagen. Den großen Bahnhof ihrer Wiedergeburt, 21 Kilometer zwischen Bitterfeld, Zürbich, deswegen Saftbahn, du weißt, die Säfte, Zürbich, Marmelade und so.
0: Richtig.
2: Und Stumsdorf und zur Freude natürlich von täglich hunderten Pendlern. Und das soll erst der Anfang sein. Ne? Immer mehr Kommunen sagen, Mensch, vielleicht sollten wir doch unsere Kommunen doch wieder mehr ans Bahnnetz anschließen.
0: Ja.
2: Ich habe ja sowieso gar nicht verstanden, warum man die gleich alle abgekoppelt hat.
0: Nee,
2: aber
0: das hat niemand verstanden.
2: Gut, das ist natürlich alles nicht ganz so einfach und diese ganze Sachlage werden wir erklären.
0: Und morgen vielleicht die Rückkehr des Saftladens. Nee, das war ein Scherz. Aber sie ist auf jeden Fall dabei ab 19 Uhr. Susi Brandt,
2: bis dann.
0: Viel Spaß.
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0: Fleetwood Mac, der Kommissar, kommt gleich hier bei MDR Sachsen-Anhalt. Vorher investigativ natürlich ist er auch, aber kein Kommissar, aber er ist fürs Wetter zuständig. Renato Bodenburg, oder ich weiß es nicht, vielleicht bist du ja, vielleicht bist du auch so ein Hobby-Kriminalkommissar. Ja? Weiß ich ja nicht.
1: Ich bin in Undercover, deshalb kann ich jetzt hier nicht drüber sprechen.
0: Undercover. Aber ganz Overcover machen wir jetzt das Wetter und es ist schön
1: Overcover ist ein gutes Stichwort. Zu viel gecovert vielleicht. Also ich komme jetzt nicht anders da draus, aber wenn man sich die Temperaturen anschaut, dann kann man schon gut sagen, ja, schmeiß vom Leib, was weggeht. Mhm. Denn wir hatten heute in Mitteldeutschland die höchsten Werte gemessen. Dreimal 32 Grad. Einmal in Sandersdorf, in Bernburg und in Drewitz. Und es geht nicht nur so weiter, sondern es wird sich noch weiter nach oben schrauben. Der Grund ist der Zustrom sehr heißer Luft aus dem Raum Afrika.
0: Sehr schön. Geografie war immer schon deins.
1: Aus Afrika. Und von daher wird also dann auch mit Sonneneinstrahlung diese hohen Werte dann morgen geben, die bei 35, punktuell auch bei 36 Grad liegen.
0: Und du sagst, es geht so weiter. Wie geht es denn erstmal so durch die Nacht?
1: Ja, also so entsprechend kühl wird es nur nicht so richtig. Man muss schon wirklich entsprechende Hochlagen finden, Muldenlagen. Da geht es etwas frischer zu. Ansonsten liegt die Spanne bei 20 bis 15 Grad. Vorrangig, die großen Städte sind natürlich so aufgeheizt, dass es da meist so eine tropische Nacht auch bleibt. Also es heißt eben, es geht nicht unter 20 Grad. Durchliften wird also ein bisschen schwierig.
0: Und wie geht es die nächsten Tage weiter? Ich befürchte, es wird so ein bisschen drückend bleiben.
1: Ja, genau. Und es wird auch durch die Feuchte in der Luft sich immer wieder sehr schwül anfühlen. Und das ist eben auch ganz genau das Potenzial in der Luft, was dazu führen kann, dass sich dann ein paar Schauer ausbilden. Gerade so morgen zu Tagesbeginn von Niedersachsen kommt bis zum Harz Altmark rauf. Und dann später kann es auch mal noch so ein paar Hitzegewitter geben. Das Ganze auch einschließlich bis zum Sonnabend. Das sind so die beiden Tage, wo das Potenzial ziemlich hoch ist. Und so ein Hitzegewitter, da kann es eben recht schnell mal passieren, dass sich da die Wolken zusammenschieben und es knallt. Und deshalb Vorsicht, wenn man vielleicht baden geht, das werden ja jetzt viele am Wochenende tun, da wirklich immer mal zum Himmel gucken, passiert jetzt was, und wenn, dann sofort raus aus dem Wasser und bitte, bitte warten.
0: Ja, also ganz
1: natürlich
0: genau.
1: Geschützt.
0: Absolut. Vielen Dank, Renato Bodenburg. Grüße ins MDR-Wetterstudio. Danke. Tschüss.
1: Tschüss.

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3: Es ist 18.30 Uhr. Ich bin Anja Waldschak. Guten Abend. Nach dem Brand gestern Abend im Harzklinikum Blankenburg können nun, anders als ursprünglich gedacht, alle Patienten weiter hier behandelt werden. Der Schock bei den Betroffenen sitzt noch tief. Nach eigenen Angaben waren mehr als 100 Patienten in Sicherheit gebracht worden, weil eine Frau in der Psychiatrie ihr Bett in Brand gesteckt hatte. Pflegeleiterin Bettina Müller.
4: Ich muss sagen, das habe ich in meinen letzten 40 Arbeitsjahren noch nicht erlebt. Auch die Mitarbeiter, die hier wirklich ihren Dienst geleistet haben, über ihre Arbeitszeit hinaus und wirklich auch noch mal wiedergekommen sind, da muss ich sagen, herzlichen Dank. Und natürlich bin ich auch froh, dass mir niemand groß verletzt wurde.
3: Mehr als 200 Einsatzkräfte waren vor Ort. Die Klinik will die Helfer zum Dank noch einmal einladen. Seit Jahren streiten sich der Salzlandkreis und der Krankenhauskonzern Ameos über ausstehende Zahlungen. Jetzt hatte Landrat Markus Bauer ein Mahnschreiben in seinem privaten Briefkasten. Stefan Netzeband, worum geht es denn in dieser explosiven Post?
5: In dem Bescheid fordert eine Ameos-Tochter rund 4,2 Millionen Euro von dem SPD-Politiker. Dabei geht es um angeblich sittenwidrige Schädigungen in dieser Auseinandersetzung. Details dazu gehen aus dem Schreiben nicht hervor. Landrat Bauer, sagte MDR Sachsen-Anhalt, er habe dem Bescheid schon widersprochen und der Kreis geht davon aus, dass die Forderung ohnehin haltlos ist. Seit dem Kauf von Kliniken im Salzlandkreis ist Ameos dem Kreis die zweite Rate seit Jahren schuldig geblieben. Die offene Summe beträgt samt Zinsen mittlerweile mehr als 6 Millionen Euro. Wir haben auch Ameos um eine Stellungnahme gebeten. Eine Sprecherin sagte, man sehe sich durch den Kaufvertrag mit dem Kreis zur Verschwiegenheit verpflichtet.
3: Die Kirschsaison ist eröffnet. Der Obstbauernverband rechnet in Sachsen-Anhalt mit einer guten Ernte, weil das Wetter im Frühjahr gepasst hat. Der Preis für das Kilo einheimischer Kirschen soll ähnlich wie in den letzten Jahren bleiben, heißt es. In Hofläden dürften es zwischen 7 und 9 Euro pro Kilo sein. In den vergangenen Jahren ist die Zahl der Betriebe, die in Sachsen-Anhalt Kirschen anbauen, rapide gesunken. Von über 100 auf unter 40. Der Tourismus in Sachsen-Anhalt bleibt wichtiger Wirtschaftsfaktor. Das geht aus aktuellen Zahlen hervor, die heute beim Tourismustag in Dessau präsentiert wurden. MDR-Reporter André Damm weiß mehr.
6: 1,7 Milliarden Euro betrug im Vorjahr die touristische Wertschöpfung. Dieses Geld bleibt in der Region hängen, wenn Touristen die Welterbestätten in Dessau-Wittenberg, den Harz, die Altmark oder das Saale-Unstrut-Weingebiet besuchen. Laut Wirtschaftsstaatssekretärin Pötsch profitieren davon nicht nur Hotels, Cafés und Gaststätten, sondern auch Handwerk und Handel, Kultureinrichtungen und Dienstleister. Besonders bedeutsam für Sachsen-Anhalt sei der Tagestourismus, sagte der Präsident des Ostdeutschen Sparkassen-Giroverbandes Westkamp. Tagesreisen, voriges Jahr zum Beispiel wurden 97 Millionen touristische Aufenthaltstage ermittelt, würden etwa die Hälfte des gesamten Umsatzes ausmachen.
3: Soweit die Nachrichten aus Sachsen-Anhalt mit Anja Waldschak. Und wie es auf den Straßen aussieht, weiß jetzt wieder Jan.
7: Wenn die Anja das sagt, dann muss es wohl stimmen. Danke. Wir möchten, dass Sie gut ankommen. Hier ist der MDR Sachsen-Anhalt Verkehrsservice um 18.33 Uhr. Hallo, liebe Autofahrer. A2 Richtung Berlin zwischen Allerengersleben und Bornstedt. Stau, hier kommt eine Viertelstunde für Sie obendrauf. Dann A2 Richtung Hannover zwischen Dreieck Werder und Lenin. Aktuell Behinderungen nach einem Unfall. Nochmal A2 gleiche Richtung Hannover zwischen Irksleben und Bornstedt. Stau nach einem Unfall. Hier kommt eine Viertelstunde obendrauf. Die A9 Richtung München ist zwischen Brück und Niemegk nach einem Unfall gesperrt. Zurzeit gibt's dort Stau. Vorsicht auch auf der A39 Richtung Wolfsburg. Zwischen Salzgitter-Wartenstedt und Salzgitter-Lebenstedt-Nord liegen Plastiteile auf der rechten Fahrspur. Die B107 Gentin-Bad Düben ist zwischen Jüdenberg und B100 in beiden Richtungen noch bis 20 Uhr gesperrt. Das ist der Anreiseverkehr zum Hive-Festival, der dazu führt. Und in Magdeburg ist die Kreuzung Europaring-Goethestraße nach einem Unfall gesperrt. Und auch noch die B2 Ortsdurchfahrt Profen ist in beiden Richtungen wegen eines Feuerwehreinsatzes gesperrt. Blitzer in Halle in der Heideallee stadtauswärts, in Merseburg in der Geuser Straße in beiden Richtungen, in Barchau Richtung Burg, dann noch in Salzwedel in der Ernst-Thälmann-Straße stadtauswärts und am Ortsausgang Uthmöden Richtung Satruelle. Mehr Blitzer gesehen, noch ein Stau entdeckt, zum Beispiel Klemms im Verkehr irgendwo, dann bitte anrufen. Danke schon mal dafür, geht bei uns kostenfrei unter 0800 94 6 94 6 und die 1. Wir schauen auf Sachsen-Anhalt-Wetter und das ist heute, ja, schön kuschelig, gemütlich. Also das Schöne an diesem Wetter ist, man kann ja wirklich lange draußen sitzen und hier und da eben auf der Terrasse oder auf Balkonien den Feierabend ausklingen lassen mit einem leckeren Eis zum Beispiel oder eben mit einem kühlen Getränk. Und das können Sie, wie gesagt, noch lange tun. Und in der Nacht gehen die so langsam runter, die Werte. Bis dahin kann es vielleicht mal tröpfeln. Ich sehe noch nichts, aber es ist nicht ausgeschlossen, dass es den einen oder anderen kleineren Schauer gibt. Aber das ist nicht viel, wenn da überhaupt was runterkommt. Ansonsten haben wir in Seehausen 30, Köthen 28, 30 Grad und in der Nacht dann 20 bis 15 Grad. Ja, also auch da könnte man es aushalten, wenn sie dann noch irgendwie unterwegs sind. Und da weitestgehend trocken, mal mehr, mal weniger bewölkt. Morgen gibt es dann Sonne, aber auch ein paar Wolken. Im Tagesverlauf sind ein paar Schauer möglich und auch teilweise Gewitter. Wird noch ein bisschen wärmer, 32 bis 36 Grad. Und am Wochenende bleibt es auch erstmal bei diesem hochsommerlichen Wetter. Sonne, Wolken im Wechsel. Einige Schauer oder Hitzegewitter kann es am Sonnabend oder Sonntag auch geben. Und teilweise haben die auch Unwetterpotenzial. Mein Name ist Jan Lüttke. Sie machen sich aber erstmal einen schönen Feierabend.
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0: Bruce Springsteen, Dancing in the Dark hier bei MDR Sachsen-Anhalt. Und wie das manchmal auch bei Musik so ist, wir sind öfter mal selber verwundert, was für einen Ursprung so gewisse Lieder haben. Da kommt vieles gar nicht irgendwie aus irgendwelchen Rock- oder Pop-Studios, sondern haben einen ganz anderen Ursprung. Zum Beispiel haben wir jetzt mal so einen Song beim Wickel aus einer russischen Volksweise, wird Anfang des 20. Jahrhunderts ein Lied über die endlose Straße des Lebens. 1917 ist das in Russland schon ein Hit, aber eben vorerst nur beim einfachen Volk. Das ist aber nicht die ganze Geschichte über dieses Lied, denn es erlebt nochmal einen gewaltigen Aufschwung und ist damit natürlich ein Fall für den Hitversteher.
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2: Die ersten Aufnahmen von Daragate Linuyu sind aus der Sowjetunion der 30er Jahre. 1962 entsteht die englische Version Those Were the Days. 1968 holt sich Paul McCartney den Song und produziert ihn mit seiner Entdeckung, der jungen Sängerin Mary Hopkin. Es war einmal eine Taverne, in der wir immer mal zusammen ein Glas hoben oder auch zwei. Weißt du noch, wie wir die Stunden weglachten und an die großartigen Dinge dachten, die wir noch tun würden? 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

Those Were the Days, Mary Hopkin hier bei MDR Sachsen-Anhalt. So, Ursprung im russischen Lied haben wir ja eben vernommen beim Hitversteher hier bei MDR Sachsen-Anhalt. Und jetzt haben wir das Kontrastprogramm Village People, Go West.

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0: Chris Rea, I Can Hear Your Heartbeats, hier bei MDR Sachsen-Anhalt. Wir haben sie, die Hits unseres Lebens, da machen wir natürlich fleißig gleich weiter. Die waren insbesondere Ende der 70er, Anfang der 80er sehr erfolgreich. Die Jungs aus Schweden, Secret Service, yeah, CK, gibt's in wenigen Minuten hier bei mir.
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5: Mit Lukas Mauri. Guten Abend. Erst die Rettung und jetzt doch wieder die Pleite. Das frühere Chemiewerk Domo in Leuna hat Insolvenz angemeldet. Das berichtet die Mitteldeutsche Zeitung. Demnach haben unter anderem gestiegene Rohstoffpreise durch den Iran-Krieg die Finanzplanung über den Haufen geworfen. Monatelang war für Domo in Leuna nach Investoren gesucht worden. Um die Anlagen weiter zu betreiben, wurden 80 Millionen Euro Steuergeld ausgegeben. Eingesprungen war dann im April die Chemieparkgesellschaft Infra-Leuna und die Firma Leuna-Harze. Man werde nun einen Investor suchen, um das Geschäft fortzuführen, heißt es im Bericht. Es war einer der größten Feuerwehreinsätze des Jahres. Gestern Abend der Brand im Harzklinikum in Blankenburg. Mehr als 200 Kräfte waren vor Ort, mehr als 100 Patienten wurden in Sicherheit gebracht, nachdem eine Patientin in der Psychiatrie ihr Bett in Brand gesteckt hatte. Heute, am Tag danach, bleibt der Schock. Pflegeleiterin Bettina Müller lobt aber den Einsatz des Personals.
6: Ich muss sagen, das habe ich in meinen letzten 40 Arbeitsjahren noch nicht erlebt. Auch die Mitarbeiter, die hier wirklich ihren Dienst geleistet haben, über ihre Arbeitszeit hinaus und wirklich auch noch mal wiedergekommen sind, da muss ich sagen, herzlichen Dank. Und natürlich bin ich auch froh, dass mir niemand groß verletzt wurde.
5: Anders als gestern gedacht, können alle Patienten weiter in Blankenburg betreut werden. Die Klinik will die Einsatzkräfte zum Dank noch einmal einladen. Der Thüringer AfD-Chef Björn Höcke ist im Wahlkampf seiner Partei in Sachsen-Anhalt offenbar nicht erwünscht. Das erfuhr MDR Investigativ aus dem Umfeld der AfD-Landesspitze. Demnach sind keine Auftritte Höckes bei Veranstaltungen des Landesverbands geplant. Als Grund nannten mehrere Quellen Höckes Kritik in der sogenannten Verwandtenaffäre. Damit habe er sich in Teilen der Partei unbeliebt gemacht. Höcke selbst äußerte sich auf Anfrage nicht. Im Kampf gegen kriminelle Mafia-Clans in Berlin haben Ermittler jetzt auch in Bitterfeld-Wolfen zugeschlagen. Wie das Landeskriminalamt mitteilte, gab es heute mehrere große Razzien in Berlin, Brandenburg und eben auch in einer Wohnung in Bitterfeld-Wolfen. Die Staatsanwaltschaft hat insgesamt 12 Männer im Visier. Sie sollen für Banden arbeiten, die in Berlin und anderen Städten Ladeninhaber bedrohen, um sie dann zu erpressen. 11 Wohnungen wurden insgesamt durchsucht. Gefunden wurde Bargeld, Drogen und Waffen. Wie bequem ist die Dienstuniform der Feuerwehr? Das will das Innenministerium jetzt von den rund 31.000 Feuerwehrleuten in Sachsen-Anhalt wissen. Erstmals gibt es dazu eine landesweite Umfrage. Die Kameraden können sagen, was ihnen an der Dienstkleidung gefällt und was verbessert werden sollte. Ziel ist laut Ministerium eine einheitliche Uniform, die den Bedürfnissen der Feuerwehren mehr entspricht. Die Befragung läuft bis zum 23. August. Das waren die Meldungen. Weiter mit dir, Jan.
0: Danke dir, Lukas. Wir möchten, dass Sie gut ankommen. Hier ist der MDR Sachsen-Anhalt Verkehrsservice um 19 Uhr und 3 Minuten. Hallo, liebe Autofahrer. A2 Richtung Berlin zwischen Allerengersleben und Bornstedt. Stau, hier kommt eine Viertelstunde für Sie obendrauf. Nochmal A2 Richtung Hannover zwischen Dreieckwerder und Lenin. Behinderungen nach einem Unfall. Die A9 Richtung München ist zwischen Brück und Niemegt nicht mehr gesperrt. Zurzeit gibt es da noch Stau, also noch so ein bisschen Geduld. Der wird sich nach und nach auflösen. Vorsicht dann auf der A39 Richtung Wolfsburg. Zwischen Salzgitter-Wartenstedt und Salzgitter-Lebenstedt-Nord liegen Plastiteile auf der rechten Fahrspur. Die B107 Gentin-Bad Düben ist zwischen Jüdenberg und B100 in beiden Richtungen noch bis 20 Uhr gesperrt, also noch ein Stündchen. Grund ist hier der Anreiseverkehr zum Hive-Festival. Dann in Magdeburg ist die Kreuzung Europaring Goethestraße nach einem Unfall nach wie vor gesperrt. Die B2 Ortsdurchfahrt Profen ist in beiden Richtungen wegen eines Feuerwehreinsatzes gesperrt. Das war's auch schon. Fast. Wir haben noch Blitzer. In Halle, in der Heideallee stadtauswärts, dann in Merseburg in der Geusaer Straße hier in beiden Richtungen, in Parchau Richtung Burg, dann in Salzwedel in der Ernst-Thälmann-Straße stadtauswärts und noch der Blitzer am Ortsausgang Utmöden Richtung Satuelle. Mehr gesehen, Blitzer, Staus, liegt was auf der Straße rum, dann bitte anrufen. Hier bei uns geht das ja kostenfrei, nach wie vor unter 0800 94 6 94 6 und die 1. Danke schon mal für Ihre Hinweise. Wir schauen aufs Sachsen-Anhalt-Wetter und da tut die Sonne ihr Übriges, ja. Also sie heizt uns mal heute ordentlich ein. Temperaturen um die 30 Grad haben wir da immer noch ganz fleißig. Und das ist ein idealer Abend, um vielleicht so ein bisschen zu picknicken auf irgendeiner Wiese oder im Garten eben mal länger zu sitzen. Und es wird auch noch weiter so bleiben. So richtig viel runter kommt da nichts. Es kann sein, dass es mal tröpfelt. So ein paar Schauer können sich durchaus verirren, aber ich sehe derzeit nichts. Aber wie gesagt, ein paar Tropfen möglich, aber wenn dann nur örtlich begrenzt. Nachher in der Nacht alles trocken, mal mehr, mal weniger bewölkt, 20 bis 15 Grad, also teilweise geht es gar nicht so weit runter von der Temperatur. Morgen dann neben Wolken auch viel Sonne, im Tagesverlauf sind einzelne Schauer und Gewitter dann durchaus möglich, dazu 32 bis 36 Grad, noch ein Stückchen wärmer und eben schwül. Und es bleibt dann auch so am Wochenende, Sonne und Wolken im Wechsel, einige Schauer oder Hitzegewitter sind mit dabei und die haben teilweise auch Unwetterpotenzial.
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0: Von Secret Service, yes, CK, bitteschön.

0: OMG, hier bei MDR Sachsen-Anhalt. Einen schönen Abend wünsche ich ja und einen Wanderweg voller Geschichte, die auch erzählt wird. Und zwar so, dass auch Kinder das spannend finden. Der Lutherweg, vielleicht waren sie da schon mal drauf, der zieht sich mit mehr als 600 Kilometern durch Sachsen-Anhalt. Und ein Teil davon wird jetzt extra für junge Entdecker umgebaut. Kindgerecht, spielerisch und zum Mitmachen. Beteiligt sind daran auch die Kinder selbst. MDR Sachsen-Anhalt-Reporter Tino Wiemeyer hat sich in Zerbst an der evangelischen Bartholomäus-Schule mal umgeschaut.
1: In der Mitte des Klassenzimmers auf einem kleinen Tisch ein Kreuz und ein Bild von Martin Luther. Darum sitzen im Halbkreis Schülerinnen und Schüler der dritten Klasse. Ihre Lehrerin fragt nach dem Reformator und bekommt perfekte Antworten.
2: Auf der Wartburg hat er dann noch die Bibel übersetzt und so hieß er dann Junker Jörg. Das Gewitter, da hat er gebetet, dass wenn er diesen Sturm überlebt, dass er zurück nach Wittenberg geht und da Mönch wird.
1: Weil aber nicht alle in Sachen Luther so fit sind wie die Kids hier an der evangelischen Bartholomäus-Grundschule, haben sie eine Infotafel gebastelt und einen Stempelkasten mit einem Lutherbild bemalt. Beides wird vor der Schule angebracht, an der neuen Stempelstelle, speziell für Kinder. Ein Projekt der Luthergesellschaft Sachsen-Anhalt.
3: Also wir haben eigentlich immer das Ohr so an den Wanderern und Pilgern und was die uns sagen, was sie vermissen oder was noch fehlt. Und in den letzten 2 Jahren waren immer mehr Kinder, Jugendgruppen, Familien unterwegs. Und da haben wir gesagt, dafür haben wir eigentlich kein spezielles Angebot. Und da müssen wir jetzt was machen. Und jetzt haben wir 4 Stempelstellen für Kinder.
1: Sagt Caroline Titscher-Rehan von der Luthergesellschaft und meint damit, den Lutherweg von Kindern gestalten zu lassen und damit für Kinder erleben. Zu machen. Nicht nur hier in Zerbst, sondern auch in Bernburg, Köthen und Dessau. Das soll schon bei den Jüngsten Identität stiften, sagt Eckhard Steinhäuser, ebenfalls von der Luthergesellschaft.
4: Das ist ganz toll, wenn sich Kinder, wenn die ihre eigene Identität finden und sagen, wir identifizieren uns mit der Schule und wir identifizieren uns mit dem Lutherweg und wir identifizieren uns mit dem Wandern. Und da haben wir gesagt, das ist wunderbar, dann können die Kinder im Zuge ihres Lernens die Schule und den Lutherweg miteinander verbinden. Und das soll ausstrahlen in die Familien.
1: Der schuleigene Stempel für den Pilgerpass wurde der Schule schon übergeben. Die Infotafel und der Stempelkasten sollen demnächst angebracht werden. In kindgerechter Höhe, versteht sich.
5: Und was sagt ihr? Ist das eine gute Stelle hier?
6: Ja.
5: Genau.
1: Die offizielle Eröffnung des Lutherweges für Kinder ist für September geplant. Dann sollen alle Infotafeln und Stempelkästen angebracht sein.
0: Dankeschön, Tino Wiemeyer. Super Geschichte. Wenn die Kids da eben selber mal drüber schauen, ne, und ihre Ideen einbringen, ist das ja auch am besten. Die wissen ja am besten, was für sie am besten ist. Hier ist MDR Sachsen-Anhalt. Jetzt mit Elvis Presley.

Adele hier bei MDR Sachsen-Anhalt. Vielleicht rufen Sie auch gerade aus. Es ist ein richtig gutes Gefühl. Das heißt auf Englisch, it's a real good feeling. Und diese Feel-Good-Musik habe ich jetzt hier. Peter Kern macht gleich wieder bessere Laune, oder? Aber bei dem Wetter draußen dazu, ein Träumchen. Hier ist MDR Sachsen-Anhalt. Schönen Donnerstag, Feierabend.

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1: Wir möchten, dass Sie gut ankommen. Hier ist der MDR Sachsen-Anhalt Verkehrsservice um 19.30 Uhr. Hallo, liebe Autofahrer. A2 Richtung Berlin zwischen Allerengersleben und Bornstedt Stau. Hier kommt 10 Minuten nur noch oben drauf. War schon mal mehr vorhin. Dann die A9 Richtung München ist zwischen Brück und Niemeck wegen Bergungsarbeiten gesperrt. Die B107 Gentin-Bad Düben ist zwischen Jüdenberg und B100 in beiden Richtungen noch bis 20 Uhr gesperrt. Also eine halbe Stunde noch. Da gibt's den Anreiseverkehr zum Hive-Festival. In Magdeburg ist die Kreuzung Europaring Goethestraße nach einem Unfall gesperrt. Und die B2 Ortsdurchfahrt Profen ist in beiden Richtungen wegen eines Feuerwehreinsatzes gesperrt. Blitzer in Halle in der Heideallee stadtauswärts, dann in Merseburg in der Geuserstraße in beiden Richtungen, in Parchau Richtung Burg, in Salzwedel in der Ernst-Thälmann-Straße stadtauswärts sowie am Ortsausgang Uthmöden Richtung Satuelle. Mehr gesehen Blitzer oder Staus, dann bitte anrufen. Hier bei uns geht es nach wie vor kostenfrei unter 0800 94 6 94 6 und hinten die 1. Wir schauen auf Sachsen-Anhalt-Wetter und da sieht es immer noch sehr warm aus, also draußen immer noch so um die 30 Grad. Geht so langsam runter, aber das wird auch dauern. Ansonsten wird es vielleicht noch ein paar Schauer geben, kleineres. Kann durchaus also mal passieren, dass sie so 2-3 Tropfen abkriegen. Ich sehe derzeit nichts, aber kleinere Schauer sind nicht ausgeschlossen. In der Nacht dann mal mehr, mal weniger bewölkt und meist trocken. Die Tiefstwerte dann 20 bis 15 Grad, also ein bisschen geht es da noch runter. Und morgen gibt es Wolken, aber auch viel Sonne und viel Temperatur. 32 bis 36 Grad im Tagesverlauf kann es dann schon einzelne Schauer und auch Gewitter geben. Und am Wochenende bleibt es auch dabei. Also es bleibt in diesen Temperaturregionen, will ich mal sagen. Und Sonne und Wolken wechseln sich ab. Einige Schauer oder Hitzegewitter kann es auch geben. Und durchaus hat das Ganze auch Unwetterpotenzial. Da werden wir Sie natürlich unterrichten dann am Wochenende, wenn es da soweit ist, wenn wir da was sehen am Himmel. Ansonsten, ich wünsche erstmal einen schönen Feierabend. Machen sich eine schöne Zeit möglichst draußen. Und Sie haben uns eingeschaltet. Mein Name ist Jan Lüttke. Schön, dass Sie bei mir sind.
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0: Die Münchner Freiheit verlieren hier bei MDR Sachsen-Anhalt, wenn sie sagen, ach, ich würde die gerne mal live sehen, ja, können sie gerne tun. Müssen sie sich jetzt schon vormerken, denn ist noch ein bisschen hin, ja, das geht noch ein bisschen weiter, also ein paar Monate dauert's noch. 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Aber wir sind erstmal im Hier und Heute, wir feiern natürlich dieses schöne Wetter, dieser Sommer ist jetzt mal so richtig in Fahrt gekommen, ne, ist immer noch recht kuschelig draußen, ich hoffe, sie genießen's und da geht wahrscheinlich noch ein kühles Blondes, oder? Oder doch lieber so ein Eis. Und bei diesen Temperaturen können sie selbst jetzt noch sich abkühlen mit Eis. Janine Guse aus einer Magdeburger Eisdiele. Womit kühlen sich die Leute in diesen Tagen so eigentlich am liebsten runter?
1: Wenn wir so durchwachsenes Wetter haben, ist wirklich Vanille, Schoko, sind die Sorten, die wir wirklich am meisten produzieren, die wir am meisten verkaufen. Erdbeereis, Mangoeis machen wir mittlerweile auch relativ viel, sind halt Sorbet, sind vegan. Ja, mögen natürlich auch, gerade jetzt, wenn es dolle warm ist, viele sehr gerne. Aber Vanille, Platz 1.
0: Vanille geht immer, Sie haben es gehört, oder eben Vanille. Also genießen Sie ein schönes Eis draußen. Ja, und wie gesagt, Sie können auch sitzen bleiben und dazu uns hören. Jetzt fahren wir mal so ein bisschen runter. Captain Internal, Do That To Me One More Time gibt's jetzt zum Donnerstagfeierabend bei MDR Sachsen-Anhalt.

John Denver. Eine Country-Legende hier bei MDR Sachsen-Anhalt. Das war's von mir. Sie bleiben aber bitte schön hier, ja, und genießen diesen schönen, lauen Sommerabend mit dem ARD-Abend. Markus Poschlott ist für Sie bereit. Ab kurz nach 20 Uhr ist er dann für Sie da, ja. Und ansonsten war's das von mir. Aber ich bin am Sonnabend wieder mit dabei. Da hätte ich den ganzen Nachmittag für Sie Zeit, ja. Also ich bin da. Ansonsten viel Spaß. Jetzt die Bangles, If She Knew What She Wants. Noch eine gute Zeit hier. Möglichst bei MDR Sachsen-Anhalt.

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1: Um 20 Uhr für Sachsen-Anhalt mit Lukas Mauri. Erst die Rettung und jetzt doch wieder die Pleite. Das frühere Chemiewerk Dobo in Leuna hat Insolvenz angemeldet, das berichtet die Mitteldeutsche Zeitung. Demnach haben unter anderem gestiegene Rohstoffpreise durch den Iran-Krieg die Finanzplanung über den Haufen geworfen. Monatelang war für Dobo in Leuna nach Investoren gesucht worden. Um die Anlagen weiter zu betreiben, wurden 80 Millionen Euro Steuergeld ausgegeben. Im April hatten die Chemieparkgesellschaft Infraleuna und die Firma Leuna Harze Dobo dann übernommen. Jetzt brauche es wieder einen Investor, so der Bericht. Höhere Parkgebühren, mehr Hundesteuer oder auch Grundsteuer. Die Stadt Magdeburg versucht mit vielen Maßnahmen, ihre leeren Kassen zu füllen. Doch das alles bringt offenbar nicht genug. Nach einem bundesweiten Aufruf haben Magdeburgs Oberbürgermeisterin Boris und andere Verwaltungsmitglieder vor dem Rathaus erneut erklärt, die städtischen Finanzen seien am Limit. Magdeburg und viele weitere Städte fordern von Bund und Ländern strukturelle Entlastung. Seit Jahren streiten sich der Salzlandkreis und der Krankenhauskonzern Armeos um große Mengen Geld. Jetzt hatte Landrat Markus Bauer ein Mahnschreiben in seinem privaten Briefkasten. Stefan Netzeband, worum geht es denn in dieser explosiven Post?
2: In dem Bescheid fordert eine Armeos-Tochter rund 4,2 Millionen Euro von dem SPD-Politiker. Dabei geht es um angeblich sittenwidrige Schädigungen in dieser Auseinandersetzung. Details dazu gehen aus dem Schreiben nicht hervor. Landrat Bauer sagte MDR Sachsen-Anhalt, er habe dem Bescheid schon widersprochen und der Kreis geht davon aus, dass die Forderung ohnehin haltlos ist. Seit dem Kauf von Kliniken im Salzlandkreis ist Armeos dem Kreis die zweite Rate seit Jahren schuldig geblieben. Die offene Summe beträgt samt Zinsen mittlerweile mehr als 6 Millionen Euro. Wir haben auch Armeos um eine Stellungnahme gebeten. Eine Sprecherin sagte, man sehe sich durch den Kaufvertrag mit dem Kreis zur Verschwiegenheit verpflichtet.
1: Im Kampf gegen kriminelle Mafia-Clans in Berlin haben Ermittler jetzt auch in Bitterfeld-Wolfen zugeschlagen. Wie das Landeskriminalamt mitteilte, gab es heute größere Razzien in Berlin, Brandenburg und eben auch in einer Wohnung in Bitterfeld-Wolfen. Die Staatsanwaltschaft hat insgesamt 12 Männer im Visier. Sie sollen für Banden arbeiten, die in Berlin und anderen Städten Ladeninhaber bedrohen, um sie dann zu erpressen. Gefunden wurden Bargeld, Drogen und Waffen. Und noch ein Ergebnis von der Fußball-WM. In Gruppe A haben sich am Abend Tschechien und Südafrika mit 1:1 getrennt. Das Wetter in Sachsen-Anhalt. In der Nacht meist trocken bei Tiefstwerten zwischen 20 und 15 Grad. Morgen ähnlich wie heute. Im Verlauf können einzelne Schauer und Gewitter durchziehen. Es wird sehr heiß mit Höchstwerten zwischen 32 und 36 Grad. 20:03.
3: Und das ist der Verkehrsservice für den ARD-Abend. Die A4 Dresden Richtung Dresden zwischen Wandersleben und Neudietendorf. Stau wegen einer Baustelle. Die A9 Richtung München zwischen Brück und Niemeck wegen Bergungsarbeiten gesperrt. Die A40 Duisburg-Essen zwischen Mülheim-Winkhausen und Mülheim-Heißen in beiden Richtungen noch bis Montag gesperrt. A71 Richtung Sangerhausen zwischen Arnstadt Süd und Arnstadt Nord. Behinderung nach einem Unfall. Die A71 Richtung Schweinfurt zwischen Oberhof und Suhl-Zellermelis, Wartungsarbeiten im Hochwaldtunnel. Auch heute Nacht die Sperrung bis früh um 6. Ich wünsche eine gute Fahrt.
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3: Mit Markus Poschlott. Ich grüße vom MDR aus Magdeburg. Mit Musik von Michael Jackson. Damit starten wir in diesen Abend. Hier ist Beat It.

Das ist Procol Harum und A Whiter Shade of Pale im ARD-Abend. Jetzt ist es 7:45. Partie Tschechien, Südafrika ist durch bei der WM, gerade 1:1. Und die nächste Partie wartet schon. 21 Uhr behalten wir dieses Spiel natürlich für Sie im Blick. Schweiz gegen Bosnien-Herzegowina. Und natürlich die Musik, darauf können Sie sich heute Abend auch wieder freuen. Jetzt den Song. Da geht es um den Moment, wenn jemand einen völlig aus der Bahn wirft, und zwar im positivsten Sinne. Plötzlich setzt da jemand was in Bewegung, das man nicht mehr stoppen kann. Something got me started. Here's Simply Red.

Jermaine Jackson und Pia Sadoka, When the Rain Begins to Fall. Das ist der ARD-Abendrot. Hier ist der erste Hilferuf schon eingetrudelt. Sie können sich ja in die Sendung gerne mit einklinken, indem Sie uns eine Mail schreiben. ard-abend@mdr.de ist unsere E-Mail-Adresse. Und Kai hat uns geschrieben, er ist mit seinem besten Freund in den Kurzurlaub nach Prag gefahren. Und jetzt kommt's, er schreibt, ich habe Mitternacht Geburtstag. Das ist eigentlich eine Geburtstagsreise und eigentlich wollten wir reinfeiern, aber jetzt liegt mein Kumpel krank im Bett und ich stoße Mitternacht mit mir alleine an? Fragezeichen, Fragezeichen, Fragezeichen. Ach je. Kai sitzt also in Prag, hat sich eigentlich auf eine große Party gefreut und jetzt ist auf einmal das Gegenteil der Fall. Können wir Kai ein paar gute Worte zukommen lassen? Schreiben Sie uns doch gerne mal. Das leite ich gerne an Kai weiter. ard-abend@mdr.de. Ich glaube, wir können uns alle reinversetzen, dass das eher ein unglückliches Gefühl ist. Ach, Grüße nach Prag und wo auch immer Sie uns hören. Hier ist der ARD-Abend.

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8: Genau 8:30. Das ist der Verkehrsservice für den ARD-Abend mit der A4 Richtung Dresden zwischen Wandersleben und Neudietendorf, Stau an der Baustelle. A9 Richtung Süden zwischen Brück und Niemeck wegen Bergungsarbeiten gesperrt. A71 Richtung Schweinfurt zwischen Oberhof und Suhl-Zellermelis wegen Wartungsarbeiten im Hochwaldtunnel bis ca. um 6 gesperrt. Und das war's soweit. Genau, da wünscht man eine gute Fahrt. Genau.
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8: Mit Markus Poschlott. Ich grüße aus Magdeburg hier vom MDR. Wünsche einen schönen Donnerstagabend. Und Ace of Base hat man lange nicht mehr. Hier ist The Sign.

Supertramp sind das. It's Raining Again, das ist der ARD-Abend. Wir spielen jetzt Musik aus dem Jahr, in dem Deutschland auch im Finale bei einer WM stand, aber gegen Brasilien dann 0-2 verloren hat. Miroslav Klose, Oliver Bierhoff, Christian Ziege, Marco Bode, um mal so ein paar Namen von damals zu sagen, und Oliver Kahn natürlich auch. 2002, aus diesem Jahr, spielen wir jetzt Musik von Nena, die damals zurückkam mit ihrem Album Nena featuring Nena. Und darauf, ich werde dich lieben. Das ist der ARD-Abend. Hallo zusammen.

0: Das ist Howard Jones, What is Love? Das ist der ARD-Abend und eigentlich wollten wir uns erstmal um die Mail kümmern von Kai, die er uns heute Abend geschrieben hat. Kurzfassung, er ist mit seinem besten Freund nach Prag gefahren. Die wollen dort in seinen Geburtstag reinfeiern. Jetzt ist der Kumpel krank geworden, liegt im Bett. Und Kai, der also heute Abend in seinen Geburtstag feiern wollte, ist jetzt ein bisschen demotiviert, sitzt alleine in Prag und sagt, jetzt stoß ich mit mir alleine an oder was? So. Und ich habe gesagt, können wir Kai mal ein paar gute Worte zukommen lassen? Und das können wir. Matthias aus Hildebrand, danke. Aus Hildesheim. Danke für die Mail, hat uns geschrieben. Hey, klar ist das natürlich ein Dämpfer, wenn man sich auf so einen besonderen Abend gefreut hat, dann kommt alles anders als geplant. Aber weißt du was? Dein bester Freund wäre wahrscheinlich viel lieber mit dir unterwegs als krank im Bett. Das zeigt doch auch, dass ihm die Situation genauso leid tut wie dir. Ich würde mir um Mitternacht einen schönen Platz in Prag suchen, kurz innehalten und auf das neue Lebensjahr anstoßen. Die große Feier kann man jederzeit nachholen. Geburtstag hat man zwar nur einmal im Jahr, aber Freunde zum Glück länger. Grüße aus Hildesheim von Matthias. Gebe ich gerne weiter. Wenn Sie noch ein paar schöne Worte für Kai haben, um ihn ein bisschen zu motivieren, ist natürlich wirklich sehr dumm gelaufen, sagen wir es mal so, dann schreiben Sie uns gerne Mail ard-abend@mdr.de. Ich leite es direkt an Kai weiter. Danke.
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0: Was für eine Überraschung, was jetzt für ein Song kommt. Hätten Sie nicht mitgerechnet. Uriah Heep.

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1: Um 21 Uhr für Sachsen-Anhalt mit Lukas Mauri. Dort, wo sonst Spitzenathleten, Vereine und Schüler ihre Bahnen ziehen, bleiben die Türen weiter zu. Die Magdeburger Elbe-Schwimmhalle bleibt auf unbestimmte Zeit geschlossen. Das teilte die Stadt am Abend mit. Grund sind Schäden am Dach, die Ende des Jahres aufgefallen waren. Die Standsicherheit sei nicht mehr gegeben. Die Stadt Magdeburg will jetzt ein Sanierungskonzept für die Schwimmhalle erarbeiten. Wie lange das dauert, ist aber unklar. Der Wahlkampf der AfD in Sachsen-Anhalt wird offenbar ohne Björn Höcke stattfinden. Das erfuhr MDR investigativ aus dem Umfeld der AfD-Landesspitze. Demnach sind keine Auftritte Höckes bei Veranstaltungen des Landesverbands geplant. Als Grund nannten mehrere Quellen Höckes Kritik in der sogenannten Verwandtenaffäre. Damit habe er sich in Teilen der Partei unbeliebt gemacht. Höcke selbst äußerte sich auf Anfrage nicht. Erst die Rettung und jetzt doch wieder die Pleite. Das frühere Chemiewerk Domo in Leuna hat Insolvenz angemeldet. Das teilte der neue Betreiber mit. Grund seien gestiegene Rohstoffpreise durch den Iran-Krieg. Lieferanten hätten Vorkasse für Lieferungen gefordert, was zum Problem geworden sei. Monatelang war für Domo in Leuna nach Investoren gesucht worden. Um die Anlagen weiter zu betreiben, wurden 80 Millionen Euro Steuergeld ausgegeben. Im April hatten die Chemieparkgesellschaft Infra-Leuna und die Firma Leuna Harze Domo dann übernommen. Jetzt brauche es wieder einen Investor, heißt es. Wer nachts in Halle mit den Öffis unterwegs ist, dürfte künftig mehr Sicherheitspersonal sehen. Wie die Hallische Verkehrs AG mitteilte, wird das bestehende Sicherheitsteam durch ein weiteres ergänzt. Und künftig sind sie länger im Einsatz, von 18 bis 6 Uhr morgens. Laut HAWAG hätten sich viele Fahrgäste in Halle nachts mehr Sicherheit gewünscht. Die neuen Tina-Straßenbahnen sollen außerdem eine Sprechstelle eingebaut bekommen. Von dort sei im Notfall eine direkte Videoleitung zur Verkehrsleitstelle möglich. Obst aus Sachsen-Anhalt statt aus Spanien oder Übersee. Nach der Erdbeersaison hat jetzt auch die Kirschsaison hierzulande angefangen. Der Obstbauernverband rechnet in Sachsen-Anhalt mit einer guten Ernte, weil das Wetter im Frühjahr gepasst hat. Der Preis für das Kilo einheimischer Kirschen soll ähnlich wie in den letzten Jahren bleiben. In Hofläden dürften es zwischen 7 und 9 Euro das Kilo sein. In den vergangenen Jahren ist die Zahl der Betriebe, die in Sachsen-Anhalt Süßkirschen anbauen, übrigens rapide gesunken. Von über 100 auf unter 40. Das Wetter in Sachsen-Anhalt in der Nacht meist trocken, bei Tiefstwerten zwischen 20 und 15 Grad. Morgen ähnlich wie heute. Im Verlauf können einzelne Schauer und Gewitter durchziehen. Es wird sehr heiß mit Höchstwerten zwischen 32 und 36 Grad. Auch am Wochenende geht es ähnlich heiß und schwül weiter. 21.03 Uhr.
2: Und das ist der Verkehrsservice für den ARD-Abend. Mit der A4 Richtung Dresden zwischen Wandersleben und Neudietendorf Stau an der Baustelle. Die A4 Richtung Görlitz zwischen Uist und Salzenforst Behinderung durch einen defekten Laster in der Baustelle. A9 Richtung München zwischen Brück und Niemek wegen Bergungsarbeiten gesperrt. A40 Duisburg-Essen zwischen Mülheim-Wickhausen und Mülheim-Heißen in beiden Richtungen bis Montag gesperrt. A71 Richtung Schweinfurt zwischen Oberhof und Suhe-Zellermedes wegen Wartungsarbeiten im Hochwaldtunnel bis ca. 6 Uhr gesperrt. Auf der A111 Berlin-Charlottenburg, Berlin-Oranienburg ist der Tunnel Flughafen Tegel bis morgen früh 5 Uhr wegen Wartungsarbeiten gesperrt. Ich wünsche eine gute Fahrt.
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2: Mit Markus Poschlott, mit besten Grüßen vom MDR aus Magdeburg. Und dieser Song, ja, der war 69 schon mal da, von Shocking Blue. Und Bananarama haben ihn dann 86 nochmal zu einem internationalen großen Hit gemacht. Hier ist Venus und damit guten Abend ins ganze Land.

0: Up Your Way. Es geht um die Liebe hier bei Big Mountain und damit guten Abend im ARD-Abend. So, wir gucken ganz kurz zum Sport, zur WM. Da spielt ja die Schweiz gerade gegen Bosnien-Herzegowina. 12 Minuten sind gespielt, es steht noch 0-0. Diese Partie halten wir gerne für Sie im Blick. Und Spiel in der Zwischenzeit, hast du ja gerade schon gesagt, manchmal geht es ganz oft um Liebe in den Songs. Wir spielen jetzt die Supremes. You Can't Hurry Love, der große Motown-Klassiker aus dem Jahr 69 mit der Botschaft, hab Geduld, die richtige Liebe, die kommt schon noch an. Und Revolverheld singt gleich danach, du bist meine große Liebe, du kannst jederzeit zurückkommen in dem Song, ich lass für dich das Licht an. Die ganz große Liebe im ARD-Abend.
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1: Revolver hält, ich lass für dich das Licht an, das ist der ARD-Abend. Jetzt feiern wir die große Stimme, die markante Stimme von Yazoo. Alison Moyet hat heute Geburtstag. Sie wird 65 Jahre. Alles Gute zum Geburtstag mit einer Nummer von ihr aus dem Jahr 1987, das Jahr, in dem Dirty Dancing ins Kino gekommen ist. Da hat sie diese Nummer rausgebracht. Ordinary Girl. Und damit Happy Birthday an alle, die heute Geburtstag haben. Hey, sie haben mit Alison Moyet gemeinsam Geburtstag. Alles Gute.

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11: Es ist kurz nach 9:30. Das ist der Verkehrsservice für den ARD-Abend. Mit der A4 Fahrtrichtung Dresden zwischen Wandersleben und Neudietendorf Stau an der Baustelle. A4 Richtung Görlitz zwischen Uist und Salzenfors Stau durch einen kaputten Laster in der Baustelle. A9 Richtung München zwischen Brück und Niemeck wegen Bergungsarbeiten noch immer voll gesperrt. A40 Duisburg-Essen zwischen Mülheim-Winkhausen und Mülheim-Heißen bis Montag gesperrt. A71 Richtung Schweinfurt zwischen Oberhof und Suhl-Zellamelis wegen Wartungsarbeiten im Tunnel bis um 6 morgens gesperrt. Und die A111 Berlin-Charlottenburg, Berlin-Dreieck-Oranienburg. Hier ist der Tunnel Flughafen Tegel wegen Wartungsarbeiten noch bis um 5 Uhr in der Früh gesperrt. Das war's. Gute Fahrt.
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11: Mit Markus Poschlott und den Traveling Wilburys. Hier ist End of the Line.

Das ist Milo im ARD-Abend. Sie hören hier viele Songs, die Sie kennen, die Sie mögen, die Sie lieben. Und ab und zu packen wir aber auch eine kleine Überraschung mal rein. Und das ist gerade Madeleine aus Springberg so schön aufgefallen. Sie hat sich sehr gefreut über den Song von Alison Moyet, der gerade gelaufen ist vor einer guten Viertelstunde, vor 25 Minuten circa. Da haben wir nämlich Ordinary Girl gespielt und sie schreibt auch, dass sie es richtig toll fand, diesen Song gehört zu haben, denn den spielt man im Radio so gar nicht. Ja. Ab und zu sind wir auch mal für eine Überraschung gut hier im ARD-Abend. Aber natürlich gibt es auch die Songs, die sie alle lieben und ohne die diese Sendung nicht diese Sendung ist, die sie ist. Zum Beispiel Bill Withers, der muss auch dabei sein.

Das ist Musik von Foreigner. I want to know what love is. Das ist der ARD-Abend. Schauen wir mal schnell zum Fußball. Da geht's jetzt gleich in die Halbzeit bei dem Spiel Schweiz-Bosnien-Herzegowina. Aktueller Spielstand ist 0:0. What is love?

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1: Um 22 Uhr für Sachsen-Anhalt mit Lukas Mauri. Dort, wo sonst Spitzenathleten, Vereine und Schüler ihre Bahn ziehen, bleiben die Türen weiter geschlossen. Die Magdeburger Elbe-Schwimmhalle bleibt auf unbestimmte Zeit zu. Das teilte die Stadt am Abend mit. Grund sind Schäden am Dach, die Ende des Jahres aufgefallen waren. Die Standsicherheit sei nicht mehr gegeben. Die Stadt Magdeburg will jetzt ein Sanierungskonzept erarbeiten. Wie lange das dauert, ist aber noch unklar. Erst die Rettung und jetzt schon wieder die Pleite. Der neue Betreiber des früheren Chemiewerks Domo in Leuna hat Insolvenz angemeldet. Als Grund werden gestiegene Rohstoffpreise durch den Iran-Krieg genannt. Lieferanten hätten Vorkasse für Lieferungen gefordert, was zum Problem geworden sei. Monatelang war für Domo in Leuna nach Investoren gesucht worden. Im April hatten die Chemieparkgesellschaft Infra-Leuna und die Firma Leuna-Harze Domo dann übernommen. Jetzt brauche es wieder einen Investor. Der Betrieb solle weiterlaufen. Wer nachts in Halle mit den Öffis unterwegs ist, dürfte künftig mehr Sicherheitspersonal sehen. Wie die Hallische Verkehrs AG mitteilte, wird das bestehende Sicherheitsteam durch ein weiteres ergänzt und künftig sind sie länger im Einsatz, von 18 bis 6 Uhr morgens. Laut HAWAG hätten sich viele Fahrgäste nachts in Halle mehr Sicherheit gewünscht. Die neuen Tina-Straßenbahnen sollen außerdem eine Sprechstelle eingebaut bekommen. Von dort sei im Notfall eine direkte Videoleitung zur Verkehrsleitstelle möglich. Ein kleiner Wolfswelpe hat in Sachsen-Anhalt für Aufsehen gesorgt. Das wenige Wochen alte Tier war am Montag allein in einem Ort südlich von Magdeburg unterwegs. Anwohner hatten den kleinen Wolf entdeckt. Mitarbeiter des Wolfskompetenzzentrums in Iden setzten den Welpen dann im Wolfsgebiet bei Walitz wieder aus. Vorher bekam er einen kleinen Sender umgehängt. Er soll zeigen, ob das Jungtier sein Rudel wiedergefunden hat. Die Wolfsexperten sagen, bisher spreche alles dafür. Zum Schluss diese Nachricht. Der oberste Führer des Iran, Mojtaba Khamenei, hat das Abkommen mit den USA gebilligt. Im Staatsfernsehen ließ er erklären, er habe aus einer Verantwortung gegenüber der iranischen Nation zugestimmt. Nach der Unterzeichnung des Abkommens haben bereits einzelne Schiffe die Straße von Hormuz passiert. In den nächsten 60 Tagen sollen keine Gebühren dafür fällig werden. Die US-Armee hat nach eigenen Angaben die Blockade iranischer Häfen aufgehoben. Das Wetter in Sachsen-Anhalt in der Nacht zumeist trocken, bei Tiefstwerten zwischen 20 und 15 Grad. Morgen, ähnlich wie heute, im Verlauf können einzelne Schauer und Gewitter durchziehen. Es wird sehr heiß mit Tiefstwerten zwischen 32 und 36 Grad. Auch am Wochenende geht es ähnlich weiter. Die Uhrzeit 22.03 Uhr.
2: Und das ist der Verkehrsservice für den ARD-Abend. Mit der A4 Richtung Dresden zwischen Wandersleben und Neudietendorf Stau an der Baustelle. A4 Richtung Görlitz zwischen Uist und Salzenfaust Stau durch einen defekten Laster in der Baustelle. Dann die A9 Richtung München zwischen Brück und Niemegg wegen Bergungsarbeiten gesperrt. A40 Duisburg-Essen zwischen Mülheim-Winkhausen und Mülheim-Heißen bis Montag gesperrt. A71 Richtung Schweinfurt zwischen Oberhof und Suhl-Zellermelis. Wartungsarbeiten im Tunnel bis 6 Uhr morgens. Und auf der A111 Berlin-Charlottenburg, Dreieck Oranienburg. Hier ist der Tunnel Flughafen Tegel wegen Wartungsarbeiten bis morgen 5 Uhr gesperrt. Ich wünsche eine gute Fahrt.
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2: Mit Markus Poschlott und besten Grüßen aus Magdeburg. Diese Sendung kommt vom MDR mit Musik von Genesis. Jesus, he knows me.

0: Das sind Cool and the Gang mit Joanna. Das ist der ARD-Abend. Hallo an diesem Donnerstag. So, wir hatten ja Kai völlig vergessen. Kai hat uns heute Abend schon geschrieben. Ja, er ist in Prag mit seinem besten Freund. Die wollten heute in seinen Geburtstag reinfeiern. Und dann schreibt Kai mir hier. Und jetzt kommt's, ich habe Mitternacht Geburtstag und eigentlich wollten wir reinfeiern, aber jetzt liegt mein Kumpel krank im Bett. Und ich stoße Mitternacht mit mir alleine an. Fragezeichen, Fragezeichen, Fragezeichen. Die Bitte war, das habe ich vorhin mal fallen lassen, wir können auch Kai mal ein paar gute Worte zukommen lassen, oder? Ich habe ihm schon ein bisschen was weitergeleitet, unter anderem auch die Mail von Frauke, die hier gekommen ist. Sie schreibt, sie würde die Sache mit Humor nehmen. Sie schreibt also quasi die Nachricht hier direkt an Kai. Wenn dein Kumpel flach liegt, dann schuldet er dir jetzt ganz offiziell einen kompletten Geburtstagsabend inklusive Getränke und Programm, sobald er wieder fit ist. Und für heute Nacht hätte sie auch noch eine Idee, wie sie ja schreibt. Hol dir irgendwo doch ein kleines Stück Kuchen oder etwas Leckeres, such dir einen schönen Aussichtspunkt und mach um Mitternacht ein Foto. Das wird später wahrscheinlich viel mehr Erinnerung wert sein als irgendeine Party. Boah, das ist eine tolle Idee. Also, Kai, wenn du zuhörst, du siehst, da geht noch was.
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0: Und wenn Sie auch noch schreiben wollen, können Sie das gerne machen. ard-abend@mdr.de. Das ist unsere E-Mail-Adresse. Und während Sie schreiben, gute Worte für Kai, gibt es jetzt hier Musik. Gute Worte von Clüso. Hier ist Gewinner.

Das ist der ARD mit Musik von Sandra und ihrem großen Klassiker Everlasting Love. Und jetzt geht's ja schon weiter mit Bob Seger und The Silver Bullet Band. Still the same im ARD Abend. Kurzer Blick zum Fußball. Schweiz, Bosnien-Herzegowina, 64 Minuten gespielt. Es steht immer noch 0-0.

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4: Es ist 10:30 und das ist der Verkehrsservice für den ARD-Abend. Die A4 Richtung Görlitz zwischen Oest und Salzenfors Stau aufgrund eines defekten Lasters in der Baustelle. A30 Rheine Richtung Osnabrück zwischen Ibbenbüren West und Ibbenbüren nach einem Unfall dort gesperrt. Dann die A40 Duisburg-Essen zwischen Mülheim-Winkhausen und Mülheim-Heißen in beiden Richtungen bis Montag gesperrt. Die A71 Richtung Schweinfurt zwischen Oberhof und Suhl-Zellamelis wegen Wartungsarbeiten im Tunnel bis ca. 6 Uhr gesperrt. Und auch in Berlin wird ein Tunnel gewartet, die A111 Berlin-Charlottenburg, Berlin-Oranienburg, der Tunnel Flughafen Tegel, Wartungsarbeiten bis morgen früh 5 Uhr, deswegen die Vollsperrung. Ich wünsche eine gute Fahrt.
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4: Mit Markus Poschlott, Grüße aus Magdeburg vom MDR mit Musik von Billy Idol. Großer Klassiker von ihm. Catch My Fall. Namen zusammen.

0: ARD-Abend mit Musik von Take That. Vor einer guten Woche und ein paar Tagen am 8. Juni ist sie 75 Jahre alt geworden und hat ihren Geburtstag so in diesem Jahr gar nicht selber so erleben und feiern können. Aber jetzt gibt's gute Nachrichten von der Rocklegende mit der Reibeisenstimme Bonnie Tyler. Denn zu ihrem Gesundheitszustand, da hat jetzt das Management sich geäußert. Nach Auskunft von diesem Management ist die Sängerin nicht mehr im Koma, aber nach wie vor sei sie noch schwer krank. Sie werde auf der Intensivstation eines Krankenhauses in Portugal behandelt und obwohl sich ihr Zustand bessert, läuft der Genesungsprozess nur langsam voran. Das hat auch zur Folge, dass alle Konzerte bis Ende August erstmal abgesagt werden müssen. Das Management ist aber zuversichtlich, dass ab Herbst wieder Konzerte stattfinden können. Tja, wir wünschen Bonnie Tyler eine rasche Genesung und freuen uns auch darauf, sie bald wieder auf der Bühne sehen zu können und mit ihr ihren Geburtstag nachzufeiern.
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0: was würden Sie machen? Sie überlegen sich eine kleine Geburtstagsreise, fahren mit ihrem besten Freund, ihrer besten Freundin nach Prag, freuen sich auf ihren Geburtstag, schön reinfeiern, mal wieder gemeinsam Zeit verbringen. Und dann wird ihr Gegenüber auf einmal krank und sie sitzen am Geburtstagsabend alleine in Prag. So ist es unserem Hörer Kai gegangen, der uns vorhin geschrieben hat, genau der Fall. Er freut sich auf seine Party um Mitternacht, also er will reinfeiern mit seinem besten Freund und genau der liegt jetzt im Bett und ist krank. Soll ich um Mitternacht mit mir alleine anstoßen? Schreibt Kai hier in seiner Mail. Und es kommen viele schöne Antworten, die ich gerne weiterleite. Dominik schreibt zum Beispiel aus Ostfriesland, Howard Carpendale sang mal, ich gebe mir selbst eine Party. Das sollte das Motto für den Abend sein, mein lieber Kai, schreibt er hier. Und dann weiter schreibt Dominik noch, ich hatte mal eine ähnliche Situation an meinem 30. Geburtstag, als ein Kumpel in den Notdienst musste, anstatt mit mir reinzufeiern. Also habe ich mir an der Tankstelle eine 2-Euro-Zigarre organisiert, eine Flasche Wein aufgemacht und mich damit in die heiße Badewanne gelegt. Klammer auf, im November hatte er Geburtstag. Der Abend war unvergesslich. Auch weil ich leicht beschwipst fast nicht mehr aus der Wanne kam. Sehr schön. Deinem Kumpel wünsche ich gute Besserung und dann feiert ihr den Geburtstag eben umso schöner nach. Jawohl, so können wir es halten. Beste Grüße aus Ostfriesland schickt Dominik und wir schicken die besten Grüße zurück, auch nach Prag. Und wenn wir schon dabei sind, grüßen wir auch nach Dresden, denn da übernimmt gleich um 23 Uhr Imme Tröger diese Sendung und er wird die ARD-Hitnacht und ist bis 6 Uhr morgens für Sie da. Grüße nach Dresden, schöne Sendung. Ich bin Markus Poschlott, wir hören uns bald wieder. Gute Nacht.
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1: Um 23 Uhr mit Astrid Fietz. In Brüssel beraten die Staats- und Regierungschefs der EU über den Krieg in der Ukraine. Auch der ukrainische Präsident Selenskyj ist beim Gipfeltreffen dabei. Aus der Nachrichtenredaktion Mareike Markosch.
2: Selenskyj hofft, dass die EU das 21. Sanktionspaket gegen Russland beschließt. Außerdem ist es für ihn der erste Besuch, seit die offiziellen EU-Beitrittsverhandlungen gestartet sind. Kanzler Merz hatte vor kurzem eine Art Mitgliedschaft Light vorgeschlagen, bei der die Ukraine zwar kein vollwertiges Mitglied, aber zum Beispiel bei Sitzungen dabei wäre. Weiteres großes Thema des EU-Gipfels soll ab morgen dann China sein. Die oftmals billigeren chinesischen Produkte setzen der europäischen Wirtschaft zu. Deshalb soll über Maßnahmen beraten werden.
1: US-Vizepräsident Vance hat Israel davor gewarnt, das Rahmenabkommen mit dem Iran zu kritisieren. Es sei nicht klug, den einzigen mächtigen Verbündeten anzugreifen, den Israel auf der Welt noch habe, sagte Vance in Washington. Wer glaube, das größte Problem sei US-Präsident Trump, müsse aufwachen und die Realität der Lage erkennen. Vance betonte außerdem, dass die USA den Großteil der israelischen Waffen finanzieren. Im Mordfall eines russischen Künstlers in Polen hat die Polizei einen Verdächtigen festgenommen. Der kremlkritische Aktionskünstler Semion Skripjenski war am Montag auf offener Straße erschossen worden. Aus Warschau, Paulina Milling.
3: Der festgenommene Mann habe einen georgischen Pass genutzt. Laut diesem Ausweis soll er 36 Jahre alt sein, erklärte heute Polens Innenminister Marcin Kierwiński. Der Verdächtige habe Verbindungen ins organisierte Verbrechen. Der Mann wurde heute am frühen Morgen in einem Hostel in der Nähe von Warschau festgenommen. Polnische Geheimdienste gehen davon aus, dass es sich um den Hauptverdächtigen im Mordfall des russischen Künstlers Semion Skripjenski handelt. Die Tatwaffe wurde aber bisher nicht gefunden. Die Behörden sind auch nicht näher darauf eingegangen, welche Beweise darauf hindeuten, dass der Festgenommene der Schütze gewesen sein soll.
1: Bei der Fußball-Weltmeisterschaft ist gerade das erste Gruppenspiel des Abends zu Ende gegangen. Schweiz, Bosnien-Herzegowina. Und beim Schlusspfiff stand es 4:1. Zuvor hatten sich Tschechien und Südafrika 1:1 getrennt. Aus dem ARD-WM-Team Silke Heine.
4: Sowohl Tschechien als auch Südafrika droht nach diesem Remis das Aus nach der Vorrunde. Beide hatten ihre Auftaktspiele verloren und brauchen im letzten Gruppenspiel dringend einen Sieg. Tschechien trifft noch auf Mexiko, Südafrika auf Südkorea. Die deutsche Mannschaft kann am Samstag mit einem Sieg gegen die Elfenbeinküste bereits das Ticket für die K.O.-Runde lösen. Im Tor wird wieder Rückkehrer Manuel Neuer stehen, der sich heute den Fragen der Presse stellte. Der Bayern-Keeper betonte, dass mit den Ivorern ein anderes Kaliber auf die deutsche Mannschaft wartet, als es Auftaktgegner Curaçao war.
1: Das waren die Nachrichten. Das Wetter in Deutschland. Morgen gebietsweise freundlich, später mehr Wolken mit Schauern, teils starken Gewittern. Höchstwerte 24 bis 38 Grad. Es ist 23.03 Uhr.
5: Und da schauen wir auf die Straßen. Hier ist der Verkehrsservice in der ARD-Hitnacht. A1 Hamburg Richtung Lübeck. Zwischen Hamburg-Stillhorn und Norderelbbrücke Stau und stockender Verkehr wegen eines Schwertransportes. A1 Hamburg Richtung Lübeck. Zwischen Kreuz Bargteheide und Bad Oldesloe Vollsperrung an einer Nachtbaustelle bis ca. 5 Uhr. A2 Hannover-Berlin. Zwischen Rastplatz Essohof und Kreuz Wolfsburg-Königslutter. Vollsperrung in beiden Richtungen nach einem Unfall. A4 Köln Richtung Aachen zwischen Kreuz Köln-Gremberg und Rodenkirchener Brücke 2 Kilometer Stau wegen Brückenarbeiten. A5 Karlsruhe Richtung Frankfurt zwischen Ettlingen und Karlsruhe-Durlach 3 Kilometer Stau aktuell. A7 Füssen-Reute Richtung Ulm. Vollsperrung zwischen Memmingen Süd und Kreuz Memmingen wegen Bauarbeiten bis ca. 2 Uhr. A8 Stuttgart Richtung München zwischen Rastplatz Adelshauser Berg Süd und Sulzumoos 4 Kilometer Stau im Moment. A24 Hamburg Richtung Berlin zwischen Herzsprung und Neuruppin ist nach einem Feuerwehreinsatz nur die linke Spur aktuell frei, dadurch staut es sich im Moment. A25 Gestach Richtung Hamburg, Vollsperrung zwischen Bergedorf und Dreieck Hamburg Südost wegen einer Nachtbaustelle bis ca. 5 Uhr. A30 Rheine Richtung Osnabrück, Vollsperrung zwischen Ibbenbüren West und Ibbenbüren nach einem LKW-Unfall. Geplant ist es die Sperrung bis ca. Mitternacht. A31 Gronau Richtung Oberhausen. Vollsperrung zwischen Geschau-Coesfeld und Borken wegen eines brennenden LKWs bis ca. 4 Uhr. Eine Umleitung führt sie über die U72. A31 Gronau Richtung Oberhausen, Vollsperrung zwischen Schermbeck und Dorsten wegen Bauarbeiten bis Sonntag früh. A40 Duisburg-Essen zwischen Mülheim-Winkhausen und Heißen, Vollsperrung in beiden Richtungen bis Montag. A60 Rüsselsheim Richtung Mainz zwischen Rüsselsheim-Königstetten und Bischofsheim 1 Kilometer Stau nach einem Unfall. A61 Hockenheim Richtung Ludwigshafen zwischen dem Dreieck Hockenheim und dem Kreuz Speyer, Vollsperrung wegen einer Fahrbahnerneuerung bis Montag früh um 5. A71 Erfurt Richtung Suhl zwischen Oberhof und Suhl-Zellermelis, Vollsperrung des Hochwaldtunnels wegen Wartungsarbeiten bis ca. 6 Uhr. A81 Stuttgart Richtung Heilbronn zwischen Ludwigsburg Süd und Ludwigsburg Nord 2 Kilometer Stau. Die A111 Charlottenburg Richtung Dreieck Oranienburg ist gesperrt zwischen Tunnel Flughafen Tegel bis zur Schulzendorfer Straße wegen Wartungsarbeiten, das Ganze bis ca. 5 Uhr. Die A210 Rendsburg-Kiel ist zwischen Schacht Audorf und Kreuz Rendsburg in beiden Richtungen wegen einer Nachtbaustelle ebenfalls gesperrt. Das Ganze bis ca. 3 Uhr. Eine Umleitung führt sie hier über die U81. Und da, wo sie unterwegs sind, hoffen wir natürlich auf freie Straßen. Gute Fahrt!
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5: Mit Imme Tröger, wir bleiben in dieser Nacht gemeinsam wach. Die ARD-Hitnacht begleitet Sie heute aus dem Landesfunkhaus des Mitteldeutschen Rundfunks in Dresden. Die letzte Stunde des Tages geht gut gelaunt mit Mädelsalarm. Nelly Furtado und Forza und die Bengals mit Maniac Monday. Einen schönen Tagesausklang wünsche ich.

Nelly Furtado und Força. Es bedeutet Kraft und Energie, das portugiesische Wort Força. Und auch mach weiter so. So kraftvoll klingt hier ihr Donnerstagabend mit der ARD-Hitnacht. Eine Stunde hat er noch, der Tag, und knappe. Und da hören wir gleich Earth, Wind and Fire mit Weekend. Und zwar nach den Rembrandts. Mit Just the Way It Is, Baby. Dann jetzt also mal Füße hoch zum Feierabend. Ganz gemütlich zu diesen Klängen. Wir machen mit. Schön, dass Sie da sind.

Marius Müller-Westernhagen, so klingt die ARD-Hitnacht mit Imme Tröger um 23.28 Uhr. Wir gehen dem Freitag entgegen zusammen mit Yusuf Ndour und Nene Cherry, die Halbschwester des Sängers Eli Cherry und der Sängerin Titio, die sie unter anderem auch von ihrem Hit Come Along kennen, besingt im Duett mit Yusuf Ndour die ersten 7 Sekunden eines neuen Lebens, eines Kindes kurz nach der Geburt, das noch nichts weiß von den Schatten und den Problemen, die im Leben ihm so begegnen werden. So das Lied 7 Seconds. Hören wir uns an, hier in der ARD-Hitnacht. Einen schönen Donnerstagabend.

0: Und da schauen wir auf die Straßen. Hier ist der Verkehrsservice in der ARD-Hitnacht. A1 Hamburg Richtung Lübeck, Vollsperrung zwischen Kreuzberg der Heide und Bad Oldesloe wegen einer Nachtbaustelle bis ca. 5 Uhr. A2 Hannover-Berlin zwischen Rastplatz Essohof und Kreuz Wolfsburg-Königslutter, Vollsperrung in beiden Richtungen nach einem Unfall. A4 Köln Richtung Aachen zwischen Kreuz Köln-Gremberg und Rodenkirchener Brücke, 2 Kilometer Stau wegen Brückenarbeiten. A5 Karlsruhe Richtung Frankfurt zwischen Ettlingen und Karlsruhe-Durlach, 3 Kilometer Stau aktuell. A7 Füssenreuther Richtung Ulm, Vollsperrung zwischen Memmingen Süd und Kreuz Memmingen wegen Bauarbeiten, das Ganze bis ca. 2 Uhr. A24 Hamburg Richtung Berlin, zwischen Herzsprung und Neuruppin ist nach einem Feuerwehreinsatz nur die linke Spur frei, dadurch staut es sich aktuell. A25 Geesthach Richtung Hamburg, zwischen Bergedorf und Dreieck Hamburg Südost, Vollsperrung an einer Nachtbaustelle bis ca. 5 Uhr. A31 Gronau Richtung Oberhausen, Vollsperrung zwischen Gescher-Coesfeld und Borken, hier wegen eines brennenden Lkw. Bis ca. 4 Uhr gilt die Sperrung und eine Umleitung führt sie über die U72. A31 Gronau Richtung Oberhausen, Vollsperrung zwischen Schermbeck und Dorsten wegen Bauarbeiten noch bis Sonntag früh. A40 Duisburg-Essen zwischen Mülheim-Winkhausen und Heißen, Vollsperrung in beiden Richtungen bis Montag. A60 Rüsselsheim Richtung Mainz zwischen Rüsselsheim, Königstetten und Bischofsheim, 1 Kilometer Stau nach einem Unfall derzeit. A61 Hockenheim Richtung Ludwigshafen zwischen dem Dreieck Hockenheim und dem Kreuz Speyer, Vollsperrung der Autobahn wegen einer Fahrbahnerneuerung, das Ganze bis Montag früh um 5. A71 Erfurt Richtung Suhl, Vollsperrung zwischen Oberhof und Suhl-Zellermilis wegen Wartungsarbeiten im Hochwalltunnel, das Ganze bis ca. 6 Uhr. Die A111 Charlottenburg Richtung Dreieck Oranienburg ist gesperrt zwischen am Festplatz und Schulzendorfer Straße wegen Bauarbeiten noch bis 5 Uhr. Und die A111 Charlottenburg Richtung Dreieck Oranienburg ist zwischen Tunnel Flughafen Tegel bis zur Schulzendorfer Straße wegen Wartungsarbeiten bis ca. 5 Uhr gesperrt. Und auch der Tunnel Flughafen Tegel ist in beiden Richtungen bis ca. 5 Uhr gesperrt. Da, wo Sie unterwegs sind, hoffen wir natürlich auf freie Fahrt. Kommen Sie gut an.
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Roxy Music, More Than This, für ihren Weg durch den Donnerstagabend, gehört zum Album Avalon und ist auch wie das komplette Album in Irland entstanden. Brian Ferry findet ja, dass die Atmosphäre des recht mystischen Ortes an der Westküste Irlands, wo er da war und den Song geschrieben hat, dem Album seine dunkle Melancholie verleiht. Eben gehört in der ARD-Hitnacht Roxy Music mit More Than This. So geht's hier durch die ARD-Hitnacht, jetzt auch mit einer Art Verzauberung, könnte man sagen. Zumindest haben ihre Lieder immer diesen einzigartigen Klang, der einem sofort sagt, das sind Simon & Garfunkel.

Vorsicht, Falschfahrer auf der A60 Bingen-Mainz zwischen Dreieck Nahetal und Bingen-Ost. Hier kommt Ihnen ein Falschfahrer entgegen. Bitte fahren Sie in beiden Richtungen äußerst vorsichtig, fahren Sie äußerst rechts und überholen Sie bitte nicht. Auf der A60 Bingen-Mainz zwischen Dreieck Nahetal und Bingen-Ost. Hier ist ein Falschfahrer unterwegs. Bitte fahren Sie in beiden Richtungen vorsichtig.

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1: Um 0 Uhr mit Katja Kindermann. Die EU verlängert ihre Wirtschaftssanktionen gegen Russland. Das haben die EU-Staats- und Regierungschefs am Abend bei ihrem Gipfel in Brüssel beschlossen. Aus der Nachrichtenredaktion Christiane Rüther.
2: Es war das erste Treffen seit der Abwahl des ungarischen Rechtsnationalisten Orbán. Eine Einigung der 27 Staaten war ohne ihn wieder möglich. So werden die Wirtschaftssanktionen erstmals nicht nur um 6, sondern direkt um 12 Monate verlängert. Weiteres großes Thema des EU-Gipfels ist China. Insbesondere wird es darum gehen, wie sich die EU der Exportmacht gegenüber positioniert. Die oftmals billigeren chinesischen Produkte setzen der europäischen Wirtschaft zu. Deshalb soll über Gegenmaßnahmen beraten werden.
1: Die Verhandlungen zwischen den USA und dem Iran über ein endgültiges Abkommen sollen noch an diesem Wochenende beginnen. Das hat US-Vizepräsident Vance angekündigt. Aus Washington, Nina Bar.

0: In den USA ist das Rahmenabkommen die Grundlage für die anstehenden Verhandlungen, parteiübergreifend auf viel Kritik gestoßen. Vance verteidigte es als Win-Win-Situation für beide Seiten und richtete deutliche Worte an Kritiker aus Israel. Die USA hatten den Krieg gemeinsam mit Israel begonnen. Vance sagte, sie sollten sich daran erinnern, dass die USA der einzig mächtige Verbündete sei, den Israel noch habe. Und Vance betonte, es seien die USA, die den Großteil der israelischen Waffen finanzierten.
1: Einen Monat nach Einführung der neuen E-Auto-Förderung hat Bundesumweltminister Schneider eine positive Bilanz gezogen. Dem Redaktionsnetzwerk Deutschland sagte er, es seien schon mehr als 55.000 Anträge eingegangen, mit einer beantragten Fördersumme von 240 Millionen Euro. Aus der Nachrichtenredaktion Betül Sarikaya.
2: Das Interesse ist laut Umweltminister Schneider groß. 9 von 10 Antragstellern wollen laut Schneider voll elektrische Autos fahren, sei es per Kauf oder per Leasing. Die Anteile sind ungefähr gleich groß. Auch die sogenannte soziale Staffelung funktioniere, betonte Schneider. Mehr als die Hälfte der Antragsteller habe ein Jahreshaushaltseinkommen von unter 45.000 Euro. Und das bedeutet, dass die Fördergelder gezielt bei denjenigen ankommen, die die Unterstützung brauchen.
1: Bei der Fußball-Weltmeisterschaft ist die Schweiz der K.O.-Phase einen großen Schritt näher gekommen. Die Schweizer gewannen mit 4:1 gegen Bosnien-Herzegowina und gehen nun mit 4 Punkten ins letzte Gruppenspiel gegen Co-Gastgeber Kanada. Zuvor hatten sich Tschechien und Südafrika unentschieden getrennt. Die Partie endete 1:1. Das waren die Nachrichten. Das Wetter in Deutschland. Häufig trocken, im Nordwesten Schauer und teils kräftige Gewitter, Tiefstwerte von 22 Grad bis 14 Grad. Tagsüber gebietsweise freundlich, im Nordwesten Schauer und teils starke Gewitter mit Unwettergefahr. Höchstwerte 29 bis 38 Grad. An den Küsten um 23 Grad. Die Zeit, es ist jetzt 0:03.
3: Und da ist der Blick auf die Straßen. Der Verkehrsservice in der ARD-Hitnacht nach wie vor Vorsicht Falschfahrer auf der A60 Bingen-Mainz zwischen Dreieck Nahetal und Bingen-Ost. Hier kommt Ihnen in beiden Richtungen ein Falschfahrer entgegen. Bitte fahren Sie vorsichtig, fahren Sie äußerst rechts und überholen Sie nicht. Auf der A60 zwischen Dreieck Nahetal und Bingen-Ost ein Falschfahrer. Bitte fahren Sie äußerst vorsichtig. Weitere Meldungen kommen von der A1 Hamburg Richtung Lübeck zwischen Kreuzberg der Heide und Bad Oldesloe, Vollsperrung wegen einer Nachtbaustelle bis ca. 5 Uhr. A5 Karlsruhe Richtung Frankfurt zwischen Ettlingen und Karlsruhe-Durlach, 3 Kilometer Stau aktuell. A7 Füssenreuther Richtung Ulm, Vollsperrung zwischen Memmingen Süd und Kreuz Memmingen wegen Bauarbeiten bis ca. 2 Uhr. A24 Hamburg Richtung Berlin zwischen Herzsprung und Neuruppin ist nach einem Feuerwehreinsatz die linke Spur wieder frei, aktuell staut es sich allerdings noch. A25 Geestach Richtung Hamburg zwischen Bergedorf und Dreieck Hamburg Südost, Vollsperrung an einer Nachtbaustelle bis ca. 5 Uhr. A31 Gronau Richtung Oberhausen zwischen Gischer-Coesfeld und Borken wegen eines brennenden Lkw gesperrt die Autobahn noch bis ca. 4 Uhr. Hier gibt es eine Umleitung über die U72. A31 Gronau Richtung Oberhausen zwischen Schermbeck und Dorsten ebenfalls Sperrung, hier wegen Bauarbeiten noch bis Sonntag früh. A40 Duisburg-Essen zwischen Mülheim-Winkhausen und Heißen, Vollsperrung in beiden Richtungen bis Montag circa. Die A61 Hockenheim Richtung Ludwigshafen ist zwischen dem Dreieck Hockenheim und dem Kreuz Speyer wegen einer Fahrbahnerneuerung bis Montag früh um 5 gesperrt. A71 Erfurt Richtung Suhl zwischen Oberhof und Suhl-Zellermelis wegen Wartungsarbeiten, Vollsperrung im Hochwaldtunnel, das Ganze bis ca. 6 Uhr. Und A111 Charlottenburg Richtung Dreieck Oranienburg zwischen Tunnel Flughafen Tegel und Schulzendorfer Straße wegen Bauarbeiten gesperrt, die Autobahn bis ca. 5 Uhr. Und auch der Tunnel Flughafen Tegel ist in der Gegenrichtung ebenfalls gesperrt. Ihnen überall, wo es geht, gute und sichere Fahrt.
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3: Und die kommt heute aus dem Landesfunkhaus des Mitteldeutschen Rundfunks in Dresden. Wir gehen mit Ihnen bis ans Ende Ihrer Nachtschicht oder einfach durch die schlaflose Zeit. Zusammen mit den Bee Gees in dieser Stunde Night Fever und mit Chesney Hawkes, The One and Only. Ich freue mich, dass Sie bei uns sind. Ich bin Imme Tröger. Willkommen in der ARD-Hitnacht.

mit der AD-Nacht durch die Nacht und mit nach wie vor einer Warnung vor einem Falschfahrer auf der A60 Bingen-Mainz zwischen Dreieck Nahetal und Bingen-Ost. Hier ist immer noch ein Falschfahrer unterwegs. Bitte fahren Sie in beiden Richtungen äußerst vorsichtig auf der A60 Bingen-Mainz zwischen Dreieck Nahetal und Bingen-Ost. Hier ist immer noch ein Falschfahrer unterwegs. Die Bee Gees waren das eben, Midnight Fever. So klingt die Nacht mit uns und wir hören uns an dieser Stelle Lionel Richie an. Mit dem geht's weiter und der hat gerade einen Antrag gestellt, so kann man das sagen. Und mit diesem Antrag will er seine Stimme als Marke schützen lassen. Das wiederum soll dafür sorgen, dass seine Stimme, egal ob Gesang oder Sprechstimme, nicht von KI missbraucht werden kann oder darf. Also, dass er da irgendwas sagt, was er eigentlich gar nicht sagt. Damit ist er nicht alleine. Auch andere Künstler wollen sich dagegen schützen. Allerdings hat man als Antragsteller wohl die Beweispflicht, dass man ein Recht darauf hat, den Missbrauch seiner Stimme zu verbieten. So, da bin ich mal gespannt. Es ist noch alles offen. Mal sehen, wie die Gerichte entscheiden werden. Wir hören ihn uns erstmal an. Hier ist Lionel Richie mit Say You, Say Me in der AD-Hitnacht. Schön, dass Sie mit dabei sind.

Der Verkehrsservice in der ARD-Hitnacht. Vorsicht, Falschfahrer auf der A60 Bingen-Mainz zwischen Dreieck Nahetal und Ingelheim-West. Hier kommt Ihnen ein Falschfahrer entgegen. Bitte fahren Sie in beiden Richtungen äußerst vorsichtig. Auf der A60 Bingen-Mainz zwischen Dreieck Nahetal und Ingelheim-West. Hier ist ein Falschfahrer unterwegs. Bitte fahren Sie in beiden Richtungen vorsichtig.

Ronan Keating und Life is a Rollercoaster. Hier ist ihr Weg durch die Nacht, jetzt auch mit Spandau Ballet und Gold. Und der Song, der sollte eigentlich ein James-Bond-Lied werden. Zumindest war Spandau Ballet-Mitglied Gary Camp ein großer Fan von John Barry, der Titelmusiken zu Bond geschrieben hat. Und Gary Camp lebte damals noch zu Hause mit Mama und Papa und Bruder und Schwester und wollte etwas Ähnliches wie Goldfinger komponieren. Heraus kam Gold. Einer der größten Erfolge für Spandau Ballet. Hören wir uns an hier in der AD-Hitnacht. Ich bin Imme Tröger. Schön, dass Sie mit uns wach bleiben.

Spandau Ballet on Gold in der ARD-Hitnacht mit einer Entwarnung von der A60 Bingen-Mainz. Die Falschfahrermeldung zwischen Dreieck Nahetal und Ingelheim West wurde aufgehoben. Wir wünschen gute und sichere und freie Fahrt. A60, Dreieck Nahetal und Ingelheim West, Bingen, Mainz. Die Falschfahrermeldung wurde aufgehoben. Wir wünschen gute und sichere Fahrt. Von mir aus auch bis nach St.

0: Und da schauen wir auf die Straßen. Der Verkehrsservice in der ARD Hitnacht. Gern noch einmal mit der Entwarnung von der A60 Bingen-Mainz. Hier wurde die Falschfahrermeldung zwischen dem Dreieck Nahetal und Ingelheim West mittlerweile aufgehoben. Aktuelle Meldungen kommen von der A1 Hamburg Richtung Lübeck zwischen Kreuzberg der Heide und Bad Oldesloe. Vollsperrung wegen einer Nachtbaustelle bis ca. 5 Uhr. A7 Füssenreute Richtung Ulm zwischen Memmingen Süd und Kreuz Memmingen. Vollsperrung wegen Bauarbeiten noch bis ca. 2 Uhr. A25 Geestach Richtung Hamburg zwischen Bergedorf und Dreieck Hamburg Südost. Vollsperrung an einer Nachtbaustelle bis ca. 5 Uhr. Die A31 Gronau Richtung Oberhausen ist zwischen Gescher, Coesfeld und Borken wegen eines brennenden LKW bis ca. 4 Uhr gesperrt. Eine Umleitung führt sich hier über die U72. A31 Gronau Richtung Oberhausen zwischen Schermbeck und Dorsten. Vollsperrung wegen Bauarbeiten noch bis Sonntag früh. Die A40 Duisburg-Essen ist zwischen Mülheim, Winkhausen und Heißen in beiden Richtungen bis Montag gesperrt. A61 Hockenheim Richtung Ludwigshafen zwischen dem Dreieck Hockenheim und dem Kreuz Speyer Vollsperrung wegen einer Fahrbahnerneuerung bis Montag früh um 5. A71 Erfurt Richtung Suhl zwischen Oberhof und Sulzeller Mehlis Vollsperrung wegen Wartungsarbeiten im Hochwaldtunnel, das Ganze bis ca. 6 Uhr. Und die A111 Charlottenburg Richtung Dreieck Oranienburg ist gesperrt zwischen dem Tunnel Flughafen Tegel und Schulzendorfer Straße. Das Ganze wegen Bauarbeiten noch bis 5 Uhr. Und auch der Tunnel Flughafen Tegel ist in der Gegenrichtung ebenfalls gesperrt. Da wo es geht, gute und sichere Fahrt.
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ihr Nachtknutsch von uns. Faith Hill mit This Kiss. Damit willkommen in der ARD-Hitnacht. Und danke an Moritz. Da kam nämlich liebe Post zu uns. Hallo Imme, schreibt er. Freue mich über die Nacht heute und die super Playlist. Ich wünsche eine gute Nacht, eine schöne Nacht. Vielen, vielen Dank, Moritz, für die lieben Grüße. Wir freuen uns natürlich immer, wenn Sie uns schreiben. Gern auch heute Nacht. Vielleicht haben Sie ja eine Meinung, wie das Spiel Ergebnis am Samstag Deutschland gegen die Elfenbeinküste aussehen wird. Oder Sie lassen einfach ein paar liebe Grüße da, geht alles. Einfach per Mail an ard-hitnacht@mdr.de. Zum Beispiel zur Musik von China Crisis, Wishful Thinking.

Patti Smith und Because the Night. Damit ist es 0.49 Uhr. Hier ist ihr Weg durch die ARD-Hitnacht mit Imme Tröger, gleich auch mit Celine Dion und Think Twice. Und vorher hören wir in das aktuelle Album von Bosse rein. Ein Tipp unserer Musikredaktion. Bosse, das ist der Braunschweiger Jung, der schon im Wartesaal saß, die Kraniche ziehen sah, der tanzte, als sei es das letzte Mal und der die schönste Zeit erlebt hat. 10 Alben an der Zahl bisher und auf seinem aktuellen Album schließt sich Bosse seinen Voralben an. Er hat eine Meinung, eine Sicht auf die Dinge und er erzählt davon. Auch auf dem aktuellen Album Stabile Poesie. Live zu erleben, damit jetzt auch im Sommer. Gestern Abend war er in Köln und er kommt bis August auch nach Cottbus, Dresden, Chemnitz, München, Jena und Eschwege. Und auch im November ist er dann auf Clubtour, unter anderem in Düsseldorf, Berlin und Hamburg. Wie es dann so klingen mag, das hören wir uns auch in der ARD-Hitnacht an. Hier ist Bosse mit Gegen die Traurigkeit vom aktuellen Album Stabile Poesie. Kommen Sie gut durch die wachen Stunden mit uns. 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

Vorsicht, Falschfahrer, auf der A40 Mülheim an der Ruhr und Winkhausen. Hier ist ein Falschfahrer unterwegs. Bitte fahren Sie in beiden Richtungen äußerst vorsichtig, überholen Sie nicht und fahren Sie äußerst rechts. Auf der A40 Duisburg-Essen zwischen Mülheim an der Ruhr und Winkhausen. Hier ist ein Falschfahrer unterwegs. Bitte fahren Sie in beiden Richtungen äußerst vorsichtig.

0: die AD-Nacht. Noch einmal mit der Warnung von der A40 Duisburg-Essen. Zwischen Mülheim an der Ruhr und Winkhausen ist ein Falschfahrer unterwegs. Bitte fahren Sie in beiden Richtungen äußerst vorsichtig. Auf der A40 Duisburg-Essen zwischen Mülheim an der Ruhr und Winkhausen. Vorsicht bitte, hier ist ein Falschfahrer unterwegs.
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2: Um 1 Uhr mit Katja Kindermann. Die EU verlängert die Sanktionen gegen Russland um 12 Monate. Das haben die Staats- und Regierungschefs auf ihrem Gipfeltreffen in Brüssel beschlossen. Mit dabei war auch der ukrainische Präsident Zelensky. Aus Brüssel Tina Hassel.
3: Es ist ein erster Gipfel, der eben nicht mehr belastet ist durch die ständige ukrainische Dauerblockade durch Orbán. Das hat man richtig gespürt hier. Die Beitrittsgespräche zur EU haben begonnen und die Finanzierung der Ukraine ist zunächst gesichert. Kiew hat noch einmal neue Zusagen in Milliardenhöhe bekommen für seinen Abwehrkampf. Und auch militärisch behauptet sich die Ukraine ja wieder etwas besser als zuvor. Und deshalb ist hier die Hoffnung, dass dieses Momentum auch genutzt werden kann, damit auch die Europäer wieder an den Verhandlungstisch zurückkommen können.
2: Der Iran verzichtet vorübergehend darauf, Gebühren für die Straße von Hormus zu erheben. Das gab der oberste Nationale Sicherheitsrat über Staatsmedien bekannt. Allerdings verlangt der Iran von allen Handelsschiffen, dass sie einen Antrag stellen, bevor sie die Meerenge passieren wollen. Hintergrund ist das zwischen den USA, dem Iran geschlossene Rahmenabkommen. Es sieht unter anderem eine freie Durchfahrt durch die Straße von Hormus vor. In den kommenden 60 Tagen wollen beide Seiten ein dauerhaftes Friedensabkommen aushandeln. Auf ihrer Konferenz in Hamburg ringen die Innenministerinnen und Minister von Bund und Ländern um eine einheitliche Linie in der Migrationspolitik. Ein Streitpunkt ist ein Bleiberecht für Geflüchtete aus Syrien. Die unionsgeführten Länder sehen die Voraussetzungen für die Rückkehr vieler Menschen als gegeben an. Die

0: SPD-geführten Länder hingegen wollen zunächst nur Straftäter und Gefährder zurück nach Syrien bringen. Die Schweiz nimmt bei der Fußball-WM Kurs auf die K.O.-Runde. Die Altgenossen besiegten in ihrem zweiten Gruppenspiel Bosnien-Herzegowina mit 4:1. Aus dem ARD-WM-Team Silke Heine.
1: Ein Joker hat die anfangs ideenlosen Schweizer erlöst. Freiburgs Sturmjuwelmann Sabi knackte nach seiner Einwechslung das Bollwerk der Bosnier und legte den Grundstein für den am Ende deutlichen Sieg. Mit 4 Punkten hat die Nati beste Aussichten auf das Weiterkommen. Dagegen droht Tschechien das Aus nach der Vorrunde. Nach einem 1:1 gegen Südafrika haben beide Mannschaften nach dem zweiten Spiel nur einen Zähler auf dem Konto.
0: Das waren die Nachrichten. Das Wetter in Deutschland. In der Nacht in der Nordwesthälfte Schauer und Gewitter, ansonsten leicht bewölkt und meist trocken. Tiefstwerte 22 bis 14 Grad. Tagsüber gebietsweise freundlich, im Nordwesten teils starke Gewitter. Die Höchstwerte liegen dann bei 23 bis 28 Grad an den Küsten bis 38 Grad am Oberrhein. Am Samstag zeitweise heiter, vor allem im Osten Schauer und Gewitter möglich, 23 bis 38 Grad. Und auch am Sonntag heiter, im Tagesverlauf steigt die Unwettergefahr bei Temperaturen von 20 bis 38 Grad. Es ist 1:03 Uhr.
2: Und hier ist der Verkehrsservice in der ARD-Hitnacht. Vorsicht, Falschfahrer auf der A40 Duisburg-Essen zwischen Mülheim an der Ruhr und Winkhausen. Hier kommt Ihnen ein Falschfahrer entgegen. Bitte fahren Sie in beiden Richtungen vorsichtig. Aktuelle Meldungen von der A1 Hamburg Richtung Lübeck zwischen Kreuzberg der Heide und Bad Oldesloe. Vollsperrung an einer Nachtbaustelle bis ca. 5 Uhr. A7 Füssenreute Richtung Ulm zwischen Memmingen Süd und Kreuz Memmingen. Vollsperrung wegen Bauarbeiten bis ca. 2 Uhr. A25 Geestach Richtung Hamburg zwischen Bergedorf und Dreieck Hamburg Südost. Vollsperrung an einer Nachtbaustelle bis ca. 5 Uhr. A31 Gronau Richtung Oberhausen zwischen Gescher-Coesfeld und Borken. Vollsperrung wegen eines brennenden Lkw bis ca. 4 Uhr. Eine Umleitung geht für Sie über die U42. A31 Gronau Richtung Oberhausen zwischen Schermbeck und Dorf. Vollsperrung wegen Bauarbeiten bis Sonntag früh. A40 Duisburg-Essen zwischen Mülheim, Winkhausen und Heißen in beiden Richtungen Vollsperrung bis Montag. Die A59 Köln Richtung Düsseldorf ist gesperrt zwischen Kreuz Leverkusen-West und Leverkusen-Rheindorf, hier nach einem Unfall. A61 Hockenheim Richtung Ludwigshafen zwischen dem Dreieck Hockenheim und dem Kreuz Speyer Vollsperrung wegen einer Fahrbahnerneuerung bis Montag früh um 5. A71 Erfurt Richtung Suhl zwischen Oberhof und Suhlzeller Mehlis Vollsperrung wegen Wartungsarbeiten im Hochwaldtunnel bis ca. 6 Uhr. Und die A111 Charlottenburg Richtung Dreieck Oranienburg ist zwischen Tunnel Flughafen Tegel und Schulzendorfer Straße wegen Bauarbeiten noch bis 5 Uhr gesperrt. Und auch der Tunnel Flughafen Tegel ist in der Gegenrichtung ebenfalls gesperrt. Gute und sichere Fahrt.
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2: Da begleiten wir Sie heute aus dem Landesfunkhaus des Mitteldeutschen Rundfunks in Dresden. Ich bin Imme Tröger, wir bleiben gemeinsam wach. Diese Stunde mit Ich und vom selben Stern und mit Dusty Springfield und in Private. Es ist 1:05 Uhr, kommen Sie gut durch die Nacht mit uns.

Hier ist die AD-Nacht für Ihren Weg durch den Nachtdienst. Ich und ich waren das mit vom selben Stern. Und da freuen wir uns über Post an ard-hitnacht@mdr.de. Gundi hat das schon gemacht. Vielen, vielen Dank. Sie schreibt zu der KI-Geschichte von Lionel Richie. Der hat ja gerade einen Antrag gestellt, dass seine Stimme nicht von KI missbraucht werden darf, also ungefragt benutzt werden darf. Und Gundi schreibt, die Regularien müssen nachgebessert werden. Nur Menschen, die ihre Stimme aktiv freigeben, also normal macht man das ja nur gegen Geld, dürfen genutzt werden. Alle anderen Stimmen sind urheberrechtlich geschützt. Bei Songtexten, da funktioniert das wohl schon. Dann sind wir jetzt einfach weiterhin gespannt. Dankeschön, Gundi, für die Post und viel Spaß auch weiterhin in der ARD-Hitnacht. Wir freuen uns ja immer über Post von Ihnen. Einfach per Mail an ard-hitnacht@mdr.de. Wir gehen durch die Nacht mit Ihnen, egal ob Sie wach sein wollen oder am Schlafen gehindert werden. Musik macht vieles wieder gut. Schön, dass Sie mit dabei sind, auch beim nächsten Song von UB40.

Mit UB40 durch die ARD-Hitnacht und mit der Entwarnung von der A40 Duisburg-Essen. Zwischen Mülheim an der Ruhr und Winkhausen ist die Meldung wieder aufgehoben. Über den Falschfahrer, Entwarnung auf der A40 Duisburg-Essen. Zwischen Mülheim an der Ruhr und Winkhausen, die Falschfahrermeldung wurde aufgehoben.

Alize mit Mua Lolita. Sie hören die AD-Nacht mit Imme Tröger. Und gestern, da ist Paul McCartney 84 geworden. Mein Paule. Und auch wenn zwischen ihm und John Lennon doch auch die Fetzen flogen, so ist das vielleicht ja auch zwischen so großen Geistern. Die beiden bleiben am Ende doch beste Freunde. Nach wie vor. Denn Paul McCartney hat unlängst erzählt, dass er immer noch mit John Lennon spricht und innere Dialoge führt. Jeden Tag und auch vor wichtigen Entscheidungen. Wenn er einen Rat braucht zum Beispiel. Seelenbande kappt eben niemand. Wir hören den guten Freund jetzt in der ARD-Hitnacht, John Lennon, mit seinem vielleicht schönsten Lied, wo gemunkelt wird, dass er es am Ende dann doch für seine erste Frau Cynthia, der Mutter von Sohn Julian, geschrieben hat. Hier ist John Lennon mit Woman.

0: Und hier ist der Verkehrsservice in der ARD-Hitnacht. Die A1 Hamburg Richtung Lübeck zwischen dem Kreuz Barkter Heide und Bad Oldesloe. Vollsperrung an einer Nachtbaustelle bis ca. 5 Uhr. A7 Füssenreuth Richtung Ulm zwischen Memmingen Süd und Kreuz Memmingen. Vollsperrung wegen Bauarbeiten bis ca. 2 Uhr. A25 Geester Richtung Hamburg zwischen Bergedorf und Dreieck Hamburg Südost. Vollsperrung an einer Nachtbaustelle bis ca. 5 Uhr. A31 Gronau Richtung Oberhausen zwischen Gescher-Coesfeld und Borken. Vollsperrung wegen eines brennenden LKW bis ca. 4 Uhr. Eine Umleitung führt sie über die U72. A31 Gronau Richtung Oberhausen zwischen Schermbeck und Dorsten. Vollsperrung wegen Bauarbeiten bis Sonntag früh. A40 Duisburg-Essen zwischen Mülheim-Winkhausen und Heißen in beiden Richtungen. Vollsperrung bis Montag. A61 Hockenheim Richtung Ludwigshafen. Zwischen dem Dreieck Hockenheim und dem Dreieck Speyer. Vollsperrung wegen Fahrbahnerneuerungen bis Montag früh um 5. Die A71 Erfurt Richtung Suhl ist zwischen Oberhof und Suhl-Zellermelis gesperrt wegen Wartungsarbeiten im Hochwaldtunnel circa bis 6 Uhr. Und die A111 Charlottenburg Richtung Dreieck Oranienburg zwischen Tunnel Flughafen Tegel und Schulzendorfer Straße. Vollsperrung wegen Bauarbeiten bis 5 Uhr und auch der Tunnel Flughafen Tegel ist in der Gegenrichtung gesperrt. Ihnen da, wo es geht, eine gute und sichere Fahrt.
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die Stranglers mit Golden Brown. Damit einen angenehmen Weg durch die ARD-Hitnacht, zusammen auch mit Gilbert O'Sullivan, der ja eigentlich Raymond Edward O'Sullivan heißt. Mit der Karriere ließ es da anfangs auch ein bisschen auf sich warten. Es ging recht schwer an, bis er seinen Manager traf, der auch schon Tom Jones und Engelbert Humperdinck zu Ruhm verholfen hatte. Tom Jones war dabei der Name eines damals aktuellen Oscar-gekürten Filmes und der Künstlername Engelbert Humperdinck war eine Hommage an den klassischen Komponisten Engelbert Humperdinck, dem wir die Märchenoper Hänsel und Gretel unter anderem zu verdanken haben. Na und was zweimal klappt, so dachte sich wohl der Manager, das klappt auch dreimal und benannte Raymond O'Sullivan in Gilbert um. Und siehe da, es hat funktioniert. Natürlich auch vor allem wegen seiner Lieder. Wegen Liedern wie diesem. Hier ist er, Gilbert O'Sullivan mit Get Down in der ARD-Hitnacht.

10 Sharp und You. Das ist die AD-Hitnacht mit Imme Tröger zum Wachbleiben und auch zum Zeitverkürzen im Wachdienst. 1.53 Uhr haben wir es. Ich habe Post bekommen von Jörg, der grüßt ganz lieb aus Stuttgart. Und Günther schreibt, er findet ja, dass es ein gutes Omen für die WM war, dass wir die ARD-Hitnacht vorhin mit Nelly Furtado und Forza begonnen haben. Ja, am Samstag geht der Krimi weiter, ne? Wir sagen Dankeschön für Ihre Post, freuen uns natürlich immer, wenn hier eine Mail von Ihnen einflattert. Eine gute Nacht mit der ARD-Hitnacht und vielleicht mit Ihrer Post an ard-hitnacht@mdr.de. Jetzt auch zur Musik von Fleetwood Mac und Everywhere.

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1: Um 2 Uhr mit Katja Kindermann. Die EU verlängert ihre Wirtschaftssanktionen gegen Russland. Das haben die EU-Staats- und Regierungschefs am Abend bei ihrem Gipfel in Brüssel beschlossen. Aus der Nachrichtenredaktion Christiane Rüther.
2: Es war das erste Treffen seit der Abwahl des ungarischen Rechtsnationalisten Orbán. Eine Einigung der 27 Staaten war ohne ihn wieder möglich. So werden die Wirtschaftssanktionen erstmals nicht nur um 6, sondern direkt um 12 Monate verlängert. Weiteres großes Thema des EU-Gipfels ist China. Insbesondere wird es darum gehen, wie sich die EU der Exportmacht gegenüber positioniert. Die oftmals billigeren chinesischen Produkte setzen der europäischen Wirtschaft zu. Deshalb soll über Gegenmaßnahmen beraten werden.
1: Die US-Armee hat ihre Blockade iranischer Häfen nach mehr als 2 Monaten aufgehoben. Das erklärte das für die Golfregion zuständige US-Regionalkommando CENTCOM. Amerikanische Kriegsschiffe würden aber in dem Gebiet bleiben und sicherstellen, dass alle Teile der Vereinbarung zwischen den USA und dem Iran eingehalten würden. Am Mittwochabend hatten die Präsidenten der USA und des Iran, Trump und Pezeshkian, ein Rahmenabkommen unterzeichnet. In den kommenden 60 Tagen soll über eine dauerhafte Friedenslösung verhandelt werden. In Hamburg endet heute die Innenministerkonferenz von Bund und Ländern. Nach letzten Beratungen sollen Beschlüsse gefasst werden. Auch Verteidigungsminister Pistorius wird erwartet. Aus der Nachrichtenredaktion Martin Seiler.
3: Die Sicherheitslage steht im Fokus beim Treffen der Innenministerinnen und Minister. Russische Sabotage, Blackouts, Cyberabwehr. Bund und Länder wollen die Infrastruktur und die Bevölkerung besser im Katastrophenfall schützen. Hamburgs Innensenator Grote, der den Vorsitz hat, betonte, es brauche einen übergreifenden Fahrplan. Niedersachsens Innenministerin Behrens kritisierte, in den vergangenen Jahren seien immer wieder Beschlüsse zum Zivilschutz gefasst worden, passiert sei danach wenig. Neben der Sicherheitslage geht es bei der Konferenz auch um Jugendkriminalität und um Gewalt bei Fußballspielen.
1: Bei der Fußballweltmeisterschaft steht Co-Gastgeber Kanada kurz vor dem ersten Sieg. Wenige Minuten vor Schluss führt Kanada mit 6:0 gegen Katar. Zuvor konnte sich bereits die Schweiz mit 4:1